0: Hallo und herzlich willkommen, liebe Zuschauerinnen und Zuschauer bei Punktum an diesem Montag im Juli. Auf Antrag gewährte Landkreis Mansfeld-Südharz in diesem Jahr dem christlichen Jugenddorf, also kurz CJD in Sangerhausen, eine Zuwendung über 213.000 Euro. Und 126.000 Euro davon sind direkte Gelder aus dem Kreishaushalt, der Rest sind Fördermittel des Bundes. Mit dem Geld wollen wir das Wohl der Kinder schützen und ihre körperliche, geistige und seelische Entwicklung fördern. Das CJD unterstützt uns im Rahmen der psychosozialen Beratungsarbeit in den Familien und leistet wertvolle alltagspraktische Unterstützung in belasteten Lebenssituationen, so Landrat André Schröder. Andreas Demuth, Gesamtleiter des CJD Sachsen-Anhalt, ergänzt: Frühe Hilfen setzen genau dort an, wo Familien in den ersten Lebensjahren eines Kindes Unterstützung benötigen. Sie stärken Eltern in ihrer Erziehungskompetenz, begleiten sie bei Herausforderungen im Alltag und tragen dazu bei, Kindern von Anfang an gute Entwicklungs- und Teilhabechancen zu ermöglichen. Wir freuen uns sehr, Familien in Mansfeld-Südharz auch künftig mit unserem Angebot der frühen Hilfen zur Seite stehen zu können. Heute beginnen im Landkreis Mansfeld-Südharz die Sanierungsarbeiten an der Landstraße 159 zwischen Naundorf und Polleben. Für die umfassende Ertüchtigung der Fahrbahn auf dem mehr als 10 Kilometer langen Streckenabschnitt investiert das Land Sachsen-Anhalt rund 3,4 Millionen Euro aus dem Sondervermögen. Im Rahmen der Baumaßnahmen werden die Deck- und Bindeschicht der Fahrbahn erneuert. Dafür werden rund 68.000 Quadratmeter Asphalt gefräst und anschließend rund 7.200 Tonnen Asphaltdeckschicht sowie rund 9.900 Tonnen Asphaltbinderschicht eingebaut. Darüber hinaus werden die Bankette auf einer Länge von rund 19 Kilometern erneuert und Gräben auf einer Länge von ca. 3 Kilometern profiliert. Die Arbeiten dauern voraussichtlich bis Ende Oktober und werden in 4 aufeinanderfolgenden Abschnitten umgesetzt. Autofahrer müssen sich so lange auf Behinderungen einstellen und sollten mehr Zeit für die Umleitung einplanen. Zunächst werden der Abschnitt vom Abzweig der Kreisstraße 2314 bei Rottelsdorf bis Burgsdorf sowie die Ortslage Burgsdorf fertiggestellt. Diese Arbeiten sollen bis zum 14. August abgeschlossen sein. Anschließend folgen die weiteren Abschnitte. Zur Gewährleistung eines sicheren und zügigen Baulaufs ist in allen Bauabschnitten eine Vollsperrung des jeweiligen Baufeldes erforderlich. Die Umleitung wird abhängig vom jeweiligen Bauabschnitt großräumig über die benachbarten Landes-, Bundes- und Kreisstraßen geführt. Hohe Temperaturen müssen kein Grund sein, auf Bewegung zu verzichten. Wer einige wichtige Regeln beachtet, kann auch an heißen Sommertagen sicher Sport treiben. Franziska Glimm, Gesundheitscoach bei der AOK Sachsen-Anhalt, erklärt, worauf es bei Training, Flüssigkeitszufuhr und Erholung geachtet werden sollte. Wer im Sommer trainieren möchte, sollte die Mittagshitze vermeiden. Ideal sind die frühen Morgenstunden zwischen 6 und 9 Uhr und die Abendstunden ab 19 Uhr. Vor dem Training empfiehlt sich zunächst ein Blick auf die Wettervorhersage, Ozonwerte und Luftqualität. Schattige Orte wie Parks oder Wälder bieten zusätzlich Entlastung für den Kreislauf. An heißen Tagen sollte man besonders ausreichend trinken. Empfohlen werden täglich mindestens 2 bis 3 Liter Wasser, bei längeren oder intensiven Einheiten gegebenenfalls ergänzt durch isotonische Getränke. Auch eine leichte, mineralstoffreiche Ernährung mit viel Obst, Gemüse und Vollkornprodukten unterstützt den Körper. Nach dem Sport braucht der Körper Zeit zur Erholung. 10 Minuten lockeres Auslaufen, Dehnen oder Mobilisationsübungen helfen, den Kreislauf langsam herunterzufahren. Anschließend sorgt eine lauwarme Dusche mit schrittweise sinkenden Temperaturen für eine schonende Abkühlung. An besonders heißen Tagen kann auch Yoga eine Alternative sein. Interessierte können sich an der Yoga-Schule der AOK teilnehmen, die überall im Land stattfindet. Da mehr unter www.deinegesundheitswelt.de/yogaschule.
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0: Am 7. Juli herrschte im Restaurant Seeterrassen in Seeburg beste Stimmung. Der Grund dafür war ein gewaltiger Geldregen für den Strukturwandel und den Tourismus in der Region. Staatssekretärin im Ministerium für Wirtschaft, Tourismus, Landwirtschaft und Forsten des Landes Sachsen-Anhalt, Stefanie Pötsch, war persönlich angereist, um insgesamt 6 Fördermittelbescheide im Gesamtwert von 35,3 Millionen Euro zu überreichen. Knapp 14,8 Millionen Euro davon fließen direkt in die Pedale, und zwar in den Ausbau des beliebten Kupferspurenradwegs. Damit sollen endlich Netzlücken geschlossen und eine einheitliche Beschilderung geschaffen werden, um Natur- und Bergbautradition enger zu verbinden. Das freut besonders den Landkreis Mansfeld-Südharz.
1: Und das ist heute ein wichtiger Tag für den gesamten Landkreis Mansfeld-Südharz. Es gibt 6 Förderbescheide für 2 große Mammutprojekte. Sie sehen es hier auch an den Schildern. Die Standortentwicklungsgesellschaft, die ich auch hier herzlich begrüße, hat den Weg hier geebnet mit dem Radwegekoordinator. Wir haben ein Radwegekonzept, das kann sich auch jeder noch mal mitnehmen. Da sieht man sehr schön, dass wir zwar 128 Kilometer Radwege haben, aber ungefähr 400 Kilometer nicht ausgebaute Radwege, 290 Kilometer davon, 270 davon im Landkreis Mansfeld-Südharz werden über den Kupferspurenradweg gleich vergeben. Aber jetzt will ich hier nicht so viel Inhalt wegnehmen und dann hier natürlich die touristische Infrastruktur an dieser wunderschönen Promenade. Da kann auch der Wind nichts dran ändern, dass das so ein bisschen italienisches Flair ist mit Burgblick. Also wunderschöne Gegend, Postkarten Deutschland. Macht mich ein bisschen stolz, als Landrat hier Verantwortung zu tragen. Aber das, was wir hier bauen, das sind 290 Kilometer Radweg, 3 Teilprojekte, West, Ost, Nord und 3 Jahre. Das heißt, wir wollen diese 290 Kilometer, 270 Kilometer davon, Kupferspuren im Landkreis Mansfeld-Südharz, tatsächlich bis Ende 2029 gebaut haben. Also in 3 Jahren auch realisiert haben.
2: Am Ende sind es 34 Millionen Euro, die jetzt hier in diesen 6 Bescheiden stecken. Das ist eine ordentliche Summe. Da musste ich selber erstmal Luft holen. Dachte, oh, das macht man nicht alle Tage. Und das eben darum für 2 große Projekte, die noch in Teilprojekte unterteilt sind. Und ich möchte Ihnen ein bisschen, erstmal möchte ich Ihnen sagen, warum steht jetzt hier auf einmal die Staatssekretärin für Tourismus? Die hat eigentlich mit diesen Zuwendungsbescheiden gar nichts zu tun, aber mit dem Inhalt durchaus. Es sind am Ende Strukturwandelbescheide, die hier übergeben werden. Und darum bin ich auch froh, die Kollegen der Staatskanzlei sind mit da, aus der Investitionsbank sind mit da, die Anträge geprüft haben, die Bescheide auch geschrieben haben. Darum erstmal vielen, vielen Dank dafür, dass das so gut geklappt hat. Das sind darum auch keine kleinen Projekte, das muss man nämlich auch erstmal durchgeprüft haben. Und darum ist es schön, dass wir das hier heute zusammen auch so hinbekommen und das hier zusammen auch übergeben können. So, für den Tourismus ist das aber extrem wichtig. Und nun kann man immer eine kritische Frage stellen, die möchte ich gerne mal einmal formulieren. Was macht Strukturwandel mit Tourismus? Was hat das damit zu tun? Das hat damit sehr, sehr viel zu tun. Ich finde,

0: sehr, sehr wichtig und darum eine kurze Zahl für Sie oder eine sehr wichtige Zahl für Sie. Tourismus in Sachsen-Anhalt ist verbunden mit knappen 70.000 Arbeitsplätzen, die da dran hängen und darum auch eine große Summe hier in der Region. Deswegen ist Tourismus für Sachsen-Anhalt schon auch wirklich ein wichtiger Wirtschaftsfaktor und darum ist es sehr, sehr lohnenswert, hier auch den Tourismus zu fördern und zu unterstützen. Und es hat aber auch noch einen ganz anderen Grund. Sie haben jetzt hier, wir sind hier mitten im Strukturwandelgebiet und wir haben viel rekultiviertes Land oder viel rekultivierte Tagebaue. Und das ist toll, dass das so ist. Und dann hat man da auf einmal schöne Seen und man hat schöne Landschaft, aber da muss ja auch was mit passieren. Das nützt dem Bürger und der Bürgerin nicht viel, wenn da einfach nur Wasser ist, sondern da braucht es durchaus Infrastruktur drumherum, damit das Ganze wirklich auch nutzbar ist. Und zwar egal wo im Revier, das muss dann auch überall so sein. Und diese Infrastruktur, die sind natürlich Radwege, das sind Seebrücken, das sind Seepromenaden, aber das sind durchaus auch Cafés und Restaurants und andere Dinge, die privatwirtschaftlich aufgebaut werden müssen, damit man hier auch was erleben kann.
1: Doch auch der Süße See selbst wird massiv aufgewertet. Satte 20,5 Millionen Euro fließen in die touristische Erschließung. Geplant sind unter anderem eine neue barrierefreie Uferpromenade, eine rund 150 Meter lange Seebrücke und ein modernes Besucherzentrum im Wirtschaftshof samt archäologischen Erlebnishof. Für die Gemeinde ein echter Meilenstein.
2: Und ich möchte mal andersrum anfangen. Da kommt jetzt Sven Vogtrum mit ins Spiel. Es war ein Anruf an einem Freitag im Juni gegen 12.30 Uhr 2020. Martin, wir sitzen gerade zusammen. Wir würden gern ein Projekt von euch mit aufnehmen. Und zwar ging es um die spezielle Hohenmösenliste. Und da war dann das Projekt geboren, Seepromenade. Und es ist schon spannend, was aus so einem relativ kleinen Projekt dann werden kann. Das sieht man heute. Und zwar drei Projekte mit insgesamt 19,8 Millionen Euro. Und das innerhalb von 6 Jahren. Es war sehr, sehr viel Arbeit, aber ich denke mal, die Arbeit hat sich gemeinsam gelohnt. Und da zeigt sich dann auch, wenn Bund, Land, Landkreis, Kommunen, die kommunalen Gremien, wie sie alle vertreten sind, und natürlich auch die Gemeindeverwaltung an einen Strang ziehen, weil dann werden solche Projekte geboren. Natürlich ist das erstmal der Auftakt. Jetzt geht es an die Realisierung und da kommt dann erstmal, wie es André und Frau Staatssekretärin auch gesagt haben, die Arbeit auf uns zu. Aber da bin ich eigentlich auch ganz entspannt, denn ich weiß, dass uns der Rücken gestärkt wird und zwar zum einen durch die Investitionsbank. Herr Pau und Herr Schmidt sind ja mal da. Muss man wirklich sagen, eine bessere Zusammenarbeit gab es nicht. Ganz besonders bei dem Ankauf des Wirtschaftshofes. Und da verhehle ich meine Meinung nicht. Ein Ankauf von bulgarischen Leuten ist nicht einfach. Also da könnte man jetzt hier auch Bücher schreiben. Aber es ging nur gemeinsam, auch mit der Investitionsbank. Wir hatten innerhalb von einer Woche den vorzeitigen Maßnahmenbeginn vorliegen. Nochmal vielen Dank dafür, dass wir diesen Ankauf gemeinsam auch mit dem Gemeinderat so schnell durchziehen konnten.
1: Mit diesem Großprojekt für die Gemeinde Seegebiet Mansfelder Land und die Menschen vor Ort und dem Megabudget wird die Verwandlung der Region weiter zu einem echten Tourismusmagnet im Mansfelder Land angetrieben. Am Ende der Veranstaltung gab es für die Anwesenden noch ein kleines Buffet mit Blick aufs Wasser und Schloss Seeburg.
3: 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Am 26. Juli um 17 Uhr beginnt ein Orgelkonzert mit Kirchenmusikdirektor Thomas Ennenbach in der Marktkirche St. Andreas in der Lutherstadt Eisleben. Thema Giganten des Barocks, Bach und Händel sowie Verehrer. Der Eintritt kostet 10 Euro im Vorverkauf. Schüler bis 18 Jahre brauchen nichts bezahlen.
4: Zum Tag des offenen Denkmals lädt der Schmidtschacht Helbra am 13. September von 9.30 Uhr bis 16.30 Uhr ein.
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1: Der DAX notierte am Montagvormittag bei 24.886,44 Punkten. Detektax bei 3807,78 Zählern und der Euro war einen US-Dollar 14 wert.
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1: In der Nacht zum Dienstag ist es gering bewölkt, teils wolkig und niederschlagsfrei. Die Tiefstemperatur sinkt auf 18 bis 13 Grad, der Wind weht schwach aus unterschiedlichen Richtungen. Am Dienstag ist es heiter bis wolkig. In den mittleren und südlichen Landesteilen können sich lokal Schauer und Gewitter böden. Dabei kann Unwetter mit heftigen Starkregen und Sturmböen entstehen. Die Höchstwerte erreichen 29 bis 32 Grad, der Wind weht schwach aus Nordost. In der Nacht zum Mittwoch ist es wolkig bis gering bewölkt und weitgehend niederschlagsfrei. Im äußeren Süden bilden sich letzte Schauer und Gewitter. Die Tiefstwerte sinken auf 17 bis 12 Grad, der Wind weht schwach aus unterschiedlichen Richtungen. Der Mittwoch wird sonnig bis heiter und trocken. Die Höchstwerte erreichen 30 bis 33 Grad, der Wind weht schwach aus Nordost. In der Nacht zum Donnerstag ist es klar oder nur gering bewölkt. Die Tiefstemperatur sinkt auf 18 bis 13 Grad, der Wind weht schwach aus unterschiedlichen Richtungen. Der Donnerstag wird sonnig und trocken. Bei Höchsttemperaturen von 30 bis 34 Grad weht der Wind schwach aus östlichen Richtungen.
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1: Um 11 Uhr waren es 27 Grad, die Luftfeuchtigkeit betrug 39% und der Luftdruck 1020 Hektopascal.
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2: Welsleben, idyllisch im Einetal südlich der Stadt Aschersleben gelegen, wurde im Jahr 964 erstmals urkundlich erwähnt und feierte so am letzten Juniwochenende des Jahres 2014 sein 1050-jähriges Bestehen. Höhepunkt der dreitägigen Feierlichkeiten war ein großer Festumzug durchs Dorf. Überall an der Hauptstraße, auf der sich der Zug in Richtung Einetalhalle, wo sich auch der Festplatz befand, bewegen sollte, fanden sich pünktlich um 11 Uhr zahlreiche Interessierte ein. Auch die frisch gewählte neue Landrätin des Landkreises Mansfeld-Südharz, zu dem Welsleben als Ortsteil der 2010 gegründeten Stadt Arnstein gehört, Frau Dr. Angelika Klein, ließ es sich nicht nehmen, dabei zu sein.
3: Naja, es ist mehr noch indirekt, ja. Eine Einladung ist gekommen und da habe ich mir gedacht, da kann ich ja mal hinfahren. 1050 Jahre wird man nicht so oft und das ist ein würdiger Anlass, um mal zu gucken.
4: Solche Termine werden ja dann in nächster Zeit öfter auf Sie zukommen.
3: Ja.
4: Macht Ihnen das Spaß sicher, ja?
3: Ach doch, ja. Bin ja ein bisschen trainiert, bin ich ja schon als Landtagsabgeordnete, aber da war es ja doch im Wesentlichen nur in meinem Wahlkreis Eisleben und Umgebung und jetzt ist es halt ein bisschen weiter geworden.
4: Sie haben sich ja letztens offiziell verabschiedet beim Landtag. Ist da auch so ein weinendes Auge dabei?
3: Na sicher. 12 Jahre steckt man nicht so einfach weg. Und ich habe ja auch was gemacht, was mir Spaß gemacht hat. Ja, Finanzausschuss war schon ein Thema, was interessant war, wo man auch ein bisschen was bewegen konnte, auch als Vorsitzende. Und das ist schon nicht so einfach.
2: Unter den zahlreichen Zuschauern am Straßenrand befanden sich auch viele Leute aus den Nachbarorten von Welsleben, so auch einige Mitglieder des Schützenvereins aus Söder.
5: Zwei Sätze zum heutigen Jubiläum, wissen Sie, kann ich eigentlich gar nicht zu sagen. Weil ich ja nicht von hier bin.
4: Da schließt sich wieder der Kreis. Ja. Wir sind ja aus derselben Stadt.
5: Ja, wir sind aus derselben Stadt. Und da halten wir auch zusammen. Und wenn ein Umzug in Welsleben ist, sind wir selbstverständlich mit dabei, mit unseren Schützen.
4: Ja. Ein paar Jahre der Historie haben Sie ja miterlebt.
5: Ja.
4: Wie kennen Sie Welsleben in vergangenen Tagen? Vielleicht als Sie klein waren oder so?
5: Sekunde. Ja, als ich klein war, ja, als Jugendlicher hat man viel Verbindung mit Welsleben durch Sport. Und dann wurde man ein bisschen älter, dann waren Diskotheken. Das war früher noch richtiger Jugendtanz. Und dadurch kennen sich die kleinen Ortschaften ringsum alle, also mehr oder weniger auch persönlich.
4: Und die schönsten Frauen gab es eh in Welsleben, oder?
5: Ja, auch. Aber wir hatten auch einiges zu bieten in Sylda. Das muss mal erwähnt werden.
2: Auch diese beiden Herren vertrieben sich die Zeit bis zum Beginn des großen Festumzuges mit einem Pläuschen über alte Zeiten.
6: Dann sind Nachbarleute in Quenstedt. Naja, das haben wir nun. Wir haben das Fest erreicht nun hier. Naja, was soll's?
4: Ja. Erinnern Sie sich noch, wie es war vor.
6: Na, wir waren ja.
4: Als Sie klein waren oder als Sie.
6: Nein. Und hier 47 Mal das Hochwasser stand hier, das war die ersten Bilder. Da ist hier alles noch verschwemmt, nach hier, dann bis da von dem Dorfplatz.
4: Das haben Sie miterlebt?
6: Ja, ja. Und da waren wir noch 5 Jahre alt erst. Da kamen die Sinnungsbilder. Da bleibt dann lange da.
7: Ich habe es auch miterlebt. Ich weiß es nicht mehr. Ich war ein Jahr.
6: Na ja. Hast du nicht 94 auch noch Wasser gehabt hier?
7: Was? 93 fertig gewesen mit Bauen und 94 abgesoffen. 13. April war jetzt nicht nie wieder.
6: Ja.
7: Bin noch einmal von neuem angefangen. Alles tot und Keller, alles. Heizung, alles.
6: Oh, und ein Glück, wir haben es uns. Ja. Wir haben sie auf die Berge gehen. Man könnte nicht alles bergab.
2: Die Quenchstädter sind die Schafköppe, die Aschersleber die Mohrenköppe, die Söder nennen sich Dreckschwalben und die Hakeröder Wasserratten. Wappentier der Welpsleber ist der Esel, deshalb nennen sie sich auch so. Der Chronik des Ortes folgend war es ein Mönch auf einem Esel, der sich hier als erster niederließ. So war es denn auch ein Esel, übrigens mit dem Namen Nummer 7, der den Zug gemeinsam mit seinem Herrchen Herrn Krossler, dem Chef der Stadt Arnstein Frank Sehnert und der Ortsbürgermeisterin Christine Dorge anführte. Gefolgt wurden sie vom Spielmannszug Stangerode sowie den Kindern und Eltern der Kindertagesstätte Lustiges Eselchen und der Grundschule Einetal Vorharz, die es hier noch gibt.

Mehr als 100 Mitglieder hat der Sportverein SV Welbsleben. Durch ihn werden das sportliche und kulturelle Leben im Ort geprägt. Doch nicht nur durch ihn allein. Es gibt den Schützenverein, den Reit- und Fahrverein, die Kaninchenzüchter, den Geflügelverein und die Jagdgenossenschaft. Für fröhliches Jugendleben sorgt der Jugendclub. Die Senioren organisieren sich in der Volkssolidarität. Und auch mehr als 10 Firmen sind in der 700-Seelen-Gemeinde ansässig.

0: Das ist ein Erbstück von meinem Vater. Und solange wie ich noch berufstätig war, konnte ich das nicht aufbauen, weil ich keine Zeit hatte, weil ich auf Montage war. Und wo ich dann zu Hause war, habe ich mich langsam rangemacht und habe über ein Jahr habe ich gebraucht, aber hingekriegt. Ich bin
1: Baujahr?
0: 61.
2: Das hier ist Harald, der ist jetzt im Fernsehen.
3: Die Gastschützen aus Kloster Mansfeld sollen stellvertretend für weitere teilnehmende Schützenvereine genannt werden. Auch die Söder reihten sich an dieser Stelle ein.

Und wer kennt sie nicht, die grünen Kleintransporter mit der Aufschrift Popo frisch direkt vom Lande. Die Geflügelfarm Welpsleben gehört zu den größten Arbeitgebern im Ort. So nahm der Festumzug seinen Lauf durch das ganze Dorf bis hin zum Festplatz an der bekannten Einetalhalle.

0: Die Verkehrsregelung und Absperrung übernahmen übrigens Kameraden der Freiwilligen Feuerwehr Hakerode. Auch das soll nicht unerwähnt bleiben.
1: Wie viele Runden gibt es im Wechsel?
2: Gibt's?
3: Oh, jetzt wie viele? Eine.
2: Drei, vier bestimmt.
0: So wie die zahlreichen Akteure des Festumzuges anlässlich 1050 Jahre Welpsleben, begaben sich auch die Zuschauer zum Festplatz, um gemeinsam der offiziellen Eröffnung des Jubiläums durch die Bürgermeisterin im Zelt beizuwohnen.

0: Fahrzeuge hier drauf haben.
1: Alle Hände voll zu tun, hatte auch der über die Grenzen seines Heimatortes hinaus bekannte Dachdecker Martin Fleischmann. Er saß mit im Org-Büro und kümmerte sich nicht nur um vernünftige Fotos.

0: Alles hier laufen.
1: Alles gut?
0: Alles gut. Bisschen anstrengend.
1: Warum?
0: Warm! Und zu wenig zu trinken.

0: Viele kosteten das Welbslebener Eselbier. Auch der Münsteraner Konrad Huster, der hier vor einigen Jahren einen Landwirtschaftsbetrieb gründete.
1: 1953 haben wir hier Welbsleben verlassen und sind über Berlin nach Hessen gekommen. Da wohnte Tante und Onkel. Da durften wir dann in einem Saal wohnen. Und so wie das dann sich ergeben hat, habe ich eine Lehre gemacht und bin dann nach Frankfurt und nach Hamburg. Und jetzt wohnen wir schon 40 Jahre bei Münster. Und haben jetzt intensive Kontakte wieder hier, arbeiten auch wieder hier, betreiben hier einen landwirtschaftlichen Betrieb.
2: Sehr gut. Und hängen Sie noch ein bisschen an Welbsleben?
1: Aber das glaube ich aber immer. Sonst wäre ich nicht heute hier.
2: Heimat bleibt Heimat.
1: Heimat bleibt Heimat.

0: Ja, so ist es. Nein, Welpsheim ist schon die Heimat. Ne? Aber wie gesagt, das hat sich nicht alles ergeben können. Wir konnten nicht wieder hierher ziehen. Zur Wende war ich 50, da war ich noch im Beruf, da konnte man nicht wechseln. Und ich habe eine Frau, die stammt von Hessen. Und jedenfalls sind wir hier aktiv und machen ein bisschen mit.
1: Das eine oder andere Bierchen war schon gezapft, als Ortsbürgermeisterin Christine Dorge das Fest offiziell eröffnete. Unter anderem zitierte sie den in Welpsleben bekannten Pfarrer Zeising.
2: Welpsleben, du liebes Heimatdorf, alt und bewegt ist deine Geschichte im flutenden Strom der Zeiten. Wenn ein Wanderer eine Höhe erklommen hat, blickt er zurück auf den Weg, sinnend die Hand über dem Auge. Und wenn ein ganzes Dorf auf der Festtagshöhe steht, geziemt es sich weit, weit in die Vergangenheit zu schauen, um alte Spuren zu finden, die von unserer Geschichte erzählen. Leider ist die alte Chronik von Welpsleben verschwunden und das bereits seit 30 Jahren. Aber mit großem Fleiß wurde von Eva Huschbeck und Karin Reichert im Rahmen einer APM eine neue erarbeitet. Viele der Anwesenden können aus der Geschichte des Ortes mehr erzählen als ich. Denn ich bin ja noch nicht so alt, obwohl ich ein echter Esel bin und hier an der Eine geboren wurde. An der Entwicklung von Welpsleben haben unzählige fleißige Bürger mitgearbeitet und ihnen sollten wir heute eigentlich dankbar sein.
1: Doch Frau Dorge nutzte die kleine Eröffnungsrede auch, sich bei allen, die an der Organisation oder Finanzierung der 1050-Jahr-Feier mitgewirkt hatten, zu bedanken. Stellvertretend sei hier Hartmut Lohse genannt, der Geschäftsführer der Geflügelfarm Welpsleben, der eine nicht unerhebliche Summe Geldes sowie 1050 Eier für das traditionelle Eierbraten am Sonntagmorgen zur Verfügung stellte. Zur Erinnerung erhielt jeder einen Kalender. Großen Jubel gab es, als Gemeindearbeiter Marco aufgerufen wurde. Er gilt als sehr zuverlässig und fleißig, hat ein super Organisationstalent und ist sich für keine Arbeit zu schade, so die Ortsbürgermeisterin. Außerdem ist er bekennender Esel.
3: Ich stamme von Alterode, eigentlich von Söder, dann Alterode, Welpsleben und es ist meine Heimat.
4: Also du fühlst dich richtig wohl?
3: Ja. Alles klar.
4: Und du hast auch den Esel auf der Brust.
5: Und hier möchte ich natürlich auch einen Kalender.
3: Genau.
4: Du weißt also, du zeigst auch nach außen, du bist Esel.
3: Ich bin ein Esel, ja.
6: Hallo.
3: mit einer Frau, die man liebt. Uns ist alles schick. Wir sind zwei Esels.
6: Genau.
4: Und den kleinen Esel gibt es auch schon mäßig.
6: Ja, ja, ja. Der ist 2010 geboren.
1: Am Nachmittag präsentierte sich im Festzelt dann die Big Band Aschersleben unter Leitung von Alexander Erpilev.

So, liebe Werbsleben, wir gratulieren ganz herzlich zur 1050-Jahr-Feier und sind ganz stolz und froh, dass wir dieses schöne Fest mit euch feiern dürfen. Und von uns, von den blauen Jungs, gibt es ein traditionelles Besan-Shoot an für dieses tolle Fest.

0: spielen will.
1: Nach einer langen Partynacht trafen sich die Welpsleber am Sonntagmorgen in aller Frische zum Frühschoppen wieder. Wer Appetit hatte, konnte sich eine Portion Rührei holen, um anschließend bei zünftiger Blasmusik mit den Einentaler Jägern das Fest 1050 Jahre Welpsleben gemütlich ausklingen zu lassen.

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0: CJD unterstützt uns im Rahmen der psychosozialen Beratungsarbeit in den Familien und leistet wertvolle alltagspraktische Unterstützung in belasteten Lebenssituationen, so Landrat André Schröder. Andreas Demuth, Gesamtleiter des CJD Sachsen-Anhalt, ergänzt: Frühe Hilfen setzen genau dort an, wo Familien in den ersten Lebensjahren eines Kindes Unterstützung benötigen. Sie stärken Eltern in ihrer Erziehungskompetenz, begleiten sie bei Herausforderungen im Alltag und tragen dazu bei, Kindern von Anfang an gute Entwicklungs- und Teilhabechancen zu ermöglichen. Wir freuen uns sehr, Familien in Mansfeld-Südharz auch künftig mit unserem Angebot der frühen Hilfen zur Seite stehen zu können. Heute beginnen im Landkreis Mansfeld-Südharz die Sanierungsarbeiten an der Landstraße 159 zwischen Naundorf und Polleben. Für die umfassende Ertüchtigung der Fahrbahn auf dem mehr als 10 Kilometer langen Streckenabschnitt investiert das Land Sachsen-Anhalt rund 3,4 Millionen Euro aus dem Sondervermögen. Im Rahmen der Baumaßnahmen werden die Deck- und Bindeschicht der Fahrbahn erneuert. Dafür werden rund 68.000 Quadratmeter Asphalt gefräst und anschließend rund 7.200 Tonnen Asphaltdeckschicht sowie rund 9.900 Tonnen Asphaltbinderschicht eingebaut. Darüber hinaus werden die Bankette auf einer Länge von rund 19 Kilometern erneuert und Gräben auf einer Länge von ca. 3 Kilometern profiliert. Die Arbeiten dauern voraussichtlich bis Ende Oktober und werden in 4 aufeinanderfolgenden Abschnitten umgesetzt. Autofahrer müssen sich so lange auf Behinderungen einstellen und sollten mehr Zeit für die Umleitung einplanen. Zunächst werden der Abschnitt vom Abzweig der Kreisstraße 2314 bei Rottelsdorf bis Burgsdorf sowie die Ortslage Burgsdorf fertiggestellt. Diese Arbeiten sollen bis zum 14. August abgeschlossen sein. Anschließend folgen die weiteren Abschnitte. Zur Gewährleistung eines sicheren und zügigen Baulaufs ist in allen Bauabschnitten eine Vollsperrung des jeweiligen Baufeldes erforderlich. Die Umleitung wird abhängig vom jeweiligen Bauabschnitt großräumig über die benachbarten Landes-, Bundes- und Kreisstraßen geführt. Hohe Temperaturen müssen kein Grund sein, auf Bewegung zu verzichten. Wer einige wichtige Regeln beachtet, kann auch an heißen Sommertagen sicher Sport treiben. Franziska Glimm, Gesundheitscoach bei der AOK Sachsen-Anhalt, erklärt, worauf es bei Training, Flüssigkeitszufuhr und Erholung geachtet werden sollte. Wer im Sommer trainieren möchte, sollte die Mittagshitze vermeiden. Ideal sind die frühen Morgenstunden zwischen 6 und 9 Uhr und die Abendstunden ab 19 Uhr. Vor dem Training empfiehlt sich zunächst ein Blick auf die Wettervorhersage, Ozonwerte und Luftqualität. Schattige Orte wie Parks oder Wälder bieten zusätzlich Entlastung für den Kreislauf. An heißen Tagen sollte man besonders ausreichend trinken. Empfohlen werden täglich mindestens 2 bis 3 Liter Wasser, bei längeren oder intensiven Einheiten gegebenenfalls ergänzt durch isotonische Getränke. Auch eine leichte, mineralstoffreiche Ernährung mit viel Obst, Gemüse und Vollkornprodukten unterstützt den Körper. Nach dem Sport braucht der Körper Zeit zur Erholung. 10 Minuten lockeres Auslaufen, Dehnen oder Mobilisationsübungen helfen, den Kreislauf langsam herunterzufahren. Anschließend sorgt eine lauwarme Dusche mit schrittweise sinkenden Temperaturen für eine schonende Abkühlung. An besonders heißen Tagen kann auch Yoga eine Alternative sein. 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

0: Am 7. Juli herrschte im Restaurant Seeterrassen in Seeburg beste Stimmung. Der Grund dafür war ein gewaltiger Geldregen für den Strukturwandel und den Tourismus in der Region. Staatssekretärin im Ministerium für Wirtschaft, Tourismus, Landwirtschaft und Forsten des Landes Sachsen-Anhalt, Stefanie Pötsch, war persönlich angereist, um insgesamt 6 Fördermittelbescheide im Gesamtwert von 35,3 Millionen Euro zu überreichen. Knapp 14,8 Millionen Euro davon fließen direkt in die Pedale, und zwar in den Ausbau des beliebten Kupferspurenradwegs. Damit sollen endlich Netzlücken geschlossen und eine einheitliche Beschilderung geschaffen werden, um Natur- und Bergbautradition enger zu verbinden. Das freut besonders den Landkreis Mansfeld-Südharz.
1: Und das ist heute ein wichtiger Tag für den gesamten Landkreis Mansfeld-Südharz. Es gibt 6 Förderbescheide für 2 große Mammutprojekte. Sie sehen es hier auch an den Schildern. Die Standortentwicklungsgesellschaft, die ich auch hier herzlich begrüße, hat den Weg hier geebnet mit dem Radwegekoordinator. Wir haben ein Radwegekonzept, das kann sich auch jeder noch mal mitnehmen. Da sieht man sehr schön, dass wir zwar 128 Kilometer Radwege haben, aber ungefähr 400 Kilometer nicht ausgebaute Radwege, 290 Kilometer davon, 270 davon im Landkreis Mansfeld-Südharz werden über den Kupferspurenradweg gleich vergeben. Aber jetzt will ich hier nicht so viel Inhalt wegnehmen und dann hier natürlich die touristische Infrastruktur an dieser wunderschönen Promenade. Da kann auch der Wind nichts dran ändern, dass das so ein bisschen italienisches Flair ist mit Burgblick. Also wunderschöne Gegend, Postkarten Deutschland. Macht mich ein bisschen stolz, als Landrat hier Verantwortung zu tragen.
2: Aber das, was wir hier bauen, das sind 290 Kilometer Radweg, 3 Teilprojekte, West, Ost, Nord und 3 Jahre. Das heißt, wir wollen diese 290 Kilometer, 270 Kilometer davon, Kupferspuren im Landkreis Mansfeld-Südharz, tatsächlich bis Ende 2029 gebaut haben. Also in 3 Jahren auch realisiert haben.
3: Am Ende sind es 34 Millionen Euro, die jetzt hier in diesen 6 Bescheiden stecken. Das ist eine ordentliche Summe. Da musste ich selber erstmal Luft holen. Dachte, boah, das macht man nicht alle Tage. Und das eben darum für 2 große Projekte, die noch in Teilprojekte unterteilt sind. Und ich möchte Ihnen ein bisschen, erstmal möchte ich Ihnen sagen, warum steht jetzt hier auf einmal die Staatssekretärin für Tourismus? Die hat eigentlich mit diesen Zuwendungsbescheiden gar nichts zu tun, aber mit dem Inhalt durchaus. Es sind am Ende Strukturwandelbescheide, die hier übergeben werden. Und darum bin ich auch froh, die Kollegen der Staatskanzlei sind mit da, aus der Investitionsbank sind mit da, die Anträge geprüft haben, die Bescheide auch geschrieben haben. Darum erstmal vielen, vielen Dank dafür, dass das so gut geklappt hat. Das sind darum auch keine kleinen Projekte, das muss man nämlich auch erstmal durchgeprüft haben. Und darum ist es schön, dass wir das hier heute zusammen auch so hinbekommen und das hier zusammen auch übergeben können. So, für den Tourismus ist das aber extrem wichtig. Und nun kann man immer eine kritische Frage stellen, die möchte ich gerne mal einmal formulieren. Was macht Strukturwandel mit Tourismus? Was hat das damit zu tun? Das hat damit sehr, sehr viel zu tun. Ich finde es sehr, sehr wichtig und darum eine kurze Zahl für Sie oder eine sehr wichtige Zahl für Sie. Tourismus in Sachsen-Anhalt ist verbunden mit knappen 70.000 Arbeitsplätzen, die da dranhängen und darum auch eine große Summe hier in der Region. Deswegen ist Tourismus für Sachsen-Anhalt schon auch wirklich ein wichtiger Wirtschaftsfaktor und darum ist es sehr, sehr lohnenswert, hier auch den Tourismus zu fördern und zu unterstützen. Und es hat aber auch noch einen ganz anderen Grund. Wir sind hier mitten im Strukturwandelgebiet und wir haben viel rekultiviertes Land oder viel rekultivierte Tagebau. Und das ist toll, dass das so ist. Und dann hat man da auf einmal schöne Seen und man hat schöne Landschaft, aber da muss ja auch was mit passieren. Das nützt dem Bürger und der Bürgerin nicht viel, wenn da einfach nur Wasser ist, sondern da braucht es durchaus Infrastruktur drumherum, damit das Ganze wirklich auch nutzbar ist. Und zwar egal wo im Revier, das muss dann auch überall so sein. Und diese

0: Infrastruktur, die sind natürlich, sind das Radwege, das sind Seebrücken, das sind Seepromenaden, aber das sind durchaus auch Cafés und Restaurants und andere Dinge, die privatwirtschaftlich aufgebaut werden müssen, damit man hier auch was erleben kann.
1: Doch auch der Süße See selbst wird massiv aufgewertet. Satte 20,5 Millionen Euro fließen in die touristische Erschließung. Geplant sind unter anderem eine neue barrierefreie Uferpromenade, eine rund 150 Meter lange Seebrücke und ein modernes Besucherzentrum im Wirtschaftshof samt archäologischen Erlebnishof. Für die Gemeinde ein echter Meilenstein.
2: Und ich möchte mal andersrum anfangen. Da kommt jetzt Sven Vogtler mit ins Spiel. Es war ein Anruf an einem Freitag im Juni gegen 12.30 Uhr 2020. Martin, wir sitzen gerade zusammen. Wir würden gern ein Projekt von euch mit aufnehmen. Und zwar ging es um die spezielle Hohenmösenliste. Und da war dann das Projekt geboren, Seepromenade. Und es ist schon spannend, was aus so einem relativ kleinen Projekt dann werden kann. Das sieht man heute. Und zwar drei Projekte mit insgesamt 19,8 Millionen Euro. Und das innerhalb von 6 Jahren. Es war sehr, sehr viel Arbeit, aber ich denke mal, die Arbeit hat sich gemeinsam gelohnt. Und da zeigt sich dann auch, wenn Bund, Land, Landkreis, Kommunen, die kommunalen Gremien, wie sie alle vertreten sind, und natürlich auch die Gemeindeverwaltung an einen Strang ziehen, weil dann werden solche Projekte geboren. Natürlich ist das erstmal der Auftakt. Jetzt geht es an die Realisierung und da kommt dann erstmal, wie es André und Frau Staatssekretärin auch gesagt haben, die Arbeit auf uns zu. Aber da bin ich eigentlich auch ganz entspannt, denn ich weiß, dass uns der Rücken gestärkt wird, und zwar zum einen durch die Investitionsbank. Herr Pau und Herr Schmidt sind ja mal da. Muss man wirklich sagen, eine bessere Zusammenarbeit gab es nicht. Ganz besonders bei dem Ankauf des Wirtschaftshofes. Und da verhehle ich meine Meinung nicht. Ein Ankauf von bulgarischen Leuten ist nicht einfach. Also da könnte man jetzt hier auch Bücher schreiben. Aber es ging nur gemeinsam, auch mit der Investitionsbank. Wir hatten innerhalb von einer Woche den vorzeitigen Maßnahmenbeginn vorliegen. Nochmal vielen Dank dafür, dass wir diesen Ankauf gemeinsam auch mit dem Gemeinderat so schnell durchziehen konnten.
1: Mit diesem Großprojekt für die Gemeinde Seegebiet Mansfelder Land und die Menschen vor Ort und dem Megabudget wird die Verwandlung der Region weiter zu einem echten Tourismusmagnet im Mansfelder Land angetrieben. Am Ende der Veranstaltung gab es für die Anwesenden noch ein kleines Buffet mit Blick aufs Wasser und Schloss Seeburg.
3: 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Am 26. Juli um 17 Uhr beginnt ein Orgelkonzert mit Kirchenmusikdirektor Thomas Ennenbach in der Marktkirche St. Andreas in der Lutherstadt Eisleben. Thema Giganten des Barocks, Bach und Händel sowie Verehrer. Der Eintritt kostet 10 Euro im Vorverkauf. Schüler bis 18 Jahre brauchen nichts bezahlen.
4: Zum Tag des offenen Denkmals lädt der Schmidtschacht Helbra am 13. September von 9.30 Uhr bis 16.30 Uhr ein.
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1: Der DAX notierte am Montagvormittag bei 24.886,44 Punkten. Der DECDAX bei 3807,78 Zählern und der Euro war einen US-Dollar 14 wert.
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1: In der Nacht zum Dienstag ist es gering bewölkt, teils wolkig und niederschlagsfrei. Die Tiefstemperatur sinkt auf 18 bis 13 Grad, der Wind weht schwach aus unterschiedlichen Richtungen. Am Dienstag ist es heiter bis wolkig, in den mittleren und südlichen Landesteilen können sich lokal Schauer und Gewitter bilden. Dabei kann Unwetter mit heftigen Starkregen und Sturmböen entstehen. Die Höchstwerte erreichen 29 bis 32 Grad, der Wind weht schwach aus Nordost. In der Nacht zum Mittwoch ist es wolkig bis gering bewölkt und weitgehend niederschlagsfrei. Im äußeren Süden bilden sich letzte Schauer und Gewitter.

0: Die Tiefstwerte sinken auf 17 bis 12 Grad, der Wind weht schwach aus unterschiedlichen Richtungen. Der Mittwoch wird sonnig bis heiter und trocken. Die Höchstwerte erreichen 30 bis 33 Grad, der Wind weht schwach aus Nordost. In der Nacht zum Donnerstag ist es klar oder nur gering bewölkt. Die Tiefstemperatur sinkt auf 18 bis 13 Grad, der Wind weht schwach aus unterschiedlichen Richtungen. Der Donnerstag wird sonnig und trocken. Bei Höchsttemperaturen von 30 bis 34 Grad weht der Wind schwach aus östlichen Richtungen.
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0: Um 11 Uhr waren es 27 Grad, die Luftfeuchtigkeit betrug 39% und der Luftdruck 1020 Hektopascal.
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2: Welzleben, idyllisch im Einetal südlich der Stadt Aschersleben gelegen, wurde im Jahr 964 erstmals urkundlich erwähnt und feierte so am letzten Juniwochenende des Jahres 2014 sein 1050-jähriges Bestehen. Höhepunkt der dreitägigen Feierlichkeiten war ein großer Festumzug durchs Dorf. Überall an der Hauptstraße, auf der sich der Zug in Richtung Einetalhalle, wo sich auch der Festplatz befand, bewegen sollte, fanden sich pünktlich um 11 Uhr zahlreiche Interessierte ein. Auch die frisch gewählte neue Landrätin des Landkreises Mansfeld-Südharz, zu dem Welzleben als Ortsteil der 2010 gegründeten Stadt Arnstein gehört, Frau Dr. Angelika Klein, ließ es sich nicht nehmen, dabei zu sein.
3: Naja, es ist mehr noch indirekt, ja. Eine Einladung ist gekommen und da habe ich mir gedacht, da kann ich ja mal hinfahren. 1050 Jahre wird man nicht so oft und das ist ein würdiger Anlass, um mal zu gucken.
4: Solche Termine werden ja dann in nächster Zeit öfter auf Sie zukommen.
3: Ja.
4: Macht Ihnen das Spaß sicher, ja?
3: Ach doch, ja. Bin ja ein bisschen trainiert, bin ich ja schon als Landtagsabgeordnete, aber da war es ja doch im Wesentlichen nur in meinem Wahlkreis Eisleben und Umgebung und jetzt ist es halt ein bisschen weiter geworden.
4: Sie haben sich ja letztens offiziell verabschiedet beim Landtag. Ist da auch so ein weinendes Auge dabei?
3: Na sicher. 12 Jahre steckt man nicht so einfach weg. Und ich habe ja auch was gemacht, was mir Spaß gemacht hat. Ja, Finanzausschuss war schon ein Thema, was interessant war, wo man auch ein bisschen was bewegen konnte, auch als Vorsitzende. Und das ist schon nicht so einfach.
2: Unter den zahlreichen Zuschauern am Straßenrand befanden sich auch viele Leute aus den Nachbarorten von Welzleben, so auch einige Mitglieder des Schützenvereins aus Söder.
5: Zwei Sätze zum heutigen Jubiläum, wissen Sie, kann ich eigentlich gar nicht zu sagen. Weil ich ja nicht von hier bin.
4: Da schließt sich wieder der Kreis. Ja. Wir sind ja aus derselben Stadt.
5: Ja, wir sind aus derselben Stadt. Und da halten wir auch zusammen. Und wenn ein Umzug in Welzleben ist, sind wir selbst.

0: Selbstverständlich mit dabei, mit unseren Schützen.
1: Ja. Ein paar Jahre der Historie haben Sie ja miterlebt.
0: Ja.
1: Wie kennen Sie Selbstleben in vergangenen Tagen? Vielleicht als Sie klein waren oder so?
0: Ja, als ich klein war, ja, als Jugendlicher hat man viel Verbindung mit Selbstleben durch Sport. Und dann wird man ein bisschen älter, dann waren Diskotheken. Das war früher noch richtiger Jugendtanz. Und dadurch kennen sich die kleinen Ortschaften ringsherum alle, also mehr oder weniger auch persönlich.
1: Und die schönsten Frauen gab es eh in Welsleben, oder?
0: Ja, auch. Aber wir hatten auch einiges zu bieten in Sylda. Das muss mal erwähnt werden.
2: Auch diese beiden Herren vertrieben sich die Zeit bis zum Beginn des großen Festumzuges mit einem Pläuschchen über alte Zeiten.
3: Dann sind Nachbarleute in Quenstedt. Naja, das haben wir nun. Wir haben das Fest nun erreicht, nun hier. Naja, was soll's?
1: Ja. Erinnern Sie sich noch, wie es war vor.
3: Na, wir waren.
1: Als Sie klein waren oder als Sie.
3: Nun, von hier 47 Mal das Hochwasser stand hier. Das war die ersten Bilder. Da ist hier alles noch verschwemmt. Nach hier, dann bis da von dem Dorfplatz.
1: Das haben Sie miterlebt?
3: Ja, ja. Und da waren wir noch 5 Jahre alt erst. Da kamen die Sinnungsbilder. Da
4: ich habe es auch miterlebt. Ich weiß es nicht mehr. Ich war ein Jahr.
3: Na ja. Hast du nicht 94 auch noch Wasser gehabt hier?
4: Was? 93 fertig gewesen mit Bauen und 94 abgesoffen. 13. April vergesse ich nie wieder.
3: Ja.
4: Noch einmal von neuem angefangen, alles tot und Keller, alles. Hm. Heizung, alles.
3: Oh, und ein Glück, wir haben es um. Ja. Wir haben es auf die Berge, man könnte nicht alles bergab.
2: Die Quenstädter sind die Schafköppe, die Aschersleber die Mohrenköppe, die Söder nennen sich Dreckschwalben und die Hakeröder Wasserratten. Wappentier der Welpsleber ist der Esel, deshalb nennen sie sich auch so. Der Chronik des Ortes folgend war es ein Mönch auf einem Esel, der sich hier als erster niederließ. So war es denn auch ein Esel, übrigens mit dem Namen Nummer 7, der den Zug gemeinsam mit seinem Herrchen Herrn Kossler, dem Chef der Stadt Arnstein Frank Sehnert und der Ortsbürgermeisterin Christine Dorge anführte. Gefolgt wurden sie vom Spielmannszug Stangerode sowie den Kindern und Eltern der Kindertagesstätte Lustiges Eselchen und der Grundschule Einetal Vorharz, die es hier noch gibt.

als 100 Mitglieder hat der Sportverein SV Welpsleben. Durch ihn werden das sportliche und kulturelle Leben im Ort geprägt. Doch nicht nur durch ihn allein. Es gibt den Schützenverein, den Reit- und Fahrverein, die Kaninchenzüchter, den Geflügelverein und die Jagdgenossenschaft. Für fröhliches Jugendleben sorgt der Jugendclub. Die Senioren organisieren sich in der Volkssolidarität. Und auch mehr als 10 Firmen sind in der 700-Seelen-Gemeinde ansässig. Bekanntestes Aushängeschild von Welpsleben ist aber die Blaskapelle Einetaler Jäger, die diesmal auf einem Anhängerplatz genommen hatte.

0: Das ist ein Erbstück von meinem Vater. Und solange wie ich noch berufstätig war, konnte ich das nicht aufbauen, weil ich keine Zeit hatte, weil ich auf Montage war. Und wo ich dann zu Hause war, habe ich mich langsam rangemacht und habe über ein Jahr habe ich gebraucht, aber hingekriegt. Ich bin
1: Baujahr?
0: 61.
2: Das hier ist Harald, der ist jetzt im Fernsehen.
3: Die Gastschützen aus Kloster Mansfeld sollen stellvertretend für weitere teilnehmende Schützenvereine genannt werden. Auch die Söder reihten sich an dieser Stelle ein.

Und wer kennt sie nicht, die grünen Kleintransporter mit der Aufschrift Popo frisch direkt vom Lande. Die Geflügelfarm Welpsleben gehört zu den größten Arbeitgebern im Ort. So nahm der Festumzug seinen Lauf durch das ganze Dorf bis hin zum Festplatz an der bekannten Einetalhalle.

0: Die Verkehrsregelung und Absperrung übernahmen übrigens Kameraden der Freiwilligen Feuerwehr Hakerode. Auch das soll nicht unerwähnt bleiben.
1: Wie viele Runden gibt es im Wechsel?
2: Gibt's?
3: Oh, jetzt werden wir auch noch.
2: Drei, vier bestimmt.
0: So wie die zahlreichen Akteure des Festumzuges anlässlich 1050 Jahre Welpsleben begaben sich auch die Zuschauer zum Festplatz, um gemeinsam der offiziellen Eröffnung des Jubiläums durch die Bürgermeisterin im Zelt beizuwohnen.

0: nur die Fahrzeuge hier drauf haben.
1: Alle Hände voll zu tun, hatte auch der über die Grenzen seines Heimatortes hinaus bekannte Dachdecker Martin Fleischmann. Er saß mit im Org-Büro und kümmerte sich nicht nur um vernünftige Fotos.

0: Viele kosteten das Welbslebener Eselbier. Auch der Münsteraner Konrad Huster, der hier vor einigen Jahren einen Landwirtschaftsbetrieb gründete.
1: 1953 haben wir hier Welbsleben verlassen und sind über Berlin nach Hessen gekommen. Da wohnte Tante und Onkel. Da durften wir dann in einem Saal wohnen. Und so wie das dann sich ergeben hat, habe ich eine Lehre gemacht und bin dann nach Frankfurt und nach Hamburg. Und jetzt wohnen wir schon 40 Jahre bei Münster. Und haben jetzt intensive Kontakte wieder hier, arbeiten auch wieder hier, betreiben hier einen landwirtschaftlichen Betrieb.
2: Sehr gut. Und hängen Sie noch ein bisschen an Welbsleben?
1: Aber das glaube ich aber immer. Sonst wäre ich nicht heute hier.
2: Heimat bleibt Heimat.
1: Heimat bleibt Heimat, so ist es. Nein, Welbsleben ist schon die Heimat. Ne? Aber wie gesagt, das hat sich nicht alles ergeben können. Wir konnten nicht wieder hierher ziehen. Zur Wende war ich 50, da war ich noch im Beruf, da konnte man nicht wechseln. Und ich habe eine Frau, die stammt von Hessen. Und jedenfalls sind wir hier aktiv und machen ein bisschen mit.
0: Das eine oder andere Bierchen war schon gezapft, als Ortsbürgermeisterin Christine Dorge das Fest offiziell eröffnete. Unter anderem zitierte sie den in Welbsleben bekannten Pfarrer Zeising.
3: Welbsleben, du liebes Heimatdorf, alt und bewegt ist deine Geschichte im flutenden Strom der Zeiten. Wenn ein Wanderer eine Höhe erklommen hat, blickt er zurück auf den Weg, sinnend die Hand über dem Auge. Und wenn ein ganzes Dorf auf der Festtagshöhe steht,

0: geziemt es sich, weit, weit in die Vergangenheit zu schauen, um alte Spuren zu finden, die von unserer Geschichte erzählen. Leider ist die alte Chronik von Welpsleben verschwunden und das bereits seit 30 Jahren. Aber mit großem Fleiß wurde von Eva Huschbeck und Karin Reichert im Rahmen einer APM eine neue erarbeitet. Viele der Anwesenden können aus der Geschichte des Ortes mehr erzählen als ich. Denn ich bin ja noch nicht so alt, obwohl ich ein echter Esel bin und hier an der Eine geboren wurde. An der Entwicklung von Welpsleben haben unzählige fleißige Bürger mitgearbeitet und ihnen sollten wir heute eigentlich dankbar sein.
1: Doch Frau Doge nutzte die kleine Eröffnungsrede auch, sich bei allen, die an der Organisation oder Finanzierung der 1050-Jahr-Feier mitgewirkt hatten, zu bedanken. Stellvertretend sei hier Hartmut Lohse genannt, der Geschäftsführer der Geflügelfarm Welpsleben, der eine nicht unerhebliche Summe Geldes sowie 1050 Eier für das traditionelle Eierbraten am Sonntagmorgen zur Verfügung stellte. Zur Erinnerung erhielt jeder einen Kalender. Großen Jubel gab es, als Gemeindearbeiter Marco aufgerufen wurde. Er gilt als sehr zuverlässig und fleißig, hat ein super Organisationstalent und ist sich für keine Arbeit zu schade, so die Ortsbürgermeisterin. Außerdem ist er bekennender Esel.
2: Ich stamme von Alterode, eigentlich von Söder, dann Alterode, Welpsleben und es ist meine Heimat.
3: Also du fühlst dich richtig wohl?
2: Ja. Alles klar.
3: Und du hast auch den Esel auf der Brust.
4: Und hier möchte ich natürlich auch einen Kalender.
2: Genau.
3: Das heißt also, du zeigst auch nach außen, du bist Welpsleben.
2: Ich bin ein Esel, ja.
5: Hallo.
2: mit einer Frau, die man liebt. Uns ist alles schick. Wir sind zwei Esels.
5: Genau.
3: Und den kleinen Esel gibt es auch schon mäßig.
5: Ja. Der ist 2010 geboren.
1: Am Nachmittag präsentierte sich im Festzelt dann die Big Band Aschersleben unter Leitung von Alexander Erpilew.

So, liebe Welpslebender, wir gratulieren ganz herzlich zur 1050-Jahr-Feier und sind ganz stolz und froh, dass wir dieses schöne Fest mit euch feiern dürfen. Und von uns, von den blauen Jungs, gibt es ein traditionelles Besanschutan für dieses tolle Fest.

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1: Nach einer langen Partynacht trafen sich die Welpsleber am Sonntagmorgen in aller Frische zum Frühschoppen wieder. Wer Appetit hatte, konnte sich eine Portion Rührei holen, um anschließend bei zünftiger Blasmusik mit den Einenthaler Jägern das Fest 1050 Jahre Welpsleben gemütlich ausklingen zu lassen.

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Hallo und herzlich willkommen, liebe Zuschauerinnen und Zuschauer bei Punktum an diesem Montag im Juli. Auf Antrag gewährte Landkreis Mansfeld-Südharz in diesem Jahr dem christlichen Jugenddorf, also kurz CJD in Sangerhausen, eine Zuwendung über 213.000 Euro. Rund 126.000 Euro davon sind direkte Gelder aus dem Kreishaushalt, der Rest sind Fördermittel des Bundes. Mit dem Geld wollen wir das Wohl der Kinder schützen und ihre körperliche, geistige und seelische Entwicklung fördern.

0: Im Rahmen der Baumaßnahmen werden die Deck- und Bindeschicht der Fahrbahn erneuert. Dafür werden rund 68.000 Quadratmeter Asphalt gefräst und anschließend rund 7.200 Tonnen Asphaltdeckschicht sowie rund 9.900 Tonnen Asphaltbinderschicht eingebaut. Darüber hinaus werden die Bankette auf einer Länge von rund 19 Kilometern erneuert und Gräben auf einer Länge von ca. 3 Kilometern profiliert. Die Arbeiten dauern voraussichtlich bis Ende Oktober und werden in vier aufeinanderfolgenden Abschnitten umgesetzt. Autofahrer müssen sich so lange auf Behinderungen einstellen und sollten mehr Zeit für die Umleitung einplanen. Zunächst werden der Abschnitt vom Abzweig der Kreisstraße 2314 bei Rottelsdorf bis Burgsdorf sowie die Ortslage Burgsdorf fertiggestellt. Diese Arbeiten sollen bis zum 14. August abgeschlossen sein. Anschließend folgen die weiteren Abschnitte. Zur Gewährleistung eines sicheren und zügigen Bauablaufs ist in allen Bauabschnitten eine Vollsperrung des jeweiligen Baufeldes erforderlich. Die Umleitung wird abhängig vom jeweiligen Bauabschnitt großräumig über die benachbarten Landes-, Bundes- und Kreisstraßen geführt. Hohe Temperaturen müssen kein Grund sein, auf Bewegung zu verzichten. Wer einige wichtige Regeln beachtet, kann auch an heißen Sommertagen sicher Sport treiben. Franziska Glimm, Gesundheitscoach bei der AOK Sachsen-Anhalt, erklärt, worauf es bei Training, Flüssigkeitszufuhr und Erholung geachtet werden sollte. Wer im Sommer trainieren möchte, sollte die Mittagshitze vermeiden. Ideal sind die frühen Morgenstunden zwischen 6 und 9 Uhr und die Abendstunden ab 19 Uhr. Vor dem Training empfiehlt sich zunächst ein Blick auf die Wettervorhersage, Ozonwerte und Luftqualität. Schattige Orte wie Parks oder Wälder bieten zusätzlich Entlastung für den Kreislauf. An heißen Tagen sollte man besonders ausreichend trinken. Empfohlen werden täglich mindestens 2 bis 3 Liter Wasser, bei längeren oder intensiven Einheiten gegebenenfalls ergänzt durch isotonische Getränke. Auch eine leichte, mineralstoffreiche Ernährung mit viel Obst, Gemüse und Vollkornprodukten unterstützt den Körper. Nach dem Sport braucht der Körper Zeit zur Erholung. 10 Minuten lockeres Auslaufen, Dehnen oder Mobilisationsübungen helfen, den Kreislauf langsam herunterzufahren. Anschließend sorgt eine lauwarme Dusche mit schrittweise sinkenden Temperaturen für eine schonende Abkühlung. An besonders heißen Tagen kann auch Yoga eine Alternative sein. Interessierte können sich an der Yoga-Schule der AOK teilnehmen, die überall im Land stattfindet. Da mehr unter www.deinegesundheitswelt.de/yogaschule.
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0: Der Grund dafür war ein gewaltiger Geldregen für den Strukturwandel und den Tourismus in der Region. Staatssekretärin im Ministerium für Wirtschaft, Tourismus, Landwirtschaft und Forsten des Landes Sachsen-Anhalt, Stefanie Pötsch, war persönlich angereist, um insgesamt 6 Fördermittelbescheide im Gesamtwert von 35,3 Millionen Euro zu überreichen. Knapp 14,8 Millionen Euro davon fließen direkt in die Pedale, und zwar in den Ausbau des beliebten Kupferspurenradwegs. Damit sollen endlich Netzlücken geschlossen und eine einheitliche Beschilderung geschaffen werden, um Natur- und Bergbautradition enger zu verbinden. Das freut besonders den Landkreis Mansfeld-Südharz.
1: Und das ist heute ein wichtiger Tag für den gesamten Landkreis Mansfeld-Südharz. Es gibt 6 Förderbescheide für 2 große Mammutprojekte. Sie sehen es hier auch an den Schildern. Die Standortentwicklungsgesellschaft, die ich auch hier herzlich begrüße, hat den Weg hier geebnet mit dem Radwegekoordinator. Wir haben ein Radwegekonzept, das kann sich auch jeder noch mal mitnehmen. Da sieht man sehr schön, dass wir zwar 128 Kilometer Radwege haben, aber ungefähr 400 Kilometer nicht ausgebaute Radwege, 290 Kilometer davon, 270 davon im Landkreis Mansfeld-Südharz werden über den Kupferspurenradweg gleich vergeben. Aber jetzt will ich hier nicht so viel Inhalt wegnehmen und dann hier natürlich die touristische Infrastruktur an dieser wunderschönen Promenade. Da kann auch der Wind nichts dran ändern, dass das so ein bisschen italienisches Flair ist. Mit Burgblick, also wunderschöne Gegend, Postkarten Deutschland. Macht mich ein bisschen stolz, als Landrat hier Verantwortung zu tragen. Aber das, was wir hier bauen, das sind 290 Kilometer Radweg, 3 Teilprojekte, West, Ost, Nord und 3 Jahre. Das heißt, wir wollen diese 290 Kilometer, 270 Kilometer davon, Kupferspuren im Landkreis Mansfeld-Südharz, tatsächlich bis Ende 2029 gebaut haben, also in 3 Jahren auch realisiert haben.
2: Am Ende sind es 34 Millionen Euro, die jetzt hier in diesen 6 Bescheiden stecken. Das ist eine ordentliche Summe. Da musste ich selber erstmal Luft holen. Dachte, boah, das macht man nicht alle Tage. Und das eben darum für 2 große Projekte, die noch in Teilprojekte unterteilt sind. Und ich möchte Ihnen ein bisschen, erstmal möchte ich Ihnen sagen, warum steht jetzt hier auf einmal die Staatssekretärin für Tourismus? Die hat eigentlich mit diesen Zuwendungsbescheiden gar nichts zu tun, aber mit dem Inhalt durchaus. Es sind am Ende Strukturwandelbescheide, die hier übergeben werden. Und darum bin ich auch froh, die Kollegen der Staatskanzlei sind mit da, aus der Investitionsbank sind mit da, die Anträge geprüft haben, die Bescheide auch geschrieben haben. Darum erstmal vielen, vielen Dank dafür, dass das so gut geklappt hat. Das sind darum auch keine kleinen Projekte, das muss man nämlich auch erstmal durchgeprüft haben. Und darum ist es schön, dass wir das hier heute zusammen auch so hinbekommen und das hier zusammen auch übergeben können. So, für den Tourismus ist das aber extrem wichtig. Und nun kann man immer eine kritische Frage stellen, die möchte ich gerne mal einmal formulieren. Was macht Strukturwandel mit Tourismus? Was hat das damit zu tun? Das hat damit sehr, sehr viel zu tun. Ich finde es sehr, sehr wichtig und darum eine kurze Zahl für Sie oder eine sehr wichtige Zahl für Sie. Tourismus in Sachsen-Anhalt ist verbunden mit knappen 70.000 Arbeitsplätzen, die da dranhängen und darum auch eine große Summe hier in der Region. Deswegen ist Tourismus für Sachsen-Anhalt schon auch wirklich ein wichtiger Wirtschaftsfaktor und darum ist es sehr, sehr lohnenswert, hier auch den Tourismus zu fördern und zu unterstützen. Und es hat aber auch noch einen ganz anderen Grund. Wir sind hier mitten im Strukturwandelgebiet und wir haben viel rekultiviertes Land oder viel rekultivierte Tagebau. Und das ist toll, dass das so ist. Und dann hat man da auf einmal schöne Seen und man hat schöne Landschaft, aber da muss ja auch was mit passieren. Das nützt dem Bürger und der Bürgerin nicht viel, wenn da einfach nur Wasser ist, sondern da braucht es durchaus Infrastruktur drumherum, damit das Ganze wirklich auch nutzbar ist. Und zwar egal wo im Revier, das muss dann auch überall so sein. Und diese Infrastruktur, die sind das Radwege, das sind Seebrücken, das sind Seepromenaden, aber das sind durchaus auch Cafés und Restaurants und andere Dinge, die privatwirtschaftlich aufgebaut werden müssen, damit man hier auch was erleben kann.
0: Doch auch der Süße See selbst wird massiv aufgewertet. Satte 20,5 Millionen Euro fließen in die touristische Erschließung. Geplant sind unter anderem eine neue barrierefreie Uferpromenade, eine rund 150 Meter lange Seebrücke und ein modernes Besucherzentrum im Wirtschaftshof samt archäologischen Erlebnishof. Für die Gemeinde ein echter Meilenstein.
3: Und ich möchte mal andersrum anfangen. Da kommt jetzt Sven Vogler mit ins Spiel. Es war ein Anruf an einem Freitag im Juni gegen 12.30 Uhr 2020. Martin, wir sitzen gerade zusammen. Wir würden gern ein Projekt von euch mit aufnehmen. Und zwar ging es um die spezielle Hohenmösenliste. Und da war dann das Projekt geboren, Seepromenade. Und es ist schon spannend, was aus so einem relativ kleinen Projekt dann werden kann. Das sieht man heute. Und zwar drei Projekte mit insgesamt 19,8 Millionen Euro. Und das innerhalb von 6 Jahren. Es war sehr, sehr viel Arbeit, aber ich denke mal, die Arbeit hat sich gemeinsam gelohnt. Und da zeigt sich dann auch, wenn Bund, Land, Landkreis, Kommunen, die kommunalen Gremien, wie sie alle vertreten sind, und natürlich auch die Gemeindeverwaltung an einen Strang ziehen, weil dann werden solche Projekte geboren. Natürlich ist das erstmal der Auftakt. Jetzt geht es an die Realisierung und da kommt dann erstmal, wie es André und Frau Staatssekretärin auch gesagt haben, die Arbeit auf uns zu. Aber da bin ich eigentlich auch ganz entspannt, denn ich weiß, dass uns der Rücken gestärkt wird, und zwar zum einen durch die Investitionsbank. Herr Pau und Herr Schmidt sind ja mal da. Muss man wirklich sagen, eine bessere Zusammenarbeit gab es nicht. Ganz besonders bei dem Ankauf des Wirtschaftshofes. Und da verhehle ich meine Meinung nicht. Ein Ankauf von bulgarischen Leuten ist nicht einfach. Also da könnte man jetzt hier auch Bücher schreiben. Aber es ging nur gemeinsam, auch mit der Investitionsbank. Wir hatten innerhalb von einer Woche den vorzeitigen Maßnahmenbeginn vorliegen. Nochmal vielen Dank dafür, dass wir diesen Ankauf gemeinsam auch mit dem Gemeinderat so schnell durchziehen konnten.
0: Mit diesem Großprojekt für die Gemeinde Seegebiet Mansfelder Land und die Menschen vor Ort und dem Megabudget wird die Verwandlung der Region weiter zu einem echten Tourismusmagnet im Mansfelder Land angetrieben. Am Ende der Veranstaltung gab es für die Anwesenden noch ein kleines Buffet mit Blick aufs Wasser und Schloss Seeburg.
4: 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Am 26. Juli um 17 Uhr beginnt ein Orgelkonzert mit Kirchenmusikdirektor Thomas Ennenbach in der Marktkirche St. Andreas in der Lutherstadt Eisleben. Thema Giganten des Barocks, Bach und Händel sowie Verehrer. Der Eintritt kostet 10 Euro im Vorverkauf. Schüler bis 18 Jahre brauchen nichts bezahlen.
5: Zum Tag des offenen Denkmals lädt der Schmidtschacht Helbra am 13. September von 9.30 Uhr bis 16.30 Uhr ein.
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0: Der DAX notierte am Montagvormittag bei 24.886,44 Punkten. Der DECDAX bei 3807,78 Zählern und der Euro war einen US-Dollar 14 wert.
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0: In der Nacht zum Dienstag ist es gering bewölkt, teils wolkig und niederschlagsfrei. Die Tiefstemperatur sinkt auf 18 bis 13 Grad, der Wind weht schwach aus unterschiedlichen Richtungen. Am Dienstag ist es heiter bis wolkig, in den mittleren und südlichen Landesteilen können sich lokal Schauer und Gewitter bilden. Dabei kann Unwetter mit heftigen Starkregen und Sturmböen entstehen. Die Höchstwerte erreichen 29 bis 32 Grad, der Wind weht schwach aus Nordost. In der Nacht zum Mittwoch ist es wolkig bis gering bewölkt und weitgehend niederschlagsfrei. Im äußeren Süden bilden sich letzte Schauer und Gewitter. Die Tiefstwerte sinken auf 17 bis 12 Grad, der Wind weht schwach aus unterschiedlichen Richtungen. Der Mittwoch wird sonnig bis heiter und trocken. Die Höchstwerte erreichen 30 bis 33 Grad, der Wind weht schwach aus Nordost. In der Nacht zum Donnerstag ist es klar oder nur gering bewölkt. Die Tiefstemperatur sinkt auf 18 bis 13 Grad, der Wind weht schwach aus unterschiedlichen Richtungen. Der Donnerstag wird sonnig und trocken. Bei Höchsttemperaturen von 30 bis 34 Grad weht der Wind schwach aus östlichen Richtungen.
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0: Um 11 Uhr waren es 27 Grad, die Luftfeuchtigkeit betrug 39% und der Luftdruck 1020 Hektopascal.
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2: Welzleben, idyllisch im Einetal südlich der Stadt Aschersleben gelegen, wurde im Jahr 964 erstmals urkundlich erwähnt und feierte so am letzten Juniwochenende des Jahres 2014 sein 1050-jähriges Bestehen. Höhepunkt der dreitägigen Feierlichkeiten war ein großer Festumzug durchs Dorf. Überall an der Hauptstraße, auf der sich der Zug in Richtung Einetalhalle, wo sich auch der Festplatz befand, bewegen sollte, fanden sich pünktlich um 11 Uhr zahlreiche Interessierte ein. Auch die frisch gewählte neue Landrätin des Landkreises Mansfeld-Südharz, zu dem Welzleben als Ortsteil der 2010 gegründeten Stadt Arnstein gehört, Frau Dr. Angelika Klein, ließ es sich nicht nehmen, dabei zu sein.
3: Naja, es ist mehr noch indirekt, ja. Eine Einladung ist gekommen und da habe ich mir gedacht, da kann ich ja mal hinfahren. 1050 Jahre wird man nicht so oft und das ist ein würdiger Anlass, um mal zu gucken.
4: Solche Termine werden ja dann in nächster Zeit öfter auf Sie zukommen.
3: Ja.
4: Macht Ihnen das Spaß sicher, ja?
3: Ach doch, ja. Bin ja ein bisschen trainiert, bin ich ja schon als Landtagsabgeordnete, aber da war es ja doch im Wesentlichen nur in meinem Wahlkreis Eisleben und Umgebung und jetzt ist es halt ein bisschen weiter geworden.
4: Sie haben sich ja letztens offiziell verabschiedet beim Landtag. Ist da auch so ein weinendes Auge dabei?
3: Na sicher. 12 Jahre steckt man nicht so einfach weg. Und ich habe ja auch was gemacht, was mir Spaß gemacht hat. Ja, Finanzausschuss war schon ein Thema, was interessant war, wo man auch ein bisschen was bewegen konnte, auch als Vorsitzende. Und das ist schon nicht so einfach.
2: Unter den zahlreichen Zuschauern am Straßenrand befanden sich auch viele Leute aus den Nachbarorten von Welzleben. So auch einige Mitglieder des Schützenvereins aus Söder.
5: Zwei Sätze zum heutigen Jubiläum. Wissen Sie, kann ich eigentlich gar nicht zu sagen. Weil ich ja nicht von hier bin.
4: Da schließt sich wieder der Kreis. Ja. Wir sind ja aus derselben Stadt.
5: Ja, wir sind aus derselben Stadt. Und da halten wir auch zusammen. Und wenn ein Umzug in Welzleben ist, sind wir selbstverständlich mit dabei, mit unseren Schützen. Ja.
4: Ein paar Jahre der Historie haben Sie ja miterlebt.
5: Ja.
4: Wie kennen Sie Welzleben in vergangenen Tagen? Vielleicht als Sie klein waren oder so?
5: Ja, als ich klein war, ja, als Jugendlicher hat man viel Verbindung mit Welzleben durch Sport. Und dann wurde man ein bisschen älter, dann waren Diskotheken. Das war früher noch richtiger Jugendtanz. Und dadurch kennen sich die kleinen Ortschaften ringsum alle, also mehr oder weniger auch persönlich.
4: Und die schönsten Frauen gab es eh in Welzleben, oder?
5: Ja, auch. Aber wir hatten auch einiges zu bieten in Sylda. Das muss mal erwähnt werden.
2: Auch diese beiden Herren vertrieben sich die Zeit bis zum Beginn des großen Festumzuges mit einem Pläuschchen über alte Zeiten.
6: Dann sind Nachbarleute in Quenstedt.

0: Na ja, das haben wir nun. Wir haben das Fest nun erreicht, nun hier. Naja, was soll's?
1: Ja. Erinnern Sie sich noch, wie es war vor.
0: Na, wir waren. Ja,
1: als Sie klein waren oder als Sie.
0: Nun, von hier 47 Maß Hochwasser stand hier. Das war die ersten Bilder. Da ist hier alles noch verschwemmt. Nach hier, dann bis da von dem Dorfplatz.
1: Das haben Sie miterlebt?
0: Ja, ja. Und da waren wir noch 5 Jahre alt erst. Da kamen die Sinnungsbilder.
2: Da ich habe es auch miterlebt. Ich weiß es nicht mehr. Ich war ein Jahr.
0: Na ja. Hast du nicht 94 auch noch Wasser gehabt hier?
2: Was? 93 fertig gewesen mit Bauen und 94 abgesoffen. 13. April freut sich nie wieder.
0: Ja.
2: Und noch einmal von neuem angefangen. Alles tot und Keller, alles. Heizung, alles.
0: Oh, und ein Glück, wir haben es um. Ja. Wir haben es auf die Berge. Man könnte nicht alles bergab.
3: Die Quenchstädter sind die Schafköppe, die Aschersleber die Mohrenköppe, die Söder nennen sich Dreckschwalben und die Hakeröder Wasserratten. Wappentier der Welpsleber ist der Esel, deshalb nennen sie sich auch so. Der Chronik des Ortes folgend war es ein Mönch auf einem Esel, der sich hier als erster niederließ. So war es denn auch ein Esel, übrigens mit dem Namen Nummer 7, der den Zug gemeinsam mit seinem Herrchen Herrn Kossler, dem Chef der Stadt Arnstein Frank Sehnert und der Ortsbürgermeisterin Christine Dorge anführte. Gefolgt wurden sie vom Spielmannszug Stangerode sowie den Kindern und Eltern der Kindertagesstätte Lustiges Eselchen und der Grundschule Einetal Vorharz, die es hier noch gibt.

als 100 Mitglieder hat der Sportverein SV Welpsleben. Durch ihn werden das sportliche und kulturelle Leben im Ort geprägt. Doch nicht nur durch ihn allein. Es gibt den Schützenverein, den Reit- und Fahrverein, die Kaninchenzüchter, den Geflügelverein und die Jagdgenossenschaft. Für fröhliches Jugendleben sorgt der Jugendclub. Die Senioren organisieren sich in der Volkssolidarität. Und auch mehr als 10 Firmen sind in der 700-Seelen-Gemeinde ansässig. Bekanntestes Aushängeschild von Welpsleben ist aber die Blaskapelle Einetaler Jäger, die diesmal auf einem Anhängerplatz genommen hatte.

0: Das ist ein Erbstück von meinem Vater. Und solange wie ich noch berufstätig war, konnte ich das nicht aufbauen, weil ich keine Zeit hatte, weil ich auf Montage war. Und wo ich dann zu Hause war, habe ich mich langsam rangemacht und habe über ein Jahr habe ich gebraucht, aber hingekriegt. Ich bin
1: Baujahr?
0: 61.
2: Das hier ist Harald, der ist jetzt im Fernsehen.
3: Die Gastschützen aus Klostermannsfeld sollen stellvertretend für weitere teilnehmende Schützenvereine genannt werden. Auch die Söder reihten sich an dieser Stelle ein.

Und wer kennt sie nicht, die grünen Kleintransporter mit der Aufschrift Popo frisch direkt vom Lande. Die Geflügelfarm Welpsleben gehört zu den größten Arbeitgebern im Ort. So nahm der Festumzug seinen Lauf durch das ganze Dorf bis hin zum Festplatz an der bekannten Einetalhalle.

Die Verkehrsregelung und Absperrung übernahmen übrigens Kameraden der Freiwilligen Feuerwehr Hakerode. Auch das soll nicht unerwähnt bleiben. So wie die zahlreichen Akteure des Festumzuges anlässlich 1050 Jahre Welpsleben begaben sich auch die Zuschauer zum Festplatz, um gemeinsam der offiziellen Eröffnung des Jubiläums durch die Bürgermeisterin im Zelt beizuwohnen.

0: nur die Fahrzeuge hier drauf haben.
1: Alle Hände voll zu tun hatte auch der über die Grenzen seines Heimatortes hinaus bekannte Dachdecker Martin Fleischmann. Er saß mit im Orgbüro und kümmerte sich nicht nur um vernünftige Fotos.

0: Alles gelaufen.
1: Alles gut?
0: Alles gut. Bisschen anstrengend.
1: Warum?
0: Warm! Und zu wenig zu trinken.

0: viele kosteten das Welbslebener Eselbier. Auch der Münsteraner Konrad Huster, der hier vor einigen Jahren einen Landwirtschaftsbetrieb gründete.
1: 1953 haben wir hier Welbsleben verlassen und sind über Berlin nach Hessen gekommen. Da wohnte Tante und Onkel. Da durften wir dann in einem Saal wohnen. Und so wie das dann sich ergeben hat, habe ich eine Lehre gemacht und bin dann nach Frankfurt und nach Hamburg. Und jetzt wohnen wir schon 40 Jahre bei Münster. Und haben jetzt intensive Kontakte wieder hier, arbeiten auch wieder hier, betreiben hier einen landwirtschaftlichen Betrieb.
2: Sehr gut. Und hängen Sie noch ein bisschen an Welbsleben?
1: Aber das glaube ich aber immer. Sonst wäre ich nicht heute hier.
2: Heimat bleibt Heimat.
1: Heimat bleibt Heimat, so ist es. Nein, Welbsleben ist schon die Heimat. Ne? Aber wie gesagt, das hat sich nicht alles ergeben können. Wir konnten nicht wieder hierher ziehen. Zur Wende war ich 50, da war ich noch im Beruf, da konnte man nicht wechseln. Und ich habe eine Frau, die stammt von Hessen. Und jedenfalls sind wir hier aktiv und machen ein bisschen mit.
0: Das eine oder andere Bierchen war schon gezapft, als Ortsbürgermeisterin Christine Dorge das Fest offiziell eröffnete. Unter anderem zitierte sie den in Welbsleben bekannten Pfarrer Zeising.
3: Welbsleben, du liebes Heimatdorf, alt und bewegt ist deine Geschichte im flutenden Strom der Zeiten. Wenn ein Wanderer eine Höhe erklommen hat, blickt er zurück auf den Weg, sinnend die Hand über dem Auge. Und wenn ein ganzes Dorf auf der Festtagshöhe steht, geziemt es sich weit, weit in die Vergangenheit zu schauen, um alte Spuren zu finden, die von unserer Geschichte erzählen. Leider ist die alte Chronik von Welbsleben verschwunden und das bereits seit 30 Jahren. Aber mit großem Fleiß wurde von Eva Huschbeck und Karin Reichert im Rahmen einer APM eine neue erarbeitet. Viele der Anwesenden können aus der Geschichte des Ortes mehr erzählen als ich. Denn ich bin ja noch nicht so alt, obwohl ich ein echter Esel bin und hier an der Eine geboren wurde. An der Entwicklung von Welbsleben haben unzählige fleißige Bürger mitgearbeitet und ihnen sollten wir heute eigentlich dankbar sein.
0: Doch Frau Dorge nutzte die kleine Eröffnungsrede auch, sich bei allen, die an der Organisation oder Finanzierung der 1050-Jahr-Feier mitgewirkt hatten, zu bedanken. Stellvertretend sei hier Hartmut Lohse genannt, der Geschäftsführer der Geflügelfarm Welbsleben, der eine nicht unerhebliche Summe Geldes sowie 1050 Eier für das traditionelle Eierbraten am Sonntagmorgen zur Verfügung stellte. Zur Erinnerung erhielt jeder einen Kalender. Großen Jubel gab es, als Gemeindearbeiter Marco aufgerufen wurde. Er gilt als sehr zuverlässig und fleißig, hat ein super Organisationstalent und ist sich für keine Arbeit zu schade, so die Ortsbürgermeisterin. Außerdem ist er bekennender Esel.
4: Ich stamme von Alterode, eigentlich von Söder, dann Alterode, Welbsleben und es ist meine Heimat.
5: Also du fühlst dich richtig wohl?
4: Ja. Alles klar.
5: Und du hast auch den Esel auf der Brust.
6: Und hier möchte ich natürlich auch einen Kalender.
4: Genau.
5: Das heißt also, du zeigst auch nach außen, du bist Welbsleben.
4: Ich bin ein Esel, ja.
5: Hallo.
4: mit einer Frau, die man liebt. Uns ist alles schick. Wir sind zwei Esels.
5: Genau.
7: Und den kleinen Esel gibt es auch schon mäßig.
5: Ja, ja, ja. Der ist 2010 geboren.
0: Am Nachmittag präsentierte sich im Festzelt dann die Big Band Aschersleben unter Leitung von Alexander Erpilew.

So, liebe Welpslebner, wir gratulieren ganz herzlich zur 1050-Jahr-Feier und sind ganz stolz und froh, dass wir dieses schöne Fest mit euch feiern dürfen. Und von uns, von den blauen Jungs, gibt es ein traditionelles Besanschutan für dieses tolle Fest.

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1: Nach einer langen Partynacht trafen sich die Welpsleber am Sonntagmorgen in aller Frische zum Frühschoppen wieder. Wer Appetit hatte, konnte sich eine Portion Rührei holen, um anschließend bei zünftiger Blasmusik mit den Einenthaler Jägern das Fest 1050 Jahre Welpsleben gemütlich ausklingen zu lassen.

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Hallo und herzlich willkommen, liebe Zuschauerinnen und Zuschauer bei Punktum an diesem Montag im Juli. Auf Antrag gewährte Landkreis Mansfeld-Südharz in diesem Jahr dem christlichen Jugenddorf, also kurz CJD in Sangerhausen, eine Zuwendung über 213.000 Euro. Rund 126.000 Euro davon sind direkte Gelder aus dem Kreishaushalt, der Rest sind Fördermittel des Bundes. Mit dem Geld wollen wir das Wohl der Kinder schützen und ihre körperliche, geistige und seelische Entwicklung fördern. Das CJD unterstützt uns im Rahmen der psychosozialen Beratungsarbeit in den Familien und leistet wertvolle alltagspraktische Unterstützung in belasteten Lebenssituationen, so Landrat André Schröder. Andreas Demuth, Gesamtleiter des CJD Sachsen-Anhalt, ergänzt: Frühe Hilfen setzen genau dort an, wo Familien in den ersten Lebensjahren eines Kindes Unterstützung benötigen. Sie stärken Eltern in ihrer Erziehungskompetenz, begleiten sie bei Herausforderungen im Alltag und tragen dazu bei, Kinder von Anfang an gute Entwicklungs- und Teilhabechancen zu ermöglichen. Wir freuen uns sehr, Familien in Mansfeld-Südharz auch künftig mit unserem Angebot der frühen Hilfen zur Seite stehen zu können. Heute beginnen im Landkreis Mansfeld-Südharz die Sanierungsarbeiten an der Landstraße 159 zwischen Naundorf und Polleben. Für die umfassende Ertüchtigung der Fahrbahn auf dem mehr als 10 Kilometer langen Streckenabschnitt investiert das Land Sachsen-Anhalt rund 3,4 Millionen Euro. Aus dem Sondervermögen

0: Hohe Temperaturen müssen kein Grund sein, auf Bewegung zu verzichten. Wer einige wichtige Regeln beachtet, kann auch an heißen Sommertagen sicher Sport treiben. Franziska Glimm, Gesundheitscoach bei der AOK Sachsen-Anhalt, erklärt, worauf es bei Training, Flüssigkeitszufuhr und Erholung geachtet werden sollte. Wer im Sommer trainieren möchte, sollte die Mittagshitze vermeiden. Ideal sind die frühen Morgenstunden zwischen 6 und 9 Uhr und die Abendstunden ab 19 Uhr. Vor dem Training empfiehlt sich zunächst ein Blick auf die Wettervorhersage, Ozonwerte und Luftqualität. Schattige Orte wie Parks oder Wälder bieten zusätzlich Entlastung für den Kreislauf. An heißen Tagen sollte man besonders ausreichend trinken. Empfohlen werden täglich mindestens 2 bis 3 Liter Wasser, bei längeren oder intensiven Einheiten gegebenenfalls ergänzt durch isotonische Getränke. Auch eine leichte, mineralstoffreiche Ernährung mit viel Obst, Gemüse und Vollkornprodukten unterstützt den Körper. Nach dem Sport braucht der Körper Zeit zur Erholung. 10 Minuten lockeres Auslaufen, Dehnen oder Mobilisationsübungen helfen, den Kreislauf langsam herunterzufahren. Anschließend sorgt eine lauwarme Dusche mit schrittweise sinkenden Temperaturen für eine schonende Abkühlung. An besonders heißen Tagen kann auch Yoga eine Alternative sein. Interessierte können sich an der Yoga-Schule der AOK teilnehmen, die überall im Land stattfindet. Da mehr unter www.deinegesundheitswelt.de/yogaschule.
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0: Am 7. Juli herrschte im Restaurant Seeterrassen in Seeburg beste Stimmung. Der Grund dafür war ein gewaltiger Geldregen für den Strukturwandel und den Tourismus in der Region. Staatssekretärin im Ministerium für Wirtschaft, Tourismus, Landwirtschaft und Forsten des Landes Sachsen-Anhalt, Stefanie Pötsch, war persönlich angereist, um insgesamt 6 Fördermittelbescheide im Gesamtwert von 35,3 Millionen Euro zu überreichen. Knapp 14,8 Millionen Euro davon fließen direkt in die Pedale, und zwar in den Ausbau des beliebten Kupferspurenradwegs. Damit sollen endlich Netzlücken geschlossen und eine einheitliche Beschilderung geschaffen werden, um Natur- und Bergbautradition enger zu verbinden. Das freut besonders den Landkreis Mansfeld-Südharz.
1: Und das ist heute ein wichtiger Tag für den gesamten Landkreis Mansfeld-Südharz. Es gibt 6 Förderbescheide für 2 große Mammutprojekte. Sie sehen es hier auch an den Schildern. Die Standortentwicklungsgesellschaft, die ich auch hier herzlich begrüße, hat den Weg hier geebnet mit dem Radwegekoordinator. Wir haben ein Radwegekonzept.

0: das kann sich auch jeder nochmal mitnehmen, da sieht man sehr schön, dass wir zwar 128 Kilometer Radwege haben, aber ungefähr 400 Kilometer nicht ausgebaute Radwege, 290 Kilometer davon, 270 davon im Landkreis Mansfeld-Südharz werden über den Kupferspurenradweg gleich vergeben, aber jetzt will ich hier nicht so viel Inhalt wegnehmen und dann hier natürlich die touristische Infrastruktur an dieser wunderschönen Promenade, da kann auch der Wind nichts dran ändern, dass das so ein bisschen italienisches Flair ist mit Burgblick, also wunderschöne Gegend, Postkarten Deutschland, macht mich ein bisschen stolz als Landrat hier Verantwortung zu tragen. Aber das, was wir hier bauen, das sind 290 Kilometer Radweg, drei Teilprojekte, West, Ost, Nord und 3 Jahre. Das heißt, wir wollen diese 290 Kilometer, 270 Kilometer davon, Kupferspuren im Landkreis Mansfeld-Südharz tatsächlich bis Ende 2029 gebaut haben. Also in 3 Jahren auch realisiert haben.
1: Am Ende sind es 34 Millionen Euro, die jetzt hier in diesen 6 Bescheiden stecken. Das ist eine ordentliche Summe. Da musste ich selber erstmal Luft holen. Dachte, boah, das macht man nicht alle Tage. Und das eben darum für 2 große Projekte, die noch in Teilprojekte unterteilt sind. Und ich möchte Ihnen ein bisschen, erstmal möchte ich Ihnen sagen, warum steht jetzt hier auf einmal die Staatssekretärin für Tourismus? Die hat eigentlich mit diesen Zuwendungsbescheiden gar nichts zu tun, aber mit dem Inhalt durchaus. Es sind am Ende Strukturwandelbescheide, die hier übergeben werden. Und darum bin ich auch froh, die Kollegen der Staatskanzlei sind mit da, aus der Investitionsbank sind mit da, die Anträge geprüft haben, die Bescheide auch geschrieben haben. Darum erstmal vielen, vielen Dank dafür, dass das so gut geklappt hat. Das sind darum auch keine kleinen Projekte, das muss man nämlich auch erstmal durchgeprüft haben. Und darum ist es schön, dass wir das hier heute zusammen auch so hinbekommen und das hier zusammen auch übergeben können. So, für den Tourismus ist das aber extrem wichtig. Und nun kann man immer eine kritische Frage stellen, die möchte ich gerne mal einmal formulieren. Was macht Strukturwandel mit Tourismus? Was hat das damit zu tun? Das hat damit sehr, sehr viel zu tun. Ich finde es sehr, sehr wichtig und darum eine kurze Zahl für Sie oder eine sehr wichtige Zahl für Sie. Tourismus in Sachsen-Anhalt ist verbunden mit knappen 70.000 Arbeitsplätzen, die da dranhängen und darum auch eine große Summe hier in der Region. Deswegen ist Tourismus für Sachsen-Anhalt schon auch wirklich ein wichtiger Wirtschaftsfaktor und darum ist es sehr, sehr lohnenswert, hier auch den Tourismus zu fördern und zu unterstützen. Und es hat aber auch noch einen ganz anderen Grund. Wir sind hier mitten im Strukturwandelgebiet und wir haben viel rekultiviertes Land oder viel rekultivierte Tagebau. Und das ist toll, dass das so ist. Und dann hat man da auf einmal schöne Seen und man hat schöne Landschaft, aber da muss ja auch was mit passieren. Das nützt dem Bürger und der Bürgerin nicht viel, wenn da einfach nur Wasser ist, sondern da braucht es durchaus Infrastruktur drumherum, damit das Ganze wirklich auch nutzbar ist. Und zwar egal wo im Revier, das muss dann auch überall so sein. Und diese Infrastruktur, die sind das Radwege, das sind Seebrücken, das sind Seepromenaden, aber das sind durchaus auch Cafés und Restaurants und andere Dinge, die privatwirtschaftlich aufgebaut werden müssen, damit man hier auch was erleben kann.
2: Doch auch der Süße See selbst wird massiv aufgewertet. Satte 20,5 Millionen Euro fließen in die touristische Erschließung. Geplant sind unter anderem eine neue barrierefreie Uferpromenade, eine rund 150 Meter lange Seebrücke und ein modernes Besucherzentrum im Wirtschaftshof samt archäologischen Erlebnishof. Für die Gemeinde ein echter Meilenstein.
3: Und ich möchte mal andersrum anfangen. Da kommt jetzt Sven Vogler mit ins Spiel. Es war ein Anruf an einem Freitag im Juni gegen 12.30 Uhr 2020. Martin, wir sitzen gerade zusammen. Wir würden gern ein Projekt von euch mit aufnehmen. Und zwar ging es um die spezielle Hohenmösenliste. Und da war dann das Projekt geboren, Seepromenade. Und es ist schon spannend, was aus so einem relativ kleinen Projekt dann werden kann. Das sieht man heute, und zwar drei Projekte mit insgesamt 19,8 Millionen Euro. Und das innerhalb von 6 Jahren. Es war sehr, sehr viel Arbeit, aber ich denke mal, die Arbeit hat sich gemeinsam gelohnt. Und da zeigt sich dann auch, wenn Bund, Land, Landkreis, Kommunen, die kommunalen Gremien, wie sie alle vertreten sind, und natürlich auch die Gemeindeverwaltung an einen Strang ziehen, weil dann werden solche Projekte geboren. Natürlich ist das erstmal der Auftakt. Jetzt geht es an die Realisierung und da kommt dann erstmal, wie es André und Frau Staatssekretärin auch gesagt haben, die Arbeit auf uns zu. Aber da bin ich eigentlich auch ganz entspannt, denn ich weiß, dass uns der Rücken gestärkt wird, und zwar zum einen durch die Investitionsbank. Herr Pau und Herr Schmidt sind damit.

0: Ja, muss man wirklich sagen, eine bessere Zusammenarbeit gab es nicht. Ganz besonders bei dem Ankauf des Wirtschaftshofes. Und da verhehle ich meine Meinung nicht. Ein Ankauf von bulgarischen Leuten ist nicht einfach. Also da könnte man jetzt hier auch Bücher schreiben. Aber es ging nur gemeinsam, auch mit der Investitionsbank. Wir hatten innerhalb von einer Woche den vorzeitigen Maßnahmenbeginn vorliegen. Nochmal vielen Dank dafür, dass wir diesen Ankauf gemeinsam auch mit dem Gemeinderat so schnell durchziehen konnten.
1: Mit diesem Großprojekt für die Gemeinde Seegebiet Mansfelder Land und die Menschen vor Ort und dem Megabudget wird die Verwandlung der Region weiter zu einem echten Tourismusmagnet im Mansfelder Land angetrieben. Am Ende der Veranstaltung gab es für die Anwesenden noch ein kleines Buffet mit Blick aufs Wasser und Schloss Seeburg.
2: 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Am 26. Juli um 17 Uhr beginnt ein Orgelkonzert mit Kirchenmusikdirektor Thomas Ennenbach in der Marktkirche St. Andreas in der Lutherstadt Eisleben. Thema Giganten des Barocks, Bach und Händel sowie Verehrer. Der Eintritt kostet 10 Euro im Vorverkauf. Schüler bis 18 Jahre brauchen nichts bezahlen.
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1: Der DAX notierte am Montagvormittag bei 24.886,44 Punkten. Der DECDAX bei 3807,78 Zählern und der Euro war einen US-Dollar 14 wert.
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1: In der Nacht zum Dienstag ist es gering bewölkt, teils wolkig und niederschlagsfrei. Die Tiefstemperatur sinkt auf 18 bis 13 Grad, der Wind weht schwach aus unterschiedlichen Richtungen. Am Dienstag ist es heiter bis wolkig. In den mittleren und südlichen Landesteilen können sich lokal Schauer und Gewitter bilden. Dabei kann Unwetter mit heftigen Starkregen und Sturmböen entstehen. Die Höchstwerte erreichen 29 bis 32 Grad, der Wind weht schwach aus Nordost. In der Nacht zum Mittwoch ist es wolkig bis gering bewölkt und weitgehend niederschlagsfrei. Im äußeren Süden bilden sich letzte Schauer und Gewitter. Die Tiefstwerte sinken auf 17 bis 12 Grad, der Wind weht schwach aus unterschiedlichen Richtungen. Der Mittwoch wird sonnig bis heiter und trocken. Die Höchstwerte erreichen 30 bis 33 Grad, der Wind weht schwach aus Nordost. In der Nacht zum Donnerstag ist es klar oder nur gering bewölkt. Die Tiefstemperatur sinkt auf 18 bis 13 Grad, der Wind weht schwach aus unterschiedlichen Richtungen. Der Donnerstag wird sonnig und trocken. Bei Höchsttemperaturen von 30 bis 34 Grad weht der Wind schwach aus östlichen Richtungen.
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1: Um 11 Uhr waren es 27 Grad, die Luftfeuchtigkeit betrug 39% und der Luftdruck 1020 Hektopascal.
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2: Welsleben, idyllisch im Einetal südlich der Stadt Aschersleben gelegen, wurde im Jahr 964 erstmals urkundlich erwähnt und feierte so am letzten Juniwochenende des Jahres 2014 sein 1050-jähriges Bestehen. Höhepunkt der dreitägigen Feierlichkeiten war ein großer Festumzug durchs Dorf. Überall an der Hauptstraße, auf der sich der Zug in Richtung Einetalhalle, wo sich auch der Festplatz befand, bewegen sollte, fanden sich pünktlich um 11 Uhr zahlreiche Interessierte ein. Auch die frisch gewählte neue Landrätin des Landkreises Mansfeld-Südharz, zu dem Welsleben als Ortsteil der 2010 gegründeten Stadt Arnstein gehört, Frau Dr. Angelika Klein, ließ es sich nicht nehmen, dabei zu sein.
3: Naja, es ist mir ja noch indirekt, ja. Eine Einladung ist gekommen und da habe ich mir gedacht, da kann ich ja mal hinfahren. 1050 Jahre wird man nicht so oft und das ist ein würdiger Anlass, um mal zu gucken.
4: Solche Termine werden ja dann in nächster Zeit öfter auf Sie zukommen.
3: Ja.
4: Macht Ihnen das Spaß sicher, ja?
3: Ach doch, ja. Bin ja ein bisschen trainiert, bin ich ja schon als Landtagsabgeordnete, aber da war es ja doch im Wesentlichen nur in meinem Wahlkreis Eisleben und Umgebung und jetzt ist es halt ein bisschen weiter geworden.
4: Sie haben sich ja letztens offiziell verabschiedet beim Landtag. Ist da auch so ein weinendes Auge dabei?
3: Na sicher. 12 Jahre steckt man nicht so einfach weg. Und ich habe ja auch was gemacht, was mir Spaß gemacht hat. Ja, Finanzausschuss war schon ein Thema, was interessant war, wo man auch ein bisschen was bewegen konnte, auch als Vorsitzende. Und das ist schon nicht so einfach.
2: Unter den zahlreichen Zuschauern am Straßenrand befanden sich auch viele Leute aus den Nachbarorten von Welsleben. So auch einige Mitglieder des Schützenvereins aus Söder.
5: Zwei Sätze zum heutigen Jubiläum. Wissen Sie, kann ich eigentlich gar nicht zu sagen. Weil ich ja nicht von hier bin.
4: Jetzt sieht man, da schließt sich wieder der Kreis. Ja. Wir sind ja aus derselben Stadt.
5: Ja, wir sind aus derselben Stadt. Und da halten wir auch zusammen. Und wenn ein Umzug in Welsleben ist, sind wir selbstverständlich mit dabei, mit unseren Schützen.
4: Ja. Ein paar Jahre der Historie haben Sie ja miterlebt.
5: Ja.
4: Wie kennen Sie Welsleben in vergangenen Tagen? Vielleicht als Sie klein waren oder so?
5: Ja, als ich klein war, ja, als Jugendlicher hat man viel Verbindung mit Welsleben durch Sport. Und dann wurde man ein bisschen älter, dann waren Diskotheken. Das war früher noch richtiger Jugendtanz. Und dadurch kennen sich die kleinen Ortschaften ringsherum alle, also mehr oder weniger auch persönlich.
4: Und die schönsten Frauen gab es in Welsleben, oder?
5: Ja, auch. Aber wir hatten auch einiges zu bieten in Sylda. Das muss mal erwähnt werden.
2: Auch diese beiden Herren vertrieben sich die Zeit bis zum Beginn des großen Festumzuges mit einem Pläuschchen über alte Zeiten.
6: Dann sind Nachbarleute in Quenstedt. Naja, das haben wir nun. Wir haben das Fest nun erreicht, nun hier. Naja, was soll's?
4: Ja. Erinnern Sie sich noch, wie es war vor...
6: Na, wir waren ja...
4: Als Sie klein waren oder als Sie...
6: Von hier 47 Mal das Hochwasser stand hier, das war die ersten Bilder. Da ist hier alles noch verschwemmt, nach hier, dann bis da von dem Dorfplatz.
4: Das haben Sie miterlebt?
6: Ja, ja. Und da waren wir noch 5 Jahre alt erst. Da kamen die Sinnungsbilder. Da
5: bin ich lange da. Ich habe es auch miterlebt, ich weiß es nicht mehr, ich war ein Jahr.
6: Na ja. Hast du nicht 94 auch noch Wasser gehabt hier?
5: Was? 93 fertig gewesen mit Bauen und 94 abgesoffen. 13. April freut sich nie wieder.
6: Ja.
5: Und noch immer von neuem angefangen, alles tot und Keller, alles. Heizung, alles.
6: Oh, und ein Glück, wir haben es um. Ja. Wir haben es auf die Berge, man könnte nicht alles bergab.
2: Die Quenstädter sind die Schafköppe, die Aschersleber die Mohrenköppe, die Söder nennen sich Dreckschwalben und die Hakeröder Wasserratten. Wappentier der Welpsleber ist der Esel, deshalb nennen sie sich auch so. Der Chronik des Ortes folgend war es ein Mönch auf einem Esel, der sich hier als erster niederließ. So war es denn auch ein Esel, übrigens mit dem Namen Nummer 7, der den Zug gemeinsam mit seinem Herrchen Herrn Kossler, dem Chef der Stadt Arnstein Frank Sehnert und der Ortsbürgermeisterin Christine Dorge anführte. Gefolgt wurden sie vom Spielmannszug Stangerode sowie den Kindern und Eltern der Kindertagesstätte Lustiges Eselchen und der Grundschule Einetal Vorharz, die es hier noch gibt.

als 100 Mitglieder hat der Sportverein SV Welpsleben. Durch ihn werden das sportliche und kulturelle Leben im Ort geprägt. Doch nicht nur durch ihn allein. Es gibt den Schützenverein, den Reit- und Fahrverein, die Kaninchenzüchter, den Geflügelverein und die Jagdgenossenschaft. Für fröhliches Jugendleben sorgt der Jugendclub. Die Senioren organisieren sich in der Volkssolidarität. Und auch mehr als 10 Firmen sind in der 700-Seelen-Gemeinde ansässig. Bekanntestes Aushängeschild von Welpsleben ist aber die Blaskapelle Einetaler Jäger, die diesmal auf einem Anhängerplatz genommen hatte.

0: Das ist ein Erbstück von meinem Vater. Und solange wie ich noch berufstätig war, konnte ich das nicht aufbauen, weil ich keine Zeit hatte, weil ich auf Montage war. Und wo ich dann zu Hause war, habe ich mich langsam rangemacht und habe über ein Jahr habe ich gebraucht, aber hingekriegt. Ich bin
1: Baujahr?
0: 61.
2: Das hier ist Harald, der ist jetzt im Fernsehen.
3: Die Gastschützen aus Kloster Mansfeld sollen stellvertretend für weitere teilnehmende Schützenvereine genannt werden. Auch die Söder reihten sich an dieser Stelle ein.

Und wer kennt sie nicht, die grünen Kleintransporter mit der Aufschrift Popo frisch direkt vom Lande. Die Geflügelfarm Welpsleben gehört zu den größten Arbeitgebern im Ort. So nahm der Festumzug seinen Lauf durch das ganze Dorf bis hin zum Festplatz an der bekannten Einetalhalle.

Die Verkehrsregelung und Absperrung übernahmen übrigens Kameraden der Freiwilligen Feuerwehr Hakerode. Auch das soll nicht unerwähnt bleiben. So wie die zahlreichen Akteure des Festumzuges anlässlich 1050 Jahre Welpsleben begaben sich auch die Zuschauer zum Festplatz, um gemeinsam der offiziellen Eröffnung des Jubiläums durch die Bürgermeisterin im Zelt beizuwohnen.

0: nur die Fahrzeuge hier drauf haben.
1: Alle Hände voll zu tun, hatte auch der über die Grenzen seines Heimatortes hinaus bekannte Dachdecker Martin Fleischmann. Er saß mit im Org-Büro und kümmerte sich nicht nur um vernünftige Vorbereitungen.

0: Alles hier laufen.
1: Alles gut?
0: Alles gut. Bisschen anstrengend.
1: Warum?
0: Warm! Und zu wenig zu trinken.

0: viele kosteten das Welbslebener Eselbier. Auch der Münsteraner Konrad Huster, der hier vor einigen Jahren einen Landwirtschaftsbetrieb gründete.
1: 1953 haben wir hier Welbsleben verlassen und sind über Berlin nach Hessen gekommen. Da wohnte Tante und Onkel. Da durften wir dann in einem Saal wohnen. Und so wie das dann sich ergeben hat, habe ich eine Lehre gemacht und bin dann nach Frankfurt und nach Hamburg. Und jetzt wohnen wir schon 40 Jahre bei Münster. Und haben jetzt intensive Kontakte wieder hier, arbeiten auch wieder hier, betreiben hier einen landwirtschaftlichen Betrieb.
2: Sehr gut. Und hängen Sie noch ein bisschen an Welbsleben?
1: Aber das glaube ich aber immer. Sonst wäre ich nicht heute hier.
2: Heimat bleibt Heimat.
1: Heimat bleibt Heimat, so ist es. Nein, Welbsleben ist schon die Heimat. Ne? Aber wie gesagt, das hat sich nicht alles ergeben können. Wir konnten nicht wieder hierher ziehen. Zur Wende war ich 50, da war ich noch im Beruf, da konnte man nicht wechseln. Und ich habe eine Frau, die stammt von Hessen. Und jedenfalls sind wir hier aktiv und machen ein bisschen mit.
0: Das eine oder andere Bierchen war schon gezapft, als Ortsbürgermeisterin Christine Dorge das Fest offiziell eröffnete. Unter anderem zitierte sie den in Welbsleben bekannten Pfarrer Zeising.
3: Welbsleben, du liebes Heimatdorf, alt und bewegt ist deine Geschichte im flutenden Strom der Zeiten. Wenn ein Wanderer eine Höhe erklommen hat, blickt er zurück auf den Weg, sinnend die Hand über dem Auge. Und wenn ein ganzes Dorf auf der Festtagshöhe steht, geziemt es sich weit, weit in die Vergangenheit zu schauen, um alte Spuren zu finden, die von unserer Geschichte erzählen. Leider ist die alte Chronik von Welbsleben verschwunden und das bereits seit 30 Jahren. Aber mit großem Fleiß wurde von Eva Huschbeck und Karin Reichert im Rahmen einer APM eine neue erarbeitet. Viele der Anwesenden können aus der Geschichte des Ortes mehr erzählen als ich. Denn ich bin ja noch nicht so alt, obwohl ich ein echter Esel bin und hier an der Eine geboren wurde. An der Entwicklung von Welbsleben haben unzählige fleißige Bürger mitgearbeitet und ihnen sollten wir heute eigentlich dankbar sein.
0: Doch Frau Dorge nutzte die kleine Eröffnungsrede auch, sich bei allen, die an der Organisation oder Finanzierung der 1050-Jahr-Feier mitgewirkt hatten, zu bedanken. Stellvertretend sei hier Hartmut Lohse genannt, der Geschäftsführer der Geflügelfarm Welbsleben, der eine nicht unerhebliche Summe Geldes sowie 1050 Eier für das traditionelle Eierbraten am Sonntagmorgen zur Verfügung stellte. Zur Erinnerung erhielt jeder einen Kalender. Großen Jubel gab es, als Gemeindearbeiter Marco aufgerufen wurde. Er gilt als sehr zuverlässig und fleißig, hat ein super Organisationstalent und ist sich für keine Arbeit zu schade, so die Ortsbürgermeisterin. Außerdem ist er bekennender Esel.
4: Ich stamme von Alterode, eigentlich von Söder, dann Alterode, Welbsleben und es ist meine Heimat.
5: Also du fühlst dich richtig wohl?
4: Ja. Alles klar.
5: Und du hast auch den Esel auf der Brust.
6: Und hier möchte ich natürlich auch einen Kalender.
4: Genau.
5: Das heißt also, du zeigst auch nach außen, du bist Welbsleben.
4: Ich bin ein Esel, ja.
5: Hallo.
4: mit einer Frau, die man liebt. Uns ist alles schick. Wir sind zwei Esels.
5: Genau.
7: Und den kleinen Esel gibt es auch schon mäßig.
5: Ja, ja, ja. Der ist 2010 geboren.
0: Am Nachmittag präsentierte sich im Festzelt dann die Big Band Aschersleben unter Leitung von Alexander Erpilew.

So, liebe Welpslebner, wir gratulieren ganz herzlich zur 1050-Jahr-Feier und sind ganz stolz und froh, dass wir dieses schöne Fest mit euch feiern dürfen. Und von uns, von den blauen Jungs, gibt es ein traditionelles Besanschutan für dieses tolle Fest.

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1: Nach einer langen Partynacht trafen sich die Welpsleber am Sonntagmorgen in aller Frische zum Frühschoppen wieder. Wer Appetit hatte, konnte sich eine Portion Rührei holen, um anschließend bei zünftiger Blasmusik mit den Einenthaler Jägern das Fest 1050 Jahre Welpsleben gemütlich ausklingen zu lassen.

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Hallo und herzlich willkommen, liebe Zuschauerinnen und Zuschauer bei Punktum an diesem Montag im Juli. Auf Antrag gewährte Landkreis Mansfeld-Südharz in diesem Jahr dem christlichen Jugenddorf, also kurz CJD in Sangerhausen, eine Zuwendung über 213.000 Euro. Rund 126.000 Euro davon sind direkte Gelder aus dem Kreishaushalt, der Rest sind Fördermittel des Bundes. Mit dem Geld wollen wir das Wohl der Kinder schützen und ihre körperliche, geistige und seelische Entwicklung fördern. Das CJD unterstützt uns im Rahmen der psychosozialen Beratungsarbeit in den Familien und leistet wertvolle alltagspraktische Unterstützung in belasteten Lebenssituationen, so Landrat André Schröder. Andreas Demuth, Gesamtleiter des CJD Sachsen-Anhalt, ergänzt: Frühe Hilfen setzen genau dort an, wo Familien in den ersten Lebensjahren eines Kindes Unterstützung benötigen. Sie stärken Eltern in ihrer Erziehungskompetenz, begleiten sie bei Herausforderungen im Alltag und tragen dazu bei, Kinder von Anfang an gute Entwicklungs- und Teilhabechancen zu ermöglichen. Wir freuen uns sehr, Familien in Mansfeld-Südharz auch künftig mit unserem Angebot der frühen Hilfen zur Seite stehen zu können. Heute beginnen im Landkreis Mansfeld-Südharz die Sanierungsarbeiten an der Landstraße 159 zwischen Naundorf und Polleben. Für die umfassende Ertüchtigung der Fahrbahn auf dem mehr als 10 Kilometer langen Streckenabschnitt investiert das Land Sachsen-Anhalt rund 3,4 Millionen Euro aus dem Sondervermögen. Im Rahmen der Baumaßnahmen werden die Deck- und Bindeschicht der Fahrbahn erneuert. Dafür werden rund 68.000 Quadratmeter Asphalt gefräst und anschließend rund 7.200 Tonnen Asphaltdeckschicht sowie rund 9.900 Tonnen Asphaltbinderschicht eingebaut. Darüber hinaus werden die Bankette auf einer Länge von rund 19 Kilometern erneuert und Gräben auf einer Länge von ca. 3 Kilometern profiliert. Die Arbeiten dauern voraussichtlich bis Ende Oktober und werden in 4 aufeinanderfolgenden Abschnitten umgesetzt. Autofahrer müssen sich so lange auf Behinderungen einstellen und sollten mehr Zeit für die Umleitung einplanen. Zunächst werden der Abschnitt vom Abzweig der Kreisstraße 2314 bei Rottelsdorf bis Burgsdorf sowie die Ortslage Burgsdorf fertiggestellt. Diese Arbeiten sollen bis zum 14. August abgeschlossen sein. Anschließend folgen die weiteren Abschnitte. Zur Gewährleistung eines sicheren und zügigen Baulaufs ist in allen Bauabschnitten eine Vollsperrung des jeweiligen Baufeldes erforderlich. Die Umleitung wird abhängig vom jeweiligen Bauabschnitt großräumig über die benachbarten Landes-, Bundes- und Kreisstraßen geführt.

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0: Am 7. Juli herrschte im Restaurant Seeterrassen in Seeburg beste Stimmung. Der Grund dafür war ein gewaltiger Geldregen für den Strukturwandel und den Tourismus in der Region. Staatssekretärin im Ministerium für Wirtschaft, Tourismus, Landwirtschaft und Forsten des Landes Sachsen-Anhalt, Stefanie Pötsch, war persönlich angereist, um insgesamt 6 Fördermittelbescheide im Gesamtwert von 35,3 Millionen Euro zu überreichen. Knapp 14,8 Millionen Euro davon fließen direkt in die Pedale, und zwar in den Ausbau des beliebten Kupferspurenradwegs. Damit sollen endlich Netzlücken geschlossen und eine einheitliche Beschilderung geschaffen werden, um Natur- und Bergbautradition enger zu verbinden. Das freut besonders den Landkreis Mansfeld-Südharz.
1: Und das ist heute ein wichtiger Tag für den gesamten Landkreis Mansfeld-Südharz. Es gibt 6 Förderbescheide für 2 große Mammutprojekte. Sie sehen es hier auch an den Schildern. Die Standortentwicklungsgesellschaft, die ich auch hier herzlich begrüße, hat den Weg hier geebnet mit dem Radwegekoordinator. Wir haben ein Radwegekonzept, das kann sich auch jeder noch mal mitnehmen. Da sieht man sehr schön, dass wir zwar 128 Kilometer Radwege haben, aber ungefähr 400 Kilometer nicht ausgebaute Radwege, 290 Kilometer davon, 270 davon im Landkreis Mansfeld-Südharz werden über den Kupferspurenradweg gleich vergeben. Aber jetzt will ich hier nicht so viel Inhalt wegnehmen und dann hier natürlich die touristische Infrastruktur an dieser wunderschönen Promenade. Da kann auch der Wind nichts dran ändern, dass das so ein bisschen italienisches Flair ist mit Burgblick. Also wunderschöne Gegend, Postkarten Deutschland. Macht mich ein bisschen stolz, als Landrat hier Verantwortung zu tragen. Aber das, was wir hier bauen, das sind 290 Kilometer Radweg, 3 Teilprojekte, West, Ost, Nord und 3 Jahre. Das heißt, wir wollen diese 290 Kilometer, 200

0: 70 Kilometer davon, Kupferspuren im Landkreis Mansfeld-Südharz tatsächlich bis Ende 2029 gebaut haben, also in 3 Jahren auch realisiert haben.
1: Am Ende sind es 34 Millionen Euro, die jetzt hier in diesen 6 Bescheiden stecken. Das ist eine ordentliche Summe. Da musste ich selber erstmal Luft holen. Dachte, boah, das macht man nicht alle Tage. Und das eben darum für 2 große Projekte, die noch in Teilprojekte unterteilt sind. Und ich möchte Ihnen ein bisschen, erstmal möchte ich Ihnen sagen, warum steht jetzt hier auf einmal die Staatssekretärin für Tourismus? Die hat eigentlich mit diesen Zuwendungsbescheiden gar nichts zu tun, aber mit dem Inhalt durchaus. Es sind am Ende Strukturwandelbescheide, die hier übergeben werden. Und darum bin ich auch froh, die Kollegen der Staatskanzlei sind mit da, aus der Investitionsbank sind mit da, die Anträge geprüft haben, die Bescheide auch geschrieben haben. Darum erstmal vielen, vielen Dank dafür, dass das so gut geklappt hat. Das sind darum auch keine kleinen Projekte, das muss man nämlich auch erstmal durchgeprüft haben. Und darum ist es schön, dass wir das hier heute zusammen auch so hinbekommen und das hier zusammen auch übergeben können. So, für den Tourismus ist das aber extrem wichtig. Und nun kann man immer eine kritische Frage stellen, die möchte ich gerne mal einmal formulieren. Was macht Strukturwandel mit Tourismus? Was hat das damit zu tun? Das hat damit sehr, sehr viel zu tun. Ich finde es sehr, sehr wichtig und darum eine kurze Zahl für Sie oder eine sehr wichtige Zahl für Sie. Tourismus in Sachsen-Anhalt ist verbunden mit knappen 70.000 Arbeitsplätzen, die da dranhängen und darum auch eine große Summe hier in der Region. Deswegen ist Tourismus für Sachsen-Anhalt schon auch wirklich ein wichtiger Wirtschaftsfaktor und darum ist es sehr, sehr lohnenswert, hier auch den Tourismus zu fördern und zu unterstützen. Und es hat aber auch noch einen ganz anderen Grund. Wir sind hier mitten im Strukturwandelgebiet und wir haben viel rekultiviertes Land oder viel rekultivierte Tagebau. Und das ist toll, dass das so ist. Und dann hat man da auf einmal schöne Seen und man hat schöne Landschaft, aber da muss ja auch was mit passieren. Das nützt dem Bürger und der Bürgerin nicht viel, wenn da einfach nur Wasser ist, sondern da braucht es durchaus Infrastruktur drumherum, damit das Ganze wirklich auch nutzbar ist. Und zwar egal wo im Revier, das muss dann auch überall so sein. Und diese Infrastruktur, die sind das Radwege, das sind Seebrücken, das sind Seepromenaden, aber das sind durchaus auch Cafés und Restaurants und andere Dinge, die privatwirtschaftlich aufgebaut werden müssen, damit man hier auch was erleben kann.
2: Doch auch der Süße See selbst wird massiv aufgewertet. Satte 20,5 Millionen Euro fließen in die touristische Erschließung. Geplant sind unter anderem eine neue barrierefreie Uferpromenade, eine rund 150 Meter lange Seebrücke und ein modernes Besucherzentrum im Wirtschaftshof samt archäologischen Erlebnishof. Für die Gemeinde ein echter Meilenstein.
3: Und ich möchte mal andersrum anfangen. Da kommt jetzt Sven Vogler mit ins Spiel. Es war ein Anruf an einem Freitag im Juni gegen 12.30 Uhr 2020. Martin, wir sitzen gerade zusammen. Wir würden gern ein Projekt von euch mit aufnehmen. Und zwar ging es um die spezielle Hohenmösenliste. Und da war dann das Projekt geboren, Seepromenade. Und es ist schon spannend, was aus so einem relativ kleinen Projekt dann werden kann. Das sieht man heute. Und zwar drei Projekte mit insgesamt 19,8 Millionen Euro. Und das innerhalb von 6 Jahren. Es war sehr, sehr viel Arbeit. Aber ich denke mal, die Arbeit hat sich gemeinsam gelohnt. Und da zeigt sich dann auch, wenn Bund, Land, Landkreis, Kommunen, die kommunalen Gremien, wie sie alle vertreten sind, und natürlich auch die Gemeindeverwaltung an einen Strang ziehen, weil dann werden solche Projekte geboren. Natürlich ist das erstmal der Auftakt. Jetzt geht es an die Realisierung und da kommt dann erstmal, wie es André und Frau Staatssekretärin auch gesagt haben, die Arbeit auf uns zu. Aber da bin ich eigentlich auch ganz entspannt, denn ich weiß, dass uns der Rücken gestärkt wird und zwar zum einen durch die Investitionsbank. Herr Pau und Herr Schmidt sind ja mal da. Da muss man wirklich sagen, eine bessere Zusammenarbeit gab es nicht. Ganz besonders bei dem Ankauf des Wirtschaftshofes. Und da verhehle ich meine Meinung nicht. Ein Ankauf von bulgarischen Leuten ist nicht einfach. Also da könnte man jetzt hier auch Bücher schreiben. Aber es ging nur gemeinsam, auch mit der Investitionsbank. Wir hatten innerhalb von einer Woche den vorzeitigen Maßnahmenbeginn vorliegen. Nochmal vielen Dank dafür, dass wir diesen Ankauf gemeinsam auch mit dem Gemeinderat so schnell durchziehen konnten.
2: Mit diesem Großprojekt für die Gemeinde Seegebiet Mansfelder Land und die Menschen vor Ort und dem Megabudget wird die Verwandlung der Region weiter zu einem echten Tourismusmagnet im Mansfelder Land angetrieben. Am Ende der Veranstaltung gab es für die Anwesenden noch ein kleines Buffet mit Blick aufs Wasser und Schloss Seeburg.
4: 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Am 26. Juli um 17 Uhr beginnt ein Orgelkonzert mit Kirchenmusikdirektor Thomas Ennenbach in der Marktkirche St. Andreas in der Lutherstadt Eisleben. Thema Giganten des Barocks, Bach und Händel sowie Verehrer. Der Eintritt kostet 10 Euro im Vorverkauf. Schüler bis 18 Jahre brauchen nichts bezahlen. Zum Tag des offenen Denkmals lädt der Schmidtschacht Helbra am 13. September von 9.30 Uhr bis 16.30 Uhr ein. 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
2: Der DAX notierte am Montagvormittag bei 24.886,44 Punkten, der DECDAX bei 3.807,78 Zählern und der Euro war einen US-Dollar 14 wert.
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2: In der Nacht zum Dienstag ist es gering bewölkt, teils wolkig und niederschlagsfrei. Die Tiefstemperatur sinkt auf 18 bis 13 Grad, der Wind weht schwach aus unterschiedlichen Richtungen. Am Dienstag ist es heiter bis wolkig. In den mittleren und südlichen Landesteilen können sich lokal Schauer und Gewitter böden. Dabei kann Unwetter mit heftigen Starkregen und Sturmböen entstehen. Die Höchstwerte erreichen 29 bis 32 Grad, der Wind weht schwach aus Nordost. In der Nacht zum Mittwoch ist es wolkig bis gering bewölkt und weitgehend niederschlagsfrei. Im äußeren Süden bilden sich letzte Schauer und Gewitter. Die Tiefstwerte sinken auf 17 bis 12 Grad, der Wind weht schwach aus unterschiedlichen Richtungen. Der Mittwoch wird sonnig bis heiter und trocken. Die Höchstwerte erreichen 30 bis 33 Grad, der Wind weht schwach aus Nordost. In der Nacht zum Donnerstag ist es klar oder nur gering bewölkt. Die Tiefstemperatur sinkt auf 18 bis 13 Grad, der Wind weht schwach aus unterschiedlichen Richtungen. Der Donnerstag wird sonnig und trocken. Bei Höchsttemperaturen von 30 bis 34 Grad weht der Wind schwach aus östlichen Richtungen.
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2: Um 11 Uhr waren es 27 Grad, die Luftfeuchtigkeit betrug 39% und der Luftdruck 1020 Hektopascal.
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3: Welsleben, idyllisch im Einetal Südharz.

0: nördlich der Stadt Aschersleben gelegen, wurde im Jahr 964 erstmals urkundlich erwähnt und feierte so am letzten Juniwochenende des Jahres 2014 sein 1050-jähriges Bestehen. Höhepunkt der dreitägigen Feierlichkeiten war ein großer Festumzug durchs Dorf. Überall an der Hauptstraße, auf der sich der Zug in Richtung Einetalhalle, wo sich auch der Festplatz befand, bewegen sollte, fanden sich pünktlich um 11 Uhr zahlreiche Interessierte ein. Auch die frisch gewählte neue Landrätin des Landkreises Mansfeld-Südharz, zu dem Welbsleben als Ortsteil der 2010 gegründeten Stadt Arnstein gehört, Frau Dr. Angelika Klein, ließ es sich nicht nehmen, dabei zu sein.
1: Naja, es ist mehr noch indirekt, ja. Eine Einladung ist gekommen und da habe ich mir gedacht, da kann ich ja mal hinfahren. 1050 Jahre wird man nicht so oft und das ist ein würdiger Anlass, um mal zu gucken.
2: Solche Termine werden ja dann in nächster Zeit öfter auf Sie zukommen.
1: Ja.
2: Macht Ihnen das Spaß sicher, ja?
1: Ach doch, ja. Bin ich ja schon als Landtagsabgeordnete, aber da war es ja doch im Wesentlichen nur in meinem Wahlkreis Eisleben und Umgebung und jetzt ist es halt ein bisschen weiter geworden.
2: Sie haben sich ja letztens offiziell verabschiedet beim Landtag. Ist da auch so ein weinendes Auge dabei?
1: Na sicher. 12 Jahre steckt man nicht so einfach weg. Und ich habe ja auch was gemacht, was mir Spaß gemacht hat. Ja, Finanzausschuss war schon ein Thema, was interessant war, wo man auch ein bisschen was bewegen konnte, auch als Vorsitzende. Und das ist schon nicht so einfach.
0: Unter den zahlreichen Zuschauern am Straßenrand befanden sich auch viele Leute aus den Nachbarorten von Welbsleben, so auch einige Mitglieder des Schützenvereins aus Söder.
3: Zwei Sätze zum heutigen Jubiläum. Wissen Sie, kann ich eigentlich gar nicht zu sagen, weil ich ja nicht von hier bin.
2: Da schließt sich wieder der Kreis. Ja. Wir sind ja aus derselben Stadt.
3: Ja, wir sind aus derselben Stadt. Und da halten wir auch zusammen. Und wenn ein Umzug in Welbsleben ist, sind wir selbstverständlich mit dabei, mit unseren Schützen.
2: Ja. Ein paar Jahre der Historie haben Sie ja miterlebt.
3: Ja.
2: Wie kennen Sie Welbsleben in vergangenen Tagen? Vielleicht als Sie klein waren oder so?
3: Ja, als ich klein war, ja, als Jugendlicher hat man viel Verbindung mit Welbsleben durch Sport. Und dann wurde man ein bisschen älter, dann waren Diskotheken. Das war früher noch richtiger Jugendtanz. Und dadurch kennen sich die kleinen Ortschaften ringsherum alle, also mehr oder weniger auch persönlich.
2: Und die schönsten Frauen gab es eh in Welbsleben, oder?
3: Ja, auch. Aber wir hatten auch einiges zu bieten in Sylda. Das muss mal erwähnt werden.
0: Auch diese beiden Herren vertrieben sich die Zeit bis zum Beginn des großen Festumzuges mit einem Pläuschchen über alte Zeiten.
4: Dann sind Nachbarleute in Quenstedt. Naja, das haben wir nun. Wir haben das Fest nun erreicht, nun hier. Naja, was soll's?
2: Ja. Erinnern Sie sich noch, wie es war vor.
4: Na, wir waren ja.
2: Als Sie klein waren oder als Sie.
4: Nun, wo hier 47 Mal das Hochwasser stand hier, das war die ersten Bilder. Da ist hier alles noch verschwemmt, noch hier, dann bis da vorne den Dorfplatz.
2: Das haben Sie miterlebt?
4: Ja, ja. Und da waren wir noch 5 Jahre alt erst. Dann kamen die Sinnungsbilder. Da
5: ich habe es auch miterlebt, ich weiß es nicht mehr, ich war ein Jahr.
4: Na ja. Hast du denn letztes 94 auch schon Wasser gehabt hier?
5: Was? 93 fertig gewesen mit Bauen und 94 abgegriffen. 13. April war jetzt nicht nie wieder.
4: Ja.
5: Bin noch einmal von neuem angefangen. Alles tot und Keller, alles. Heizung, alles.
4: Oh, und ein Glück, wir haben es um. Ja. Wir haben es auf die Berge. Man könnte nicht alles bergab.
0: Die Quenstädter sind die Schafköppe, die Aschersleber die Mohrenköppe, die Söder nennen sich Dreckschwalben und die Hakeröder Wasserratten. Wappentier der Welbsleber ist der Esel, deshalb nennen sie sich auch so. Der Chronik des Ortes folgend war es ein Mönch auf einem Esel, der sich hier als erster niederließ. So war es denn auch ein Esel, übrigens mit dem Namen Nummer 7, der den Zug gemeinsam mit seinem Herrchen Herrn Kossler, dem Chef der Stadt Arnstein Frank Sehnert und der Ortsbürgermeisterin Christine Dorge anführte. Gefolgt wurden sie vom Spielmannszug Stangerode sowie den Kindern und Eltern der Kindertagesstätte Lustiges Eselchen und der Grundschule Einetal Vorharz, die es hier noch gibt.

als 100 Mitglieder hat der Sportverein SV Welbsleben. Durch ihn werden das sportliche und kulturelle Leben im Ort geprägt. Doch nicht nur durch ihn allein. Es gibt den Schützenverein, den Reit- und Fahrverein, die Kaninchenzüchter, den Geflügelverein und die Jagdgenossenschaft. Für fröhliches Jugendleben sorgt der Jugendclub. Die Senioren organisieren sich in der Volkssolidarität. Und auch mehr als 10 Firmen sind in der 700-Seelen-Gemeinde ansässig. Bekanntestes Aushängeschild von Welbsleben ist aber die Blaskapelle Einetaler Jäger, die diesmal auf einem Anhängerplatz genommen hatte.

0: Das ist ein Erbstück von meinem Vater. Und solange wie ich noch berufstätig war, konnte ich das nicht aufbauen, weil ich keine Zeit hatte, weil ich auf Montage war. Und wo ich dann zu Hause war, habe ich mich langsam rangemacht und habe über ein Jahr habe ich gebraucht, aber hingekriegt. Ich bin
1: Baujahr?
0: 61.
2: Das hier ist Harald, der ist jetzt im Fernsehen.
3: Die Gastschützen aus Kloster Mansfeld sollen stellvertretend für weitere teilnehmende Schützenvereine genannt werden. Auch die Söder reihten sich an dieser Stelle ein.

Und wer kennt sie nicht, die grünen Kleintransporter mit der Aufschrift Popo frisch direkt vom Lande. Die Geflügelfarm Welpsleben gehört zu den größten Arbeitgebern im Ort. So nahm der Festumzug seinen Lauf durch das ganze Dorf bis hin zum Festplatz an der bekannten Einetalhalle.

0: Die Verkehrsregelung und Absperrung übernahmen übrigens Kameraden der Freiwilligen Feuerwehr Hagerode. Auch das soll nicht unerwähnt bleiben.
1: Wie viele Runden gibt es im Wechsel?
2: Gibt's?
3: Oh, jetzt werden wir auch noch.
2: Drei, vier bestimmt.
0: So wie die zahlreichen Akteure des Festumzuges anlässlich 1050 Jahre Welpsleben begaben sich auch die Zuschauer zum Festplatz, um gemeinsam der offiziellen Eröffnung des Jubiläums durch die Bürgermeisterin im Zelt beizuwohnen.

0: aufhaben.
1: Alle Hände voll zu tun, hatte auch der über die Grenzen seines Heimatortes hinaus bekannte Dachdecker Martin Fleischmann. Er saß mit im Org-Büro und kümmerte sich nicht nur um vernünftige Vorbereitungen.

0: Viele kosteten das Welbslebener Eselbier. Auch der Münsteraner Konrad Huster, der hier vor einigen Jahren einen Landwirtschaftsbetrieb gründete.
1: 1953 haben wir hier Welbsleben verlassen und sind über Berlin nach Hessen gekommen. Da wohnte Tante und Onkel. Da durften wir dann in einem Saal wohnen. Und so wie das dann sich ergeben hat, habe ich eine Lehre gemacht und bin dann nach Frankfurt und nach Hamburg. Und jetzt wohnen wir schon 40 Jahre bei Münster. Und haben jetzt intensive Kontakte wieder hier, arbeiten auch wieder hier, betreiben hier einen landwirtschaftlichen Betrieb.
2: Sehr gut. Und hängen Sie noch ein bisschen an Welbsleben?
1: Aber das glaube ich aber immer. Sonst wäre ich nicht heute hier.
2: Heimat bleibt Heimat.
1: Heimat bleibt Heimat, so ist es. Nein, Welbsleben ist schon die Heimat. Ne? Aber wie gesagt, es hat sich nicht alles ergeben können. Wir konnten nicht wieder hierher ziehen. Zur Wende war ich 50, da war ich noch im Beruf, da konnte man nicht wechseln. Und ich habe eine Frau, die stammt von Hessen. Und jedenfalls sind wir hier aktiv und machen ein bisschen mit.
0: Das eine oder andere Bierchen war schon gezapft, als Ortsbürgermeisterin Christine Durge das Fest offiziell eröffnete. Unter anderem zitierte sie den in Welbsleben bekannten Pfarrer Zeising.
3: Welbsleben, du liebes Heimatdorf, alt und bewegt ist deine Geschichte im flutenden Strom der Zeiten. Wenn ein Wanderer eine Höhe erklommen hat, blickt er zurück auf den Weg, sinnend die Hand über dem Auge. Und wenn ein ganzes Dorf auf der Festtagshöhe steht, geziemt es sich weit, weit in die Vergangenheit zu schauen, um alte Spuren zu finden, die von unserer Geschichte erzählen. Leider ist die alte Chronik von Welbsleben verschwunden und das bereits seit 30 Jahren. Aber mit großem Fleiß wurde von Eva Huschbeck und Karin Reichert im Rahmen einer APM eine neue erarbeitet. Viele der Anwesenden können aus der Geschichte des Ortes mehr erzählen als ich. Denn ich bin ja noch nicht so alt, obwohl ich ein echter Esel bin und hier an der Eine geboren wurde. An der Entwicklung von Welbsleben haben unzählige fleißige Bürger mitgearbeitet und ihnen sollten wir heute eigentlich dankbar sein.
0: Doch Frau Durge nutzte die kleine Eröffnungsrede auch, sich bei allen, die an der Organisation oder Finanzierung der 1050-Jahr-Feier mitgewirkt hatten, zu bedanken. Stellvertretend sei hier Hartmut Lohse genannt, der Geschäftsführer der Geflügelfarm Welbsleben, der eine nicht unerhebliche Summe Geldes sowie 1050 Eier für das traditionelle Eierbraten am Sonntagmorgen zur Verfügung stellte. Zur Erinnerung erhielt jeder einen Kalender. Großen Jubel gab es, als Gemeindearbeiter Marco aufgerufen wurde. Er gilt als sehr zuverlässig und fleißig, hat ein super Organisationstalent und ist sich für keine Arbeit zu schade, so die Ortsbürgermeisterin. Außerdem ist er bekennender Esel.
4: Ich stamme von Alterode, eigentlich von Silda, dann Alterode, Welbsleben und es ist meine Heimat.
5: Also du fühlst dich richtig wohl?
4: Ja. Alles klar.
5: Und du hast auch den Esel auf der Brust.
6: Und hier möchte ich natürlich auch einen Kalender.
4: Genau.
5: Das heißt also, du zeigst auch nach außen, du bist Esel.
4: Ich bin ein Esel, ja.
7: Hallo.
4: mit einer Frau, die man liebt. Ist alles schick. Wir sind zwei Esels.
7: Genau.
5: Und den kleinen Esel gibt es auch schon mäßig.
7: Ja, ja, ja. Der ist 2010 geboren.
0: Am Nachmittag präsentierte sich im Festzelt dann die Big Band Aschersleben unter Leitung von Alexander Erpilew.

So, liebe Welpflebner, wir gratulieren ganz herzlich zur 1050-Jahr-Feier und sind ganz stolz und froh, dass wir dieses schöne Fest mit euch feiern dürfen. Und von uns, von den blauen Jungs, gibt es ein traditionelles Besanschutz an für dieses tolle Fest.

Nach einer langen Partynacht trafen sich die Welpsleber am Sonntagmorgen in aller Frische zum Frühschoppen wieder. Wer Appetit hatte, konnte sich eine Portion Rührei holen, um anschließend bei zünftiger Blasmusik mit den Eintaler Jägern das Fest 1050 Jahre Welpsleben gemütlich ausklingen zu lassen.

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Hallo und herzlich willkommen, liebe Zuschauerinnen und Zuschauer bei Punktum an diesem Montag im Juli. Auf Antrag gewährte Landkreis Mansfeld-Südharz in diesem Jahr dem christlichen Jugenddorf, also kurz CJD in Sangerhausen, eine Zuwendung über 213.000 Euro. Und 126.000 Euro davon sind direkte Gelder aus dem Kreishaushalt, der Rest sind Fördermittel des Bundes. Mit dem Geld wollen wir das Wohl der Kinder schützen und ihre körperliche, geistige und seelische Entwicklung fördern. Das CJD unterstützt uns im Rahmen der psychosozialen Beratungsarbeit in den Familien und leistet wertvolle alltagspraktische Unterstützung in belasteten Lebenssituationen, so Landrat André Schröder. Andreas Demuth, Gesamtleiter des CJD Sachsen-Anhalt, ergänzt: Frühe Hilfen setzen genau dort an, wo Familien in den ersten Lebensjahren eines Kindes Unterstützung benötigen. Sie stärken Eltern in ihrer Erziehungskompetenz, begleiten sie bei Herausforderungen im Alltag und tragen dazu bei, Kinder von Anfang an gute Entwicklungs- und Teilhabechancen zu ermöglichen. Wir freuen uns sehr, Familien in Mansfeld-Südharz auch künftig mit unserem Angebot der frühen Hilfen zur Seite stehen zu können. Heute beginnen im Landkreis Mansfeld-Südharz die Sanierungsarbeiten an der Landstraße 159 zwischen Naundorf und Polleben. Für die umfassende Ertüchtigung der Fahrbahn auf dem mehr als 10 Kilometer langen Streckenabschnitt investiert das Land Sachsen-Anhalt rund 3,4 Millionen Euro aus dem Sondervermögen. Im Rahmen der Baumaßnahmen werden die Deck- und Bindeschicht der Fahrbahn erneuert. Dafür werden rund 68.000 Quadratmeter Asphalt gefräst und anschließend rund 7.200 Tonnen Asphaltdeckschicht sowie rund 9.900 Tonnen Asphaltbinderschicht eingebaut. Darüber hinaus werden die Bankette auf einer Länge von rund 19 Kilometern erneuert und Gräben auf einer Länge von ca. 3 Kilometern profiliert. Die Arbeiten dauern voraussichtlich bis Ende Oktober und werden in 4 aufeinanderfolgenden Abschnitten umgesetzt. Autofahrer müssen sich so lange auf Behinderungen einstellen und sollten mehr Zeit für die Umleitung einplanen. Zunächst werden der Abschnitt vom Abzweig der Kreisstraße 2314 bei Rottelsdorf bis Burgsdorf sowie die Ortslage Burgsdorf fertiggestellt. Diese Arbeiten sollen bis zum 14. August abgeschlossen sein. Anschließend folgen die weiteren Abschnitte. Zur Gewährleistung eines sicheren und zügigen Baulaufs ist in allen Bauabschnitten eine Vollsperrung des jeweiligen Baufeldes erforderlich. Die Umleitung wird abhängig vom jeweiligen Bauabschnitt großräumig über die benachbarten Landes-, Bundes- und Kreisstraßen geführt. Hohe Temperaturen müssen kein Grund sein, auf Bewegung zu verzichten. Wer einige wichtige Regeln beachtet, kann auch an heißen Sommertagen sicher Sport treiben. Franziska Glimm, Gesundheitscoach bei der AOK Sachsen-Anhalt, erklärt, worauf es bei Training, Flüssigkeitszufuhr und Erholung geachtet werden sollte. Wer im Sommer trainieren möchte, sollte die Mittagshitze vermeiden. Ideal sind die frühen Morgenstunden zwischen 6 und 9 Uhr und die Abendstunden ab 19 Uhr. Vor dem Training empfiehlt sich zunächst ein Blick auf die Wettervorhersage, Ozonwerte und Luftqualität. Schattige Orte wie Parks oder Wälder bieten zusätzlich Entlastung für den Kreislauf. An heißen Tagen sollte man besonders ausreichend trinken. Empfohlen werden täglich mindestens 2 bis 3 Liter Wasser, bei längeren oder intensiven Einheiten gegebenenfalls ergänzt durch isotonische Getränke. Auch eine leichte, mineralstoffreiche Ernährung mit viel Obst, Gemüse und Vollkornprodukten unterstützt den Körper. Nach dem Sport braucht der

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0: Am 7. Juli herrschte im Restaurant Seeterrassen in Seeburg beste Stimmung. Der Grund dafür war ein gewaltiger Geldregen für den Strukturwandel und den Tourismus in der Region. Staatssekretärin im Ministerium für Wirtschaft, Tourismus, Landwirtschaft und Forsten des Landes Sachsen-Anhalt, Stefanie Pötsch, war persönlich angereist, um insgesamt 6 Fördermittelbescheide im Gesamtwert von 35,3 Millionen Euro zu überreichen. Knapp 14,8 Millionen Euro davon fließen direkt in die Pedale, und zwar in den Ausbau des beliebten Kupferspurenradwegs. Damit sollen endlich Netzlücken geschlossen und eine einheitliche Beschilderung geschaffen werden, um Natur- und Bergbautradition enger zu verbinden. Das freut besonders den Landkreis Mansfeld-Südharz.
1: Und das ist heute ein wichtiger Tag für den gesamten Landkreis Mansfeld-Südharz. Es gibt 6 Förderbescheide für 2 große Mammutprojekte. Sie sehen es hier auch an den Schildern. Die Standortentwicklungsgesellschaft, die ich auch hier herzlich begrüße, hat den Weg hier geebnet mit dem Radwegekoordinator. Wir haben ein Radwegekonzept, das kann sich auch jeder noch mal mitnehmen. Da sieht man sehr schön, dass wir zwar 128 Kilometer Radwege haben, aber ungefähr 400 Kilometer nicht ausgebaute Radwege, 290 Kilometer davon, 270 davon im Landkreis Mansfeld-Südharz werden über den Kupferspurenradweg gleich vergeben. Aber jetzt will ich hier nicht so viel Inhalt wegnehmen und dann hier natürlich die touristische Infrastruktur an dieser wunderschönen Promenade. Da kann auch der Wind nichts dran ändern, dass das so ein bisschen italienisches Flair ist mit Burgblick. Also wunderschöne Gegend, Postkarten Deutschland. Macht mich ein bisschen stolz, als Landrat hier Verantwortung zu tragen.
2: Aber das, was wir hier bauen, das sind 290 Kilometer Radweg, 3 Teilprojekte, West, Ost, Nord und 3 Jahre. Das heißt, wir wollen diese 290 Kilometer, 270 Kilometer davon, Kupferspuren im Landkreis Mansfeld-Südharz, tatsächlich bis Ende 2029 gebaut haben. Also in 3 Jahren auch realisiert haben.
3: Am Ende sind es 34 Millionen Euro, die jetzt hier in diesen 6 Bescheiden stecken. Das ist eine ordentliche Summe. Da musste ich selber erstmal Luft holen. Dachte, das macht man nicht alle Tage. Und das eben darum für 2 große Projekte, die noch in Teilprojekte unterteilt sind. Und ich möchte Ihnen ein bisschen, erstmal möchte ich Ihnen sagen, warum steht jetzt hier auf einmal die Staatssekretärin für Tourismus? Die hat eigentlich mit diesen Zuwendungsbescheiden gar nichts zu tun, aber mit dem Inhalt durchaus. Es sind am Ende Strukturwandelbescheide, die hier übergeben werden. Und darum bin ich auch froh, die Kollegen der Staatskanzlei sind mit da, aus der Investitionsbank sind mit da, die Anträge geprüft haben, die Bescheide auch geschrieben haben. Darum erstmal vielen, vielen Dank dafür, dass das so gut geklappt hat. Das sind darum auch keine kleinen Projekte, das muss man nämlich auch erstmal durchgeprüft haben. Und darum ist es schön, dass wir das hier heute zusammen auch so hinbekommen und das hier zusammen auch übergeben können.

0: So für den Tourismus ist das aber extrem wichtig. Und nun kann man immer eine kritische Frage stellen, die möchte ich gerne mal einmal formulieren. Was macht Strukturwandel mit Tourismus? Was hat das damit zu tun? Das hat damit sehr, sehr viel zu tun. Ich finde es sehr, sehr wichtig und darum eine kurze Zahl für Sie oder eine sehr wichtige Zahl für Sie. Tourismus in Sachsen-Anhalt ist verbunden mit knappen 70.000 Arbeitsplätzen, die da dran hängen und darum auch eine große Summe hier in der Region. Deswegen ist Tourismus für Sachsen-Anhalt schon auch wirklich ein wichtiger Wirtschaftsfaktor und darum ist es sehr, sehr lohnenswert, hier auch den Tourismus zu fördern und zu unterstützen. Und es hat aber auch noch einen ganz anderen Grund. Sie haben jetzt hier, wir sind hier mitten im Strukturwandelgebiet und wir haben viel rekultiviertes Land oder viel rekultivierte Tagebau. Und das ist toll, dass das so ist. Und dann hat man da auf einmal schöne Seen und man hat schöne Landschaft, aber da muss ja auch was mit passieren. Das nützt dem Bürger und der Bürgerin nicht viel, wenn da einfach nur Wasser ist, sondern da braucht es durchaus Infrastruktur drumherum, damit das Ganze wirklich auch nutzbar ist. Und zwar egal wo im Revier, das muss dann auch überall so sein. Und diese Infrastruktur, die sind das Radwege, das sind Seebrücken, das sind Seepromenaden, aber das sind durchaus auch Cafés und Restaurants und andere Dinge, die privatwirtschaftlich aufgebaut werden müssen, damit man hier auch was erleben kann.
1: Doch auch der Süße See selbst wird massiv aufgewertet. Satte 20,5 Millionen Euro fließen in die touristische Erschließung. Geplant sind unter anderem eine neue barrierefreie Uferpromenade, eine rund 150 Meter lange Seebrücke und ein modernes Besucherzentrum im Wirtschaftshof samt archäologischem Erlebnishof. Für die Gemeinde ein echter Meilenstein.
2: Und ich möchte mal andersrum anfangen. Da kommt jetzt Sven Vogt mit ins Spiel. Es war ein Anruf an einem Freitag im Juni gegen 12.30 Uhr 2020. Martin, wir sitzen gerade zusammen. Wir würden gern ein Projekt von euch mit aufnehmen. Und zwar ging es um die spezielle Hohenmösenliste. Und da war dann das Projekt geboren, Seepromenade. Und es ist schon spannend, was aus so einem relativ kleinen Projekt dann werden kann. Das sieht man heute, und zwar drei Projekte mit insgesamt 19,8 Millionen Euro. Und das innerhalb von 6 Jahren. Es war sehr, sehr viel Arbeit, aber ich denke mal, die Arbeit hat sich gemeinsam gelohnt. Und da zeigt sich dann auch, wenn Bund, Land, Landkreis, Kommunen, die kommunalen Gremien, wie sie alle vertreten sind, und natürlich auch die Gemeindeverwaltung an einen Strang ziehen, weil dann werden solche Projekte geboren. Natürlich ist das erstmal der Auftakt. Jetzt geht es an die Realisierung und da kommt dann erstmal, wie es André und Frau Staatssekretärin auch gesagt haben, die Arbeit auf uns zu. Aber da bin ich eigentlich auch ganz entspannt, denn ich weiß, dass uns der Rücken gestärkt wird und zwar zum einen durch die Investitionsbank. Herr Paul und Herr Schmidt sind ja mal da. Muss man wirklich sagen, eine bessere Zusammenarbeit gab es nicht. Ganz besonders bei dem Ankauf des Wirtschaftshofes. Und da verhehle ich meine Meinung nicht. Ein Ankauf von bulgarischen Leuten ist nicht einfach. Also da könnte man jetzt hier auch Bücher schreiben. Aber es ging nur gemeinsam, auch mit der Investitionsbank. Wir hatten innerhalb von einer Woche den vorzeitigen Maßnahmenbeginn vorliegen. Nochmal vielen Dank dafür, dass wir diesen Ankauf gemeinsam auch mit dem Gemeinderat so schnell durchziehen konnten.
1: Mit diesem Großprojekt für die Gemeinde Seegebiet Mansfelder Land und die Menschen vor Ort und dem Megabudget wird die Verwandlung der Region weiter zu einem echten Tourismusmagnet im Mansfelder Land angetrieben. Am Ende der Veranstaltung gab es für die Anwesenden noch ein kleines Buffet mit Blick aufs Wasser und Schloss Seeburg.
3: 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Am 26. Juli um 17 Uhr beginnt ein Orgelkonzert mit Kirchenmusikdirektor Thomas Ennenbach in der Marktkirche St. Andreas in der Lutherstadt Eisleben. Thema Giganten des Barocks, Bach und Händel sowie Verehrer. Der Eintritt kostet 10 Euro im Vorverkauf. Schüler bis 18 Jahre brauchen nichts bezahlen.
4: 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September von 9.30 Uhr bis 16.30 Uhr ein.
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1: Der DAX notierte am Montagvormittag bei 24.886,44 Punkten. Der DECDAX bei 3.807,78 Zählern und der Euro war einen US-Dollar 14 wert.
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1: In der Nacht zum Dienstag ist es gering bewölkt, teils wolkig und niederschlagsfrei. Die Tiefstemperatur sinkt auf 18 bis 13 Grad, der Wind weht schwach aus unterschiedlichen Richtungen. Am Dienstag ist es heiter bis wolkig. In den mittleren und südlichen Landesteilen können sich lokal Schauer und Gewitter böden. Dabei kann Unwetter mit heftigen Starkregen und Sturmböen entstehen. Die Höchstwerte erreichen 29 bis 32 Grad, der Wind weht schwach aus Nordost. In der Nacht zum Mittwoch ist es wolkig bis gering bewölkt und weitgehend niederschlagsfrei. Im äußeren Süden bilden sich letzte Schauer und Gewitter. Die Tiefstwerte sinken auf 17 bis 12 Grad, der Wind weht schwach aus unterschiedlichen Richtungen. Der Mittwoch wird sonnig bis heiter und trocken. Die Höchstwerte erreichen 30 bis 33 Grad, der Wind weht schwach aus Nordost. In der Nacht zum Donnerstag ist es klar oder nur gering bewölkt. Die Tiefstemperatur sinkt auf 18 bis 13 Grad, der Wind weht schwach aus unterschiedlichen Richtungen. Der Donnerstag wird sonnig und trocken. Bei Höchsttemperaturen von 30 bis 34 Grad weht der Wind schwach aus östlichen Richtungen.
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1: Um 11 Uhr waren es 27 Grad, die Luftfeuchtigkeit betrug 39% und der Luftdruck 1020 Hektopascal.
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3: Welzleben, idyllisch im Einetal südlich der Stadt Aschersleben gelegen, wurde im Jahr 964 erstmals urkundlich erwähnt und feierte so am letzten Juniwochenende des Jahres 2014 sein 1050-jähriges Bestehen. Höhepunkt der dreitägigen Feierlichkeiten war ein großer Festumzug durchs Dorf. Überall an der Hauptstraße, auf der sich der Zug in Richtung Einetalhalle, wo sich auch der Festplatz befand, bewegen sollte, fanden sich pünktlich um 11 Uhr zahlreiche Interessierte ein. Auch die frisch gewählte neue Landrätin des Landkreises Mansfeld-Südharz, zu dem Welzleben als Ortsteil der 2010 gegründeten Stadt Arnstein gehört, Frau Dr. Angelika Klein, ließ es sich nicht nehmen, dabei zu sein.
4: Naja, es ist mir noch indirekt, ja. Eine Einladung ist gekommen und da habe ich mir gedacht, da kann ich ja mal hinfahren. 1050 Jahre wird man nicht so oft und das ist ein würdiger Anlass, um mal zu gucken.
5: Solche Termine werden ja dann in nächster Zeit öfter auf Sie zukommen.
4: Ja.
5: Macht Ihnen das Spaß sicher, ja?
4: Ach doch, ja. Bin ja ein bisschen trainiert, bin ich ja schon als Landtagsabgeordneter, aber da war es ja doch im Wesentlichen nur in meinem Wahlkreis Eisleben und Umgebung und jetzt ist es halt ein bisschen weiter geworden.
5: Sie haben sich ja letztens offiziell verabschiedet beim Landtag. Ist da auch so ein weinendes Auge dabei?
4: Na sicher. 12 Jahre steckt man nicht so einfach weg. Und ich habe ja auch was gemacht, was mir Spaß gemacht hat. Der Finanzausschuss war schon ein Thema, was interessant war, wo man auch ein bisschen was bewegen konnte, auch als Vorsitzende. Und das ist schon nicht so einfach.
3: Unter den zahlreichen Zuschauern am Straßenrand befanden sich auch viele Leute aus den Nachbarorten von Welzleben, so auch einige Mitglieder des Schützenvereins aus Söder.
6: Zwei Sätze zum heutigen Jubiläum. Wissen Sie, kann ich eigentlich gar nicht zu sagen, weil ich ja nicht von hier bin.
5: Da schließt sich wieder der Kreis. Ja. Wir sind ja aus derselben Stadt.
6: Ja, wir sind aus derselben Stadt. Und da halten wir auch zusammen. Und wenn ein Umzug in Welzleben ist, sind wir selbstverständlich mit dabei, mit unseren Schützen.
5: Ja. Ein paar Jahre der Historie haben Sie ja miterlebt. Ja. Wie kennen Sie Welzleben in vergangenen Tagen? Vielleicht als Sie klein waren oder so?
6: Ja, als ich klein war, ja, als Jugendlicher hat man viel Verbindung mit Welzleben durch Sport. Und dann wurde man ein bisschen älter, dann waren Diskotheken. Das war früher noch richtiger Jugendtanz. Und dadurch kennen sich die kleinen Ortschaften ringsherum alle, also mehr oder weniger auch persönlich.
5: Und die schönsten Frauen gab es eh in Welzleben, oder?
6: Ja, auch. Aber wir hatten auch einiges zu bieten in Sylda. Das muss mal erwähnt werden.
3: Auch diese beiden Herren vertrieben sich die Zeit bis zum Beginn des großen Festumzuges mit einem Pläuschchen über alte Zeiten.
7: Dann sind Nachbarleute in Quenstedt. Na ja, das haben wir nun. Wir haben das Fest nun erreicht, nun hier. Na ja, was soll's? Ja.
5: Erinnern Sie sich noch, wie es war vor...
7: Na, wir waren ja...
5: Als Sie klein waren oder als Sie...
7: Nun, wo hier 47 Mal das Hochwasser stand hier, das war die ersten Bilder. Da ist hier alles noch verschwemmt, noch hier, dann bis da vorne den Dorfplatz.
5: Das haben Sie miterlebt?
7: Ja, ja. Und da waren wir noch 5 Jahre alt erst. Da kamen die Sendungsbilder. Da
8: ich habe es auch nicht erlebt, ich weiß es nicht mehr, ich war ein Jahr.
7: Na ja. Hast du nicht 94 auch noch Wasser gehabt hier?
8: Was? 93 fertig gewesen mit Bauen und 94 abgesoffen. 13. April war jetzt nie wieder.
7: Ja.
8: Bin noch immer von neuem angefangen, alles tot und Keller, alles. Heizung, alles.
7: Oh, und ein Glück, wir haben es um. Ja. Wir haben es auf die Berge, man könnte nicht alles bergab.
3: Die Quenchstädter sind die Schafköppe, die Aschersleber die Mohrenköppe, die Södauer nennen sich Dreckschwalben und die Harkeröder Wasserratten. Wappentier der Welpsleber ist der Esel, deshalb nennen sie sich auch so. Der Chronik des Ortes folgend war es ein Mönch auf einem Esel, der sich hier als erster niederließ. So war es denn auch ein Esel, übrigens mit dem Namen Nummer 7, der den Zug gemeinsam mit seinem Herrchen Herrn Kossler, dem Chef der Stadt Arnstein Frank Sehnert und der Ortsbürgermeisterin Christine Dorge anführte. Gefolgt wurden sie vom Spielmannszug Stangerode sowie den Kindern und Eltern der Kindertagesstätte Lustiges Eselchen und der Grundschule Einetal Vorharz, die es hier noch gibt.

Bereits 100 Mitglieder hat der Sportverein SV Welbsleben. Durch ihn werden das sportliche und kulturelle Leben im Ort geprägt. Doch nicht nur durch ihn allein. Es gibt den Schützenverein, den Reit- und Fahrverein, die Kaninchenzüchter, den Geflügelverein und die Jagdgenossenschaft. Für fröhliches Jugendleben sorgt der Jugendclub. Die Senioren organisieren sich in der Volkssolidarität. Und auch mehr als 10 Firmen sind in der 700-Seelen-Gemeinde ansässig. Bekanntestes Aushängeschild von Welbsleben ist aber die Blaskapelle Einetaler Jäger, die diesmal auf einem Anhänger Platz genommen hatte.

0: Das ist ein Erbstück von meinem Vater. Und solange wie ich noch berufstätig war, konnte ich das nicht aufbauen, weil ich keine Zeit hatte, weil ich auf Montage war. Und wo ich dann zu Hause war, habe ich mich langsam rangemacht und habe über ein Jahr habe ich gebraucht, aber hingekriegt. Ich bin
1: Baujahr? Baujahr?
0: 61.
2: Das hier ist Harald, der ist jetzt im Fernsehen.
3: Die Gastschützen aus Kloster Mansfeld sollen stellvertretend für weitere teilnehmende Schützenvereine genannt werden. Auch die Söder reihten sich an dieser Stelle ein.

Und wer kennt sie nicht, die grünen Kleintransporter mit der Aufschrift Popo frisch direkt vom Lande. Die Geflügelfarm Welpsleben gehört zu den größten Arbeitgebern im Ort. So nahm der Festumzug seinen Lauf durch das ganze Dorf bis hin zum Festplatz an der bekannten Einetalhalle.

Die Verkehrsregelung und Absperrung übernahmen übrigens Kameraden der Freiwilligen Feuerwehr Hagerode. Auch das soll nicht unerwähnt bleiben. So wie die zahlreichen Akteure des Festumzuges anlässlich 1050 Jahre Welpsleben begaben sich auch die Zuschauer zum Festplatz, um gemeinsam der offiziellen Eröffnung des Jubiläums durch die Bürgermeisterin im Zelt beizuwohnen.

0: Fahrzeuge hier drauf haben.
1: Alle Hände voll zu tun hatte auch der über die Grenzen seines Heimatortes hinaus bekannte Dachdecker Martin Fleischmann. Er saß mit im Org-Büro und kümmerte sich nicht nur um vernünftige

0: Alles gelaufen.
1: Alles gut?
0: Alles gut. Bisschen anstrengend.
1: Warum?
0: Warm! Und zu wenig zu trinken.

0: Viele kosteten das Welbslebener Eselbier. Auch der Münsteraner Konrad Huster, der hier vor einigen Jahren einen Landwirtschaftsbetrieb gründete.
1: 1953 haben wir hier Welbsleben verlassen und sind über Berlin nach Hessen gekommen. Da wohnte Tante und Onkel. Da durften wir dann in einem Saal wohnen. Und so wie das dann sich ergeben hat, habe ich eine Lehre gemacht und bin dann nach Frankfurt und nach Hamburg. Und jetzt wohnen wir schon 40 Jahre bei Münster und haben jetzt intensive Kontakte wieder.

0: hier, arbeiten auch wieder hier, betreiben hier einen landwirtschaftlichen Betrieb.
1: Sehr gut. Und hängen Sie noch ein bisschen an Melbs?
0: Aber das glaube ich aber immer. Sonst wäre ich nicht heute hier.
1: Heimat bleibt Heimat.
0: Heimat bleibt Heimat, so ist es. Nein, Melbsheim ist schon die Heimat. Ne? Aber wie gesagt, das hat sich nicht alles ergeben können. Wir konnten nicht wieder hierher ziehen. Zur Wende war ich 50, da war ich noch im Beruf. Da konnte man nicht wechseln. Und ich habe eine Frau, die stammt von Hessen. Und jedenfalls sind wir hier aktiv und machen ein bisschen mit.
2: Das eine oder andere Bierchen war schon gezapft, als Ortsbürgermeisterin Christine Durge das Fest offiziell eröffnete. Unter anderem zitierte sie den in Welbsleben bekannten Pfarrer Zeising.
3: Welbsleben, du liebes Heimatdorf, alt und bewegt ist deine Geschichte im flutenden Strom der Zeiten. Wenn ein Wanderer eine Höhe erklommen hat, blickt er zurück auf den Weg, sinnend die Hand über dem Auge. Und wenn ein ganzes Dorf auf der Festtagshöhe steht, geziemt es sich weit, weit in die Vergangenheit zu schauen, um alte Spuren zu finden, die von unserer Geschichte erzählen. Leider ist die alte Chronik von Welbsleben verschwunden und das bereits seit 30 Jahren. Aber mit großem Fleiß wurde von Eva Huschbeck und Karin Reichert im Rahmen einer APM eine neue erarbeitet. Viele der Anwesenden können aus der Geschichte des Ortes mehr erzählen als ich. Denn ich bin ja noch nicht so alt, obwohl ich ein echter Esel bin und hier an der Eine geboren wurde. An der Entwicklung von Welbsleben haben unzählige fleißige Bürger mitgearbeitet und ihnen sollten wir heute eigentlich dankbar sein.
2: Doch Frau Durge nutzte die kleine Eröffnungsrede auch, sich bei allen, die an der Organisation oder Finanzierung der 1050-Jahr-Feier mitgewirkt hatten, zu bedanken. Stellvertretend sei hier Hartmut Lohse genannt, der Geschäftsführer der Geflügelfarm Welbsleben, der eine nicht unerhebliche Summe Geldes sowie 1050 Eier für das traditionelle Eierbraten am Sonntagmorgen zur Verfügung stellte. Zur Erinnerung erhielt jeder einen Kalender. Großen Jubel gab es, als Gemeindearbeiter Marco aufgerufen wurde. Er gilt als sehr zuverlässig und fleißig, hat ein super Organisationstalent und ist sich für keine Arbeit zu schade, so die Ortsbürgermeisterin. Außerdem ist er bekennender Esel.
4: Ich stamme von Alterode, eigentlich von Silda, dann Alterode, Welbsleben und es ist meine Heimat.
5: Also du fühlst dich richtig wohl?
4: Ja. Alles klar.
5: Und du hast auch den Esel auf der Brust.
6: Und hier möchte ich natürlich auch einen Kalender.
4: Genau.
5: Das heißt also, du zeigst auch nach außen, du bist Esel.
4: Ich bin ein Esel, ja.
7: Hallo.
4: mit einer Frau, die man liebt. Ums ist alles schick. Wir sind zwei Esels.
7: Genau.
5: Und den kleinen Esel gibt es auch schon mäßig.
7: Ja. Der ist 2010 geboren.
2: Am Nachmittag präsentierte sich im Festzelt dann die Big Band Aschersleben unter Leitung von Alexander Erpilew.

So, liebe Welpslebender, wir gratulieren ganz herzlich zur 1050-Jahr-Feier und sind ganz stolz und froh, dass wir dieses schöne Fest mit euch feiern dürfen. Und von uns, von den blauen Jungs, gibt es ein traditionelles Besanschutz an für dieses tolle Fest.

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1: Nach einer langen Partynacht trafen sich die Welpsleber am Sonntagmorgen in aller Frische zum Frühschoppen wieder. Wer Appetit hatte, konnte sich eine Portion Rührei holen, um anschließend bei zünftiger Blasmusik mit den Eintaler Jägern das Fest 1050 Jahre Welpsleben gemütlich ausklingen zu lassen.

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0: Hallo und herzlich willkommen, liebe Zuschauerinnen und Zuschauer bei Punktum an diesem Montag im Juli. Auf Antrag gewährte Landkreis Mansfeld-Südharz in diesem Jahr dem christlichen Jugenddorf, also kurz CJD in Sangerhausen, eine Zuwendung über 213.000 Euro. Rund 126.000 Euro davon sind direkte Gelder aus dem Kreishaushalt, der Rest sind Fördermittel des Bundes. Mit dem Geld wollen wir das Wohl der Kinder schützen und ihre körperliche, geistige und seelische Entwicklung fördern. Das CJD unterstützt uns im Rahmen der psychosozialen Beratungsarbeit in den Familien und leistet wertvolle alltagspraktische Unterstützung in belasteten Lebenssituationen, so Landrat André Schröder. Andreas Demuth, Gesamtleiter des CJD Sachsen-Anhalt, ergänzt: Frühe Hilfen setzen genau dort an, wo Familien in den ersten Lebensjahren eines Kindes Unterstützung benötigen. Sie stärken Eltern in ihrer Erziehungskompetenz, begleiten sie bei Herausforderungen im Alltag und tragen dazu bei, Kinder von Anfang an gute Entwicklungs- und Teilhabechancen zu ermöglichen. Wir freuen uns sehr, Familien in Mansfeld-Südharz auch künftig mit unserem Angebot der frühen Hilfen zur Seite stehen zu können. Heute beginnen im Landkreis Mansfeld-Südharz die Sanierungsarbeiten an der Landstraße 159 zwischen Naundorf und Polleben. Für die umfassende Ertüchtigung der Fahrbahn auf dem mehr als 10 Kilometer langen Streckenabschnitt investiert das Land Sachsen-Anhalt rund 3,4 Millionen Euro aus dem Sondervermögen. Im Rahmen der Baumaßnahmen werden die Deck- und Bindeschicht der Fahrbahn erneuert. Dafür werden rund 68.000 Quadratmeter Asphalt gefräst und anschließend rund 7.200 Tonnen Asphaltdeckschicht sowie rund 9.900 Tonnen Asphaltbinderschicht eingebaut. Darüber hinaus werden die Bankette auf einer Länge von rund 19 Kilometern erneuert und Gräben auf einer Länge von ca. 3 Kilometern profiliert. Die Arbeiten dauern voraussichtlich bis Ende Oktober und werden in 4 aufeinanderfolgenden Abschnitten umgesetzt. Autofahrer müssen sich so lange auf Behinderungen einstellen und sollten mehr Zeit für die Umleitung einplanen. Zunächst werden der Abschnitt vom Abzweig der Kreisstraße 2314 bei Rottelsdorf bis Burgsdorf sowie die Ortslage Burgsdorf fertiggestellt. Diese Arbeiten sollen bis zum 14. August abgeschlossen sein. Anschließend folgen die weiteren Abschnitte. Zur Gewährleistung eines sicheren und zügigen Baulaufs ist in allen Bauabschnitten eine Vollsperrung des jeweiligen Baufeldes erforderlich. Die Umleitung wird abhängig vom jeweiligen Bauabschnitt großräumig über die benachbarten Landes-, Bundes- und Kreisstraßen geführt. Hohe Temperaturen müssen kein Grund sein, auf Bewegung zu verzichten. Wer einige wichtige Regeln beachtet, kann auch an heißen Sommertagen sicher Sport treiben. Franziska Glimm, Gesundheitscoach bei der AOK Sachsen-Anhalt, erklärt, worauf es bei Training, Flüssigkeitszufuhr und Erholung geachtet werden sollte. Wer im Sommer trainieren möchte, sollte die Mittagshitze vermeiden. Ideal sind die frühen Morgenstunden zwischen 6 und 9 Uhr und die Abendstunden ab 19 Uhr. Vor dem Training empfiehlt sich zunächst ein Blick auf die Wettervorhersage, Ozonwerte und Luftqualität. Schattige Orte wie Parks oder Wälder bieten zusätzlich Entlastung für den Kreislauf. An heißen Tagen sollte man besonders ausreichend trinken. Empfohlen werden täglich mindestens 2 bis 3 Liter Wasser, bei längeren oder intensiven Einheiten gegebenenfalls ergänzt durch isotonische Getränke. Auch eine leichte, mineralstoffreiche Ernährung mit viel Obst, Gemüse und Vollkornprodukten unterstützt den Körper. Nach dem Sport braucht der Körper Zeit zur Erholung. 10 Minuten lockeres Auslaufen, Dehnen oder Mobilisationsübungen helfen, den Kreislauf langsam herunterzufahren. Anschließend sorgt eine lauwarme Dusche mit schrittweise sinkenden Temperaturen für eine schonende Abkühlung. An besonders heißen Tagen kann auch Yoga eine Alternative sein. Interessierte können sich an der Yoga-Schule der AOK teilnehmen, die überall im Land stattfindet. Da mehr unter www.deinegesundheitswelt.de/yogaschule.
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Die Schülernachhilfe in Hettstedt, Markt 42 und Halle Torstraße 16 ist jetzt Teil der Zukunftswerkstatt Mitteldeutschland. Weitere Standorte nach gleichem Vorbild gibt es in Eisleben und Sangerhausen. 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

0: Am 7. Juli herrschte im Restaurant Seeterrassen in Seeburg beste Stimmung. Der Grund dafür war ein gewaltiger Geldregen für den Strukturwandel und den Tourismus in der Region. Staatssekretärin im Ministerium für Wirtschaft, Tourismus, Landwirtschaft und Forsten des Landes Sachsen-Anhalt, Stefanie Pötsch, war persönlich angereist, um insgesamt 6 Fördermittelbescheide im Gesamtwert von 35,3 Millionen Euro zu überreichen. Knapp 14,8 Millionen Euro davon fließen direkt in die Pedale, und zwar in den Ausbau des beliebten Kupferspurenradwegs. Damit sollen endlich Netzlücken geschlossen und eine einheitliche Beschilderung geschaffen werden, um Natur- und Bergbautradition enger zu verbinden. Das freut besonders den Landkreis Mansfeld-Südharz.
1: Und das ist heute ein wichtiger Tag für den gesamten Landkreis Mansfeld-Südharz. Es gibt 6 Förderbescheide für 2 große Mammutprojekte. Sie sehen es hier auch an den Schildern. Die Standortentwicklungsgesellschaft, die ich auch hier herzlich begrüße, hat den Weg hier geebnet mit dem Radwegekoordinator. Wir haben ein Radwegekonzept, das kann sich auch jeder nochmal mitnehmen. Da sieht man sehr schön, dass wir zwar 128 Kilometer Radwege haben, aber ungefähr 400 Kilometer nicht ausgebaute Radwege, 290 Kilometer davon, 270 davon im Landkreis Mansfeld-Südharz werden über den Kupferspurenradweg gleich vergeben. Aber jetzt will ich hier nicht so viel Inhalt wegnehmen und dann hier natürlich die touristische Infrastruktur an dieser wunderschönen Promenade. Da kann auch der Wind nichts dran ändern, dass das so ein bisschen italienisches Flair ist mit Burgblick. Also wunderschöne Gegend, Postkarten Deutschland. Macht mich ein bisschen stolz, als Landrat hier Verantwortung zu tragen. Aber das, was wir hier bauen, das sind 290 Kilometer Radweg, 3 Teilprojekte, West, Ost, Nord und 3 Jahre. Das heißt, wir wollen diese 290 Kilometer, 270 Kilometer davon, Kupferspuren im Landkreis Mansfeld-Südharz, tatsächlich bis Ende 2029 gebaut haben. Also in 3 Jahren auch realisiert haben.
2: Am Ende sind es 34 Millionen Euro, die jetzt hier in diesen 6 Bescheiden stecken. Das ist eine ordentliche Summe. Da musste ich selber erstmal Luft holen. Dachte, oh, das macht man nicht alle Tage. Und das eben darum für 2 große Projekte, die noch in Teilprojekte unterteilt sind. Und ich möchte Ihnen ein bisschen, erstmal möchte ich Ihnen sagen, warum steht jetzt hier auf einmal die Staatssekretärin für Tourismus? Die hat eigentlich mit diesen Zuwendungsbescheiden gar nichts zu tun, aber mit dem Inhalt durchaus. Es sind am Ende Strukturwandelbescheide, die hier übergeben werden. Und darum bin ich auch froh, die Kollegen der Staatskanzlei sind mit da, aus der Investitionsbank sind mit da, die Anträge geprüft haben, die Bescheide auch geschrieben haben. Darum erstmal vielen, vielen Dank dafür, dass das so gut geklappt hat. Das sind darum auch keine kleinen Projekte, das muss man nämlich auch erstmal durchgeprüft haben. Und darum ist es schön, dass wir das hier heute zusammen auch so hinbekommen und das hier zusammen auch übergeben können. So, für den Tourismus ist das aber extrem wichtig. Und nun kann man immer eine kritische Frage stellen, die möchte ich gerne mal einmal formulieren. Was macht Strukturwandel mit Tourismus? Was hat das damit zu tun? Das hat damit sehr, sehr viel zu tun. Ich finde es sehr, sehr wichtig und darum eine kurze Zahl für Sie oder eine sehr wichtige Zahl für Sie. Tourismus in Sachsen-Anhalt ist verbunden mit knappen 70.000 Arbeitsplätzen, die da dran hängen und darum auch eine große Summe hier in der Region. Deswegen ist Tourismus für Sachsen-Anhalt schon auch wirklich ein wichtiger Wirtschaftsfaktor und darum ist es sehr, sehr lohnenswert, hier auch den Tourismus zu fördern und zu unterstützen. Und es hat aber auch noch einen ganz anderen Grund. Wir sind hier mitten im Strukturwandelgebiet und wir haben viel rekultiviertes Land oder viel rekultivierte Tagebau. Und das ist toll, dass das so ist. Und dann hat man da auf einmal schöne Seen und man hat schöne Landschaft, aber da muss ja auch was mit passieren. Das nützt dem Bürger.

0: der Bürgerin nicht viel, wenn da einfach nur Wasser ist, sondern da braucht es durchaus Infrastruktur drumherum, damit das Ganze wirklich auch nutzbar ist. Und zwar egal wo im Revier, das muss dann auch überall so sein. Und diese Infrastruktur, die sind natürlich, sind das Radwege, das sind Seebrücken, das sind Seepromenaden, aber das sind durchaus auch Cafés und Restaurants und andere Dinge, die privatwirtschaftlich aufgebaut werden müssen, damit man hier auch was erleben kann.
1: Doch auch der Süße See selbst wird massiv aufgewertet. Satte 20,5 Millionen Euro fließen in die touristische Erschließung. Geplant sind unter anderem eine neue barrierefreie Uferpromenade, eine rund 150 Meter lange Seebrücke und ein modernes Besucherzentrum im Wirtschaftshof samt archäologischen Erlebnishof. Für die Gemeinde ein echter Meilenstein.
2: Und ich möchte mal andersrum anfangen. Da kommt jetzt Sven Vogler mit ins Spiel. Es war ein Anruf an einem Freitag im Juni gegen 12.30 Uhr 2020. Martin, wir sitzen gerade zusammen. Wir würden gern ein Projekt von euch mit aufnehmen. Und zwar ging es um die spezielle Hohenmösenliste. Und da war dann das Projekt geboren, Seepromenade. Und es ist schon spannend, was aus so einem relativ kleinen Projekt dann werden kann. Das sieht man heute. Und zwar drei Projekte mit insgesamt 19,8 Millionen Euro. Und das innerhalb von 6 Jahren. Es war sehr, sehr viel Arbeit. Aber ich denke mal, die Arbeit hat sich gemeinsam gelohnt. Und da zeigt sich dann auch, wenn Bund, Land, Landkreis, Kommunen, die kommunalen Gremien, wie sie alle vertreten sind, und natürlich auch die Gemeindeverwaltung an einen Strang ziehen, weil dann werden solche Projekte geboren. Natürlich ist das erstmal der Auftakt. Jetzt geht es an die Realisierung und da kommt dann erstmal, wie es André und Frau Staatssekretärin auch gesagt haben, die Arbeit auf uns zu. Aber da bin ich eigentlich auch ganz entspannt, denn ich weiß, dass uns der Rücken gestärkt wird, und zwar zum einen durch die Investitionsbank. Herr Pau und Herr Schmidt sind ja mal da. Da muss man wirklich sagen, eine bessere Zusammenarbeit gab es nicht. Ganz besonders bei dem Ankauf des Wirtschaftshofes. Und da verhehle ich meine Meinung nicht. Ein Ankauf von bulgarischen Leuten ist nicht einfach. Also da könnte man jetzt hier auch Bücher schreiben. Aber es ging nur gemeinsam, auch mit der Investitionsbank. Wir hatten innerhalb von einer Woche den vorzeitigen Maßnahmenbeginn vorliegen. Nochmal vielen Dank dafür, dass wir diesen Ankauf gemeinsam auch mit dem Gemeinderat so schnell durchziehen konnten.
1: Mit diesem Großprojekt für die Gemeinde Seegebiet Mansfelder Land und die Menschen vor Ort und dem Megabudget wird die Verwandlung der Region weiter zu einem echten Tourismusmagnet im Mansfelder Land angetrieben. Am Ende der Veranstaltung gab es für die Anwesenden noch ein kleines Buffet mit Blick aufs Wasser und Schloss Seeburg.
3: 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Am 26. Juli um 17 Uhr beginnt ein Orgelkonzert mit Kirchenmusikdirektor Thomas Ennenbach in der Marktkirche St. Andreas in der Lutherstadt Eisleben. Thema Giganten des Barocks, Bach und Händel sowie Verehrer. Der Eintritt kostet 10 Euro im Vorverkauf. Schüler bis 18 Jahre brauchen nichts bezahlen.
4: Zum Tag des offenen Denkmals lädt der Schmidtschacht Helbra am 13. September von 9.30 Uhr bis 16.30 Uhr ein.
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1: Der DAX notierte am Montagvormittag bei 24.886,44 Punkten. Der DECDAX bei 3807,78 Zählern und der Euro war einen US-Dollar 14 wert.
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1: In der Nacht zum Dienstag ist es gering bewölkt, teils wolkig und niederschlagsfrei. Die Tiefstemperatur sinkt auf 18 bis 13 Grad, der Wind weht schwach aus unterschiedlichen Richtungen. Am Dienstag ist es heiter bis wolkig. In den mittleren und südlichen Landesteilen können sich lokal Schauer und Gewitter bilden. Dabei kann Unwetter mit heftigen Starkregen und Sturmböen entstehen.

0: Die Höchstwerte erreichen 29 bis 32 Grad, der Wind weht schwach aus Nordost. In der Nacht zum Mittwoch ist es wolkig bis gering bewölkt und weitgehend niederschlagsfrei. Im äußeren Süden bilden sich letzte Schauer und Gewitter. Die Tiefstwerte sinken auf 17 bis 12 Grad, der Wind weht schwach aus unterschiedlichen Richtungen. Der Mittwoch wird sonnig bis heiter und trocken. Die Höchstwerte erreichen 30 bis 33 Grad, der Wind weht schwach aus Nordost. In der Nacht zum Donnerstag ist es klar oder nur gering bewölkt. Die Tiefstemperatur sinkt auf 18 bis 13 Grad, der Wind weht schwach aus unterschiedlichen Richtungen. Der Donnerstag wird sonnig und trocken. Bei Höchsttemperaturen von 30 bis 34 Grad weht der Wind schwach aus östlichen Richtungen.
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0: Um 11 Uhr waren es 27 Grad, die Luftfeuchtigkeit betrug 39% und der Luftdruck 1020 Hektopascal.
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2: Welpsleben, idyllisch im Einetal südlich der Stadt Aschersleben gelegen, wurde im Jahr 964 erstmals urkundlich erwähnt und feierte so am letzten Juniwochenende des Jahres 2014 sein 1050-jähriges Bestehen. Höhepunkt der dreitägigen Feierlichkeiten war ein großer Festumzug durchs Dorf. Überall an der Hauptstraße, auf der sich der Zug in Richtung Einetalhalle, wo sich auch der Festplatz befand, bewegen sollte, fanden sich pünktlich um 11 Uhr zahlreiche Interessierte ein. Auch die frisch gewählte neue Landrätin des Landkreises Mansfeld-Südharz, zu dem Welpsleben als Ortsteil der 2010 gegründeten Stadt Arnstein gehört, Frau Dr. Angelika Klein, ließ es sich nicht nehmen, dabei zu sein.
3: Naja, es ist mir ja noch indirekt, ja. Eine Einladung ist gekommen und da habe ich mir gedacht, da kann ich ja mal hinfahren. 1050 Jahre wird man nicht so oft und das ist ein würdiger Anlass, um mal zu gucken.
4: Solche Termine werden ja dann in nächster Zeit öfter auf Sie zukommen.
3: Ja.
4: Macht Ihnen das Spaß sicher, ja?
3: Ach doch, ja. Bin ja ein bisschen trainiert, bin ich ja schon als Landtagsabgeordnete, aber da war es ja doch im Wesentlichen nur in meinem Wahlkreis Eisleben und Umgebung und jetzt ist es halt ein bisschen weiter geworden.
4: Sie haben sich ja letztens offiziell verabschiedet beim Landtag. Ist da auch so ein weinendes Auge dabei?
3: Na sicher. 12 Jahre steckt man nicht so einfach weg. Und ich habe ja auch was gemacht, was mir Spaß gemacht hat. Ja, Finanzausschuss war schon ein Thema, was interessant war, wo man auch ein bisschen was bewegen konnte, auch als Vorsitzende. Und das ist schon nicht so einfach.
2: Unter den zahlreichen Zuschauern am Straßenrand befanden sich auch viele Leute aus den Nachbarorten von Welpsleben. So auch einige Mitglieder des Schützenvereins aus Söder.
5: Zwei Sätze zum heutigen Jubiläum. Wissen Sie, kann ich eigentlich gar nicht zu sagen.

0: Weil ich ja nicht von hier bin.
1: Ja. Wir sind ja aus derselben Stadt.
0: Ja, wir sind aus derselben Stadt. Und da halten wir auch zusammen. Und wenn ein Umzug in Welpslehm ist, sind wir selbstverständlich mit dabei, mit unseren Schützen.
1: Ja. Ein paar Jahre der Historie haben Sie ja miterlebt.
0: Ja.
1: Wie kennen Sie Welpsleben in vergangenen Tagen? Vielleicht als Sie klein waren oder so?
0: Ja, als ich klein war, ja, als Jugendlicher hat man viel Verbindung mit Welpsleben durch Sport. Und dann wurde man ein bisschen älter, dann waren Diskotheken. Das war früher noch richtiger Jugendtanz. Und dadurch kennen sich die kleinen Ortschaften ringsherum alle, also mehr oder weniger auch persönlich.
1: Und die schönsten Frauen gab es eh in Welpsleben, oder?
0: Ja, auch. Aber wir hatten auch einiges zu bieten in Sylda. Das muss mal erwähnt werden.
2: Auch diese beiden Herren vertrieben sich die Zeit bis zum Beginn des großen Festumzuges mit einem Pläuschchen über alte Zeiten.
3: Dann sind Nachbarleute in Quenstedt. Naja, das haben wir nun. Wir haben das Fest nun erreicht, nun hier. Naja, was soll's?
1: Ja. Erinnern Sie sich noch, wie es war vor...
3: Na, wir waren ja...
1: Als Sie klein waren oder als Sie...
3: Nun, wo hier 47 Mal das Hochwasser stand hier, das war die ersten Bilder. Da ist hier alles noch verschwemmt, noch hier, dann bis da von dem Dorfplatz.
1: Das haben Sie miterlebt?
3: Ja, ja. Und da waren wir noch 5 Jahre alt erst. Dann kamen die Sinnungsbilder. Da
4: ich habe es auch miterlebt, ich weiß es nicht mehr, ich war ein Jahr.
3: Na ja. Hast du nicht 94 auch noch Wasser gehabt hier?
4: Was? 93 fertig gewesen mit Bauen und 94 abgegriffen. 13. April freut sich nie wieder.
3: Ja.
4: Ich bin noch einmal von neuem angefangen. Alles tot und Keller, alles. Heizung, alles.
3: Oh, und ein Glück, wir haben es um. Ja. Wir haben es auf die Berge. Man könnte nicht alles bergab.
2: Die Quenstädter sind die Schafköppe, die Aschersleber die Mohrenköppe, die Söder nennen sich Dreckschwalben und die Hakeröder Wasserratten. Wappentier der Welpsleber ist der Esel, deshalb nennen sie sich auch so. Der Chronik des Ortes folgend war es ein Mönch auf einem Esel, der sich hier als erster niederließ. So war es denn auch ein Esel, übrigens mit dem Namen Nummer 7, der den Zug gemeinsam mit seinem Herrchen Herrn Kossler, dem Chef der Stadt Arnstein Frank Sehnert und der Ortsbürgermeisterin Christine Dorge anführte. Gefolgt wurden sie vom Spielmannszug Stangerode sowie den Kindern und Eltern der Kindertagesstätte Lustiges Eselchen und der Grundschule Einetal Vorharz, die es hier noch gibt.

als 100 Mitglieder hat der Sportverein SV Welbsleben. Durch ihn werden das sportliche und kulturelle Leben im Ort geprägt. Doch nicht nur durch ihn allein. Es gibt den Schützenverein, den Reit- und Fahrverein, die Kaninchenzüchter, den Geflügelverein und die Jagdgenossenschaft. Für fröhliches Jugendleben sorgt der Jugendclub. Die Senioren organisieren sich in der Volkssolidarität. Und auch mehr als 10 Firmen sind in der 700-Seelen-Gemeinde ansässig. Bekanntestes Aushängeschild von Welbsleben ist aber die Blaskapelle Einetaler Jäger, die diesmal auf einem Anhänger Platz genommen hatte.

0: Das ist ein Erbstück von meinem Vater. Und solange wie ich noch berufstätig war, konnte ich das nicht aufbauen, weil ich keine Zeit hatte, weil ich auf Montage war. Und wo ich dann zu Hause war, habe ich mich langsam rangemacht und habe über ein Jahr habe ich gebraucht, aber hingekriegt. Ich bin
1: Baujahr?
0: 61.
2: Das hier ist Harald, der ist jetzt im Fernsehen.
3: Die Gastschützen aus Kloster Mansfeld sollen stellvertretend für weitere teilnehmende Schützenvereine genannt werden. Auch die Söder reihten sich an dieser Stelle ein.

Und wer kennt sie nicht, die grünen Kleintransporter mit der Aufschrift Popo frisch direkt vom Lande. Die Geflügelfarm Welpsleben gehört zu den größten Arbeitgebern im Ort. So nahm der Festumzug seinen Lauf durch das ganze Dorf bis hin zum Festplatz an der bekannten Einetalhalle.

0: Die Verkehrsregelung und Absperrung übernahmen übrigens Kameraden der Freiwilligen Feuerwehr Hagerode. Auch das soll nicht unerwähnt bleiben.
1: Wie viele Runden gibt es im Messi?
2: Gibt's?
3: Oh, jetzt wie viele? Haben wir noch.
2: Ja. Drei, vier Hallo. Bestimmt.
0: So wie die zahlreichen Akteure des Festumzuges anlässlich 1050 Jahre Welpsleben begaben sich auch die Zuschauer zum Festplatz, um gemeinsam der offiziellen Eröffnung des Jubiläums durch die Bürgermeisterin im Zelt beizuwohnen.

0: solche hier drauf haben.
1: Alle Hände voll zu tun hatte auch der über die Grenzen seines Heimatortes hinaus bekannte Dachdecker Martin Fleischmann. Er saß mit im Org-Büro und kümmerte sich nicht nur um vernünftige Fotos.

0: Alles gelaufen.
1: Alles gut?
0: Alles gut. Wir sind anstrengend.
1: Warum?
0: Warm! Und zu wenig zu trinken.

0: Viele kosteten das Welpsleben Eselbier. Auch der Münsteraner Konrad Huster, der hier vor einigen Jahren einen Landwirtschaftsbetrieb gründete.
1: 1953 haben wir hier Welpsleben verlassen und sind über Berlin nach Hessen gekommen. Da wohnte Tante und Onkel. Da durften wir dann in einem Saal wohnen. Und so wie das dann sich ergeben hat, habe ich eine Lehre gemacht und bin dann nach Frankfurt und nach Hamburg. Und jetzt wohnen wir schon 40 Jahre bei Münster. Und haben jetzt intensive Kontakte wieder hier, arbeiten auch wieder hier, betreiben hier einen landwirtschaftlichen Betrieb.
2: Sehr
1: gut.
2: Und hängen Sie noch ein bisschen an Welpsleben?
1: Aber das glaube ich aber immer. Sonst wäre ich nicht heute hier.
2: Heimat bleibt Heimat.
1: Heimat bleibt Heimat, so ist es. Nein, Welpsleben ist schon die Heimat. Ne? Aber wie gesagt, das hat sich nicht alles ergeben können. Wir konnten nicht wieder hierher ziehen. Zur Wende war ich 50, da war ich noch im Beruf, da konnte man nicht wechseln. Und ich habe eine Frau, die stammt von Hessen. Und jedenfalls sind wir hier aktiv und machen ein bisschen mit.
0: Das eine oder andere Bierchen war schon gezapft, als Ortsbürgermeisterin Christine Dorge das Fest offiziell eröffnete. Unter anderem zitierte sie den in Welpsleben bekannten Pfarrer Zeising.
3: Welpsleben, du liebes Heimatdorf, alt und bewegt ist deine Geschichte im flutenden Strom der Zeiten. Wenn ein Wanderer

0: eine Höhe erklommen hat, blickt er zurück auf den Weg, sinnend die Hand über dem Auge. Und wenn ein ganzes Dorf auf der Festtagshöhe steht, geziemt es sich weit, weit in die Vergangenheit zu schauen, um alte Spuren zu finden, die von unserer Geschichte erzählen. Leider ist die alte Chronik von Welpsleben verschwunden und das bereits seit 30 Jahren. Aber mit großem Fleiß wurde von Eva Huschbeck und Karin Reichert im Rahmen einer APM eine neue erarbeitet. Viele der Anwesenden können aus der Geschichte des Ortes mehr erzählen als ich. Denn ich bin ja noch nicht so alt, obwohl ich ein echter Esel bin und hier an der Eine geboren wurde. An der Entwicklung von Welpsleben haben unzählige fleißige Bürger mitgearbeitet und ihnen sollten wir heute eigentlich dankbar sein.
1: Doch Frau Dogen nutzte die kleine Eröffnungsrede auch, sich bei allen, die an der Organisation oder Finanzierung der 1050-Jahr-Feier mitgewirkt hatten, zu bedanken. Stellvertretend sei hier Hartmut Lohse genannt, der Geschäftsführer der Geflügelfarm Welpsleben, der eine nicht unerhebliche Summe Geldes sowie 1050 Eier für das traditionelle Eierbraten am Sonntagmorgen zur Verfügung stellte. Zur Erinnerung erhielt jeder einen Kalender. Großen Jubel gab es, als Gemeindearbeiter Marco aufgerufen wurde. Er gilt als sehr zuverlässig und fleißig, hat ein super Organisationstalent und ist sich für keine Arbeit zu schade, so die Ortsbürgermeisterin. Außerdem ist er bekennender Esel.
2: Ich stamme von Alterode, eigentlich von Söder, dann Alterode, Welpsleben und es ist meine Heimat.
3: Also du fühlst dich richtig wohl?
2: Ja. Alles klar.
3: Und du hast auch den Esel auf der Brust.
4: Und hier möchte ich natürlich auch einen Kalender.
2: Genau.
3: Du weißt also, du zeigst auch nach außen, du bist Esel.
2: Ich bin ein Esel, ja.
5: Hallo.
2: mit einer Frau, die man liebt. Ist alles schick. Wir sind zwei Esels.
5: Genau.
3: Und den kleinen Esel gibt es auch schon mäßig.
5: Ja, ja, ja. Der ist 2010 geboren.
1: Am Nachmittag präsentierte sich im Festzelt dann die Big Band Aschersleben unter Leitung von Alexander Erpilew.

So, liebe Welpflebner, wir gratulieren ganz herzlich zur 1050-Jahr-Feier und sind ganz stolz und froh, dass wir dieses schöne Fest mit euch feiern dürfen. Und von uns, von den blauen Jungs, gibt es ein traditionelles Besan-Schutan für dieses tolle Fest.

0: spielen will.
1: Nach einer langen Partynacht trafen sich die Welpsleber am Sonntagmorgen in aller Frische zum Frühschoppen wieder. Wer Appetit hatte, konnte sich eine Portion Rührei holen, um anschließend bei zünftiger Blasmusik mit den Eintaler Jägern das Fest 1050 Jahre Welpsleben gemütlich ausklingen zu lassen.

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0: Hallo und herzlich willkommen, liebe Zuschauerinnen und Zuschauer bei Punktum an diesem Montag im Juli. Auf Antrag gewährte Landkreis Mansfeld-Südharz in diesem Jahr dem christlichen Jugenddorf, also kurz CJD in Sangerhausen, eine Zuwendung über 213.000 Euro. Und 126.000 Euro davon sind direkte Gelder aus dem Kreishaushalt, der Rest sind Fördermittel des Bundes. Mit dem Geld wollen wir das Wohl der Kinder schützen und ihre körperliche, geistige und seelische Entwicklung fördern. Das CJD unterstützt uns im Rahmen der psychosozialen Beratungsarbeit in den Familien und leistet wertvolle alltagspraktische Unterstützung in belasteten Lebenssituationen, so Landrat André Schröder. Andreas Demuth, Gesamtleiter des CJD Sachsen-Anhalt, ergänzt: Frühe Hilfen setzen genau dort an, wo Familien in den ersten Lebensjahren eines Kindes Unterstützung benötigen. Sie stärken Eltern in ihrer Erziehungskompetenz, begleiten sie bei Herausforderungen im Alltag und tragen dazu bei, Kindern von Anfang an gute Entwicklungs- und Teilhabechancen zu ermöglichen. Wir freuen uns sehr, Familien in Mansfeld-Südharz auch künftig mit unserem Angebot der frühen Hilfen zur Seite stehen zu können. Heute beginnen im Landkreis Mansfeld-Südharz die Sanierungsarbeiten an der Landstraße 159 zwischen Naundorf und Polleben. Für die umfassende Ertüchtigung der Fahrbahn auf dem mehr als 10 Kilometer langen Streckenabschnitt investiert das Land Sachsen-Anhalt rund 3,4 Millionen Euro aus dem Sondervermögen. Im Rahmen der Baumaßnahmen werden die Deck- und Bindeschicht der Fahrbahn erneuert. Dafür werden rund 68.000 Quadratmeter Asphalt gefräst und anschließend rund 7.200 Tonnen Asphaltdeckschicht sowie rund 9.900 Tonnen Asphaltbinderschicht eingebaut. Darüber hinaus werden die Bankette auf einer Länge von rund 19 Kilometern erneuert und Gräben auf einer Länge von ca. 3 Kilometern profiliert. Die Arbeiten dauern voraussichtlich bis Ende Oktober und werden in 4 aufeinanderfolgenden Abschnitten umgesetzt. Autofahrer müssen sich so lange auf Behinderungen einstellen und sollten mehr Zeit für die Umleitung einplanen. Zunächst werden der Abschnitt vom Abzweig der Kreisstraße 2314 bei Rottelsdorf bis Burgsdorf sowie die Ortslage Burgsdorf fertiggestellt. Diese Arbeiten sollen bis zum 14. August abgeschlossen sein. Anschließend folgen die weiteren Abschnitte. Zur Gewährleistung eines sicheren und zügigen Baulaufs ist in allen Bauabschnitten eine Vollsperrung des jeweiligen Baufeldes erforderlich. Die Umleitung wird abhängig vom jeweiligen Bauabschnitt großräumig über die benachbarten Landes-, Bundes- und Kreisstraßen geführt. Hohe Temperaturen müssen kein Grund sein, auf Bewegung zu verzichten. Wer einige wichtige Regeln beachtet, kann auch an heißen Sommertagen sicher Sport treiben. Franziska Glimm, Gesundheitscoach bei der AOK Sachsen-Anhalt, erklärt, worauf es bei Training, Flüssigkeitszufuhr und Erholung geachtet werden sollte. Wer im Sommer trainieren möchte, sollte die Mittagshitze vermeiden. Ideal sind die frühen Morgenstunden zwischen 6 und 9 Uhr und die Abendstunden ab 19 Uhr. Vor dem Training empfiehlt sich zunächst ein Blick auf die Wettervorhersage, Ozonwerte und Luftqualität. Schattige Orte wie Parks oder Wälder bieten zusätzlich Entlastung für den Kreislauf. An heißen Tagen sollte man besonders ausreichend trinken. Empfohlen werden täglich mindestens 2 bis 3 Liter Wasser, bei längeren oder intensiven Einheiten gegebenenfalls ergänzt durch isotonische Getränke. Auch eine leichte, mineralstoffreiche Ernährung mit viel Obst, Gemüse und Vollkornprodukten unterstützt den Körper. Nach dem Sport braucht der Körper Zeit zur Erholung. 10 Minuten lockeres Auslaufen, Dehnen oder Mobilisationsübungen helfen, den Kreislauf langsam herunterzufahren. Anschließend sorgt eine lauwarme Dusche mit schrittweise sinkenden Temperaturen für eine schonende Abkühlung. An besonders heißen Tagen kann auch Yoga eine Alternative sein. Interessierte können sich an der Yoga-Schule der AOK teilnehmen, die überall im Land stattfindet. Da mehr unter www.deinegesundheitswelt.de/yogaschule.
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0: Am 7. Juli herrschte im Restaurant Seeterrassen in Seeburg beste Stimmung. Der Grund dafür war ein gewaltiger Geldregen für den Strukturwandel und den Tourismus in der Region. Staatssekretärin im Ministerium für Wirtschaft, Tourismus, Landwirtschaft und Forsten des Landes Sachsen-Anhalt, Stefanie Pötsch, war persönlich angereist, um insgesamt 6 Fördermittelbescheide im Gesamtwert von 35,3 Millionen Euro zu überreichen. Knapp 14,8 Millionen Euro davon fließen direkt in die Pedale, und zwar in den Ausbau des beliebten Kupferspurenradwegs. Damit sollen endlich Netzlücken geschlossen und eine einheitliche Beschilderung geschaffen werden, um Natur- und Bergbautradition enger zu verbinden. Das freut besonders den Landkreis Mansfeld-Südharz.
1: Und das ist heute ein wichtiger Tag für den gesamten Landkreis Mansfeld-Südharz. Es gibt 6 Förderbescheide für 2 große Mammutprojekte. Sie sehen es hier auch an den Schildern. Die Standortentwicklungsgesellschaft, die ich auch hier herzlich begrüße, hat den Weg hier geebnet mit dem Radwegekoordinator. Wir haben ein Radwegekonzept, das kann sich auch jeder noch mal mitnehmen. Da sieht man sehr schön, dass wir zwar 128 Kilometer Radwege haben, aber ungefähr 400 Kilometer nicht ausgebaute Radwege, 290 Kilometer davon, 270 davon im Landkreis Mansfeld-Südharz werden über den Kupferspurenradweg gleich vergeben. Aber jetzt will ich hier nicht so viel Inhalt wegnehmen und dann hier natürlich die touristische Infrastruktur an dieser wunderschönen Promenade. Da kann auch der Wind nichts dran ändern, dass das so ein bisschen italienisches Flair ist mit Burgblick. Also wunderschöne Gegend, Postkarten Deutschland. Macht mich ein bisschen stolz, als Landrat hier Verantwortung zu tragen.
2: Aber das, was wir hier bauen, das sind 290 Kilometer Radweg, 3 Teilprojekte, West, Ost, Nord und 3 Jahre. Das heißt, wir wollen diese 290 Kilometer, 270 Kilometer davon, Kupferspuren im Landkreis Mansfeld-Südharz, tatsächlich bis Ende 2029 gebaut haben. Also in 3 Jahren auch realisiert haben.
3: Am Ende sind es 34 Millionen Euro, die jetzt hier in diesen 6 Bescheiden stecken. Das ist eine ordentliche Summe. Da musste ich selber erstmal Luft holen. Dachte, oh, das macht man nicht alle Tage. Und das eben darum für 2 große Projekte, die noch in Teilprojekte unterteilt sind. Und ich möchte Ihnen ein bisschen, erstmal möchte ich Ihnen sagen, warum steht jetzt hier auf einmal die Staatssekretärin für Tourismus? Die hat eigentlich mit diesen Zuwendungsbescheiden gar nichts zu tun, aber mit dem Inhalt durchaus. Es sind am Ende Strukturwandelbescheide, die hier übergeben werden. Und darum bin ich auch froh, die Kollegen der Staatskanzlei sind mit da, aus der Investitionsbank sind mit da, die Anträge geprüft haben, die Bescheide auch geschrieben haben. Darum erstmal vielen, vielen Dank dafür, dass das so gut geklappt hat. Das sind darum auch keine kleinen Projekte, das muss man nämlich auch erstmal durchgeprüft haben. Und darum ist es schön, dass wir das hier heute zusammen auch so hinbekommen und das hier zusammen auch übergeben können. So, für den Tourismus ist das aber extrem wichtig. Und nun kann man immer eine kritische Frage stellen, die möchte ich gerne mal einmal formulieren. Was macht Strukturwandel mit Tourismus? Was hat das damit zu tun? Das hat damit sehr, sehr viel zu tun. Ich finde es sehr, sehr wichtig und darum eine kurze Zahl für Sie oder eine sehr wichtige Zahl für Sie. Tourismus in Sachsen-Anhalt ist verbunden mit knappen 70.000 Arbeitsplätzen, die da dran hängen und darum auch eine große Summe hier in der Region. Deswegen ist Tourismus für Sachsen-Anhalt schon auch wirklich ein wichtiger Wirtschaftsfaktor und darum ist es sehr, sehr lohnenswert, hier auch den Tourismus zu fördern und zu unterstützen. Und es hat aber auch noch einen ganz anderen Grund. Wir sind hier mitten im Strukturwandelgebiet und wir haben viel rekultiviertes Land oder viel rekultivierte Tagebau. Und das ist toll, dass das so ist. Und dann hat man da auf einmal schöne Seen und man hat schöne Landschaft, aber da muss ja auch was mit passieren. Das nützt dem Bürger und der Bürgerin nicht viel, wenn da einfach nur Wasser ist, sondern da braucht es durchaus Infrastruktur drumherum, damit das Ganze wirklich auch nutzbar ist. Und zwar egal wo im Revier, das muss dann auch überall so sein. Und diese Infrastruktur, die sind das Radwege, das sind Seebrücken, das sind Seepromenaden, aber das sind durchaus auch Cafés und Restaurants und andere Dinge, die privatwirtschaftlich aufgebaut werden müssen, damit man hier auch was erleben kann.
0: Doch auch der Süße See selbst wird massiv aufgewertet. Satte 20,5 Millionen Euro fließen in die touristische Erschließung. Geplant sind unter anderem eine neue barrierefreie Uferpromenade, eine rund 150 Meter lange Seebrücke und ein modernes Besucherzentrum im Wirtschaftshof samt archäologischen Erlebnishof. Für die Gemeinde ein echter Meilenstein.
4: Und ich möchte

0: Mal andersrum anfangen. Da kommt jetzt Sven Vogtrum mit ins Spiel. Es war ein Anruf an einem Freitag im Juni gegen 12:30 Uhr 2020. Martin, wir sitzen gerade zusammen. Wir würden gern ein Projekt von euch mit aufnehmen. Und zwar ging es da um die spezielle Hohenmösenliste. Und da war dann das Projekt geboren, Seepromenade. Und es ist schon spannend, was aus so einem relativ kleinen Projekt dann werden kann. Das sieht man heute. Und zwar drei Projekte mit insgesamt 19,8 Millionen Euro. Und das innerhalb von 6 Jahren. Es war sehr, sehr viel Arbeit, aber ich denke mal, die Arbeit hat sich gemeinsam gelohnt. Und da zeigt sich dann auch, wenn Bund, Land, Landkreis, Kommunen, die kommunalen Gremien, wie sie alle vertreten sind, und natürlich auch die Gemeindeverwaltung an einen Strang ziehen, weil dann werden solche Projekte geboren. Natürlich ist das erstmal der Auftakt. Jetzt geht es an die Realisierung und da kommt dann erstmal, wie es André und Frau Staatssekretärin auch gesagt haben, die Arbeit auf uns zu. Aber da bin ich eigentlich auch ganz entspannt, denn ich weiß, dass uns der Rücken gestärkt wird, und zwar zum einen durch die Investitionsbank. Herr Paul und Herr Schmidt sind ja mal da. Muss man wirklich sagen, eine bessere Zusammenarbeit gab es nicht. Ganz besonders bei dem Ankauf des Wirtschaftshofes. Und da verhehle ich meine Meinung nicht. Ein Ankauf von bulgarischen Leuten ist nicht einfach. Also da könnte man jetzt hier auch Bücher schreiben. Aber es ging nur gemeinsam, auch mit der Investitionsbank. Wir hatten innerhalb von einer Woche den vorzeitigen Maßnahmenbeginn vorliegen. Nochmal vielen Dank dafür, dass wir diesen Ankauf gemeinsam auch mit dem Gemeinderat so schnell durchziehen konnten.
1: Mit diesem Großprojekt für die Gemeinde Seegebiet Mansfelder Land und die Menschen vor Ort und dem Megabudget wird die Verwandlung der Region weiter zu einem echten Tourismusmagnet im Mansfelder Land angetrieben. Am Ende der Veranstaltung gab es für die Anwesenden noch ein kleines Buffet mit Blick aufs Wasser und Schloss Seeburg.
2: 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Am 26. Juli um 17 Uhr beginnt ein Orgelkonzert mit Kirchenmusikdirektor Thomas Ennenbach in der Marktkirche St. Andreas in der Lutherstadt Eisleben. Thema Giganten des Barocks, Bach und Händel sowie Verehrer. Der Eintritt kostet 10 Euro im Vorverkauf. Schüler bis 18 Jahre brauchen nichts bezahlen.
3: Zum Tag des offenen Denkmals lädt der Schmidtschacht Helbra am 13. September von 9.30 Uhr bis 16.30 Uhr ein.
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1: Der DAX notierte am Montagvormittag bei 24.886,44 Punkten. Der DECDAX bei 3807,78 Zählern und der Euro war einen US-Dollar 14 wert.
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1: In der Nacht zum Dienstag ist es gering bewölkt, teils wolkig und niederschlagsfrei. Die Tiefstemperatur sinkt auf 18 bis 13 Grad, der Wind weht schwach aus unterschiedlichen Richtungen. Am Dienstag ist es heiter bis wolkig. In den mittleren und südlichen Landesteilen können sich lokal Schauer und Gewitter bilden. Dabei kann Unwetter mit heftigen Starkregen und Sturmböen entstehen. Die Höchstwerte erreichen 29 bis 32 Grad, der Wind weht schwach aus Nordost. In der Nacht zum Mittwoch ist es wolkig bis gering bewölkt und weitgehend niederschlagsfrei. Im äußeren Süden bilden sich letzte Schauer und Gewitter. Die Tiefstwerte sinken auf 17 bis 12 Grad, der Wind weht schwach aus unterschiedlichen Richtungen. Der Mittwoch wird sonnig bis heiter und trocken. Die Höchstwerte erreichen 30 bis 33 Grad, der Wind weht schwach aus Nordost. In der Nacht zum Donnerstag ist es klar oder nur gering bewölkt. Die Tiefstemperatur sinkt auf 18 bis 13 Grad, der Wind weht schwach aus unterschiedlichen Richtungen. Der Donnerstag wird sonnig und trocken. Bei Höchsttemperaturen von 30 bis 34 Grad weht der Wind schwach aus östlichen Richtungen.
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1: Um 11 Uhr

0: waren es 27 Grad, die Luftfeuchtigkeit betrug 39% und der Luftdruck 1020 Hektopascal.
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2: Welzleben, idyllisch im Einetal südlich der Stadt Aschersleben gelegen, wurde im Jahr 964 erstmals urkundlich erwähnt und feierte so am letzten Juniwochenende des Jahres 2014 sein 1050-jähriges Bestehen. Höhepunkt der dreitägigen Feierlichkeiten war ein großer Festumzug durchs Dorf. Überall an der Hauptstraße, auf der sich der Zug in Richtung Einetalhalle, wo sich auch der Festplatz befand, bewegen sollte, fanden sich pünktlich um 11 Uhr zahlreiche Interessierte ein. Auch die frisch gewählte neue Landrätin des Landkreises Mansfeld-Südharz, zu dem Welzleben als Ortsteil der 2010 gegründeten Stadt Arnstein gehört, Frau Dr. Angelika Klein, ließ es sich nicht nehmen, dabei zu sein.
3: Naja, es ist mir ja noch indirekt, ja. Eine Einladung ist gekommen und da habe ich mir gedacht, da kann ich ja mal hinfahren. 1050 Jahre wird man nicht so oft und das ist ein würdiger Anlass, um mal zu gucken.
4: Solche Termine werden ja dann in nächster Zeit öfter auf Sie zukommen.
3: Ja.
4: Macht Ihnen das Spaß sicher, ja?
3: Ach doch, ja. Bin ja ein bisschen trainiert, bin ich ja schon als Landtagsabgeordnete, aber da war es ja doch im Wesentlichen nur in meinem Wahlkreis Eisleben und Umgebung und jetzt ist es halt ein bisschen weiter geworden.
4: Sie haben sich ja letztens offiziell verabschiedet beim Landtag. Ist da auch so ein leinendes Auge dabei?
3: Na sicher. 12 Jahre steckt man nicht so einfach weg. Und ich habe ja auch was gemacht, was mir Spaß gemacht hat. Ja, Finanzausschuss war schon ein Thema, was interessant war, wo man auch ein bisschen was bewegen konnte, auch als Vorsitzende. Und das ist schon nicht so einfach.
2: Unter den zahlreichen Zuschauern am Straßenrand befanden sich auch viele Leute aus den Nachbarorten von Welzleben, so auch einige Mitglieder des Schützenvereins aus Söder.
5: Zwei Sätze zum heutigen Jubiläum, wissen Sie, kann ich eigentlich gar nicht zu sagen. Weil ich ja nicht von hier bin.
4: Da schließt sich wieder der Kreis. Ja. Wir sind ja aus derselben Stadt.
5: Ja, wir sind aus derselben Stadt. Und da halten wir auch zusammen. Und wenn ein Umzug in Welzleben ist, sind wir selbstverständlich mit dabei, mit unseren Schützen.
4: Ja. Ein paar Jahre der Historie haben Sie ja miterlebt.
5: Ja.
4: Wie kennen Sie Welzleben in vergangenen Tagen? Vielleicht als Sie klein waren oder so?
5: Sekunde. Ja, als ich klein war, ja, als Jugendlicher hat man viel Verbindung mit Welzleben durch Sport. Und dann wurde man ein bisschen älter, dann waren Diskotheken. Das war früher noch richtiger Jugendtanz. Und dadurch kennen sich die kleinen Ortschaften ringsherum alle, also mehr oder weniger auch persönlich.
4: Und die schönsten Frauen gab es eh in Welzleben, oder?
5: Ja, auch. Aber wir hatten auch einiges zu bieten in Söder. Das muss mal erwähnt werden.
2: Auch diese beiden Herren vertrieben sich die Zeit bis zum Beginn des großen Festumzuges mit einem Pläuschen über alte Zeiten.
6: Das sind Nachbarleute in Quenstedt. Naja, das haben wir nun. Wir haben das Fest erreicht nun hier. Naja, was soll's?
4: Ja. Erinnern Sie sich noch, wie es war vor...
6: Na, wir waren ja...
4: Als Sie klein waren oder als Sie...
6: Nun. Und hier 47 Mal das Hochwasser stand hier, das war die ersten Bilder. Da ist hier alles noch verschwemmt, noch hier, dann bis da von dem Dorfplatz.
4: Das haben Sie miterlebt?
6: Ja, ja. Und da waren wir noch 5 Jahre alt. Da kamen die Sinnungsbilder. Da blieb dann lange da
5: als Bach. Ich habe es erlebt, ich weiß es nicht mehr, ich war ein Jahr.
6: Na ja. Hast du nicht 94 auch noch Wasser gehabt hier?
5: Was? 93 fertig gewesen mit Bauen und 94 abgegriffen. 13. April war jetzt nicht nie wieder.
6: Ja.
5: Bin noch einmal von neuem angefangen, alles tot und Keller, alles. Heizung, alles.
6: Oh, und ein Glück, wir haben es um. Ja. Wir haben sie auf den Bergen, man könnte nicht alles bergab.
2: Die Quenchstädter sind die Schafköppe, die Aschersleber die Mohrenköppe, die Söder nennen sich Dreckschwalben und die Hakeröder Wasserratten. Wappentier der Welpsleber ist der Esel, deshalb nennen sie sich auch so. Der Chronik des Ortes folgend war es ein Mönch auf einem Esel, der sich hier als erster niederließ. So war es denn auch ein Esel, übrigens mit dem Namen Nummer 7, der den Zug gemeinsam mit seinem Herrchen Herrn Krossler, dem Chef der Stadt Arnstein Frank Sehnert und der Ortsbürgermeisterin Christine Dorge anführte. Gefolgt wurden sie vom Spielmannszug Stangerode sowie den Kindern und Eltern der Kindertagesstätte Lustiges Eselchen und der Grundschule Einetal Vorharz, die es hier noch gibt.

als 100 Mitglieder hat der Sportverein SV Welbsleben. Durch ihn werden das sportliche und kulturelle Leben im Ort geprägt. Doch nicht nur durch ihn allein. Es gibt den Schützenverein, den Reit- und Fahrverein, die Kaninchenzüchter, den Geflügelverein und die Jagdgenossenschaft. Für fröhliches Jugendleben sorgt der Jugendclub. Die Senioren organisieren sich in der Volkssolidarität. Und auch mehr als 10 Firmen sind in der 700-Seelen-Gemeinde ansässig. Bekanntestes Aushängeschild von Welbsleben ist aber die Blaskapelle Einetaler Jäger, die diesmal auf einem Anhänger Platz genommen hatte.

0: Das ist ein Erbstück von meinem Vater. Und solange wie ich noch berufstätig war, konnte ich das nicht aufbauen, weil ich keine Zeit hatte, weil ich auf Montage war. Und wo ich dann zu Hause war, habe ich mich langsam rangemacht und habe über ein Jahr habe ich gebraucht, aber hingekriegt. Ich bin auch 61.
1: Das hier ist Harald, der ist jetzt im Fernsehen.
2: Die Gastschützen aus Kloster Mansfeld sollen stellvertretend für weitere teilnehmende Schützenvereine genannt werden. Auch die Söder reihten sich an dieser Stelle ein.

Und wer kennt sie nicht, die grünen Kleintransporter mit der Aufschrift Popo frisch direkt vom Lande. Die Geflügelfarm Welpsleben gehört zu den größten Arbeitgebern im Ort. So nahm der Festumzug seinen Lauf durch das ganze Dorf bis hin zum Festplatz an der bekannten Einetalhalle.

Die Verkehrsregelung und Absperrung übernahmen übrigens Kameraden der Freiwilligen Feuerwehr Hagerode. Auch das soll nicht unerwähnt bleiben. So wie die zahlreichen Akteure des Festumzuges anlässlich 1050 Jahre Welpsleben begaben sich auch die Zuschauer zum Festplatz, um gemeinsam der offiziellen Eröffnung des Jubiläums durch die Bürgermeisterin im Zelt beizuwohnen.

0: nur die Fahrzeuge hier drauf haben.
1: Alle Hände voll zu tun hatte auch der über die Grenzen seines Heimatortes hinaus bekannte Dachdecker Martin Fleischmann. Er saß mit im Org-Büro und kümmerte sich nicht nur um vernünftige

0: Viele kosteten das Welbslebener Eselbier. Auch der Münsteraner Konrad Huster, der hier vor einigen Jahren einen Landwirtschaftsbetrieb gründete.
1: 1953 haben wir hier Welbsleben verlassen und sind über Berlin nach Hessen gekommen. Da wohnte Tante und Onkel. Da durften wir dann in einem Saal wohnen. Und so wie das dann sich ergeben hat, habe ich eine Lehre gemacht und bin dann nach Frankfurt und nach Hamburg. Und jetzt wohnen wir schon 40 Jahre bei Münster und haben jetzt intensive Kontakte wieder hier, arbeiten auch wieder hier, betreiben hier einen landwirtschaftlichen Betrieb.
2: Sehr gut. Und hängen Sie noch ein bisschen an Welbsleben?
1: Aber das glaube ich aber immer. Sonst wäre ich nicht heute hier.
2: Heimat bleibt Heimat.
1: Heimat bleibt Heimat, so ist es. Nein, Welbsleben ist schon die Heimat. Ne? Aber wie gesagt, es hat sich nicht alles ergeben können. Wir konnten nicht wieder hierher ziehen. Zur Wende war ich 50, da war ich noch im Beruf, da konnte man nicht wechseln. Und ich habe eine Frau, die stammt von Hessen. Und jedenfalls sind wir hier aktiv und machen ein bisschen mit.
0: Das eine oder andere Bierchen war schon gezapft, als Ortsbürgermeisterin Christine Durge das Fest offiziell eröffnete. Unter anderem zitierte sie den in Welbsleben bekannten Pfarrer Zeising.
3: Welbsleben, du liebes Heimatdorf, alt und bewegt ist deine Geschichte im flutenden Strom der Zeiten. Wenn ein Wanderer eine Höhe erklommen hat, blickt er zurück auf den Weg, sinnend die Hand über dem Auge. Und wenn ein ganzes Dorf auf der Festtagshöhe steht, geziemt es sich weit, weit in die Vergangenheit zu schauen, um alte Spuren zu finden, die von unserer Geschichte erzählen. Leider ist die alte Chronik von Welbsleben verschwunden und das bereits seit 30 Jahren. Aber mit großem Fleiß wurde von Eva Huschbeck und Karin Reichert im Rahmen einer APM eine neue erarbeitet. Viele der Anwesenden können aus der Geschichte des Ortes mehr erzählen als ich. Denn ich bin ja noch nicht so alt, obwohl ich ein echter Esel bin und hier an der Eine geboren wurde. An der Entwicklung von Welbsleben haben unzählige fleißige Bürger mitgearbeitet,

0: Und Ihnen sollten wir heute eigentlich dankbar sein.
1: Doch Frau Doge nutzte die kleine Eröffnungsrede auch, sich bei allen, die an der Organisation oder Finanzierung der 1050-Jahr-Feier mitgewirkt hatten, zu bedanken. Stellvertretend sei hier Hartmut Lohse genannt, der Geschäftsführer der Geflügelfarm Welpsleben, der eine nicht unerhebliche Summe Geldes sowie 1050 Eier für das traditionelle Eierbraten am Sonntagmorgen zur Verfügung stellte. Zur Erinnerung erhielt jeder einen Kalender. Großen Jubel gab es, als Gemeindearbeiter Marco aufgerufen wurde. Er gilt als sehr zuverlässig und fleißig, hat ein super Organisationstalent und ist sich für keine Arbeit zu schade, so die Ortsbürgermeisterin. Außerdem ist er bekennender Esel.
2: Ich stamme von Alterode, eigentlich von Söder, dann Alterode, Welpsleben und es ist meine Heimat.
3: Also du fühlst dich richtig wohl?
2: Ja. Alles klar.
3: Und du hast auch den Esel auf der Brust.
4: Und hier möchte ich natürlich auch einen Kalender.
2: Genau.
3: Du weißt also, du zeigst auch nach außen, du bist Esel.
2: Ich bin ein Esel, ja.
5: Hallo.
2: mit einer Frau, die man liebt. Ist alles schick. Wir sind zwei Esels.
5: Genau.
3: Und den kleinen Esel gibt es auch schon mäßig.
5: Ja, ja, ja. Der ist 2010 geboren.
1: Am Nachmittag präsentierte sich im Festzelt dann die Big Band Aschersleben unter Leitung von Alexander Erpilev.

So, liebe Welpslebender, wir gratulieren ganz herzlich zur 1050-Jahr-Feier und sind ganz stolz und froh, dass wir dieses schöne Fest mit euch feiern dürfen. Und von uns, von den blauen Jungs, gibt es ein traditionelles Besan-Shoot an für dieses tolle Fest.

0: gehen will.
1: Nach einer langen Partynacht trafen sich die Welpsleber am Sonntagmorgen in aller Frische zum Frühschoppen wieder. Wer Appetit hatte, konnte sich eine Portion Rührei holen, um anschließend bei zünftiger Blasmusik mit den Eintaler Jägern das Fest 1050 Jahre Welpsleben gemütlich ausklingen zu lassen.

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0: Hallo und herzlich willkommen, liebe Zuschauerinnen und Zuschauer bei Punktum an diesem Montag im Juli. Auf Antrag gewährte Landkreis Mansfeld-Südharz in diesem Jahr dem christlichen Jugenddorf, also kurz CJD in Sangerhausen, eine Zuwendung über 213.000 Euro. Rund 126.000 Euro davon sind direkte Gelder aus dem Kreishaushalt, der Rest sind Fördermittel des Bundes. Mit dem Geld wollen wir das Wohl der Kinder schützen und ihre körperliche, geistige und seelische Entwicklung fördern. Das CJD unterstützt uns im Rahmen der psychosozialen Beratungsarbeit in den Familien und leistet wertvolle alltagspraktische Unterstützung in belasteten Lebenssituationen, so Landrat André Schröder. Andreas Demuth, Gesamtleiter des CJD Sachsen-Anhalt, ergänzt: Frühe Hilfen setzen genau dort an, wo Familien in den ersten Lebensjahren eines Kindes Unterstützung benötigen. Sie stärken Eltern in ihrer Erziehungskompetenz, begleiten sie bei Herausforderungen im Alltag und tragen dazu bei, Kinder von Anfang an gute Entwicklungs- und Teilhabechancen zu ermöglichen. Wir freuen uns sehr, Familien in Mansfeld-Südharz auch künftig mit unserem Angebot der frühen Hilfen zur Seite stehen zu können. Heute beginnen im Landkreis Mansfeld-Südharz die Sanierungsarbeiten an der Landstraße 159 zwischen Naundorf und Polleben. Für die umfassende Ertüchtigung der Fahrbahn auf dem mehr als 10 Kilometer langen Streckenabschnitt investiert das Land Sachsen-Anhalt rund 3,4 Millionen Euro aus dem Sondervermögen. Im Rahmen der Baumaßnahmen werden die Deck- und Bindeschicht der Fahrbahn erneuert. Dafür werden rund 68.000 Quadratmeter Asphalt gefräst und anschließend rund 7.200 Tonnen Asphaltdeckschicht sowie rund 9.900 Tonnen Asphaltbinderschicht eingebaut. Darüber hinaus werden die Bankette auf einer Länge von rund 19 Kilometern erneuert und Gräben auf einer Länge von ca. 3 Kilometern profiliert. Die Arbeiten dauern voraussichtlich bis Ende Oktober und werden in 4 aufeinanderfolgenden Abschnitten umgesetzt. Autofahrer müssen sich so lange auf Behinderungen einstellen und sollten mehr Zeit für die Umleitung einplanen. Zunächst werden der Abschnitt vom Abzweig der Kreisstraße 2314 bei Rottelsdorf bis Burgsdorf sowie die Ortslage Burgsdorf fertiggestellt. Diese Arbeiten sollen bis zum 14. August abgeschlossen sein. Anschließend folgen die weiteren Abschnitte. Zur Gewährleistung eines sicheren und zügigen Baulaufs ist in allen Bauabschnitten eine Vollsperrung des jeweiligen Baufeldes erforderlich. Die Umleitung wird abhängig vom jeweiligen Bauabschnitt großräumig über die benachbarten Landes-, Bundes- und Kreisstraßen geführt. Hohe Temperaturen müssen kein Grund sein, auf Bewegung zu verzichten. Wer einige wichtige Regeln beachtet, kann auch an heißen Sommertagen sicher Sport treiben. Franziska Glimm, Gesundheitscoach bei der AOK Sachsen-Anhalt, erklärt, worauf es bei Training, Flüssigkeitszufuhr und Erholung geachtet werden sollte. Wer im Sommer trainieren möchte, sollte die Mittagshitze vermeiden. Ideal sind die frühen Morgenstunden zwischen 6 und 9 Uhr und die Abendstunden ab 19 Uhr. Vor dem Training empfiehlt sich zunächst ein Blick auf die Wettervorhersage, Ozonwerte und Luftqualität. Schattige Orte wie Parks oder Wälder bieten zusätzlich Entlastung für den Kreislauf. An heißen Tagen sollte man besonders ausreichend trinken. Empfohlen werden täglich mindestens 2 bis 3 Liter Wasser, bei längeren oder intensiven Einheiten gegebenenfalls ergänzt durch isotonische Getränke. Auch eine leichte, mineralstoffreiche Ernährung mit viel Obst, Gemüse und Vollkornprodukten unterstützt den Körper. Nach dem Sport braucht der Körper Zeit zur Erholung. 10 Minuten lockeres Auslaufen, Dehnen oder Mobilisationsübungen helfen, den Kreislauf langsam herunterzufahren. Anschließend sorgt eine lauwarme Dusche mit schrittweise sinkenden Temperaturen für eine schonende Abkühlung. An besonders heißen Tagen kann auch Yoga eine Alternative sein. Interessierte können sich an der Yoga-Schule der AOK teilnehmen, die überall im Land stattfindet. Da mehr unter www.deinegesundheitswelt.de/yogaschule.
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0: um Natur- und Bergbautradition enger zu verbinden. Das freut besonders den Landkreis Mansfeld-Südharz.
1: Und das ist heute ein wichtiger Tag für den gesamten Landkreis Mansfeld-Südharz. Es gibt 6 Förderbescheide für 2 große Mammutprojekte. Sie sehen es hier auch an den Schildern. Die Standortentwicklungsgesellschaft, die ich auch hier herzlich begrüße, hat den Weg hier geebnet mit dem Radwegekoordinator. Wir haben ein Radwegekonzept, das kann sich auch jeder noch mal mitnehmen. Da sieht man sehr schön, dass wir zwar 128 Kilometer Radwege haben, aber ungefähr 400 Kilometer nicht ausgebaute Radwege, 290 Kilometer davon, 270 davon im Landkreis Mansfeld-Südharz werden über den Kupferspurenradweg gleich vergeben. Aber jetzt will ich hier nicht so viel Inhalt wegnehmen und dann hier natürlich die touristische Infrastruktur an dieser wunderschönen Promenade. Da kann auch der Wind nichts dran ändern, dass das so ein bisschen italienisches Flair ist mit Burgblick. Also wunderschöne Gegend, Postkarten Deutschland. Macht mich ein bisschen stolz, als Landrat hier Verantwortung zu tragen. Aber das, was wir hier bauen, das sind 290 Kilometer Radweg, 3 Teilprojekte, West, Ost, Nord und 3 Jahre. Das heißt, wir wollen diese 290 Kilometer, 270 Kilometer davon, Kupferspuren im Landkreis Mansfeld-Südharz, tatsächlich bis Ende 2029 gebaut haben, also in 3 Jahren auch realisiert haben.
2: Am Ende sind es 34 Millionen Euro, die jetzt hier in diesen 6 Bescheiden stecken. Das ist eine ordentliche Summe. Da musste ich selber erstmal Luft holen. Dachte, oh, das macht man nicht alle Tage. Und das eben darum für 2 große Projekte, die noch in Teilprojekte unterteilt sind. Und ich möchte Ihnen ein bisschen, erstmal möchte ich Ihnen sagen, warum steht jetzt hier auf einmal die Staatssekretärin für Tourismus? Die hat eigentlich mit diesen Zuwendungsbescheiden gar nichts zu tun, aber mit dem Inhalt durchaus. Es sind am Ende Strukturwandelbescheide, die hier übergeben werden. Und darum bin ich auch froh, die Kollegen der Staatskanzlei sind mit da, aus der Investitionsbank sind mit da, die Anträge geprüft haben, die Bescheide auch geschrieben haben. Darum erstmal vielen, vielen Dank dafür, dass das so gut geklappt hat. Das sind darum auch keine kleinen Projekte, das muss man nämlich auch erstmal durchgeprüft haben. Und darum ist es schön, dass wir das hier heute zusammen auch so hinbekommen und das hier zusammen auch übergeben können. So, für den Tourismus ist das aber extrem wichtig. Und nun kann man immer eine kritische Frage stellen, die möchte ich gerne mal einmal formulieren. Was macht Strukturwandel mit Tourismus? Was hat das damit zu tun? Das hat damit sehr, sehr viel zu tun. Ich finde es sehr, sehr wichtig und darum eine kurze Zahl für Sie oder eine sehr wichtige Zahl für Sie. Tourismus in Sachsen-Anhalt ist verbunden mit knappen 70.000 Arbeitsplätzen, die da dran hängen und darum auch eine große Summe hier in der Region. Deswegen ist Tourismus für Sachsen-Anhalt schon auch wirklich ein wichtiger Wirtschaftsfaktor und darum ist es sehr, sehr lohnenswert, hier auch den Tourismus zu fördern und zu unterstützen. Und es hat aber auch noch einen ganz anderen Grund. Wir sind hier mitten im Strukturwandelgebiet und wir haben viel rekultiviertes Land oder viel rekultivierte Tagebau. Und das ist toll, dass das so ist. Und dann hat man da auf einmal schöne Seen und man hat schöne Landschaft, aber da muss ja auch was mit passieren. Das nützt dem Bürger und der Bürgerin nicht viel, wenn da einfach nur Wasser ist, sondern da braucht es durchaus Infrastruktur drumherum, damit das Ganze wirklich auch nutzbar ist. Und zwar egal wo im Revier, das muss dann auch überall so sein. Und diese Infrastruktur, die sind das Radwege, das sind Seebrücken, das sind Seepromenaden, aber das sind durchaus auch Cafés und Restaurants und andere Dinge, die privatwirtschaftlich aufgebaut werden müssen, damit man hier auch was erleben kann.
0: Doch auch der Süße See selbst wird massiv aufgewertet. Satte 20,5 Millionen Euro fließen in die touristische Erschließung. Geplant sind unter anderem eine neue barrierefreie Uferpromenade, eine rund 150 Meter lange Seebrücke und ein modernes Besucherzentrum im Wirtschaftshof samt archäologischen Erlebnishof. Für die Gemeinde ein echter Meilenstein.
3: Und ich möchte mal andersrum anfangen. Da kommt jetzt Sven Vogt mit ins Spiel. Es war ein Anruf an einem Freitag im Juni gegen 12.30 Uhr 2020. Martin, wir sitzen gerade zusammen. Wir würden gern ein Projekt von euch mit aufnehmen. Und zwar ging es um die spezielle Hohenmösenliste. Und da war dann das Projekt geboren, Seepromenade. Und es ist schon spannend, was aus so einem relativ kleinen Projekt dann werden kann. Das sieht man heute, und zwar drei Projekte mit insgesamt 19,8 Millionen Euro. Und das innerhalb von 6 Jahren. Es war sehr, sehr viel Arbeit, aber ich denke mal, die Arbeit hat sich gemeinsam gelohnt. Und da zeigt sich dann auch, wenn Bund, Land, Landkreis, Kommunen, die kommunalen Gremien, wie sie alle

0: vertreten sind und natürlich auch die Gemeindeverwaltung an einen Strang ziehen, weil dann werden solche Projekte geboren. Natürlich ist das erstmal der Auftakt. Jetzt geht es an die Realisierung und da kommt dann erstmal, wie es André und Frau Staatssekretärin auch gesagt haben, die Arbeit auf uns zu. Aber da bin ich eigentlich auch ganz entspannt, denn ich weiß, dass uns der Rücken gestärkt wird und zwar zum einen durch die Investitionsbank. Herr Pau und Herr Schmidt sind ja mal da. Muss man wirklich sagen, eine bessere Zusammenarbeit gab es nicht. Ganz besonders bei dem Ankauf des Wirtschaftshofes. Und da verhehle ich meine Meinung nicht. Ein Ankauf von bulgarischen Leuten ist nicht einfach. Also da könnte man jetzt hier auch Bücher schreiben. Aber es ging nur gemeinsam, auch mit der Investitionsbank. Wir hatten innerhalb von einer Woche den vorzeitigen Maßnahmenbeginn vorliegen. Nochmal vielen Dank dafür, dass wir diesen Ankauf gemeinsam auch mit dem Gemeinderat so schnell durchziehen konnten.
1: Mit diesem Großprojekt für die Gemeinde Seegebiet Mansfelder Land und die Menschen vor Ort und dem Megabudget wird die Verwandlung der Region weiter zu einem echten Tourismusmagnet im Mansfelder Land angetrieben. Am Ende der Veranstaltung gab es für die Anwesenden noch ein kleines Buffet mit Blick aufs Wasser und Schloss Seeburg.
2: 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Am 26. Juli um 17 Uhr beginnt ein Orgelkonzert mit Kirchenmusikdirektor Thomas Ennenbach in der Marktkirche St. Andreas in der Lutherstadt Eisleben. Thema Giganten des Barocks, Bach und Händel sowie Verehrer. Der Eintritt kostet 10 Euro im Vorverkauf. Schüler bis 18 Jahre brauchen nichts bezahlen.
3: Zum Tag des offenen Denkmals lädt der Schmidtschacht Helbra am 13. September von 9.30 Uhr bis 16.30 Uhr ein.
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1: Der DAX notierte am Montagvormittag bei 24.886,44 Punkten. Der DECDAX bei 3807,78 Zählern und der Euro war einen US-Dollar 14 wert.
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1: In der Nacht zum Dienstag ist es gering bewölkt, teils wolkig und niederschlagsfrei. Die Tiefstemperatur sinkt auf 18 bis 13 Grad, der Wind weht schwach aus unterschiedlichen Richtungen. Am Dienstag ist es heiter bis wolkig. In den mittleren und südlichen Landesteilen können sich lokal Schauer und Gewitter böden. Dabei kann Unwetter mit heftigen Starkregen und Sturmböen entstehen. Die Höchstwerte erreichen 29 bis 32 Grad, der Wind weht schwach aus Nordost. In der Nacht zum Mittwoch ist es wolkig bis gering bewölkt und weitgehend niederschlagsfrei. Im äußeren Süden böden sich letzte Schauer und Gewitter. Die Tiefstwerte sinken auf 17 bis 12 Grad, der Wind weht schwach aus unterschiedlichen Richtungen. Der Mittwoch wird sonnig bis heiter und trocken. Die Höchstwerte erreichen 30 bis 33 Grad, der Wind weht schwach aus Nordost. In der Nacht zum Donnerstag ist es klar oder nur gering bewölkt. Die Tiefstemperatur sinkt auf 18 bis 13 Grad, der Wind weht schwach aus unterschiedlichen Richtungen. Der Donnerstag wird sonnig und trocken. Bei Höchsttemperaturen von 30 bis 34 Grad weht der Wind schwach aus östlichen Richtungen.
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1: Um 11 Uhr waren es 27 Grad, die Luftfeuchtigkeit betrug 39% und der Luftdruck 1020 Hektopascal.
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3: Welzleben, idyllisch im Einetal südlich der Stadt Aschersleben gelegen, wurde im Jahr 964 erstmals urkundlich erwähnt und feierte so am letzten Juniwochenende des Jahres 2014 sein 1050-jähriges Bestehen. Höhepunkt der dreitägigen Feierlichkeiten war ein großer Festumzug durchs Dorf. Überall an der Hauptstraße, auf der sich der Zug in Richtung Einetalhalle, wo sich auch der Festplatz befand, bewegen sollte, fanden sich pünktlich um 11 Uhr zahlreiche Interessierte ein. Auch die frisch gewählte neue Landrätin des Landkreises Mansfeld-Südharz, zu dem Welzleben als Ortsteil der 2010 gegründeten Stadt Arnstein gehört, Frau Dr. Angelika Klein, ließ es sich nicht nehmen, dabei zu sein.
4: Naja, es ist mehr noch indirekt, ja. Eine Einladung ist gekommen und da habe ich mir gedacht, da kann ich ja mal hinfahren. 1050 Jahre wird man nicht so oft und das ist ein würdiger Anlass, um mal zu gucken.
5: Solche Termine werden ja dann in nächster Zeit öfter auf Sie zukommen.
4: Ja.
5: Macht Ihnen das Spaß sicher, ja?
4: Ach doch, ja. Bin ja ein bisschen trainiert, bin ich ja schon als Landtagsabgeordneter, aber da war es ja doch im Wesentlichen nur in meinem Wahlkreis Eisleben und Umgebung und jetzt ist es halt ein bisschen weiter geworden.
5: Sie haben sich ja letztens offiziell verabschiedet beim Landtag. Ist da auch so ein weinendes Auge dabei?
4: Na sicher. 12 Jahre steckt man nicht so einfach weg. Und ich habe ja auch was gemacht, was mir Spaß gemacht hat. Ja, Finanzausschuss war schon ein Thema, was interessant war, wo man auch ein bisschen was bewegen konnte, auch als Vorsitzende. Und das ist schon nicht so einfach.
3: Unter den zahlreichen Zuschauern am Straßenrand befanden sich auch viele Leute aus den Nachbarorten von Welzleben, so auch einige Mitglieder des Schützenvereins aus Söder.
6: Zwei Sätze zum heutigen Jubiläum. Wissen Sie, kann ich eigentlich gar nicht zu sagen, weil ich ja nicht von hier bin.
5: Da schließt sich wieder der Kreis. Ja. Wir sind ja aus derselben Stadt.
6: Ja, wir sind aus derselben Stadt. Und da halten wir auch zusammen. Und wenn ein Umzug in Welzleben ist, sind wir selbstverständlich mit dabei, mit unseren Schützen.
5: Ja. Ein paar Jahre der Historie haben Sie ja miterlebt. Ja. Wie kennen Sie Welzleben in vergangenen Tagen? Vielleicht als Sie klein waren oder so?
6: Ja, als ich klein war, ja, als Jugendlicher hat man viel Verbindung mit Welzleben durch Sport. Und dann wurde man ein bisschen älter, dann waren Diskotheken. Das war früher noch richtiger Jugendtanz. Und dadurch kennen sich die kleinen Ortschaften ringsum alle, also mehr oder weniger auch persönlich.
5: Und die schönsten Frauen gab es eh in Welzleben, oder?
6: Ja, auch. Aber wir hatten auch einiges zu bieten in Sylda. Das muss mal erwähnt werden.
3: Auch diese beiden Herren vertrieben sich die Zeit bis zum Beginn des großen Festumzuges mit einem Pläuschchen über alte Zeiten.
7: Dann sind Nachbarleute in Quenstedt. Naja, das haben wir nun. Wir haben das Fest nun erreicht nun hier. Naja, was soll's?
5: Ja. Erinnern Sie sich noch, wie es war vor...
7: Na, wir waren ja...
5: Als Sie klein waren oder als Sie...
7: Nun, von hier 47 Mal das Hochwasser stand hier, das war die ersten Bilder. Da ist hier alles noch verschwemmt, nach hier, dann bis da von dem Dorfplatz.
5: Das haben Sie miterlebt?
7: Ja, ja. Und da waren wir noch 5 Jahre alt erst. Da kamen die Sinnungsbilder. Da
8: ich habe es auch miterlebt, ich weiß es nicht mehr, ich war ein Jahr.
7: Naja. Hast du nicht 94 auch noch Wasser gehabt hier?
8: Was? 93 fertig gewesen.

0: Mit Bauern 94 abgegriffen, 13. April war jetzt nie wieder.
1: Ja.
0: Bin noch immer von neuen angefangen, alles tot und Keller, alles. Heizung, alles.
1: Oh, und ein Glück, wir haben es um. Ja. Wir haben sie auf die Berge, man könnte nicht alles bergab.
2: Die Quenchstädter sind die Schafköppe, die Aschersleber die Mohrenköppe, die Södauer nennen sich Dreckschwalben und die Hakeröder Wasserratten. Wappentier der Welpsleber ist der Esel, deshalb nennen sie sich auch so. Der Chronik des Ortes folgend war es ein Mönch auf einem Esel, der sich hier als erster niederließ. So war es denn auch ein Esel, übrigens mit dem Namen Nummer 7, der den Zug gemeinsam mit seinem Herrchen Herrn Kossler, dem Chef der Stadt Arnstein Frank Sehnert und der Ortsbürgermeisterin Christine Dorge anführte. Gefolgt wurden sie vom Spielmannszug Stangerode sowie den Kindern und Eltern der Kindertagesstätte Lustiges Eselchen und der Grundschule Eintal Vorharz, die es hier noch gibt.

als 100 Mitglieder hat der Sportverein SV Welbsleben. Durch ihn werden das sportliche und kulturelle Leben im Ort geprägt. Doch nicht nur durch ihn allein. Es gibt den Schützenverein, den Reit- und Fahrverein, die Kaninchenzüchter, den Geflügelverein und die Jagdgenossenschaft. Für fröhliches Jugendleben sorgt der Jugendclub. Die Senioren organisieren sich in der Volkssolidarität. Und auch mehr als 10 Firmen sind in der 700-Seelen-Gemeinde ansässig. Bekanntestes Aushängeschild von Welbsleben ist aber die Blaskapelle Einetaler Jäger, die diesmal auf einem Anhängerplatz genommen hatte.

0: Das ist ein Erbstück von meinem Vater. Und solange wie ich noch berufstätig war, konnte ich das nicht aufbauen, weil ich keine Zeit hatte, weil ich auf Montage war. Und wo ich dann zu Hause war, habe ich mich langsam rangemacht und habe über ein Jahr habe ich gebraucht, aber hingekriegt. Ich bin
1: Baujahr?
0: 61.
2: Das hier ist Harald, der ist jetzt im Fernsehen.
3: Die Gastschützen aus Kloster Mansfeld sollen stellvertretend für weitere teilnehmende Schützenvereine genannt werden. Auch die Söder reihten sich an dieser Stelle ein.

Und wer kennt sie nicht, die grünen Kleintransporter mit der Aufschrift Popo frisch direkt vom Lande. Die Geflügelfarm Welpsleben gehört zu den größten Arbeitgebern im Ort. So nahm der Festumzug seinen Lauf durch das ganze Dorf bis hin zum Festplatz an der bekannten Einetalhalle.

Die Verkehrsregelung und Absperrung übernahmen übrigens Kameraden der Freiwilligen Feuerwehr Hagerode. Auch das soll nicht unerwähnt bleiben. So wie die zahlreichen Akteure des Festumzuges anlässlich 1050 Jahre Welpsleben begaben sich auch die Zuschauer zum Festplatz, um gemeinsam der offiziellen Eröffnung des Jubiläums durch die Bürgermeisterin im Zelt beizuwohnen.

0: Flugzeuge hier drauf haben.
1: Alle Hände voll zu tun hatte auch der über die Grenzen seines Heimatortes hinaus bekannte Dachdecker Martin Fleischmann. Er saß mit im Org-Büro und kümmerte sich nicht nur um vernünftige Vorbereitungen.

0: Alles gelaufen.
1: Alles gut?
0: Alles gut. Bisschen anstrengend.
1: Warum?
0: Warm! Und zu wenig zu trinken.

0: Viele kosteten das Welpslebener Eselbier. Auch der Münsteraner Konrad Huster, der hier vor einigen Jahren einen Landwirtschaftsbetrieb gründete.
1: 1953 haben wir hier Welpsleben verlassen und sind über Berlin nach Hessen gekommen. Da wohnte Tante und Onkel. Da durften wir dann in einem Saal wohnen. Und so wie das dann sich ergeben hat, habe ich eine Lehre gemacht und bin dann nach Frankfurt und nach Hamburg. Und jetzt wohnen wir schon 40 Jahre bei Münster. Und haben jetzt intensive Kontakte wieder hier, arbeiten auch wieder hier, betreiben hier einen landwirtschaftlichen Betrieb.
2: Sehr gut. Und hängen Sie noch ein bisschen an Welpsleben?
1: Aber das glaube ich aber immer. Sonst wäre ich nicht heute hier.
2: Heimat bleibt Heimat.
1: Heimat bleibt Heimat, so ist es. Nein, Welpsleben ist schon die Heimat. Ne? Aber wie gesagt, das hat sich nicht alles ergeben können. Wir konnten nicht wieder hierher ziehen. Zur Wende war ich 50, da war ich noch im Beruf, da konnte man nicht wechseln. Und ich habe eine Frau, die stammt von Hessen. Und jedenfalls sind wir hier aktiv und machen ein bisschen mit.
0: Das eine oder andere Bierchen war schon gezapft, als Ortsbürgermeisterin Christine Durge das Fest offiziell eröffnete. Unter anderem zitierte sie den in Welpsleben bekannten Pfarrer Zeising.
3: Welpsleben, du liebes Heimatdorf, alt und bewegt ist deine Geschichte im flutenden Strom der Zeiten. Wenn ein Wanderer eine Höhe erklommen hat, blickt er zurück auf den Weg, sinnend die Hand über dem Auge. Und wenn ein ganzes Dorf auf der Festtagshöhe steht, geziemt es sich, weit, weit in die Vergangenheit zu schauen, um alte Spuren zu finden, die von unserer Geschichte erzählen. Leider ist die alte Chronik von Welpsleben verschwunden, und das bereits seit 30 Jahren. Aber mit großem Fleiß wurde von Eva Huschbeck und Karin Reichert im Rahmen einer APM eine neue erarbeitet. Viele der Anwesenden können aus der Geschichte des Ortes mehr erzählen als ich. Denn ich bin ja noch nicht so alt, obwohl ich ein echter Esel bin und hier an der Eine geboren wurde. An der Entwicklung von Welpsleben haben unzählige fleißige Bürger mitgearbeitet, und Ihnen sollten wir heute eigentlich dankbar sein.
0: Doch Frau Durge nutzte die kleine Eröffnungsrede auch, sich bei allen, die an der Organisation oder Finanzierung der 1050-Jahr-Feier mitgewirkt hatten, zu bedanken. Stellvertretend sei hier Hartmut Lohse genannt, der Geschäftsführer der Geflügelfarm Welpsleben, der eine nicht unerhebliche Summe Geldes sowie 1050 Eier für das traditionelle Eierbraten am Sonntagmorgen zur Verfügung stellte. Zur Erinnerung erhielt jeder einen Kalender. Großen Jubel gab es, als Gemeindearbeiter Marco aufgerufen wurde. Er gilt als sehr zuverlässig und fleißig, hat ein super Organisationstalent und ist sich für keine Arbeit zu schade, so die Ortsbürgermeisterin. Außerdem ist er bekennender Esel.
4: Ich stamme von Alter.

0: Rode, eigentlich von Söder, dann Alte Rode, Welbsleben und es ist meine Heimat.
1: Also du fühlst dich richtig wohl?
0: Ja. Alles klar.
1: Und du hast auch den Esel auf der Brust.
2: Und hier möchte ich natürlich auch einen Kalender.
0: Genau.
1: Das heißt also, du zeigst auch nach außen, du bist Welbsleben.
0: Ich bin ein Esel, ja.
3: Hallo.
0: mit einer Frau, die man liebt. Ist alles schick. Wir sind zwei Esels.
3: Genau.
1: Und den kleinen Esel gibt es auch schon mäßig.
3: Ja. Der ist 2010 geboren.
4: Am Nachmittag präsentierte sich im Festzelt dann die Big Band Aschersleben unter Leitung von Alexander Erpilew.

So, liebe Welpslebender, wir gratulieren ganz herzlich zur 1050-Jahr-Feier und sind ganz stolz und froh, dass wir dieses schöne Fest mit euch feiern dürfen. Und von uns, von den blauen Jungs, gibt es ein traditionelles Besanschutan für dieses tolle Fest.

0: spielen will.
1: Nach einer langen Partynacht trafen sich die Welpsleber am Sonntagmorgen in aller Frische zum Frühschoppen wieder. Wer Appetit hatte, konnte sich eine Portion Rührei holen, um anschließend bei zünftiger Blasmusik mit den Eintaler Jägern das Fest 1050 Jahre Welpsleben gemütlich ausklingen zu lassen.

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0: Hallo und herzlich willkommen, liebe Zuschauerinnen und Zuschauer bei Punktum an diesem Montag im Juli. Auf Antrag gewährte Landkreis Mansfeld-Südharz in diesem Jahr dem christlichen Jugenddorf, also kurz CJD in Sangerhausen, eine Zuwendung über 213.000 Euro. Rund 126.000 Euro davon sind direkte Gelder aus dem Kreishaushalt, der Rest sind Fördermittel des Bundes. Mit dem Geld wollen wir das Wohl der Kinder schützen und ihre körperliche, geistige und seelische Entwicklung fördern. Das CJD unterstützt uns im Rahmen der psychosozialen Beratungsarbeit in den Familien und leistet wertvolle alltagspraktische Unterstützung in belasteten Lebenssituationen, so Landrat André Schröder. Andreas Demuth, Gesamtleiter des CJD Sachsen-Anhalt, ergänzt: Frühe Hilfen setzen genau dort an, wo Familien in den ersten Lebensjahren eines Kindes Unterstützung benötigen. Sie stärken Eltern in ihrer Erziehungskompetenz, begleiten sie bei Herausforderungen im Alltag und tragen dazu bei, Kinder von Anfang an gute Entwicklungs- und Teilhabechancen zu ermöglichen. Wir freuen uns sehr, Familien in Mansfeld-Südharz auch künftig mit unserem Angebot der frühen Hilfen zur Seite stehen zu können. Heute beginnen im Landkreis Mansfeld-Südharz die Sanierungsarbeiten an der Landstraße 159 zwischen Naundorf und Polleben. Für die umfassende Ertüchtigung der Fahrbahn auf dem mehr als 10 Kilometer langen Streckenabschnitt investiert das Land Sachsen-Anhalt rund 3,4 Millionen Euro aus dem Sondervermögen. Im Rahmen der Baumaßnahmen werden die Deck- und Bindeschicht der Fahrbahn erneuert. Dafür werden rund 68.000 Quadratmeter Asphalt gefräst und anschließend rund 7.200 Tonnen Asphaltdeckschicht sowie rund 9.900 Tonnen Asphaltbinderschicht eingebaut. Darüber hinaus werden die Bankette auf einer Länge von rund 19 Kilometern erneuert und Gräben auf einer Länge von ca. 3 Kilometern profiliert. Die Arbeiten dauern voraussichtlich bis Ende Oktober und werden in 4 aufeinanderfolgenden Abschnitten umgesetzt. Autofahrer müssen sich so lange auf Behinderungen einstellen und sollten mehr Zeit für die Umleitung einplanen. Zunächst werden der Abschnitt vom Abzweig der Kreisstraße 2314 bei Rottelsdorf bis Burgsdorf sowie die Ortslage Burgsdorf fertiggestellt. Diese Arbeiten sollen bis zum 14. August abgeschlossen sein. Anschließend folgen die weiteren Abschnitte. Zur Gewährleistung eines sicheren und zügigen Baulaufs ist in allen Bauabschnitten eine Vollsperrung des jeweiligen Baufeldes erforderlich. Die Umleitung wird abhängig vom jeweiligen Bauabschnitt großräumig über die benachbarten Landes-, Bundes- und Kreisstraßen geführt. Hohe Temperaturen müssen kein Grund sein, auf Bewegung zu verzichten. Wer einige wichtige Regeln beachtet, kann auch an heißen Sommertagen sicher Sport treiben. Franziska Glimm, Gesundheitscoach bei der AOK Sachsen-Anhalt, erklärt, worauf es bei Training, Flüssigkeitszufuhr und Erholung geachtet werden sollte. Wer im Sommer trainieren möchte, sollte die Mittagshitze vermeiden. Ideal sind die frühen Morgenstunden zwischen 6 und 9 Uhr und die Abendstunden ab 19 Uhr. Vor dem Training empfiehlt sich zunächst ein Blick auf die Wettervorhersage, Ozonwerte und Luftqualität. Schattige Orte wie Parks oder Wälder bieten zusätzlich Entlastung für den Kreislauf. An heißen Tagen sollte man besonders ausreichend trinken. Empfohlen werden täglich mindestens 2 bis 3 Liter Wasser, bei längeren oder intensiven Einheiten gegebenenfalls ergänzt durch isotonische Getränke. Auch eine leichte, mineralstoffreiche Ernährung mit viel Obst, Gemüse und Vollkornprodukten unterstützt den Körper. Nach dem Sport braucht der Körper Zeit zur Erholung. 10 Minuten lockeres Auslaufen, Dehnen oder Mobilisationsübungen helfen, den Kreislauf langsam herunterzufahren. Anschließend sorgt eine lauwarme Dusche mit schrittweise sinkenden Temperaturen für eine schonende Abkühlung. An besonders heißen Tagen kann auch Yoga eine Alternative sein. Interessierte können sich an der Yoga-Schule der AOK teilnehmen, die überall im Land stattfindet. 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

Am 7. Juli herrschte im Restaurant Seeterrassen in Seeburg beste Stimmung. Der Grund dafür war ein gewaltiger Geldregen für den Strukturwandel und den Tourismus in der Region. Staatssekretärin im Ministerium für Wirtschaft, Tourismus, Landwirtschaft und Forsten des Landes Sachsen-Anhalt, Stefanie Pötsch, war persönlich angereist, um insgesamt 6 Fördermittelbescheide im Gesamtwert von 35,3 Millionen Euro zu überreichen. Knapp 14,8 Millionen Euro davon fließen direkt in die Pedale, und zwar in den Ausbau des beliebten Kupferspurenradwegs. Damit sollen endlich Netzlücken geschlossen und eine einheitliche Beschilderung geschaffen werden.

0: ändern, dass das so ein bisschen italienisches Flair ist mit Burgblick. Also wunderschöne Gegend, Postkarten Deutschland. Macht mich ein bisschen stolz, als Landrat hier Verantwortung zu tragen.
1: Aber das, was wir hier bauen, das sind 290 Kilometer Radweg, drei Teilprojekte, West, Ost, Nord und 3 Jahre. Das heißt, wir wollen diese 290 Kilometer, 270 Kilometer davon, Kupferspuren im Landkreis Mansfeld-Südharz, tatsächlich bis Ende 2029 gebaut haben, also in 3 Jahren auch realisiert haben.
2: Am Ende sind es 34 Millionen Euro, die jetzt hier in diesen 6 Bescheiden stecken. Das ist eine ordentliche Summe. Da musste ich selber erstmal Luft holen. Dachte, boah, das macht man nicht alle Tage. Und das eben darum für 2 große Projekte, die noch in Teilprojekte unterteilt sind. Und ich möchte Ihnen ein bisschen, erstmal möchte ich Ihnen sagen, warum steht jetzt hier auf einmal die Staatssekretärin für Tourismus? Die hat eigentlich mit diesen Zuwendungsbescheiden gar nichts zu tun, aber mit dem Inhalt durchaus. Es sind am Ende Strukturwandelbescheide, die hier übergeben werden. Und darum bin ich auch froh, die Kollegen der Staatskanzlei sind mit da, aus der Investitionsbank sind mit da, die Anträge geprüft haben, die Bescheide auch geschrieben haben. Darum erstmal vielen, vielen Dank dafür, dass das so gut geklappt hat. Das sind darum auch keine kleinen Projekte, das muss man nämlich auch erstmal durchgeprüft haben. Und darum ist es schön, dass wir das hier heute zusammen auch so hinbekommen und das hier zusammen auch übergeben können. So, für den Tourismus ist das aber extrem wichtig. Und nun kann man immer eine kritische Frage stellen, die möchte ich gerne mal einmal formulieren. Was macht Strukturwandel mit Tourismus? Was hat das damit zu tun? Das hat damit sehr, sehr viel zu tun. Ich finde es sehr, sehr wichtig und darum eine kurze Zahl für Sie oder eine sehr wichtige Zahl für Sie. Tourismus in Sachsen-Anhalt ist verbunden mit knappen 70.000 Arbeitsplätzen, die da dran hängen und darum auch eine große Summe hier in der Region. Deswegen ist Tourismus für Sachsen-Anhalt schon auch wirklich ein wichtiger Wirtschaftsfaktor und darum ist es sehr, sehr lohnenswert, hier auch den Tourismus zu fördern und zu unterstützen. Und es hat aber auch noch einen ganz anderen Grund. Wir sind hier mitten im Strukturwandelgebiet und wir haben viel rekultiviertes Land oder viel rekultivierte Tagebau. Und das ist toll, dass das so ist. Und dann hat man da auf einmal schöne Seen und man hat schöne Landschaft, aber da muss ja auch was mit passieren. Das nützt dem Bürger und der Bürgerin nicht viel, wenn da einfach nur Wasser ist, sondern da braucht es durchaus Infrastruktur drumherum, damit das Ganze wirklich auch nutzbar ist. Und zwar egal wo im Revier, das muss dann auch überall so sein. Und diese Infrastruktur, die sind natürlich Radwege, das sind Seebrücken, das sind Seepromenaden, aber das sind durchaus auch Cafés und Restaurants und andere Dinge, die privatwirtschaftlich aufgebaut werden müssen, damit man hier auch was erleben kann.
3: Doch auch der Süße See selbst wird massiv aufgewertet. Satte 20,5 Millionen Euro fließen in die touristische Erschließung. Geplant sind unter anderem eine neue barrierefreie Uferpromenade, eine rund 150 Meter lange Seebrücke und ein modernes Besucherzentrum im Wirtschaftshof samt archäologischen Erlebnishof. Für die Gemeinde ein echter Meilenstein.
4: Und ich möchte mal andersrum anfangen. Da kommt jetzt Sven Vogler mit ins Spiel. Es war ein Anruf an einem Freitag im Juni gegen 12.30 Uhr 2020. Martin, wir sitzen gerade zusammen. Wir würden gern ein Projekt von euch mit aufnehmen. Und zwar ging es um die spezielle Hohenmösenliste. Und da war dann das Projekt geboren, Seepromenade. Und es ist schon spannend, was aus so einem relativ kleinen Projekt dann werden kann. Das sieht man heute. Und zwar drei Projekte mit insgesamt 19,8 Millionen Euro. Und das innerhalb von 6 Jahren. Es war sehr, sehr viel Arbeit, aber ich denke mal, die Arbeit hat sich gemeinsam gelohnt. Und da zeigt sich dann auch, wenn Bund, Land, Landkreis, Kommunen, die kommunalen Gremien, wie sie alle vertreten sind, und natürlich auch die Gemeindeverwaltung an einen Strang ziehen, weil dann werden solche Projekte geboren. Natürlich ist das erstmal der Auftakt. Jetzt geht es an die Realisierung und da kommt dann erstmal, wie es André und Frau Staatssekretärin auch gesagt haben, die Arbeit auf uns zu. Aber da bin ich eigentlich auch ganz entspannt, denn ich weiß, dass uns der Rücken gestärkt wird und zwar zum einen durch die Investitionsbank. Herr Pau und Herr Schmidt sind ja mal da. Muss man wirklich sagen, eine bessere Zusammenarbeit gab es nicht. Ganz besonders bei dem Ankauf des Wirtschaftshofes. Und da verhehle ich meine Meinung nicht. Ein Ankauf von bulgarischen Leuten ist nicht einfach. Also da könnte man jetzt hier auch Bücher schreiben. Aber es ging nur gemeinsam, auch mit der Investitionsbank. Wir hatten innerhalb von einer Woche den vorzeitigen Maßnahmenbeginn vorliegen. Nochmal vielen Dank dafür.

0: dass wir diesen Ankauf gemeinsam auch mit dem Gemeinderat so schnell durchziehen konnten.
1: Mit diesem Großprojekt für die Gemeinde Seegebiet Mansfelder Land und die Menschen vor Ort und dem Megabudget wird die Verwandlung der Region weiter zu einem echten Tourismusmagnet im Mansfelder Land angetrieben. Am Ende der Veranstaltung gab es für die Anwesenden noch ein kleines Buffet mit Blick aufs Wasser und Schloss Seeburg.
2: 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Am 26. Juli um 17 Uhr beginnt ein Orgelkonzert mit Kirchenmusikdirektor Thomas Ennenbach in der Marktkirche St. Andreas in der Lutherstadt Eisleben. Thema Giganten des Barocks, Bach und Händel sowie Verehrer. Der Eintritt kostet 10 Euro im Vorverkauf. Schüler bis 18 Jahre brauchen nichts bezahlen.
3: Zum Tag des offenen Denkmals lädt der Schmidtschacht Helbra am 13. September von 9.30 Uhr bis 16.30 Uhr ein.
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1: Der DAX notierte am Montagvormittag bei 24.886,44 Punkten. Der DECDAX bei 3807,78 Zählern und der Euro war einen US-Dollar 14 wert.
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1: In der Nacht zum Dienstag ist es gering bewölkt, teils wolkig und niederschlagsfrei. Die Tiefstemperatur sinkt auf 18 bis 13 Grad, der Wind weht schwach aus unterschiedlichen Richtungen. Am Dienstag ist es heiter bis wolkig, in den mittleren und südlichen Landesteilen können sich lokal Schauer und Gewitter bilden. Dabei kann Unwetter mit heftigen Starkregen und Sturmböen entstehen. Die Höchstwerte erreichen 29 bis 32 Grad, der Wind weht schwach aus Nordost. In der Nacht zum Mittwoch ist es wolkig bis gering bewölkt und weitgehend niederschlagsfrei. Im äußeren Süden bilden sich letzte Schauer und Gewitter. Die Tiefstwerte sinken auf 17 bis 12 Grad, der Wind weht schwach aus unterschiedlichen Richtungen. Der Mittwoch wird sonnig bis heiter und trocken. Die Höchstwerte erreichen 30 bis 33 Grad, der Wind weht schwach aus Nordost. In der Nacht zum Donnerstag ist es klar oder nur gering bewölkt. Die Tiefstemperatur sinkt auf 18 bis 13 Grad, der Wind weht schwach aus unterschiedlichen Richtungen. Der Donnerstag wird sonnig und trocken. Bei Höchsttemperaturen von 30 bis 34 Grad weht der Wind schwach aus östlichen Richtungen.
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1: Um 11 Uhr waren es 27 Grad, die Luftfeuchtigkeit betrug 39% und der Luftdruck 1020 Hektopascal.
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1: Welpsleben, idyllisch im Einetal südlich der Stadt Aschersleben gelegen, wurde im Jahr 964 erstmals urkundlich erwähnt und feierte so am letzten Juniwochenende des Jahres 2014 sein 1050-jähriges Bestehen. Höhepunkt der dreitägigen Feierlichkeiten war ein großer Festumzug durchs Dorf. Überall an der Hauptstraße, auf der sich der Zug in Richtung Einetalhalle, wo sich auch der Festplatz befand, bewegen sollte, fanden sich pünktlich um 11 Uhr zahlreiche Interessierte ein. Auch die frisch gewählte neue Landrätin des Landkreises Mansfeld-Südharz, zu dem Welpsleben als Ortsteil der 2010 gegründeten Stadt Arnstein gehört, Frau Dr. Angelika Klein, ließ es sich nicht nehmen, dabei zu sein.
2: Naja, es ist mir ja noch indirekt, ja. Eine Einladung ist gekommen und da habe ich mir gedacht, da kann ich ja mal hinfahren. 1050 Jahre wird man nicht so oft und das ist ein würdiger Anlass, um mal zu gucken.
3: Solche Termine werden ja dann in nächster Zeit öfter auf Sie zukommen.
2: Ja.
3: Macht Ihnen das Spaß sicher, ja?
2: Ach doch, ja. Bin ja ein bisschen trainiert, bin ich ja schon als Landtagsabgeordnete, aber da war es ja doch im Wesentlichen nur in meinem Wahlkreis Eisleben und Umgebung und jetzt ist es halt ein bisschen weiter geworden.
3: Sie haben sich ja letztens offiziell verabschiedet beim Landtag. Ist da auch so ein weinendes Auge dabei?
2: Na sicher. 12 Jahre steckt man nicht so einfach weg. Und ich habe ja auch was gemacht, was mir Spaß gemacht hat. Ja, Finanzausschuss war schon ein Thema, was interessant war, wo man auch ein bisschen was bewegen konnte, auch als Vorsitzende. Und das ist schon nicht so einfach.
1: Unter den zahlreichen Zuschauern am Straßenrand befanden sich auch viele Leute aus den Nachbarorten von Welpsleben. So auch einige Mitglieder des Schützenvereins aus Söder.
4: Zwei Sätze zum heutigen Jubiläum. Wissen Sie, kann ich eigentlich gar nicht zu sagen. Weil ich ja nicht von hier bin.
3: Da schließt sich wieder der Kreis. Ja. Wir sind ja aus derselben Stadt.
4: Ja, wir sind aus derselben Stadt. Und da halten wir auch zusammen. Und wenn ein Umzug in Welpsleben ist, sind wir selbstverständlich mit dabei, mit unseren Schützen.
3: Ja. Ein paar Jahre der Historie haben Sie ja miterlebt.
4: Ja.
3: Wie kennen Sie Welpsleben in vergangenen Tagen? Vielleicht als Sie klein waren oder so?
4: Ja, als ich klein war, ja, als Jugendlicher hat man viel Verbindung mit Welpsleben durch Sport. Und dann wurde man ein bisschen älter, dann waren Diskotheken. Das war früher noch richtiger Jugendtanz. Und dadurch kennen sich die kleinen Ortschaften ringsherum alle, also mehr oder weniger auch persönlich.
3: Und die schönsten Frauen gab es eh in Welpsleben, oder?
4: Ja, auch. Aber wir hatten auch einiges zu bieten in Sylda. Das muss mal erwähnt werden.
1: Auch diese beiden Herren vertrieben sich die Zeit bis zum Beginn des großen Festumzuges mit einem Pläuschchen über alte Zeiten.
5: Dann sind Nachbarleute in Quenstedt. Naja, das haben wir nun. Wir haben das Fest erreicht nun hier. Naja, was soll's?
3: Ja. Erinnern Sie sich noch, wie es war vor...
5: Na, wir waren ja...
3: Als Sie klein waren oder als Sie...
5: Nein. Von hier 47 Mal das Hochwasser stand hier. Das war die ersten Bilder. Da ist hier alles noch verschwemmt. Nach hier, dann bis da von dem Dorfplatz.
3: Das haben Sie miterlebt?
5: Ja, ja. Und da waren wir noch 5 Jahre alt erst. Dann kamen die Sinnungsbilder. Da
6: ich habe es auch miterlebt. Ich weiß es nicht mehr. Ich war ein Jahr.
5: Na ja. Hast du nicht 94 auch noch Wasser gehabt hier?
6: Was? 93 fertig gewesen mit Bauen und 94 abgegriffen. 13. April war jetzt nicht nie wieder.
5: Ja.
6: Bin noch einmal von neuem angefangen. Alles tot und Keller, alles. Heizung, alles.
5: Oh, und ein Glück, wir haben es um. Ja. Wir haben es auf die Berge. Man könnte nicht alles bergab.
1: Die Quenstädter sind die Schafköppe, die Aschersleber die Mohrenköppe, die Söder nennen sich Dreckschwalben und die Hakeröder Wasserratten. Wappentier der Welpsleber ist der Esel, deshalb nennen sie sich auch so. Der Chronik des Ortes folgend war es ein Mönch auf einem Esel, der sich hier als erster niederließ. So war es denn auch ein Esel, übrigens mit dem Namen Nummer 7, der den Zug gemeinsam mit seinem Herrchen, Herrn Kossler, dem Chef

der Stadt Anstein Frank Senert und der Ortsbürgermeisterin Christine Dorge anführte. Gefolgt wurden sie vom Spielmannszug Stangerode sowie den Kindern und Eltern der Kindertagesstätte Lustiges Eselchen und der Grundschule Einetal Vorharz, die es hier noch gibt.

als 100 Mitglieder hat der Sportverein SV Welbsleben. Durch ihn werden das sportliche und kulturelle Leben im Ort geprägt. Doch nicht nur durch ihn allein. Es gibt den Schützenverein, den Reit- und Fahrverein, die Kaninchenzüchter, den Geflügelverein und die Jagdgenossenschaft. Für fröhliches Jugendleben sorgt der Jugendclub. Die Senioren organisieren sich in der Volkssolidarität. Und auch mehr als 10 Firmen sind in der 700-Seelen-Gemeinde ansässig. Bekanntestes Aushängeschild von Welbsleben ist aber die Blaskapelle Einetaler Jäger, die diesmal auf einem Anhängerplatz genommen hatte.

0: Das ist ein Erbstück von meinem Vater. Und solange wie ich noch berufstätig war, konnte ich das nicht aufbauen, weil ich keine Zeit hatte, weil ich auf Montage war. Und wo ich dann zu Hause war, habe ich mich langsam rangemacht und habe über ein Jahr habe ich gebraucht, aber hingekriegt. Ich bin
1: Baujahr? Baujahr?
0: 61.
2: Das hier ist Harald, der ist jetzt im Fernsehen.
3: Die Gastschützen aus Kloster Mansfeld sollen stellvertretend für weitere teilnehmende Schützenvereine genannt werden. Auch die Söder reihten sich an dieser Stelle ein.

Und wer kennt sie nicht, die grünen Kleintransporter mit der Aufschrift Popo frisch direkt vom Lande. Die Geflügelfarm Welpsleben gehört zu den größten Arbeitgebern im Ort. So nahm der Festumzug seinen Lauf durch das ganze Dorf bis hin zum Festplatz an der bekannten Einetalhalle.

0: Die Verkehrsregelung und Absperrung übernahmen übrigens Kameraden der Freiwilligen Feuerwehr Hagerode. Auch das soll nicht unerwähnt bleiben.
1: Wie viele Runden gibt es im Messe?
2: Gibt's?
3: Oh, jetzt wie viele? Wir
2: ja. Drei, vier Hallo. Bestimmt.
0: So wie die zahlreichen Akteure des Festumzuges anlässlich 1050 Jahre Welpsleben begaben sich auch die Zuschauer zum Festplatz, um gemeinsam der offiziellen Eröffnung des Jubiläums durch die Bürgermeisterin im Zelt beizuwohnen.

0: Fahrzeuge wir drauf haben.
1: Alle Hände voll zu tun, hatte auch der über die Grenzen seines Heimatortes hinaus bekannte Dachdecker Martin Fleischmann. Er saß mit im Org-Büro und kümmerte sich nicht nur um vernünftige Fotos.

0: Alles hier laufen. Alles gut? Alles gut. Bisschen anstrengend.
1: Warum?
0: Warm! Und zu wenig zu trinken.

0: Viele kosteten das Welbslebener Eselbier. Auch der Münsteraner Konrad Huster, der hier vor einigen Jahren einen Landwirtschaftsbetrieb gründete.
1: 1953 haben wir hier Welbsleben verlassen und sind über Berlin nach Hessen gekommen. Da wohnte Tante und Onkel. Da durften wir dann in einem Saal wohnen. Und so wie das dann sich ergeben hat, habe ich eine Lehre gemacht und bin dann nach Frankfurt und nach Hamburg. Und jetzt wohnen wir schon 40 Jahre bei Münster. Und haben jetzt intensive Kontakte wieder hier, arbeiten auch wieder hier, betreiben hier einen landwirtschaftlichen Betrieb.
2: Sehr
1: gut.
2: Und hängen Sie noch ein bisschen an Welbsleben?
1: Aber das glaube ich aber immer. Sonst wäre ich nicht heute hier.
2: Heimat bleibt Heimat.
1: Heimat bleibt Heimat, so ist es. Nein, Welbsleben ist schon die Heimat. Ne? Aber wie gesagt, das hat sich nicht alles ergeben können. Wir konnten nicht wieder hierher ziehen. Zur Wende war ich 50, da war ich noch im Beruf. Da konnte man nicht wechseln. Und ich habe eine Frau, die stammt von Hessen. Und jedenfalls sind wir hier aktiv und machen ein bisschen mit.
0: Das eine oder andere Bierchen war schon gezapft, als Ortsbürgermeisterin Christine Dorge das Fest offiziell eröffnete. Unter anderem zitierte sie den in Welbsleben bekannten Pfarrer Zeising.
3: Welbsleben, du liebes Heimatdorf, alt und bewegt ist deine Geschichte im flutenden Strom der Zeiten. Wenn ein Wanderer eine Höhe erklommen hat, blickt er zurück auf den Weg, sinnend die Hand über dem Auge. Und wenn ein ganzes Dorf auf der Festtagshöhe steht, geziemt es sich weit, weit in die Vergangenheit zu schauen, um alte Spuren zu finden, die von unserer Geschichte erzählen. Leider ist die alte Chronik von Welbsleben verschwunden und das bereits seit 30 Jahren. Aber mit großem Fleiß wurde von Eva Huschbeck und Karin Reichert im Rahmen einer APM eine neue erarbeitet. Viele der Anwesenden können aus der Geschichte des Ortes mehr erzählen als ich. Denn ich bin ja noch nicht so alt, obwohl ich ein echter Esel bin und hier an der Eine geboren wurde. An der Entwicklung von Welbsleben haben unzählige fleißige Bürger mitgearbeitet, und Ihnen sollten wir heute eigentlich dankbar sein.
0: Doch Frau Dorge nutzte die kleine Eröffnungsrede auch, sich bei allen, die an der Organisation oder Finanzierung der 1050-Jahr-Feier mitgewirkt hatten, zu bedanken. Stellvertretend sei hier Hartmut Lohse genannt, der Geschäftsführer der Geflügelfarm Welbsleben, der eine nicht unerhebliche Summe Geldes sowie 1050 Eier für das traditionelle Eierbraten am Sonntagmorgen zur Verfügung stellte. Zur Erinnerung erhielt jeder einen Kalender. Großen Jubel gab es, als Gemeindearbeiter Marco aufgerufen wurde. Er gilt als sehr zuverlässig und fleißig, hat ein super Organisationstalent und ist sich für keine Arbeit zu schade, so die Ortsbürgermeisterin. Außerdem ist er bekennender Esel.
4: Ich stamme von Alterode, eigentlich von Söder, dann Alterode, Welbsleben und es ist meine Heimat.
2: Also du fühlst dich richtig wohl?
4: Ja. Alles klar.
2: Und du hast auch den Esel auf der Brust.
5: Und hier möchte ich natürlich auch einen Kalender.
4: Genau.
2: Du weißt also, du zeigst auch nach außen, du bist Esel.
4: Ich bin ein Esel, ja.
6: Hallo.
4: mit einer Frau, die man liebt. Ist alles schick. Wir sind zwei Esels.
6: Genau.
2: Und den kleinen Esel gibt es auch schon mäßig.
6: Ja, ja, ja. Der ist 2010 geboren.
0: Am Nachmittag präsentierte sich im Festzelt dann die Big Band Aschersleben unter Leitung von Alexander Erpilew.

So, liebe Welpslebender, wir gratulieren ganz herzlich zur 1050-Jahr-Feier und sind ganz stolz und froh, dass wir dieses schöne Fest mit euch feiern dürfen. Und von uns, von den blauen Jungs, gibt es ein traditionelles Besanschutan für dieses tolle Fest.

0: spielen will.
1: Nach einer langen Partynacht trafen sich die Welpsleber am Sonntagmorgen in aller Frische zum Frühschoppen wieder. Wer Appetit hatte, konnte sich eine Portion Rührei holen, um anschließend bei zünftiger Blasmusik mit den Eintaler Jägern das Fest 1050 Jahre Welpsleben gemütlich ausklingen zu lassen.

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0: Hallo und herzlich willkommen, liebe Zuschauerinnen und Zuschauer bei Punktum an diesem Montag im Juli. Auf Antrag gewährte Landkreis Mansfeld-Südharz in diesem Jahr dem christlichen Jugenddorf, also kurz CJD in Sangerhausen, eine Zuwendung über 213.000 Euro. Und 126.000 Euro davon sind direkte Gelder aus dem Kreishaushalt, der Rest sind Fördermittel des Bundes. Mit dem Geld wollen wir das Wohl der Kinder schützen und ihre körperliche, geistige und seelische Entwicklung fördern. Das CJD unterstützt uns im Rahmen der psychosozialen Beratungsarbeit in den Familien und leistet wertvolle alltagspraktische Unterstützung in belasteten Lebenssituationen, so Landrat André Schröder. Andreas Demuth, Gesamtleiter des CJD Sachsen-Anhalt, ergänzt: Frühe Hilfen setzen genau dort an, wo Familien in den ersten Lebensjahren eines Kindes Unterstützung benötigen. Sie stärken Eltern in ihrer Erziehungskompetenz, begleiten sie bei Herausforderungen im Alltag und tragen dazu bei, Kinder von Anfang an gute Entwicklungs- und Teilhabechancen zu ermöglichen. Wir freuen uns sehr, Familien in Mansfeld-Südharz auch künftig mit unserem Angebot der frühen Hilfen zur Seite stehen zu können. Heute beginnen im Landkreis Mansfeld-Südharz die Sanierungsarbeiten an der Landstraße 159 zwischen Naundorf und Polleben. Für die umfassende Ertüchtigung der Fahrbahn auf dem mehr als 10 Kilometer langen Streckenabschnitt investiert das Land Sachsen-Anhalt rund 3,4 Millionen Euro aus dem Sondervermögen. Im Rahmen der Baumaßnahmen werden die Deck- und Bindeschicht der Fahrbahn erneuert. Dafür werden rund 68.000 Quadratmeter Asphalt gefräst und anschließend rund 7.200 Tonnen Asphaltdeckschicht sowie rund 9.900 Tonnen Asphaltbinderschicht eingebaut. Darüber hinaus werden die Bankette auf einer Länge von rund 19 Kilometern erneuert und Gräben auf einer Länge von ca. 3 Kilometern profiliert. Die Arbeiten dauern voraussichtlich bis Ende Oktober und werden in 4 aufeinanderfolgenden Abschnitten umgesetzt. Autofahrer müssen sich so lange auf Behinderungen einstellen und sollten mehr Zeit für die Umleitung einplanen. Zunächst werden der Abschnitt vom Abzweig der Kreisstraße 2314 bei Rottelsdorf bis Burgsdorf sowie die Ortslage Burgsdorf fertiggestellt. Diese Arbeiten sollen bis zum 14. August abgeschlossen sein. Anschließend folgen die weiteren Abschnitte. Zur Gewährleistung eines sicheren und zügigen Baulaufs ist in allen Bauabschnitten eine Vollsperrung des jeweiligen Baufeldes erforderlich. Die Umleitung wird abhängig vom jeweiligen Bauabschnitt großräumig über die benachbarten Landes-, Bundes- und Kreisstraßen geführt. Hohe Temperaturen müssen kein Grund sein, auf Bewegung zu verzichten. Wer einige wichtige Regeln beachtet, kann auch an heißen Sommertagen sicher Sport treiben. Franziska Glimm, Gesundheitscoach bei der AOK Sachsen-Anhalt, erklärt, worauf es bei Training, Flüssigkeitszufuhr und Erholung geachtet werden sollte. Wer im Sommer trainieren möchte, sollte die Mittagshitze vermeiden. Ideal sind die frühen Morgenstunden zwischen 6 und 9 Uhr und die Abendstunden ab 19 Uhr. Vor dem Training empfiehlt sich zunächst ein Blick auf die Wettervorhersage, Ozonwerte und Luftqualität. Schattige Orte wie Parks oder Wälder bieten zusätzlich Entlastung für den Kreislauf. An heißen Tagen sollte man besonders ausreichend trinken. Empfohlen werden täglich mindestens 2 bis 3 Liter Wasser, bei längeren oder intensiven Einheiten gegebenenfalls ergänzt durch isotonische Getränke. Auch eine leichte, mineralstoffreiche Ernährung mit viel Obst, Gemüse und Vollkornprodukten unterstützt den Körper. Nach dem Sport braucht der Körper Zeit zur Erholung. 10 Minuten lockeres Auslaufen, Dehnen oder Mobilisationsübungen helfen, den Kreislauf langsam herunterzufahren. Anschließend sorgt eine lauwarme Dusche mit schrittweise sinkenden Temperaturen für eine schonende Abkühlung. An besonders heißen Tagen kann auch Yoga eine Alternative sein. Interessierte können sich an der Yoga-Schule der AOK teilnehmen, die überall im Land stattfindet. 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

0: Am 7. Juli herrschte im Restaurant Seeterrassen in Seeburg beste Stimmung. Der Grund dafür war ein gewaltiger Geldregen für den Strukturwandel und den Tourismus in der Region. Staatssekretärin im Ministerium für Wirtschaft, Tourismus, Landwirtschaft und Forsten des Landes Sachsen-Anhalt, Stefanie Pötsch, war persönlich angereist, um insgesamt 6 Fördermittelbescheide im Gesamtwert von 35,3 Millionen Euro zu überreichen. Knapp 14,8 Millionen Euro davon fließen direkt in die Pedale, und zwar in den Ausbau des beliebten Kupferspurenradwegs. Damit sollen endlich Netzlücken geschlossen und eine einheitliche Beschilderung geschaffen werden, um Natur- und Bergbautradition enger zu verbinden. Das freut besonders den Landkreis Mansfeld-Südharz.
1: Und das ist heute ein wichtiger Tag für den gesamten Landkreis Mansfeld-Südharz. Es gibt 6 Förderbescheide für 2 große Mammutprojekte. Sie sehen es hier auch an den Schildern. Die Standortentwicklungsgesellschaft, die ich auch hier herzlich begrüße, hat den Weg hier geebnet mit dem Radwegekoordinator. Wir haben ein Radwegekonzept, das kann sich auch jeder nochmal mitnehmen. Da sieht man sehr schön, dass wir zwar 128 Kilometer Radwege haben, aber ungefähr 400 Kilometer nicht ausgebaute Radwege, 290 Kilometer davon, 270 davon im Landkreis Mansfeld-Südharz werden über den Kupferspurenradweg gleich vergeben. Aber jetzt will ich hier nicht so viel Inhalt wegnehmen und dann hier natürlich die touristische Infrastruktur an dieser wunderschönen Promenade. Da kann auch der Wind nicht

0: Erstmal möchte ich Ihnen sagen, warum steht jetzt hier auf einmal die Staatssekretärin für Tourismus? Die hat eigentlich mit diesen Zuwendungsbescheiden gar nichts zu tun, aber mit dem Inhalt durchaus. Es sind am Ende Strukturwandelbescheide, die hier übergeben werden. Und darum bin ich auch froh, die Kollegen der Staatskanzlei sind mit da und aus der Investitionsbank sind mit da, die die Anträge geprüft haben, die Bescheide auch geschrieben haben. Darum erstmal vielen, vielen Dank dafür, dass das so gut geklappt hat. Das sind darum auch keine kleinen Projekte, das muss man nämlich auch erstmal durchgeprüft haben. Und darum ist es schön, dass wir das hier heute zusammen auch so hinbekommen und das hier zusammen auch übergeben können. So, für den Tourismus ist das aber extrem wichtig. Und nun kann man immer eine kritische Frage stellen, die möchte ich gerne mal einmal formulieren. Was macht Strukturwandel mit Tourismus? Was hat das damit zu tun? Das hat damit sehr, sehr viel zu tun. Ich finde es sehr, sehr wichtig und darum eine kurze Zahl für Sie oder eine sehr wichtige Zahl für Sie. Tourismus in Sachsen-Anhalt ist verbunden mit knappen 70.000 Arbeitsplätzen, die da dran hängen und darum auch eine große Summe hier in der Region. Deswegen ist Tourismus für Sachsen-Anhalt schon auch wirklich ein wichtiger Wirtschaftsfaktor und darum ist es sehr, sehr lohnenswert, hier auch den Tourismus zu fördern und zu unterstützen. Und es hat aber auch noch einen ganz anderen Grund. Sie haben jetzt hier, wir sind hier mitten im Strukturwandelgebiet und wir haben viel rekultiviertes Land oder viel rekultivierte Tagebau. Und das ist toll, dass das so ist. Und dann hat man da auf einmal schöne Seen und man hat schöne Landschaft, aber da muss ja auch was mit passieren. Das nützt dem Bürger und der Bürgerin nicht viel, wenn da einfach nur Wasser ist, sondern da braucht es durchaus Infrastruktur drumherum, damit das Ganze wirklich auch nutzbar ist. Und zwar egal wo im Revier, das muss dann auch überall so sein. Und diese Infrastruktur, die sind das Radwege, das sind Seebrücken, das sind Seepromenaden, aber das sind durchaus auch Cafés und Restaurants und andere Dinge, die privatwirtschaftlich aufgebaut werden müssen, damit man hier auch was erleben kann.
1: Doch auch der Süße See selbst wird massiv aufgewertet. Satte 20,5 Millionen Euro fließen in die touristische Erschließung. Geplant sind unter anderem eine neue barrierefreie Uferpromenade, eine rund 150 Meter lange Seebrücke und ein modernes Besucherzentrum im Wirtschaftshof samt archäologischen Erlebnishof. Für die Gemeinde ein echter Meilenstein.
2: Und ich möchte mal andersrum anfangen. Da kommt jetzt Sven Vogler mit ins Spiel. Es war ein Anruf an einem Freitag im Juni gegen 12.30 Uhr 2020. Martin, wir sitzen gerade zusammen. Wir würden gern ein Projekt von euch mit aufnehmen. Und zwar ging es um die spezielle Hohenmösenliste. Und da war dann das Projekt geboren, Seepromenade. Und es ist schon spannend, was aus so einem relativ kleinen Projekt dann werden kann. Das sieht man heute, und zwar drei Projekte mit insgesamt 19,8 Millionen Euro. Und das innerhalb von 6 Jahren. Es war sehr, sehr viel Arbeit, aber ich denke mal, die Arbeit hat sich gemeinsam gelohnt. Und da zeigt sich dann auch, wenn Bund, Land, Landkreis, Kommunen, die kommunalen Gremien, wie sie alle vertreten sind, und natürlich auch die Gemeindeverwaltung an einen Strang ziehen, weil dann werden solche Projekte geboren. Natürlich ist das erstmal der Auftakt. Jetzt geht es an die Realisierung und da kommt dann erstmal, wie es André und Frau Staatssekretärin auch gesagt haben, die Arbeit auf uns zu. Aber da bin ich eigentlich auch ganz entspannt, denn ich weiß, dass uns der Rücken gestärkt wird und zwar zum einen durch die Investitionsbank. Herr Pau und Herr Schmidt sind ja mal da. Muss man wirklich sagen, eine bessere Zusammenarbeit gab es nicht. Ganz besonders bei dem Ankauf des Wirtschaftshofes. Und da verhehle ich meine Meinung nicht. Ein Ankauf von bulgarischen Leuten ist nicht einfach. Also da könnte man jetzt hier auch Bücher schreiben. Aber es ging nur gemeinsam, auch mit der Investitionsbank. Wir hatten innerhalb von einer Woche den vorzeitigen Maßnahmenbeginn vorliegen. Nochmal vielen Dank dafür, dass wir diesen Ankauf gemeinsam auch mit dem Gemeinderat so schnell durchziehen konnten.
1: Mit diesem Großprojekt für die Gemeinde Seegebiet Mansfelder Land und die Menschen vor Ort und dem Megabudget wird die Verwandlung der Region weiter zu einem echten Tourismusmagnet im Mansfelder Land angetrieben. Am Ende der Veranstaltung gab es für die Anwesenden noch ein kleines Buffet mit Blick aufs Wasser und Schloss Seeburg.
3: 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Am 26. Juli um 17 Uhr beginnt ein Orgelkonzert mit Kirchenmusik direkt.

0: Rektor Thomas Ennenbach in der Marktkirche St. Andreas in der Lutherstadt Eisleben. Thema Giganten des Barocks, Bach und Händel sowie Verehrer. Der Eintritt kostet 10 Euro im Vorverkauf. Schüler bis 18 Jahre brauchen nichts bezahlen.
1: Zum Tag des offenen Denkmals lädt der Schmidtschacht Helbra am 13. September von 9.30 Uhr bis 16.30 Uhr ein.
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3: Der DAX notierte am Montagvormittag bei 24.886,44 Punkten, der DECDAX bei 3.807,78 Zählern und der Euro war einen US-Dollar 14 wert.
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3: In der Nacht zum Dienstag ist es gering bewölkt, teils wolkig und niederschlagsfrei. Die Tiefstemperatur sinkt auf 18 bis 13 Grad, der Wind weht schwach aus unterschiedlichen Richtungen. Am Dienstag ist es heiter bis wolkig. In den mittleren und südlichen Landesteilen können sich lokal Schauer und Gewitter böden. Dabei kann Unwetter mit heftigen Starkregen und Sturmböen entstehen. Die Höchstwerte erreichen 29 bis 32 Grad, der Wind weht schwach aus Nordost. In der Nacht zum Mittwoch ist es wolkig bis gering bewölkt und weitgehend niederschlagsfrei. Im äußeren Süden bilden sich letzte Schauer und Gewitter. Die Tiefstwerte sinken auf 17 bis 12 Grad, der Wind weht schwach aus unterschiedlichen Richtungen. Der Mittwoch wird sonnig bis heiter und trocken. Die Höchstwerte erreichen 30 bis 33 Grad, der Wind weht schwach aus Nordost. In der Nacht zum Donnerstag ist es klar oder nur gering bewölkt. Die Tiefstemperatur sinkt auf 18 bis 13 Grad, der Wind weht schwach aus unterschiedlichen Richtungen. Der Donnerstag wird sonnig und trocken. Bei Höchsttemperaturen von 30 bis 34 Grad weht der Wind schwach aus östlichen Richtungen.
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3: Um 11 Uhr waren es 27 Grad, die Luftfeuchtigkeit betrug 39% und der Luftdruck 1020 Hektopascal.
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3: Welzleben, idyllisch im Einetal südlich der Stadt Aschersleben gelegen, wurde im Jahr 964 erstmals urkundlich erwähnt und feierte so am letzten Juniwochenende des Jahres 2014 sein 1050-jähriges Bestehen. Höhepunkt der dreitägigen Feierlichkeiten war ein großer Festumzug durchs Dorf. Überall an der Hauptstraße, auf der sich der Zug in Richtung Einetalhalle, wo sich auch der Festplatz befand, bewegen sollte.

0: Leute fanden sich pünktlich um 11 Uhr zahlreiche Interessierte ein. Auch die frisch gewählte neue Landrätin des Landkreises Mansfeld-Südharz, zu dem Welbsleben als Ortsteil der 2010 gegründeten Stadt Arnstein gehört, Frau Dr. Angelika Klein, ließ es sich nicht nehmen, dabei zu sein.
1: Naja, es ist mir noch indirekt, ja. Eine Einladung ist gekommen und da habe ich mir gedacht, da kann ich ja mal hinfahren. 1050 Jahre wird man nicht so oft und das ist ein würdiger Anlass, um mal zu gucken.
2: Solche Termine werden ja dann in nächster Zeit öfter auf Sie zukommen.
1: Ja.
2: Macht Ihnen das Spaß sicher, ja?
1: Ach doch, ja. Bin ja ein bisschen trainiert, bin ich ja schon als Landtagsabgeordneter, aber da war es ja doch im Wesentlichen nur in meinem Wahlkreis Eisleben und Umgebung und jetzt ist es halt ein bisschen weiter geworden.
2: Sie haben sich ja letztens offiziell verabschiedet beim Landtag. Ist da auch so ein weinendes Auge dabei?
1: Na sicher. 12 Jahre steckt man nicht so einfach weg. Und ich habe ja auch was gemacht, was mir Spaß gemacht hat. Ja, Finanzausschuss war schon ein Thema, was interessant war, wo man auch ein bisschen was bewegen konnte, auch als Vorsitzende. Und das ist schon nicht so einfach.
0: Unter den zahlreichen Zuschauern am Straßenrand befanden sich auch viele Leute aus den Nachbarorten von Welbsleben, so auch einige Mitglieder des Schützenvereins aus Söder.
3: Zwei Sätze zum heutigen Jubiläum. Wissen Sie, kann ich eigentlich gar nicht zu sagen, weil ich ja nicht von hier bin.
2: Da schließt sich wieder der Kreis. Ja. Wir sind ja aus derselben Stadt.
3: Ja, wir sind aus derselben Stadt. Und da halten wir auch zusammen. Und wenn ein Umzug in Welbsleben ist, sind wir selbstverständlich mit dabei, mit unseren Schützen.
2: Ja. Ein paar Jahre der Historie haben Sie ja miterlebt.
3: Ja.
2: Wie kennen Sie Welbsleben in vergangenen Tagen? Vielleicht als Sie klein waren oder so?
3: Ja, als ich klein war, ja, als Jugendlicher hat man viel Verbindung mit Welbsleben durch Sport. Und dann wurde man ein bisschen älter, dann waren Diskotheken. Das war früher noch richtiger Jugendtanz. Und dadurch kennen sich die kleinen Ortschaften ringsum alle, also mehr oder weniger auch persönlich.
2: Und die schönsten Frauen gab es in Welbsleben, oder?
3: Ja, auch. Aber wir hatten auch einiges zu bieten in Sylda. Das muss mal erwähnt werden.
0: Auch diese beiden Herren vertrieben sich die Zeit bis zum Beginn des großen Festumzuges mit einem Pläuschchen über alte Zeiten.
4: Dann sind Nachbarleute in Quenstedt. Na ja, das haben wir nun. Wir haben das Fest nun erreicht, nun hier. Na ja, was soll's?
2: Ja. Erinnern Sie sich noch, wie es war vor...
4: Na, wir waren ja...
2: Als Sie klein waren oder als Sie...
4: Nun, von hier 47 Mal das Hochwasser stand hier, das war die ersten Bilder. Da ist hier alles noch verschwemmt, nach hier, dann bis da vorne ein Dorfplatz.
2: Das haben Sie miterlebt?
4: Ja, ja. Und da waren wir noch 5 Jahre alt erst. Dann kamen die Sinnungsbilder. Da
5: ich habe es auch miterlebt, ich weiß es nicht mehr, ich war ein Jahr.
4: Na ja. Hast du nicht 94 auch noch Wasser gehabt hier?
5: Was? 93 fertig gewesen mit Bauen und 94 abgesoffen. 13. April war jetzt nie wieder.
4: Ja.
5: Bin noch einmal von neuem angefangen. Alles tot und Keller, alles. Heizung, alles.
4: Oh, und ein Glück, wir haben es um. Ja. Wir haben es auf die Berge. Man könnte nicht alles bergab.
0: Die Quenstädter sind die Schafköppe, die Aschersleber die Mohrenköppe, die Söder nennen sich Dreckschwalben und die Hakeröder Wasserratten. Wappentier der Welbsleber ist der Esel, deshalb nennen sie sich auch so. Der Chronik des Ortes folgend war es ein Mönch auf einem Esel, der sich hier als erster niederließ. So war es denn auch ein Esel, übrigens mit dem Namen Nummer 7, der den Zug gemeinsam mit seinem Herrchen Herrn Krossler, dem Chef der Stadt Arnstein Frank Sehnert und der Ortsbürgermeisterin Christine Dorge anführte. Gefolgt wurden sie vom Spielmannszug Stangerode sowie den Kindern und Eltern der Kindertagesstätte Lustiges Eselchen und der Grundschule Eintal Vorharz, die es hier noch gibt.

als 100 Mitglieder hat der Sportverein SV Welpsleben. Durch ihn werden das sportliche und kulturelle Leben im Ort geprägt. Doch nicht nur durch ihn allein. Es gibt den Schützenverein, den Reit- und Fahrverein, die Kaninchenzüchter, den Geflügelverein und die Jagdgenossenschaft. Für fröhliches Jugendleben sorgt der Jugendclub. Die Senioren organisieren sich in der Volkssolidarität. Und auch mehr als 10 Firmen sind in der 700-Seelen-Gemeinde ansässig. Bekanntestes Aushängeschild von Welpsleben ist aber die Blaskapelle Einetaler Jäger, die diesmal auf einem Anhänger Platz genommen hatte.

0: Das ist ein Erbstück von meinem Vater. Und solange wie ich noch berufstätig war, konnte ich das nicht aufbauen, weil ich keine Zeit hatte, weil ich auf Montage war. Und wo ich dann zu Hause war, habe ich mich langsam rangemacht und habe über ein Jahr habe ich gebraucht, aber hingekriegt. Ich bin
1: Baujahr?
0: 61.
2: Das hier ist Harald, der ist jetzt im Fernsehen.
3: Die Gastschützen aus Kloster Mansfeld sollen stellvertretend für weitere teilnehmende Schützenvereine genannt werden. Auch die Söder reihten sich an dieser Stelle ein.

Und wer kennt sie nicht, die grünen Kleintransporter mit der Aufschrift Popo frisch direkt vom Lande. Die Geflügelfarm Welpsleben gehört zu den größten Arbeitgebern im Ort. So nahm der Festumzug seinen Lauf durch das ganze Dorf bis hin zum Festplatz an der bekannten Einetalhalle.

0: Die Verkehrsregelung und Absperrung übernahmen übrigens Kameraden der Freiwilligen Feuerwehr Hakerode. Auch das soll nicht unerwähnt bleiben.
1: Wie viele Runden gibt es im Wechsel?
2: Gibt's?
3: Oh, jetzt wie viele? Wir noch.
2: Ja. Drei, vier Hallo. Bestimmt.
0: So wie die zahlreichen Akteure des Festumzuges anlässlich 1050 Jahre Welpsleben begaben sich auch die Zuschauer zum Festplatz, um gemeinsam der offiziellen Eröffnung des Jubiläums durch die Bürgermeisterin im Zelt beizuwohnen.

0: Fahrzeuge hier drauf haben.
1: Alle Hände voll zu tun, hatte auch der über die Grenzen seines Heimatortes hinaus bekannte Dachdecker Martin Fleischmann. Er saß mit im Org-Büro und kümmerte sich nicht nur um vernünftige Fotos.

0: Alles hier laufen.
1: Alles gut?
0: Alles gut. Bisschen anstrengend.
1: Warum?
0: Warm! Und zu wenig zu trinken.

0: Viele kosteten das Welbslebener Eselbier. Auch der Münsteraner Konrad Huster, der hier vor einigen Jahren einen Landwirtschaftsbetrieb gründete.
1: 1953 haben wir hier Welbsleben verlassen und sind über Berlin nach Hessen gekommen. Da wohnte Tante und Onkel. Da durften wir dann in einem Saal wohnen. Und so wie das dann sich ergeben hat, habe ich eine Lehre gemacht und bin dann nach Frankfurt und nach Hamburg. Und jetzt wohnen wir schon 40 Jahre bei Münster. Und haben jetzt intensive Kontakte wieder hier, arbeiten auch wieder hier, betreiben hier einen landwirtschaftlichen Betrieb.
2: Sehr gut. Und hängen Sie noch ein bisschen an Welbsleben?
1: Aber das glaube ich aber immer. Sonst wäre ich nicht heute hier.
2: Heimat bleibt Heimat.
1: Heimat bleibt Heimat, so ist es. Nein, Welbsleben ist schon die Heimat. Ne? Aber wie gesagt, es hat sich nicht alles ergeben können. Wir konnten nicht wieder hierher ziehen. Zur Wende war ich 50, da war ich noch im Beruf, da konnte man nicht wechseln. Und ich habe eine Frau, die stammt von Hessen. Und jedenfalls sind wir hier aktiv und machen ein bisschen mit.
0: Das eine oder andere Bierchen war schon gezapft, als Ortsbürgermeisterin Christine Dorge das Fest offiziell eröffnete. Unter anderem zitierte sie den in Welbsleben bekannten Pfarrer Zeising.
3: Welbsleben, du liebes Heimatdorf, alt und bewegt ist deine Geschichte im flutenden Strom der Zeiten. Wenn ein Wanderer eine Höhe erklommen hat, blickt er zurück auf den Weg, sinnend die Hand über dem Auge. Und wenn ein ganzes Dorf auf der Festtagshöhe steht, geziemt es sich weit, weit in die Vergangenheit zu schauen, um alte Spuren zu finden, die von unserer Geschichte erzählen. Leider ist die alte Chronik von Welbsleben verschwunden und das bereits seit 30 Jahren. Aber mit großem Fleiß wurde von Eva Huschbeck und Karin Reichert im Rahmen einer APM eine neue erarbeitet. Viele der Anwesenden können aus der Geschichte des Ortes mehr erzählen als ich. Denn ich bin ja noch nicht so alt, obwohl ich ein echter Esel bin und hier an der Eine geboren wurde. An der Entwicklung von Welbsleben haben unzählige fleißige Bürger mitgearbeitet, und Ihnen sollten wir heute eigentlich dankbar sein.
0: Doch Frau Dorge nutzte die kleine Eröffnungsrede auch, sich bei allen, die an der Organisation oder Finanzierung der 1050-Jahr-Feier mitgewirkt hatten, zu bedanken. Stellvertretend sei hier Hartmut Lohse genannt, der Geschäftsführer der Geflügelfarm Welbsleben, der eine nicht unerhebliche Summe Geldes sowie 1050 Eier für das traditionelle Eierbraten am Sonntagmorgen zur Verfügung stellte. Zur Erinnerung erhielt jeder einen Kalender. Großen Jubel gab es, als Gemeindearbeiter Marco aufgerufen wurde. Er gilt als sehr zuverlässig und fleißig, hat ein super Organisationstalent und ist sich für keine Arbeit zu schade, so die Ortsbürgermeisterin. Außerdem ist er bekennender Esel.
4: Ich stamme von Alterode, eigentlich von Silda, dann Alterode, Welbsleben und es ist meine Heimat.
2: Also du fühlst dich richtig wohl?
4: Ja. Alles klar.
2: Und du hast auch den Esel auf der Brust.
5: Und hier möchte ich natürlich auch einen Kalender.
4: Genau.
2: Das heißt also, du zeigst auch nach außen, du bist Esel.
4: Ich bin ein Esel, ja.
2: Hallo.
4: mit einer Frau, die man liebt. Uns ist alles schick. Wir sind zwei Esels.
2: Genau. Und den kleinen Esel gibt es auch schon mäßig. Ja. Der ist 2010 geboren.
0: Am Nachmittag präsentierte sich im Festzelt dann die Big Band Aschersleben unter Leitung von Alexander Erpilew.

So, liebe Welpslebender, wir gratulieren ganz herzlich zur 1050-Jahr-Feier und sind ganz stolz und froh, dass wir dieses schöne Fest mit euch feiern dürfen. Und von uns, von den blauen Jungs, gibt es ein traditionelles Besanschutz an für dieses tolle Fest.

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1: Nach einer langen Partynacht trafen sich die Welpsleber am Sonntagmorgen in aller Frische zum Frühschoppen wieder. Wer Appetit hatte, konnte sich eine Portion Rührei holen, um anschließend bei zünftiger Blasmusik mit den Einenthaler Jägern das Fest 1050 Jahre Welpsleben gemütlich ausklingen zu lassen.

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0: Hallo und herzlich willkommen, liebe Zuschauerinnen und Zuschauer bei Punktum an diesem Montag im Juli. Auf Antrag gewährte Landkreis Mansfeld-Südharz in diesem Jahr dem christlichen Jugenddorf, also kurz CJD in Sangerhausen, eine Zuwendung über 213.000 Euro. Rund 126.000 Euro davon sind direkte Gelder aus dem Kreishaushalt, der Rest sind Fördermittel des Bundes. Mit dem Geld wollen wir das Wohl der Kinder schützen und ihre körperliche, geistige und seelische Entwicklung fördern. Das CJD unterstützt uns im Rahmen der psychosozialen Beratungsarbeit in den Familien und leistet wertvolle alltagspraktische Unterstützung in belasteten Lebenssituationen, so Landrat André Schröder. Andreas Demuth, Gesamtleiter des CJD Sachsen-Anhalt, ergänzt: Frühe Hilfen setzen genau dort an, wo Familien in den ersten Lebensjahren eines Kindes Unterstützung benötigen. Sie stärken Eltern in ihrer Erziehungskompetenz, begleiten sie bei Herausforderungen im Alltag und tragen dazu bei, Kindern von Anfang an gute Entwicklungs- und Teilhabechancen zu ermöglichen. Wir freuen uns sehr, Familien in Mansfeld-Südharz auch künftig mit unserem Angebot der frühen Hilfen zur Seite stehen zu können. Heute beginnen im Landkreis Mansfeld-Südharz die Sanierungsarbeiten an der Landstraße 159 zwischen Naundorf und Polleben. Für die umfassende Ertüchtigung der Fahrbahn auf dem mehr als 10 Kilometer langen Streckenabschnitt investiert das Land Sachsen-Anhalt rund 3,4 Millionen Euro aus dem Sondervermögen. Im Rahmen der Baumaßnahmen werden die Deck- und Bindeschicht der Fahrbahn erneuert. Dafür werden rund 68.000 Quadratmeter Asphalt gefräst und anschließend rund 7.200 Tonnen Asphaltdeckschicht sowie rund 9.900 Tonnen Asphaltbinderschicht eingebaut. Darüber hinaus werden die Bankette auf einer Länge von rund 19 Kilometern erneuert und Gräben auf einer Länge von ca. 3 Kilometern profiliert. Die Arbeiten dauern voraussichtlich bis Ende Oktober und werden in 4 aufeinanderfolgenden Abschnitten umgesetzt. Autofahrer müssen sich so lange auf Behinderungen einstellen und sollten mehr Zeit für die Umleitung einplanen. Zunächst werden der Abschnitt vom Abzweig der Kreisstraße 2314 bei Rottelsdorf bis Burgsdorf sowie die Ortslage Burgsdorf fertiggestellt. Diese Arbeiten sollen bis zum 14. August abgeschlossen sein. Anschließend folgen die weiteren Abschnitte. Zur Gewährleistung eines sicheren und zügigen Baulaufs ist in allen Bauabschnitten eine Vollsperrung des jeweiligen Baufeldes erforderlich. Die Umleitung wird abhängig vom jeweiligen Bauabschnitt großräumig über die benachbarten Landes-, Bundes- und Kreisstraßen geführt. Hohe Temperaturen müssen kein Grund sein, auf Bewegung zu verzichten. Wer einige wichtige Regeln beachtet, kann auch an heißen Sommertagen sicher Sport treiben. Franziska Glimm, Gesundheitscoach bei der AOK Sachsen-Anhalt, erklärt, worauf es bei Training, Flüssigkeitszufuhr und Erholung geachtet werden sollte. Wer im Sommer trainieren möchte, sollte die Mittagshitze vermeiden. Ideal sind die frühen Morgenstunden zwischen 6 und 9 Uhr und die Abendstunden ab 19 Uhr. Vor dem Training empfiehlt sich zunächst ein Blick auf die Wettervorhersage, Ozonwerte und Luftqualität. Schattige Orte wie Parks oder Wälder bieten zusätzlich Entlastung für den Kreislauf. An heißen Tagen sollte man besonders ausreichend trinken. Empfohlen werden täglich mindestens 2 bis 3 Liter Wasser, bei längeren oder intensiven Einheiten gegebenenfalls ergänzt durch isotonische Getränke. Auch eine leichte, mineralstoffreiche Ernährung mit viel Obst, Gemüse und Vollkornprodukten unterstützt den Körper. Nach dem Sport braucht der Körper Zeit zur Erholung. 10 Minuten lockeres Auslaufen, Dehnen oder Mobilisationsübungen helfen, den Kreislauf langsam herunterzufahren. Anschließend sorgt eine lauwarme Dusche mit schrittweise sinkenden Temperaturen für eine schonende Abkühlung. An besonders heißen Tagen kann auch Yoga eine Alternative sein. Interessierte können sich an der Yoga-Schule der AOK teilnehmen, die überall im Land stattfindet. Da mehr unter www.deinegesundheitswelt.de/yogaschule.
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0: Am 7. Juli herrschte im Restaurant Seeterrassen in Seeburg beste Stimmung. Der Grund dafür war ein gewaltiger Geldregen für den Strukturwandel und den Tourismus in der Region. Staatssekretärin im Ministerium für Wirtschaft, Tourismus, Landwirtschaft und Forsten des Landes Sachsen-Anhalt, Stefanie Pötsch, war persönlich angereist, um insgesamt 6 Fördermittelbescheide im Gesamtwert von 35,3 Millionen Euro zu überreichen. Knapp 14,8 Millionen Euro davon fließen direkt in die Pedale, und zwar in den Ausbau des beliebten Kupferspurenradwegs. Damit sollen endlich Netzlücken geschlossen und eine einheitliche Beschilderung geschaffen werden, um Natur- und Bergbautradition enger zu verbinden. Das freut besonders den Landkreis Mansfeld-Südharz.
1: Und das ist heute ein wichtiger Tag für den gesamten Landkreis Mansfeld-Südharz. Es gibt 6 Förderbescheide für 2 große Mammutprojekte. Sie sehen es hier auch an den Schildern. Die Standortentwicklungsgesellschaft, die ich auch hier herzlich begrüße, hat den Weg hier geebnet mit dem Radwegekoordinator. Wir haben ein Radwegekonzept, das kann sich auch jeder nochmal mitnehmen. Da sieht man sehr schön, dass wir zwar 128 Kilometer Radwege haben, aber ungefähr 400 Kilometer nicht ausgebaute Radwege, 290 Kilometer davon, 270 davon im Landkreis Mansfeld-Südharz werden über den Kupferspurenradweg gleich vergeben. Aber jetzt will ich hier nicht so viel Inhalt wegnehmen und dann hier natürlich die touristische Infrastruktur an dieser wunderschönen Promenade. Da kann auch der Wind nichts dran ändern, dass das so ein bisschen italienisches Flair ist mit Burgblick. Also wunderschöne Gegend, Postkarten Deutschland. Macht mich ein bisschen stolz, als Landrat hier Verantwortung zu tragen. Aber das, was wir hier bauen, das sind 290 Kilometer Radweg, 3 Teilprojekte, West, Ost, Nord und 3 Jahre. Das heißt, wir wollen diese 290 Kilometer, 270 Kilometer davon, Kupferspuren im Landkreis Mansfeld-Südharz, tatsächlich bis Ende 2029 gebaut haben, also in 3 Jahren auch realisiert haben.
2: Am Ende sind es 34 Millionen Euro, die jetzt hier in diesen 6 Bescheiden stecken. Das ist eine ordentliche Summe. Da musste ich selber erstmal Luft holen. Dachte, boah, das macht man nicht alle Tage. Und das eben darum für 2 große Projekte, die noch in Teilprojekte unterteilt sind. Und ich möchte Ihnen ein bisschen

0: Arbeitsplätzen, die da dranhängen und darum auch eine große Summe hier in der Region. Deswegen ist Tourismus für Sachsen-Anhalt schon auch wirklich ein wichtiger Wirtschaftsfaktor und darum ist es sehr, sehr lohnenswert, hier auch den Tourismus zu fördern und zu unterstützen. Und es hat aber auch noch einen ganz anderen Grund. Sie haben jetzt hier, wir sind hier mitten im Strukturwandelgebiet und wir haben viel rekultiviertes Land oder viel rekultivierte Tagebau. Und das ist toll, dass das so ist. Und dann hat man da auf einmal schöne Seen und man hat schöne Landschaft, aber da muss ja auch was mit passieren. Das nützt dem Bürger und der Bürgerin nicht viel, wenn da einfach nur Wasser ist, sondern da braucht es durchaus Infrastruktur drumherum, damit das Ganze wirklich auch nutzbar ist. Und zwar egal wo im Revier, das muss dann auch überall so sein. Und diese Infrastruktur, die sind natürlich Radwege, das sind Seebrücken, das sind Seepromenaden, aber das sind durchaus auch Cafés und Restaurants und andere Dinge, die privatwirtschaftlich aufgebaut werden müssen, damit man hier auch was erleben kann.
1: Doch auch der Süße See selbst wird massiv aufgewertet. Satte 20,5 Millionen Euro fließen in die touristische Erschließung. Geplant sind unter anderem eine neue barrierefreie Uferpromenade, eine rund 150 Meter lange Seebrücke und ein modernes Besucherzentrum im Wirtschaftshof samt archäologischen Erlebnishof. Für die Gemeinde ein echter Meilenstein.
2: Und ich möchte mal andersrum anfangen. Da kommt jetzt Sven Vogtrum mit ins Spiel. Es war ein Anruf an einem Freitag im Juni gegen 12.30 Uhr 2020. Martin, wir sitzen gerade zusammen. Wir würden gern ein Projekt von euch mit aufnehmen. Und zwar ging es um die spezielle Hohenmösenliste. Und da war dann das Projekt geboren, Seepromenade. Und es ist schon spannend, was aus so einem relativ kleinen Projekt dann werden kann. Das sieht man heute. Und zwar drei Projekte mit insgesamt 19,8 Millionen Euro. Und das innerhalb von 6 Jahren. Es war sehr, sehr viel Arbeit, aber ich denke mal, die Arbeit hat sich gemeinsam gelohnt. Und da zeigt sich dann auch, wenn Bund, Land, Landkreis, Kommunen, die kommunalen Gremien, wie sie alle vertreten sind, und natürlich auch die Gemeindeverwaltung an einen Strang ziehen, weil dann werden solche Projekte geboren. Natürlich ist das erstmal der Auftakt. Jetzt geht es an die Realisierung und da kommt dann erstmal, wie es André und Frau Staatssekretärin auch gesagt haben, die Arbeit auf uns zu. Aber da bin ich eigentlich auch ganz entspannt, denn ich weiß, dass uns der Rücken gestärkt wird und zwar zum einen durch die Investitionsbank. Herr Pau und Herr Schmidt sind ja mal da. Muss man wirklich sagen, eine bessere Zusammenarbeit gab es nicht. Ganz besonders bei dem Ankauf des Wirtschaftshofes. Und da verhehle ich meine Meinung nicht. Ein Ankauf von bulgarischen Leuten ist nicht einfach. Also da könnte man jetzt hier auch Bücher schreiben. Aber es ging nur gemeinsam, auch mit der Investitionsbank. Wir hatten innerhalb von einer Woche den vorzeitigen Maßnahmenbeginn vorliegen. Nochmal vielen Dank dafür, dass wir diesen Ankauf gemeinsam auch mit dem Gemeinderat so schnell durchziehen konnten.
1: Mit diesem Großprojekt für die Gemeinde Seegebiet Mansfelder Land und die Menschen vor Ort und dem Megabudget wird die Verwandlung der Region weiter zu einem echten Tourismusmagnet im Mansfelder Land angetrieben. Am Ende der Veranstaltung gab es für die Anwesenden noch ein kleines Buffet mit Blick aufs Wasser und Schloss Seeburg.
3: 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Am 26. Juli um 17 Uhr beginnt ein Orgelkonzert mit Kirchenmusikdirektor Thomas Ennenbach in der Marktkirche St. Andreas in der Lutherstadt Eisleben. Thema Giganten des Barocks, Bach und Händel sowie Verehrer. Der Eintritt kostet 10 Euro im Vorverkauf. Schüler bis 18 Jahre brauchen nichts bezahlen.
4: Zum Tag des offenen Denkmals lädt der Schmidtschacht Helbra am 13. September von 9.30 Uhr bis 16.30 Uhr ein.
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1: Der DAX notierte am Montagvormittag bei 24.886,44 Punkten. Der DECDAX bei 3807,78 Zählern und der Euro war eine US-Dollar 14 wert.

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1: In der Nacht zum Dienstag ist es gering bewölkt, teils wolkig und niederschlagsfrei. Die Tiefstemperatur sinkt auf 18 bis 13 Grad, der Wind weht schwach aus unterschiedlichen Richtungen. Am Dienstag ist es heiter bis wolkig. In den mittleren und südlichen Landesteilen können sich lokal Schauer und Gewitter bilden. Dabei kann Unwetter mit heftigen Starkregen und Sturmböen entstehen. Die Höchstwerte erreichen 29 bis 32 Grad, der Wind weht schwach aus Nordost. In der Nacht zum Mittwoch ist es wolkig bis gering bewölkt und weitgehend niederschlagsfrei. Im äußeren Süden bilden sich letzte Schauer und Gewitter. Die Tiefstwerte sinken auf 17 bis 12 Grad, der Wind weht schwach aus unterschiedlichen Richtungen. Der Mittwoch wird sonnig bis heiter und trocken. Die Höchstwerte erreichen 30 bis 33 Grad, der Wind weht schwach aus Nordost. In der Nacht zum Donnerstag ist es klar oder nur gering bewölkt. Die Tiefstemperatur sinkt auf 18 bis 13 Grad, der Wind weht schwach aus unterschiedlichen Richtungen. Der Donnerstag wird sonnig und trocken. Bei Höchsttemperaturen von 30 bis 34 Grad weht der Wind schwach aus östlichen Richtungen.
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1: Um 11 Uhr waren es 27 Grad, die Luftfeuchtigkeit betrug 39% und der Luftdruck 1020 Hektopascal.
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2: Welsleben, idyllisch im Einetal südlich der Stadt Aschersleben gelegen, wurde im Jahr 964 erstmals urkundlich erwähnt und feierte so am letzten Juniwochenende des Jahres 2014 sein 1050-jähriges Bestehen. Höhepunkt der dreitägigen Feierlichkeiten war ein großer Festumzug durchs Dorf. Überall an der Hauptstraße, auf der sich der Zug in Richtung Einetalhalle, wo sich auch der Festplatz befand, bewegen sollte, fanden sich pünktlich um 11 Uhr zahlreiche Interessierte ein. Auch die frisch gewählte neue Landrätin des Landkreises Mansfeld-Südharz, zu dem Welsleben als Ortsteil der 2010 gegründeten Stadt Arnstein gehört, Frau Dr. Angelika Klein, ließ es sich nicht nehmen, dabei zu sein.
3: Naja, es ist mir ja noch indirekt, ja. Eine Einladung ist gekommen und da habe ich mir gedacht, da kann ich ja mal hinfahren. 1050 Jahre wird man nicht so oft und das ist ein würdiger Anlass, um mal zu gucken.
4: Solche Termine werden ja dann in nächster Zeit öfter auf Sie zukommen.
3: Ja.
4: Macht Ihnen das Spaß sicher, ja?
3: Ach doch, ja. Bin ja ein bisschen trainiert, bin ich ja schon als Landtagsabgeordnete, aber da war es ja doch im Wesentlichen nur in meinem Wahlkreis Eisleben und Umgebung und jetzt ist es halt ein bisschen weiter geworden.
4: Sie haben sich ja letztens offiziell verabschiedet beim Landtag.

0: Ist da auch so ein weinendes Auge dabei?
1: Na sicher. 12 Jahre steckt man nicht so einfach weg. Und ich habe ja auch was gemacht, was mir Spaß gemacht hat. Ja, Finanzausschuss war schon ein Thema, was interessant war, wo man auch was bisschen was bewegen konnte, auch als Vorsitzende. Und das ist schon nicht so einfach.
2: Unter den zahlreichen Zuschauern am Straßenrand befanden sich auch viele Leute aus den Nachbarorten von Welpsleben, so auch einige Mitglieder des Schützenvereins aus Söder.
3: Zwei Sätze zum heutigen Jubiläum, wissen Sie, kann ich eigentlich gar nicht zu sagen, weil ich ja nicht von hier bin.
0: Ja. Und sind ja aus derselben Stadt.
3: Ja, wir sind aus derselben Stadt und da halten wir auch zusammen. Und wenn ein Umzug in Welpsleben ist, sind wir selbstverständlich mit dabei, mit unseren Schützen.
0: Ja. Ein paar Jahre der Historie haben Sie ja miterlebt.
3: Ja.
0: Wie kennen Sie Welpsleben in vergangenen Tagen? Vielleicht als Sie klein waren oder so?
3: Ja, als ich klein war, ja, als Jugendlicher hat man viel Verbindung mit Welpsleben durch Sport. Und dann wurde man ein bisschen älter, dann waren Diskotheken. Das war früher noch richtiger Jugendtanz. Und dadurch kennen sich die kleinen Ortschaften ringsum alle, also mehr oder weniger auch persönlich.
0: Und die schönsten Frauen gab es eh in Welpsleben, oder?
3: Ja, auch. Aber wir hatten auch einiges zu bieten in Sölda. Das muss mal erwähnt werden.
2: Auch diese beiden Herren vertrieben sich die Zeit bis zum Beginn des großen Festumzuges mit einem Pläuschchen über alte Zeiten.
4: Dann sind Nachbarleute in Quenstedt. Naja, das haben wir nun. Wir haben das Fest nun erreicht nun hier. Naja, was soll's?
0: Ja. Erinnern Sie sich noch, wie es war vor...
4: Na, wir waren ja...
0: Als Sie klein waren oder als Sie...
4: Nun. Und hier 47 Mal das Hochwasser stand hier, das war die ersten Bilder. Da ist hier alles noch verschwemmt, nach hier, dann bist du von dem Dorfplatz.
0: Das haben Sie miterlebt?
4: Ja, ja. Und da waren wir noch 5 Jahre alt erst. Dann kamen die Sinnungsbilder. Da
5: ich habe es auch miterlebt, ich weiß es nicht mehr, ich war ein Jahr.
4: Na ja. Hast du nicht 94 auch noch Wasser gehabt hier?
5: Was? 93 fertig gewesen mit Bauen und 94 abgesoffen. 13. April war jetzt nicht nie wieder.
4: Ja.
5: Und noch einmal von neuem angefangen, alles tot und Keller, alles, Heizung, alles.
4: Und ein Glück, wir haben es um. Ja. Wir haben sie auf die Berge gemacht, man könnte nicht alles bergab.
2: Die Quenstädter sind die Schafköppe, die Aschersleber die Mohrenköppe, die Söder nennen sich Dreckschwalben und die Hakeröder Wasserratten. Wappentier der Welpsleber ist der Esel, deshalb nennen sie sich auch so. Der Chronik des Ortes folgend war es ein Mönch auf einem Esel, der sich hier als erster niederließ. So war es denn auch ein Esel, übrigens mit dem Namen Nummer 7, der den Zug gemeinsam mit seinem Herrchen Herrn Krossler, dem Chef der Stadt Arnstein Frank Sehnert und der Ortsbürgermeisterin Christine Dorge anführte. Gefolgt wurden sie vom Spielmannszug Stangerode sowie den Kindern und Eltern der Kindertagesstätte Lustiges Eselchen und der Grundschule Einetal Vorharz, die es hier noch gibt.

als 100 Mitglieder hat der Sportverein SV Welbsleben. Durch ihn werden das sportliche und kulturelle Leben im Ort geprägt. Doch nicht nur durch ihn allein. Es gibt den Schützenverein, den Reit- und Fahrverein, die Kaninchenzüchter, den Geflügelverein und die Jagdgenossenschaft. Für fröhliches Jugendleben sorgt der Jugendclub. Die Senioren organisieren sich in der Volkssolidarität. Und auch mehr als 10 Firmen sind in der 700-Seelen-Gemeinde ansässig. Bekanntestes Aushängeschild von Welbsleben ist aber die Blaskapelle Einetaler Jäger, die diesmal auf einem Anhänger Platz genommen hatte.

0: Das ist ein Erbstück von meinem Vater. Und solange wie ich noch berufstätig war, konnte ich das nicht aufbauen, weil ich keine Zeit hatte, weil ich auf Montage war. Und wo ich dann zu Hause war, habe ich mich langsam rangemacht und habe über ein Jahr habe ich gebraucht, aber hingekriegt. Ich bin 61.
1: Das hier ist Harald, der ist jetzt im Fernsehen.
2: Die Gastschützen aus Kloster Mansfeld sollen stellvertretend für weitere teilnehmende Schützenvereine genannt werden. Auch die Söder reihten sich an dieser Stelle ein.

Und wer kennt sie nicht, die grünen Kleintransporter mit der Aufschrift Popo frisch direkt vom Lande. Die Geflügelfarm Welpsleben gehört zu den größten Arbeitgebern im Ort. So nahm der Festumzug seinen Lauf durch das ganze Dorf bis hin zum Festplatz an der bekannten Einetalhalle.

0: bleiben.
1: Wie viele Runden gibt es im Wechsel?
2: Gibt's?
3: Oh, jetzt wie viele? Einer.
2: Ja. Drei, vier. Hallo. Bestimmt.
0: So wie die zahlreichen Akteure des Festumzuges anlässlich 1050 Jahre Welpsleben, begaben sich auch die Zuschauer zum Festplatz, um gemeinsam der offiziellen Eröffnung des Jubiläums durch die Bürgermeisterin im Zelt beizuwohnen.

0: Fahrzeuge hier drauf haben.
1: Alle Hände voll zu tun, hatte auch der über die Grenzen seines Heimatortes hinaus bekannte Dachdecker Martin Fleischmann. Er saß mit im Org-Büro und kümmerte sich nicht nur um vernünftige Fotos.

0: Alles hier laufen.
1: Alles gut?
0: Alles gut. Bisschen anstrengend.
1: Warum?
0: Warm! Und zu wenig zu trinken.

0: Viele kosteten das Welpslebener Eselbier. Auch der Münsteraner Konrad Huster, der hier vor einigen Jahren einen Landwirtschaftsbetrieb gründete.
1: 1953 haben wir hier Welpsleben verlassen und sind über Berlin nach Hessen gekommen. Da wohnte Tante und Onkel. Da durften wir dann in einem Saal wohnen. Und so wie das dann sich ergeben hat, habe ich eine Lehre gemacht und bin dann nach Frankfurt und nach Hamburg. Und jetzt wohnen wir schon 40 Jahre bei Münster. Und haben jetzt intensive Kontakte wieder hier, arbeiten auch wieder hier, betreiben hier einen landwirtschaftlichen Betrieb.
2: Sehr gut. Und hängen Sie noch ein bisschen an Welpsleben?
1: Aber das glaube ich aber immer. Sonst wäre ich nicht heute hier.
2: Heimat bleibt Heimat.
1: Heimat bleibt Heimat, so ist es. Nein, Welpsleben ist schon die Heimat. Ne? Aber wie gesagt, das hat sich nicht alles ergeben können. Wir konnten nicht

0: wieder hierher ziehen. Zur Wende war ich 50, da war ich noch im Beruf, da konnte man nicht wechseln. Und ich habe eine Frau, die stammt von Hessen. Und jedenfalls sind wir hier aktiv und machen ein bisschen mit.
1: Das eine oder andere Bierchen war schon gezapft, als Ortsbürgermeisterin Christine Dorge das Fest offiziell eröffnete. Unter anderem zitierte sie den in Welbsleben bekannten Pfarrer Zeising.
2: Welbsleben, du liebes Heimatdorf, alt und bewegt ist deine Geschichte im flutenden Strom der Zeiten. Wenn ein Wanderer eine Höhe erklommen hat, blickt er zurück auf den Weg, sinnend die Hand über dem Auge. Und wenn ein ganzes Dorf auf der Festtagshöhe steht, geziemt es sich weit, weit in die Vergangenheit zu schauen, um alte Spuren zu finden, die von unserer Geschichte erzählen. Leider ist die alte Chronik von Welbsleben verschwunden und das bereits seit 30 Jahren. Aber mit großem Fleiß wurde von Eva Huschbeck und Karin Reichert im Rahmen einer APM eine neue erarbeitet. Viele der Anwesenden können aus der Geschichte des Ortes mehr erzählen als ich. Denn ich bin ja noch nicht so alt, obwohl ich ein echter Esel bin und hier an der Eine geboren wurde. An der Entwicklung von Welbsleben haben unzählige fleißige Bürger mitgearbeitet und ihnen sollten wir heute eigentlich dankbar sein.
1: Doch Frau Dorge nutzte die kleine Eröffnungsrede auch, sich bei allen, die an der Organisation oder Finanzierung der 1050-Jahr-Feier mitgewirkt hatten, zu bedanken. Stellvertretend sei hier Hartmut Lohse genannt, der Geschäftsführer der Geflügelfarm Welbsleben, der eine nicht unerhebliche Summe Geldes sowie 1050 Eier für das traditionelle Eierbraten am Sonntagmorgen zur Verfügung stellte. Zur Erinnerung erhielt jeder einen Kalender. Großen Jubel gab es, als Gemeindearbeiter Marco aufgerufen wurde. Er gilt als sehr zuverlässig und fleißig, hat ein super Organisationstalent und ist sich für keine Arbeit zu schade, so die Ortsbürgermeisterin. Außerdem ist er bekennender Esel.
3: Ich stamme von Alterode, eigentlich von Söder, dann Alterode, Welbsleben und es ist meine Heimat.
4: Also du fühlst dich richtig wohl?
3: Ja. Alles klar.
4: Und du hast auch den Esel auf der Brust.
5: Und dir möchte ich natürlich auch einen Kalender.
3: Genau.
4: Du weißt also, du zeigst auch nach außen, du bist Esel.
3: Ich bin ein Esel, ja.
4: Hallo.
3: mit einer Frau, die man liebt. Ist alles schick. Wir sind zwei Esels.
4: Genau.
6: Und den kleinen Esel gibt es auch schon, wie ich sehe.
4: Ja, ja, ja. Der ist 2010 geboren.
1: Am Nachmittag präsentierte sich im Festzelt dann die Big Band Aschersleben unter Leitung von Alexander Erpilew.

So, liebe Welpslebender, wir gratulieren ganz herzlich zur 1050-Jahr-Feier und sind ganz stolz und froh, dass wir dieses schöne Fest mit euch feiern dürfen. Und von uns, von den blauen Jungs, gibt es ein traditionelles Besan-Shoot an für dieses tolle Fest.

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1: Nach einer langen Partynacht trafen sich die Welpsleber am Sonntagmorgen in aller Frische zum Frühschoppen wieder. Wer Appetit hatte, konnte sich eine Portion Rührei holen, um anschließend bei zünftiger Blasmusik mit den Einenthaler Jägern das Fest 1050 Jahre Welpsleben gemütlich ausklingen zu lassen.

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0: Hallo und herzlich willkommen, liebe Zuschauerinnen und Zuschauer bei Punktum an diesem Montag im Juli. Auf Antrag gewährte Landkreis Mansfeld-Südharz in diesem Jahr dem christlichen Jugenddorf, also kurz CJD in Sangerhausen, eine Zuwendung über 213.000 Euro. Rund 126.000 Euro davon sind direkte Gelder aus dem Kreishaushalt, der Rest sind Fördermittel des Bundes. Mit dem Geld wollen wir das Wohl der Kinder schützen und ihre körperliche, geistige und seelische Entwicklung fördern. Das CJD unterstützt uns im Rahmen der psychosozialen Beratungsarbeit in den Familien und leistet wertvolle alltagspraktische Unterstützung in belasteten Lebenssituationen, so Landrat André Schröder. Andreas Demuth, Gesamtleiter des CJD Sachsen-Anhalt, ergänzt: Frühe Hilfen setzen genau dort an, wo Familien in den ersten Lebensjahren eines Kindes Unterstützung benötigen. Sie stärken Eltern in ihrer Erziehungskompetenz, begleiten sie bei Herausforderungen im Alltag und tragen dazu bei, Kinder von Anfang an gute Entwicklungs- und Teilhabechancen zu ermöglichen. Wir freuen uns sehr, Familien in Mansfeld-Südharz auch künftig mit unserem Angebot der frühen Hilfen zur Seite stehen zu können. Heute beginnen im Landkreis Mansfeld-Südharz die Sanierungsarbeiten an der Landstraße 159 zwischen Naundorf und Polleben. Für die umfassende Ertüchtigung der Fahrbahn auf dem mehr als 10 Kilometer langen Streckenabschnitt investiert das Land Sachsen-Anhalt rund 3,4 Millionen Euro aus dem Sondervermögen. Im Rahmen der Baumaßnahmen werden die Deck- und Bindeschicht der Fahrbahn erneuert. Dafür werden rund 68.000 Quadratmeter Asphalt gefräst und anschließend rund 7.200 Tonnen Asphaltdeckschicht sowie rund 9.900 Tonnen Asphaltbinderschicht eingebaut. Darüber hinaus werden die Bankette auf einer Länge von rund 19 Kilometern erneuert und Gräben auf einer Länge von ca. 3 Kilometern profiliert. Die Arbeiten dauern voraussichtlich bis Ende Oktober und werden in 4 aufeinanderfolgenden Abschnitten umgesetzt. Autofahrer müssen sich so lange auf Behinderungen einstellen und sollten mehr Zeit für die Umleitung einplanen. Zunächst werden der Abschnitt vom Abzweig der Kreisstraße 2314 bei Rottelsdorf bis Burgsdorf sowie die Ortslage Burgsdorf fertiggestellt. Diese Arbeiten sollen bis zum 14. August abgeschlossen sein. Anschließend folgen die weiteren Abschnitte. Zur Gewährleistung eines sicheren und zügigen Baulaufs ist in allen Bauabschnitten eine Vollsperrung des jeweiligen Baufeldes erforderlich. Die Umleitung wird abhängig vom jeweiligen Bauabschnitt großräumig über die benachbarten Landes-, Bundes- und Kreisstraßen geführt. Hohe Temperaturen müssen kein Grund sein, auf Bewegung zu verzichten. Wer einige wichtige Regeln beachtet, kann auch an heißen Sommertagen sicher Sport treiben. Franziska Glimm, Gesundheitscoach bei der AOK Sachsen-Anhalt, erklärt, worauf es bei Training, Flüssigkeitszufuhr und Erholung geachtet werden sollte. Wer im Sommer trainieren möchte, sollte die Mittagshitze vermeiden. Ideal sind die frühen Morgenstunden zwischen 6 und 9 Uhr und die Abendstunden ab 19 Uhr. Vor dem Training empfiehlt sich zunächst ein Blick auf die Wettervorhersage, Ozonwerte und Luftqualität. Schattige Orte wie Parks oder Wälder bieten zusätzlich Entlastung für den Kreislauf. An heißen Tagen sollte man besonders ausreichend trinken. Empfohlen werden täglich mindestens 2 bis 3 Liter Wasser, bei längeren oder intensiven Einheiten gegebenenfalls ergänzt durch isotonische Getränke. Auch eine leichte, mineralstoffreiche Ernährung mit viel Obst, Gemüse und Vollkornprodukten unterstützt den Körper. Nach dem Sport braucht der Körper Zeit zur Erholung. 10 Minuten lockeres Auslaufen, Dehnen oder Mobilisationsübungen helfen, den Kreislauf langsam herunterzufahren. Anschließend sorgt eine lauwarme Dusche mit schrittweise sinkenden Temperaturen für eine schonende Abkühlung. An besonders heißen Tagen kann auch Yoga eine Alternative sein. Interessierte können sich an der Yoga-Schule der AOK teilnehmen, die überall im Land stattfindet. Da mehr unter www.deinegesundheitswelt.de/yogaschule.
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0: Am 7. Juli herrschte im Restaurant Seeterrassen in Seeburg beste Stimmung. Der Grund dafür war ein gewaltiger Geldregen für den Strukturwandel und den Tourismus in der Region. Staatssekretärin im Ministerium für Wirtschaft, Tourismus, Landwirtschaft und Forsten des Landes Sachsen-Anhalt, Stefanie Pötsch, war persönlich angereist, um insgesamt 6 Fördermittelbescheide im Gesamtwert von 35,3 Millionen Euro zu überreichen. Knapp 14,8 Millionen Euro davon fließen direkt in die Pedale, und zwar in den Ausbau des beliebten Kupferspurenradwegs. Damit sollen endlich Netzlücken geschlossen und eine einheitliche Beschilderung geschaffen werden, um Natur- und Bergbautradition enger zu verbinden. Das freut besonders den Landkreis Mansfeld-Südharz.
1: Und das ist heute ein wichtiger Tag für den gesamten Landkreis Mansfeld-Südharz. Es gibt 6 Förderbescheide für 2 große Mammutprojekte. Sie sehen es hier auch an den Schildern. Die Standortentwicklungsgesellschaft, die ich auch hier herzlich begrüße, hat den Weg ja geebnet mit dem Radwegekoordinator. Wir haben ein Radwegekonzept, das kann sich auch jeder noch mal mitnehmen. Da sieht man sehr schön, dass wir zwar 128 Kilometer Radwege haben, aber ungefähr 400 Kilometer nicht ausgebaute Radwege, 290 Kilometer davon, 270 davon im Landkreis Mansfeld-Südharz werden über den Kupferspurenradweg gleich vergeben. Aber jetzt will ich hier nicht so viel Inhalt wegnehmen und dann hier natürlich die touristische Infrastruktur an dieser wunderschönen Promenade. Da kann auch der Wind nichts dran ändern, dass das so ein bisschen italienisches Flair ist mit Burgblick. Also wunderschöne Gegend, Postkarten Deutschland. Macht mich ein bisschen stolz, als Landrat hier Verantwortung zu tragen. Aber das, was wir hier bauen, das sind 290 Kilometer Radweg, 3 Teilprojekte, West, Ost, Nord und 3 Jahre. Das heißt, wir wollen diese 290 Kilometer, 270 Kilometer davon, Kupferspuren im Landkreis Mansfeld-Südharz, tatsächlich bis Ende 2029 gebaut haben, also in 3 Jahren auch realisiert haben.
2: Am Ende sind es 34 Millionen Euro, die jetzt hier in diesen 6 Bescheiden stecken. Das ist eine ordentliche Summe. Da musste ich selber erstmal Luft holen. Dachte, boah, das macht man nicht alle Tage. Und das eben darum für 2 große Projekte, die noch in Teilprojekte unterteilt sind. Und ich möchte Ihnen sagen, warum steht jetzt hier auf einmal die Staatssekretärin für Tourismus? Die hat eigentlich mit diesen Zuwendungsbescheiden gar nichts zu tun, aber mit dem Inhalt durchaus. Es sind am Ende Strukturwandelbescheide, die hier übergeben werden. Und darum bin ich auch froh, die Kollegen der Staatskanzlei sind mit da, aus der Investitionsbank sind mit da, die Anträge geprüft haben, die Bescheide auch geschrieben haben. Darum erstmal vielen, vielen Dank dafür, dass das so gut geklappt hat. Das sind darum auch keine kleinen Projekte, das muss man nämlich auch erstmal durchgeprüft haben. Und darum ist es schön, dass wir das hier heute zusammen auch so hinbekommen und das hier zusammen auch übergeben können. So, für den Tourismus ist das aber extrem wichtig. Und nun kann man immer eine kritische Frage stellen, die möchte ich gerne mal einmal formulieren. Was macht Strukturwandel mit Tourismus? Was hat das damit zu tun? Das hat damit sehr, sehr viel zu tun. Ich finde es sehr, sehr wichtig und darum eine kurze Zahl für Sie oder eine sehr wichtige Zahl für Sie. Tourismus in Sachsen-Anhalt ist verbunden mit knappen 70.000.

0: und andere Dinge, die privatwirtschaftlich aufgebaut werden müssen, damit man hier auch was erleben kann.
1: Doch auch der Süße See selbst wird massiv aufgewertet. Satte 20,5 Millionen Euro fließen in die touristische Erschließung. Geplant sind unter anderem eine neue barrierefreie Uferpromenade, eine rund 150 Meter lange Seebrücke und ein modernes Besucherzentrum im Wirtschaftshof samt archäologischen Erlebnishof. Für die Gemeinde ein echter Meilenstein.
2: Und ich möchte mal andersrum anfangen. Da kommt jetzt Sven Vogler mit ins Spiel. Es war ein Anruf an einem Freitag im Juni gegen 12.30 Uhr 2020. Martin, wir sitzen gerade zusammen. Wir würden gern ein Projekt von euch mit aufnehmen. Und zwar ging es um die spezielle Hohenmösenliste. Und da war dann das Projekt geboren, Seepromenade. Und es ist schon spannend, was aus so einem relativ kleinen Projekt dann werden kann. Das sieht man heute. Und zwar drei Projekte mit insgesamt 19,8 Millionen Euro. Und das innerhalb von 6 Jahren. Es war sehr, sehr viel Arbeit, aber ich denke mal, die Arbeit hat sich gemeinsam gelohnt. Und da zeigt sich dann auch, wenn Bund, Land, Landkreis, Kommunen, die kommunalen Gremien, wie sie alle vertreten sind, und natürlich auch die Gemeindeverwaltung an einen Strang ziehen, weil dann werden solche Projekte geboren. Natürlich ist das erstmal der Auftakt. Jetzt geht es an die Realisierung und da kommt dann erstmal, wie es André und Frau Staatssekretärin auch gesagt haben, die Arbeit auf uns zu. Aber da bin ich eigentlich auch ganz entspannt, denn ich weiß, dass uns der Rücken gestärkt wird, und zwar zum einen durch die Investitionsbank. Herr Pau und Herr Schmidt sind ja mal da. Muss man wirklich sagen, eine bessere Zusammenarbeit gab es nicht. Ganz besonders bei dem Ankauf des Wirtschaftshofes. Und da verhehle ich meine Meinung nicht. Ein Ankauf von bulgarischen Leuten ist nicht einfach. Also da könnte man jetzt hier auch Bücher schreiben. Aber es ging nur gemeinsam, auch mit der Investitionsbank. Wir hatten innerhalb von einer Woche den vorzeitigen Maßnahmenbeginn vorliegen. Nochmal vielen Dank dafür, dass wir diesen Ankauf gemeinsam auch mit dem Gemeinderat so schnell durchziehen konnten.
1: Mit diesem Großprojekt für die Gemeinde Seegebiet Mansfelder Land und die Menschen vor Ort und dem Megabudget wird die Verwandlung der Region weiter zu einem echten Tourismusmagnet im Mansfelder Land angetrieben. Am Ende der Veranstaltung gab es für die Anwesenden noch ein kleines Buffet mit Blick aufs Wasser und Schloss Seeburg.
3: 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Am 26. Juli um 17 Uhr beginnt ein Orgelkonzert mit Kirchenmusikdirektor Thomas Ennenbach in der Marktkirche St. Andreas in der Lutherstadt Eisleben. Thema Giganten des Barocks, Bach und Händel sowie Verehrer. Der Eintritt kostet 10 Euro im Vorverkauf. Schüler bis 18 Jahre brauchen nichts bezahlen.
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1: Der DAX notierte am Montagvormittag bei 24.886,44 Punkten. Der DECDAX bei 3807,78 Zählern und der Euro war einen US-Dollar 14 wert.
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1: In der Nacht zum Dienstag ist es gering bewölkt, teils wolkig und niederschlagsfrei. Die Tiefstemperatur sinkt auf 18 bis 13 Grad, der Wind weht schwach aus unterschiedlichen Richtungen. Am Dienstag ist es heiter bis wolkig. In den mittleren und südlichen Landesteilen können sich lokal Schauer und Gewitter bilden. Dabei kann Unwetter mit heftigen Starkregen und Sturmböen entstehen. Die Höchstwerte erreichen 29 bis 32 Grad, der Wind weht schwach aus Nordost. In der Nacht zum Mittwoch ist es wolkig bis gering bewölkt und weitgehend niederschlagsfrei. Im äußeren Süden bilden sich letzte Schauer und Gewitter. Die Tiefstwerte sinken auf 17 bis 12 Grad, der Wind weht schwach aus unterschiedlichen Richtungen. Der Mittwoch wird sonnig bis heiter und trocken.

0: Höchstwerte erreichen 30 bis 33 Grad, der Wind weht schwach aus Nordost. In der Nacht zum Donnerstag ist es klar oder nur gering bewölkt. Die Tiefstemperatur sinkt auf 18 bis 13 Grad, der Wind weht schwach aus unterschiedlichen Richtungen. Der Donnerstag wird sonnig und trocken. Bei Höchsttemperaturen von 30 bis 34 Grad weht der Wind schwach aus östlichen Richtungen.
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0: Um 11 Uhr waren es 27 Grad, die Luftfeuchtigkeit betrug 39% und der Luftdruck 1020 Hektopascal.
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3: Welpsleben, idyllisch im Einetal südlich der Stadt Aschersleben gelegen, wurde im Jahr 964 erstmals urkundlich erwähnt und feierte so am letzten Juniwochenende des Jahres 2014 sein 1050-jähriges Bestehen. Höhepunkt der dreitägigen Feierlichkeiten war ein großer Festumzug durchs Dorf. Überall an der Hauptstraße, auf der sich der Zug in Richtung Einetalhalle, wo sich auch der Festplatz befand, bewegen sollte, fanden sich pünktlich um 11 Uhr zahlreiche Interessierte ein. Auch die frisch gewählte neue Landrätin des Landkreises Mansfeld-Südharz, zu dem Welpsleben als Ortsteil der 2010 gegründeten Stadt Arnstein gehört, Frau Dr. Angelika Klein, ließ es sich nicht nehmen, dabei zu sein.
4: Naja, es ist mehr noch indirekt, ja. Eine Einladung ist gekommen und da habe ich mir gedacht, da kann ich ja mal hinfahren. 1050 Jahre wird man nicht so oft und das ist ein würdiger Anlass, um mal zu gucken.
5: Solche Termine werden ja dann in nächster Zeit öfter auf Sie zukommen.
4: Ja.
5: Macht Ihnen das Spaß sicher, ja?
4: Ach doch, ja. Bin ja ein bisschen trainiert, bin ich ja schon als Landtagsabgeordneter, aber da war es ja doch im Wesentlichen nur in meinem Wahlkreis Eisleben und Umgebung und jetzt ist es halt ein bisschen weiter geworden.
5: Sie haben sich ja letztens offiziell verabschiedet beim Landtag. Ist da auch so ein weinendes Auge dabei?
4: Na sicher. 12 Jahre steckt man nicht so einfach weg. Und ich habe ja auch was gemacht, was mir Spaß gemacht hat. Ja, Finanzausschuss war schon ein Thema, was interessant war, wo man auch ein bisschen was bewegen konnte, auch als Vorsitzende. Und das ist schon nicht so einfach.
3: Unter den zahlreichen Zuschauern am Straßenrand befanden sich auch viele Leute aus den Nachbarorten von Welpsleben, so auch einige Mitglieder des Schützenvereins aus Söder.
6: Zwei Sätze zum heutigen Jubiläum. Wissen Sie, kann ich eigentlich gar nicht zu sagen, weil ich ja nicht von hier bin.
5: Jetzt sieht man, da schließt sich wieder der Kreis. Ja. Wir sind ja aus derselben Stadt.
6: Ja, wir sind aus derselben Stadt. Und da halten wir auch zusammen. Und wenn ein Umzug in Welpsleben ist, sind wir selbstverständlich mit dabei, mit unseren Schützen. Ja.
5: Ein paar Jahre der Historie haben Sie ja miterlebt.
6: Ja.
5: Wie kennen Sie

0: Leben in vergangenen Tagen? Vielleicht als Sie klein waren oder so?
1: Ja, als ich klein war, ja, als Jugendlicher hat man viel Verbindung mit Weltleben durch Sport. Und dann wurde man ein bisschen älter, dann waren Diskotheken. Das war früher noch richtiger Jugendtanz. Und dadurch kennen sich die kleinen Ortschaften ringsum alle, also mehr oder weniger auch persönlich.
0: Und die schönsten Frauen gab es eh in Welsleben, oder?
1: Ja, auch. Aber wir hatten auch einiges zu bieten in Sylda. Das muss mal erwähnt werden.
2: Auch diese beiden Herren vertrieben sich die Zeit bis zum Beginn des großen Festumzuges mit einem Pläuschchen über alte Zeiten.
3: Dann sind Nachbarleute in Quenstedt. Naja, das haben wir nun. Wir haben das Fest nun erreicht nun hier. Naja, was soll's?
0: Ja. Erinnern Sie sich noch, wie es war vor...
3: Na, wir waren ja...
0: Als Sie klein waren oder als Ihr...
3: Von hier 47 Mal das Hochwasser stand hier, das war die ersten Bilder. Da ist hier alles noch verschwemmt, noch hier, dann bis da vorne den Dorfplatz.
0: Das haben Sie miterlebt?
3: Ja, ja. Und da waren wir noch 5 Jahre alt erst. Dann kamen die Sinnungsbilder. Da
4: ich habe es auch miterlebt, ich weiß es nicht mehr, ich war ein Jahr.
3: Na ja. Hast du nicht 94 auch noch Wasser gehabt hier?
4: Was? 93 fertig gewesen mit Bauen und 94 abgesoffen. 13. April vorher sich nie wieder.
3: Ja.
4: Und noch einmal von neuem angefangen, alles tot und Keller, alles. Heizung, alles.
3: Oh, und ein Glück, wir haben es um. Ja. Wir haben es auf die Berge, man könnte nicht alles bergab.
2: Die Quenstädter sind die Schafköppe, die Aschersleber die Mohrenköppe, die Sylder nennen sich Dreckschwalben und die Hakeröder Wasserratten. Wappentier der Welsleber ist der Esel, deshalb nennen sie sich auch so. Der Chronik des Ortes folgend war es ein Mönch auf einem Esel, der sich hier als erster niederließ. So war es denn auch ein Esel, übrigens mit dem Namen Nummer 7, der den Zug gemeinsam mit seinem Herrchen Herrn Krossler, dem Chef der Stadt Arnstein Frank Sehnert und der Ortsbürgermeisterin Christine Dorge anführte. Gefolgt wurden sie vom Spielmannszug Stangerode sowie den Kindern und Eltern der Kindertagesstätte Lustiges Eselchen und der Grundschule Eintal Vorharz, die es hier noch gibt.

als 100 Mitglieder hat der Sportverein SV Welbsleben. Durch ihn werden das sportliche und kulturelle Leben im Ort geprägt. Doch nicht nur durch ihn allein. Es gibt den Schützenverein, den Reit- und Fahrverein, die Kaninchenzüchter, den Geflügelverein und die Jagdgenossenschaft. Für fröhliches Jugendleben sorgt der Jugendclub. Die Senioren organisieren sich in der Volkssolidarität. Und auch mehr als 10 Firmen sind in der 700-Seelen-Gemeinde ansässig. Bekanntestes Aushängeschild von Welbsleben ist aber die Blaskapelle Einetaler Jäger, die diesmal auf einem Anhänger Platz genommen hatte.

Das ist ein Erbstück von meinem Vater. Und solange wie ich noch berufstätig war, konnte ich das nicht aufbauen, weil ich keine Zeit hatte, weil ich auf Montage war. Und wo ich dann zu Hause war, habe ich mich langsam rangemacht und habe über ein Jahr

0: habe ich gebraucht, aber hingekriegt. Ich bin
1: Baujahr?
0: 61.
2: Was hier ist Harald, der ist jetzt im Fernsehen.
3: Die Gastschützen aus Kloster Mansfeld sollen stellvertretend für weitere teilnehmende Schützenvereine genannt werden. Auch die Söder reihten sich an dieser Stelle ein.
4: Das ist so weit.

Und wer kennt sie nicht, die grünen Kleintransporter mit der Aufschrift Popo frisch direkt vom Lande. Die Geflügelfarm Welpsleben gehört zu den größten Arbeitgebern im Ort. So nahm der Festumzug seinen Lauf durch das ganze Dorf bis hin zum Festplatz an der bekannten Einetalhalle.

0: Die Verkehrsregelung und Absperrung übernahmen übrigens Kameraden der Freiwilligen Feuerwehr Hakerode. Auch das soll nicht unerwähnt bleiben.
1: Wie viele Runden gibt es im Wechsel?
2: Gibt's?
3: Oh, jetzt wie viele? Eine.
2: Ja. Drei, vier bestimmt.
0: So wie die zahlreichen Akteure des Festumzuges anlässlich 1050 Jahre Welpsleben begaben sich auch die Zuschauer zum Festplatz, um gemeinsam der offiziellen Eröffnung des Jubiläums durch die Bürgermeisterin im Zelt beizuwohnen.

0: Fahrzeuge hier drauf haben.
1: Alle Hände voll zu tun, hatte auch der über die Grenzen seines Heimatortes hinaus bekannte Dachdecker Martin Fleischmann. Er saß mit im Org-Büro und kümmerte sich nicht nur um vernünftige Fotos.

0: Alles hier laufen. Alles gut? Alles gut. Bisschen anstrengend.
1: Warum?
0: Warm! Und zu wenig zu trinken.

0: viele kosteten das Welbslebener Eselbier. Auch der Münsteraner Konrad Huster, der hier vor einigen Jahren einen Landwirtschaftsbetrieb gründete.
1: 1953 haben wir hier Welbsleben verlassen und sind über Berlin nach Hessen gekommen. Da wohnte Tante und Onkel, da durften wir dann in einem Saal wohnen. Und so wie das dann sich ergeben hat, habe ich eine Lehre gemacht und bin dann nach Frankfurt und nach Hamburg. Und jetzt wohnen wir schon 40 Jahre bei Münster und haben jetzt intensive Kontakte wieder hier, arbeiten auch wieder hier, betreiben hier einen landwirtschaftlichen Betrieb.
2: Sehr gut. Und hängen Sie noch ein bisschen an Welbsleben?
1: Aber das glaube ich aber immer. Sonst wäre ich nicht heute hier.
2: Heimat bleibt Heimat.
1: Heimat bleibt Heimat, so ist es. Nein, Welbsleben ist schon die Heimat. Ne? Aber wie gesagt, das hat sich nicht alles ergeben können. Wir konnten nicht wieder hierher ziehen. Zur Wende war ich 50, da war ich noch im Beruf, da konnte man nicht wechseln. Und ich habe eine Frau, die stammt von Hessen. Und jedenfalls sind wir hier aktiv und machen ein bisschen mit.
0: Das eine oder andere Bierchen war schon gezapft, als Ortsbürgermeisterin Christine Dorge das Fest offiziell eröffnete. Unter anderem zitierte sie den in Welbsleben bekannten Pfarrer Zeising.
3: Welbsleben, du liebes Heimatdorf, alt und bewegt ist deine Geschichte im flutenden Strom der Zeiten. Wenn ein Wanderer eine Höhe erklommen hat, blickt er zurück auf den Weg, sinnend die Hand über dem Auge. Und wenn ein ganzes Dorf auf der Festtagshöhe steht, geziemt es sich weit, weit in die Vergangenheit zu schauen, um alte Spuren zu finden, die von unserer Geschichte erzählen. Leider ist die alte Chronik von Welbsleben verschwunden und das bereits seit 30 Jahren. Aber mit großem Fleiß wurde von Eva Huschbeck und Karin Reichert im Rahmen einer APM eine neue erarbeitet. Viele der Anwesenden können aus der Geschichte des Ortes mehr erzählen als ich. Denn ich bin ja noch nicht so alt, obwohl ich ein echter Esel bin und hier an der Eine geboren wurde. An der Entwicklung von Welbsleben haben unzählige fleißige Bürger mitgearbeitet und ihnen sollten wir heute eigentlich dankbar sein.
0: Doch Frau Dorge nutzte die kleine Eröffnungsrede auch, sich bei allen, die an der Organisation oder Finanzierung der 1050-Jahr-Feier mitgewirkt hatten, zu bedanken. Stellvertretend sei hier Hartmut Lohse genannt, der Geschäftsführer der Geflügelfarm Welbsleben, der eine nicht unerhebliche Summe Geldes sowie 1050 Eier für das traditionelle Eierbraten am Sonntagmorgen zur Verfügung stellte. Zur Erinnerung erhielt jeder einen Kalender. Großen Jubel gab es, als Gemeindearbeiter Marco aufgerufen wurde. Er gilt als sehr zuverlässig und fleißig, hat ein super Organisationstalent und ist sich für keine Arbeit zu schade, so die Ortsbürgermeisterin. Außerdem ist er bekennender Esel.
4: Ich stamme von Alterode, eigentlich von Silda, dann Alterode, Welbsleben und es ist meine Heimat.
2: Also du fühlst dich richtig wohl?
4: Ja. Alles klar.
2: Und du hast auch den Esel auf der Brust.
5: Und hier möchte ich natürlich auch einen Kalender.
4: Genau.
2: Das heißt also, du zeigst auch nach außen, du bist Esel.
4: Ich bin ein Esel, ja.
6: Hallo.
4: mit einer Frau, die man liebt. Uns ist alles schick. Wir sind zwei Esels.
6: Genau.
2: Und den kleinen Esel gibt es auch schon ein bisschen.
6: Ja. Der ist 2010 geboren.
0: Am Nachmittag präsentierte sich im Festzelt dann die Big Band Aschersleben unter Leitung von Alexander Erpilew.

So, liebe Welpslebender, wir gratulieren ganz herzlich zur 1050-Jahr-Feier und sind ganz stolz und froh, dass wir dieses schöne Fest mit euch feiern dürfen. Und von uns, von den blauen Jungs, gibt es ein traditionelles Besanschutz an für dieses tolle Fest.

0: gehen will.
1: Nach einer langen Partynacht trafen sich die Welpsleber am Sonntagmorgen in aller Frische zum Frühschoppen wieder. Wer Appetit hatte, konnte sich eine Portion Rührei holen, um anschließend bei zünftiger Blasmusik mit den Einenthaler Jägern das Fest 1050 Jahre Welpsleben gemütlich ausklingen zu lassen.

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Hallo und herzlich willkommen, liebe Zuschauerinnen und Zuschauer bei Punktum an diesem Montag im Juli. Auf Antrag gewährte Landkreis Mansfeld-Südharz in diesem Jahr dem christlichen Jugenddorf, also kurz CJD in Sangerhausen, eine Zuwendung über 213.000 Euro. Rund 126.000 Euro davon sind direkte Gelder aus dem Kreishaushalt, der Rest sind Fördermittel des Bundes. Mit dem Geld wollen wir das Wohl der Kinder schützen und ihre körperliche, geistige und seelische Entwicklung fördern. Das CJD unterstützt uns im Rahmen der psychosozialen Beratungsarbeit in den Familien und leistet wertvolle alltagspraktische Unterstützung in belasteten Lebenssituationen.

0: so Landrat André Schröder. Andreas Demuth, Gesamtleiter des COD Sachsen-Anhalt, ergänzt: Frühe Hilfen setzen genau dort an, wo Familien in den ersten Lebensjahren eines Kindes Unterstützung benötigen. Sie stärken Eltern in ihrer Erziehungskompetenz, begleiten sie bei Herausforderungen im Alltag und tragen dazu bei, Kindern von Anfang an gute Entwicklungs- und Teilhabechancen zu ermöglichen. Wir freuen uns sehr, Familien in Mansfeld-Südharz auch künftig mit unserem Angebot der frühen Hilfen zur Seite stehen zu können. Heute beginnen im Landkreis Mansfeld-Südharz die Sanierungsarbeiten an der Landstraße 159 zwischen Naundorf und Polleben. Für die umfassende Ertüchtigung der Fahrbahn auf dem mehr als 10 Kilometer langen Streckenabschnitt investiert das Land Sachsen-Anhalt rund 3,4 Millionen Euro aus dem Sondervermögen. Im Rahmen der Baumaßnahmen werden die Deck- und Bindeschicht der Fahrbahn erneuert. Dafür werden rund 68.000 Quadratmeter Asphalt gefräst und anschließend rund 7.200 Tonnen Asphaltdeckschicht sowie rund 9.900 Tonnen Asphaltbinderschicht eingebaut. Darüber hinaus werden die Bankette auf einer Länge von rund 19 Kilometern erneuert und Gräben auf einer Länge von ca. 3 Kilometern profiliert. Die Arbeiten dauern voraussichtlich bis Ende Oktober und werden in 4 aufeinanderfolgenden Abschnitten umgesetzt. Autofahrer müssen sich so lange auf Behinderungen einstellen und sollten mehr Zeit für die Umleitung einplanen. Zunächst werden der Abschnitt vom Abzweig der Kreisstraße 2314 bei Rottelsdorf bis Burgsdorf sowie die Ortslage Burgsdorf fertiggestellt. Diese Arbeiten sollen bis zum 14. August abgeschlossen sein. Anschließend folgen die weiteren Abschnitte. Zur Gewährleistung eines sicheren und zügigen Baulaufs ist in allen Bauabschnitten eine Vollsperrung des jeweiligen Baufeldes erforderlich. Die Umleitung wird abhängig vom jeweiligen Bauabschnitt großräumig über die benachbarten Landes-, Bundes- und Kreisstraßen geführt. Hohe Temperaturen müssen kein Grund sein, auf Bewegung zu verzichten. Wer einige wichtige Regeln beachtet, kann auch an heißen Sommertagen sicher Sport treiben. Franziska Glimm, Gesundheitscoach bei der AOK Sachsen-Anhalt, erklärt, worauf es bei Training, Flüssigkeitszufuhr und Erholung geachtet werden sollte. Wer im Sommer trainieren möchte, sollte die Mittagshitze vermeiden. Ideal sind die frühen Morgenstunden zwischen 6 und 9 Uhr und die Abendstunden ab 19 Uhr. Vor dem Training empfiehlt sich zunächst ein Blick auf die Wettervorhersage, Ozonwerte und Luftqualität. Schattige Orte wie Parks oder Wälder bieten zusätzlich Entlastung für den Kreislauf. An heißen Tagen sollte man besonders ausreichend trinken. Empfohlen werden täglich mindestens 2 bis 3 Liter Wasser, bei längeren oder intensiven Einheiten gegebenenfalls ergänzt durch isotonische Getränke. Auch eine leichte, mineralstoffreiche Ernährung mit viel Obst, Gemüse und Vollkornprodukten unterstützt den Körper. Nach dem Sport braucht der Körper Zeit zur Erholung. 10 Minuten lockeres Auslaufen, Dehnen oder Mobilisationsübungen helfen, den Kreislauf langsam herunterzufahren. Anschließend sorgt eine lauwarme Dusche mit schrittweise sinkenden Temperaturen für eine schonende Abkühlung. An besonders heißen Tagen kann auch Yoga eine Alternative sein. Interessierte können sich an der Yoga-Schule der AOK teilnehmen, die überall im Land stattfindet. Da mehr unter www.deinegesundheitswelt.de/yogaschule.
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0: Am 7. Juli herrschte im Restaurant Seeterrassen in Seeburg beste Stimmung. Der Grund dafür war ein gewaltiger Geldregen für den Strukturwandel und den Tourismus in der Region. Staatssekretärin im Ministerium für Wirtschaft, Tourismus, Landwirtschaft und Forsten des Landes Sachsen-Anhalt, Stefanie Pötsch, war persönlich angereist, um insgesamt 6 Fördermittelbescheide im Gesamtwert von 35,3 Millionen Euro zu überreichen. Knapp 14,8 Millionen Euro davon fließen direkt in die Pedale. Und zwar in den Ausbau des beliebten Kupferspurenradwegs. Damit sollen endlich Netzlücken geschlossen und eine einheitliche Beschilderung geschaffen werden, um Natur- und Bergbautradition enger zu verbinden. Das freut besonders den Landkreis Mansfeld-Südharz.
1: Und das ist heute ein wichtiger Tag für den gesamten Landkreis Mansfeld-Südharz. Es gibt 6 Förderbescheide für 2 große Mammutprojekte. Sie sehen es hier auch an den Schildern. Die Standortentwicklungsgesellschaft, die ich auch hier herzlich begrüße, hat den Weg hier geebnet mit dem Radwegekoordinator. Wir haben ein Radwegekonzept, das kann sich auch jeder noch mal mitnehmen. Da sieht man sehr schön, dass wir zwar 128 Kilometer Radwege haben, aber ungefähr 400 Kilometer nicht ausgebaute Radwege, 290 Kilometer davon, 270 davon im Landkreis Mansfeld-Südharz werden über den Kupferspurenradweg gleich vergeben. Aber jetzt will ich hier nicht so viel Inhalt wegnehmen und dann hier natürlich die touristische Infrastruktur an dieser wunderschönen Promenade. Da kann auch der Wind nichts dran ändern, dass das so ein bisschen italienisches Flair ist mit Burgblick. Also wunderschöne Gegend, Postkarten Deutschland. Macht mich ein bisschen stolz, als Landrat hier Verantwortung zu tragen. Aber das, was wir hier bauen, das sind 290 Kilometer Radweg, 3 Teilprojekte, West, Ost, Nord und 3 Jahre. Das heißt, wir wollen diese 290 Kilometer, 270 Kilometer davon, Kupferspuren im Landkreis Mansfeld-Südharz, tatsächlich bis Ende 2029 gebaut haben. Also in 3 Jahren auch realisiert haben.
2: Am Ende sind es 34 Millionen Euro, die jetzt hier in diesen 6 Bescheiden stecken. Das ist eine ordentliche Summe. Da musste ich selber erstmal Luft holen. Dachte, boah, das macht man nicht alle Tage. Und das eben darum für 2 große Projekte, die noch in Teilprojekte unterteilt sind. Und ich möchte Ihnen ein bisschen, erstmal möchte ich Ihnen sagen, warum steht jetzt hier auf einmal die Staatssekretärin für Tourismus? Die hat eigentlich mit diesen Zuwendungsbescheiden gar nichts zu tun, aber mit dem Inhalt durchaus. Es sind am Ende Strukturwandelbescheide, die hier übergeben werden. Und darum bin ich auch froh, die Kollegen der Staatskanzlei sind mit da, aus der Investitionsbank sind mit da, die Anträge geprüft haben, die Bescheide auch geschrieben haben. Darum erstmal vielen, vielen Dank dafür, dass das so gut geklappt hat. Das sind darum auch keine kleinen Projekte, das muss man nämlich auch erstmal durchgeprüft haben. Und darum ist es schön, dass wir das hier heute zusammen auch so hinbekommen und das hier zusammen auch übergeben können. So, für den Tourismus ist das aber extrem wichtig. Und nun kann man immer eine kritische Frage stellen, die möchte ich gerne mal einmal formulieren. Was macht Strukturwandel mit Tourismus? Was hat das damit zu tun? Das hat damit sehr, sehr viel zu tun. Ich finde es sehr, sehr wichtig und darum eine kurze Zahl für Sie oder eine sehr wichtige Zahl für Sie. Tourismus in Sachsen-Anhalt ist verbunden mit knappen 70.000 Arbeitsplätzen, die da dranhängen und darum auch eine große Summe hier in der Region. Deswegen ist Tourismus für Sachsen-Anhalt schon auch wirklich ein wichtiger Wirtschaftsfaktor und darum ist es sehr, sehr lohnenswert, hier auch den Tourismus zu fördern und zu unterstützen. Und es hat aber auch noch einen ganz anderen Grund. Wir sind hier mitten im Strukturwandelgebiet und wir haben viel rekultiviertes Land oder viel rekultivierte Tagebau. Und das ist toll, dass das so ist. Und dann hat man da auf einmal schöne Seen und man hat schöne Landschaft, aber da muss ja auch was mit passieren. Das nützt dem Bürger und der Bürgerin nicht viel, wenn da einfach nur Wasser ist, sondern da braucht es durchaus Infrastruktur drumherum, damit das Ganze wirklich auch nutzbar ist. Und zwar egal wo im Revier, das muss dann auch überall so sein. Und diese Infrastruktur, die sind das Radwege, das sind Seebrücken, das sind Seepromenaden, aber das sind durchaus auch Cafés und Restaurants.

0: Seepromenade. Und es ist schon spannend, was aus so einem relativ kleinen Projekt dann werden kann. Das sieht man heute. Und zwar drei Projekte mit insgesamt 19,8 Millionen Euro. Und das innerhalb von 6 Jahren. Es war sehr, sehr viel Arbeit, aber ich denke mal, die Arbeit hat sich gemeinsam gelohnt. Und da zeigt sich dann auch, wenn Bund, Land, Landkreis, Kommunen, die kommunalen Gremien, wie sie alle vertreten sind, und natürlich auch die Gemeindeverwaltung an einen Strang ziehen, weil dann werden solche Projekte geboren. Natürlich ist das erstmal der Auftakt. Jetzt geht es an die Realisierung und da kommt dann erstmal, wie es André und Frau Staatssekretärin auch gesagt haben, die Arbeit auf uns zu. Aber da bin ich eigentlich auch ganz entspannt, denn ich weiß, dass uns der Rücken gestärkt wird, und zwar zum einen durch die Investitionsbank. Herr Paul und Herr Schmidt sind ja mal da. Muss man wirklich sagen, eine bessere Zusammenarbeit gab es nicht. Ganz besonders bei dem Ankauf des Wirtschaftshofes. Und da verhehle ich meine Meinung nicht. Ein Ankauf von bulgarischen Leuten ist nicht einfach. Also da könnte man jetzt hier auch Bücher schreiben. Aber es ging nur gemeinsam, auch mit der Investitionsbank. Wir hatten innerhalb von einer Woche den vorzeitigen Maßnahmenbeginn vorliegen. Nochmal vielen Dank dafür, dass wir diesen Ankauf gemeinsam auch mit dem Gemeinderat so schnell durchziehen konnten.
1: Mit diesem Großprojekt für die Gemeinde Seegebiet Mansfelder Land und die Menschen vor Ort und dem Megabudget wird die Verwandlung der Region weiter zu einem echten Tourismusmagnet im Mansfelder Land angetrieben. Am Ende der Veranstaltung gab es für die Anwesenden noch ein kleines Buffet mit Blick aufs Wasser und Schloss Seeburg.
2: 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Am 26. Juli um 17 Uhr beginnt ein Orgelkonzert mit Kirchenmusikdirektor Thomas Ennenbach in der Marktkirche St. Andreas in der Lutherstadt Eisleben. Thema Giganten des Barocks, Bach und Händel sowie Verehrer. Der Eintritt kostet 10 Euro im Vorverkauf. Schüler bis 18 Jahre brauchen nichts bezahlen.
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1: Der DAX notierte am Montagvormittag bei 24.886,44 Punkten. Der DECDAX bei 3807,78 Zählern und der Euro war einen US-Dollar 14 wert.
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1: In der Nacht zum Dienstag ist es gering bewölkt, teils wolkig und niederschlagsfrei. Die Tiefstemperatur sinkt auf 18 bis 13 Grad, der Wind weht schwach aus unterschiedlichen Richtungen. Am Dienstag ist es heiter bis wolkig. In den mittleren und südlichen Landesteilen können sich lokal Schauer und Gewitter bilden. Dabei kann Unwetter mit heftigen Starkregen und Sturmböen entstehen. Die Höchstwerte erreichen 29 bis 32 Grad, der Wind weht schwach aus Nordost. In der Nacht zum Mittwoch ist es wolkig bis gering bewölkt und weitgehend niederschlagsfrei. Im äußeren Süden bilden sich letzte Schauer und Gewitter. Die Tiefstwerte sinken auf 17 bis 12 Grad, der Wind weht schwach aus unterschiedlichen Richtungen. Der Mittwoch wird sonnig bis heiter und trocken. Die Höchstwerte erreichen 30 bis 33 Grad, der Wind weht schwach aus Nordost. In der Nacht zum Donnerstag ist es klar oder nur gering bewölkt. Die Tiefstemperatur sinkt auf 18 bis 13 Grad, der Wind weht schwach aus unterschiedlichen Richtungen. Der Donnerstag wird sonnig und trocken. Bei Höchsttemperaturen von 30 bis 34 Grad weht der Wind schwach aus östlichen Richtungen.
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1: Um 11 Uhr waren es 27 Grad, die Luftfeuchtigkeit betrug 39% und der Luftdruck 1020 Hektopascal.
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2: Welpsleben, idyllisch im Einetal südlich der Stadt Aschersleben gelegen, wurde im Jahr 964 erstmals urkundlich erwähnt und feierte so am letzten Juniwochenende des Jahres 2014 sein 1050-jähriges Bestehen. Höhepunkt der dreitägigen Feierlichkeiten war ein großer Festumzug durchs Dorf. Überall an der Hauptstraße, auf der sich der Zug in Richtung Einetalhalle, wo sich auch der Festplatz befand, bewegen sollte, fanden sich pünktlich um 11 Uhr zahlreiche Interessierte ein. Auch die frisch gewählte neue Landrätin des Landkreises Mansfeld-Südharz, zu dem Welpsleben als Ortsteil der 2010 gegründeten Stadt Arnstein gehört, Frau Dr. Angelika Klein, ließ es sich nicht nehmen, dabei zu sein.
3: Naja, es ist mehr noch indirekt. Ja, eine Einladung ist gekommen und da habe ich mir gedacht, da kann ich ja mal hinfahren. 1050 Jahre wird man nicht so oft und das ist ein würdiger Anlass, um mal zu gucken.
4: Solche Termine werden ja dann in nächster Zeit öfter auf Sie zukommen.
3: Ja.
4: Macht Ihnen das Spaß sicher, ja?
3: Ach doch, ja. Bin ja ein bisschen trainiert, bin ich ja schon als Landtagsabgeordnete, aber da war es ja doch im Wesentlichen nur in meinem Wahlkreis Eisleben und Umgebung und jetzt ist es halt ein bisschen weiter geworden.
4: Sie haben sich ja letztens offiziell verabschiedet beim Landtag. Ist da auch so ein weinendes Auge dabei?
3: Na sicher. 12 Jahre steckt man nicht so einfach weg. Und ich habe ja auch was gemacht, was mir Spaß gemacht hat. Ja, Finanzausschuss war schon ein Thema, was interessant war, wo man auch ein bisschen was bewegen konnte, auch als Vorsitzende. Und das ist schon nicht so einfach.
2: Unter den zahlreichen Zuschauern am Straßenrand befanden sich auch viele Leute aus den Nachbarorten von Welpsleben. So auch einige Mitglieder des Schützenvereins aus Söder.
5: Zwei Sätze zum heutigen Jubiläum. Wissen Sie, kann ich eigentlich gar nicht zu sagen. Weil ich ja nicht von hier bin.
4: Da schließt sich wieder der Kreis. Ja. Und sind ja aus derselben Stadt.
5: Ja, wir sind aus derselben Stadt. Und da halten wir auch zusammen. Und wenn ein Umzug in Welpsleben ist, sind wir selbstverständlich mit dabei, mit unseren Schützen.
4: Ja. Ein paar Jahre der Historie haben Sie ja miterlebt. Ja. Wie kennen Sie Welpsleben in vergangenen Tagen? Vielleicht als Sie klein waren oder so?
5: Ja, als ich klein war, ja, als Jugendlicher hat man viel Verbindung mit Welpsleben durch Sport. Und dann wurde man ein bisschen älter, dann waren Diskotheken. Das war früher noch richtiger Jugendtanz. Und dadurch kennen sich die kleinen Ortschaften ringsum alle, also mehr oder weniger auch persönlich.
4: Und die schönsten Frauen gab es eh in Welpsleben, oder?
5: Ja, auch. Aber wir hatten auch einiges zu bieten in Sylda. Das muss mal erwähnt werden.
2: Auch diese beiden Herren vertrieben sich die Zeit bis zum Beginn des großen Festumzuges mit einem Pläuschchen über alte Zeiten.
6: Dann sind Nachbarleute in Quenstedt. Naja, das haben wir nun. Wir haben das Fest erreicht nun hier. Naja, was soll's?

0: Erinnern Sie sich noch, wie es war vor...
1: Na, wir waren ja...
0: Als Sie klein waren oder als Sie...
1: Nein, wo hier 47 Mal das Hochwasser stand hier, das war die ersten Bilder. Da ist hier alles noch verschwemmt, nach hier, dann bis da von dem Dorfplatz.
0: Das haben Sie miterlebt?
1: Ja, ja. Und da waren wir noch 5 Jahre alt erst. Dann kamen die Sinnungsbilder. Da
2: ich habe es auch miterlebt, ich weiß es nicht mehr, ich war ein Jahr.
1: Na ja. Hast du nicht 94 auch noch Wasser gehabt hier?
2: Was? 93 fertig gewesen mit Bauen und 94 abgegriffen. 13. April freut sich nie wieder.
1: Ja.
2: Und noch einmal von neuem angefangen. Alles tot und Keller, alles. Heizung, alles.
1: Oh, und ein Glück, wir haben es um. Ja. Wir haben es auf die Berge gemacht. Könntet nicht alles bergab.
3: Die Quenchstädter sind die Schafköppe, die Aschersleber die Mohrenköppe, die Söder nennen sich Dreckschwalben und die Hakeröder Wasserratten. Wappentier der Welpsleber ist der Esel, deshalb nennen sie sich auch so. Der Chronik des Ortes folgend war es ein Mönch auf einem Esel, der sich hier als erster niederließ. So war es denn auch ein Esel, übrigens mit dem Namen Nummer 7, der den Zug gemeinsam mit seinem Herrchen Herrn Kossler, dem Chef der Stadt Arnstein Frank Sehnert und der Ortsbürgermeisterin Christine Dorge anführte. Gefolgt wurden sie vom Spielmannszug Stangerode sowie den Kindern und Eltern der Kindertagesstätte Lustiges Eselchen und der Grundschule Eintal Vorharz, die es hier noch gibt.

als 100 Mitglieder hat der Sportverein SV Welpsleben. Durch ihn werden das sportliche und kulturelle Leben im Ort geprägt. Doch nicht nur durch ihn allein. Es gibt den Schützenverein, den Reit- und Fahrverein, die Kaninchenzüchter, den Geflügelverein und die Jagdgenossenschaft. Für fröhliches Jugendleben sorgt der Jugendclub. Die Senioren organisieren sich in der Volkssolidarität. Und auch mehr als 10 Firmen sind in der 700-Seelen-Gemeinde ansässig. Bekanntestes Aushängeschild von Welpsleben ist aber die Blaskapelle Einetaler Jäger, die diesmal auf einem Anhänger Platz genommen hatte.

0: Das ist ein Erbstück von meinem Vater. Und solange wie ich noch berufstätig war, konnte ich das nicht aufbauen, weil ich keine Zeit hatte, weil ich auf Montage war. Und wo ich dann zu Hause war, habe ich mich langsam rangemacht und habe über ein Jahr habe ich gebraucht, aber hingekriegt. Ich bin
1: auch
0: 61.
2: Was hier ist Harald, der ist jetzt im Fernsehen.
3: Die Gastschützen aus Kloster Mansfeld sollen stellvertretend für weitere teilnehmende Schützenvereine genannt werden. Auch die Söder reihten sich an dieser Stelle ein.

Das ist auch einfach nicht hier.

Und wer kennt sie nicht, die grünen Kleintransporter mit der Aufschrift Popo frisch direkt vom Lande. Die Geflügelfarm Welpsleben gehört zu den größten Arbeitgebern im Ort. So nahm der Festumzug seinen Lauf durch das ganze Dorf bis hin zum Festplatz an der bekannten Einetalhalle.

0: Die Verkehrsregelung und Absperrung übernahmen übrigens Kameraden der Freiwilligen Feuerwehr Hakerode. Auch das soll nicht unerwähnt bleiben.
1: Wie viele Runden gibt es im Wechsel?
2: Gibt's?
3: Oh, jetzt wie viele? Einer.
2: Ja. Drei, vier Hallo. Bestimmt.
0: So wie die zahlreichen Akteure des Festumzuges anlässlich 1050 Jahre Welpsleben begaben sich auch die Zuschauer zum Festplatz, um gemeinsam der offiziellen Eröffnung des Jubiläums durch die Bürgermeisterin im Zelt beizuwohnen.

Fahrzeuge hier drauf waren.

Alle Hände voll zu tun hatte auch der über die Grenzen seines Heimatortes hinaus bekannte Dachdecker Martin Fleischmann. Er saß mit im Org-Büro und kümmerte sich nicht nur um vernünftige Fotos.

0: Alles hier laufen. Alles gut, bisschen anstrengend.
1: Warum?
0: Warm und zu wenig zu trinken.

0: Viele kosteten das Welbslebener Eselbier. Auch der Münsteraner Konrad Huster, der hier vor einigen Jahren einen Landwirtschaftsbetrieb gründete.
1: 1953 haben wir hier Welbsleben verlassen und sind über Berlin nach Hessen gekommen. Da wohnte Tante und Onkel. Da durften wir dann in einem Saal wohnen. Und so wie das dann sich ergeben hat, habe ich eine Lehre gemacht und bin dann nach Frankfurt und nach Hamburg. Und jetzt wohnen wir schon 40 Jahre bei Münster und haben jetzt intensive Kontakte wieder hier, arbeiten auch wieder hier, betreiben hier einen landwirtschaftlichen Betrieb.
2: Sehr gut. Und hängen Sie noch ein bisschen an Welbsleben?
1: Aber das glaube ich aber immer. Sonst wäre ich nicht heute hier.
2: Heimat bleibt Heimat.
1: Heimat bleibt Heimat, so ist es. Nein, Welbsleben ist schon die Heimat. Ne? Aber wie gesagt, das hat sich nicht alles ergeben können. Wir konnten nicht wieder hierher ziehen. Zur Wende war ich 50, da war ich noch im Beruf, da konnte man nicht wechseln. Und ich habe eine Frau, die stammt von Hessen. Und jedenfalls sind wir hier aktiv und machen ein bisschen mit.
0: Das eine oder andere Bierchen war schon gezapft, als Ortsbürgermeisterin Christine Durge das Fest offiziell eröffnete. Unter anderem zitierte sie den in Welbsleben bekannten Pfarrer Zeising.
3: Welbsleben, du liebes Heimatdorf, alt und bewegt ist deine Geschichte im flutenden Strom der Zeiten. Wenn ein Wanderer eine Höhe erklommen hat, blickt er zurück auf den Weg, sinnend die Hand über dem Auge. Und wenn ein ganzes Dorf auf der Festtagshöhe steht, geziemt es sich weit, weit in die Vergangenheit zu schauen, um alte Spuren zu finden, die von unserer Geschichte erzählen. Leider ist die alte Chronik von Welbsleben verschwunden und das bereits seit 30 Jahren. Aber mit großem Fleiß wurde von Eva Huschbeck und Karin Reichert im Rahmen einer APM eine neue erarbeitet. Viele der Anwesenden können aus der Geschichte des Ortes mehr erzählen als ich. Denn ich bin ja noch nicht so alt, obwohl ich ein echter Esel bin und hier an der Eine geboren wurde. An der Entwicklung von Welbsleben haben unzählige fleißige Bürger mitgearbeitet und ihnen sollten wir heute eigentlich dankbar sein.
0: Doch Frau Durge nutzte die kleine Eröffnungsrede auch, sich bei allen, die an der Organisation oder Finanzierung der 1050-Jahr-Feier mitgewirkt hatten, zu bedanken. Stellvertretend sei hier Hartmut Lohse genannt, der Geschäftsführer der Geflügelfarm Welbsleben, der eine nicht unerhebliche Summe Geld

0: 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Schnitzelbrötchen, Schnitzelbrötchen Morgen zur Verfügung stellte. Zur Erinnerung erhielt jeder einen Kalender. Großen Jubel gab es, als Gemeindearbeiter Marco aufgerufen wurde. Er gilt als sehr zuverlässig und fleißig, hat ein super Organisationstalent und ist sich für keine Arbeit zu schade, so die Ortsbürgermeisterin. Außerdem ist er bekennender Esel.
1: Ich stamme von Alterode, eigentlich von Silda, dann Alterode, Welbsleben und es ist meine Heimat.
2: Also du fühlst dich richtig wohl?
1: Ja, alles klar.
2: Und du hast auch den Esel auf der Brust.
3: Und hier möchte ich natürlich auch einen Kalender.
1: Genau.
2: Du weißt also, du zeigst auch nach außen, du bist
1: Welpsleben. Ich bin ein Esel, ja.
4: Hallo.
1: mit einer Frau, die man liebt. Ist alles schick. Wir sind zwei Esels.
4: Genau.
2: Und den kleinen Esel gibt es auch schon ein bisschen.
4: Ja. Der ist 2010 geboren.
0: Am Nachmittag präsentierte sich im Festzelt dann die Big Band Aschersleben unter Leitung von Alexander Erpilev.

So, liebe Welpflebner, wir gratulieren ganz herzlich zur 1050-Jahr-Feier und sind ganz stolz und froh, dass wir dieses schöne Fest mit euch feiern dürfen. Und von uns, von den blauen Jungs, gibt es ein traditionelles Besanschutan für dieses tolle Fest.

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1: Nach einer langen Partynacht trafen sich die Welpsleber am Sonntagmorgen in aller Frische zum Frühschoppen wieder. Wer Appetit hatte, konnte sich eine Portion Rührei holen, um anschließend bei zünftiger Blasmusik mit den Eintaler Jägern das Fest 1050 Jahre Welpsleben gemütlich ausklingen zu lassen.

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Hallo und herzlich willkommen, liebe Zuschauerinnen und Zuschauer bei Punktum an diesem Montag im Juli. Auf Antrag gewährte Landkreis Mansfeld-Südharz in diesem Jahr dem christlichen Jugenddorf, also kurz CJD in Sangerhausen, eine Zuwendung über 213.000 Euro. Und 126.000 Euro davon sind direkte Gelder aus dem Kreishaushalt, der Rest sind Fördermittel des Bundes. Mit dem Geld wollen wir das Wohl der Kinder schützen und ihre körperliche, geistige und seelische Entwicklung fördern. Das CJD unterstützt uns im Rahmen der psychosozialen Beratungsarbeit in den Familien und leistet wertvolle alltagspraktische Unterstützung in belasteten Lebenssituationen, so Landrat André Schröder. Andreas Demuth, Gesamtleiter des CJD Sachsen-Anhalt, ergänzt: Frühe Hilfen setzen genau dort an, wo Familien in den ersten Lebensjahren eines Kindes Unterstützung benötigen. Sie stärken Eltern in ihrer Erziehungskompetenz, begleiten sie bei Herausforderungen im Alltag und tragen dazu bei, Kinder von Anfang an gute Entwicklungs- und Teilhabechancen zu ermöglichen. Wir freuen uns sehr, Familien in Mansfeld-Südharz auch künftig mit unserem Angebot der frühen Hilfen zur Seite stehen zu können. Heute beginnen im Landkreis Mansfeld-Südharz die Sanierungsarbeiten an der Landstraße 159 zwischen Naundorf und Polleben. Für die umfassende Ertüchtigung der Fahrbahn auf dem mehr als 10 Kilometer langen Streckenabschnitt investiert das Land Sachsen-Anhalt rund 3,4 Millionen Euro aus dem Sondervermögen. Im Rahmen der Baumaßnahmen werden die Deck- und Bindeschicht der Fahrbahn erneuert. Dafür werden rund 68.000 Quadratmeter

0: Meter Asphalt gefräst und anschließend rund 7200 Tonnen Asphaltdeckschicht sowie rund 9900 Tonnen Asphaltbinderschicht eingebaut. Darüber hinaus werden die Bankette auf einer Länge von rund 19 Kilometern erneuert und Gräben auf einer Länge von ca. 3 Kilometern profiliert. Die Arbeiten dauern voraussichtlich bis Ende Oktober und werden in 4 aufeinanderfolgenden Abschnitten umgesetzt. Autofahrer müssen sich so lange auf Behinderungen einstellen und sollten mehr Zeit für die Umleitung einplanen. Zunächst werden der Abschnitt vom Abzweig der Kreisstraße 2314 bei Rottelsdorf bis Burgsdorf sowie die Ortslage Burgsdorf fertiggestellt. Diese Arbeiten sollen bis zum 14. August abgeschlossen sein. Anschließend folgen die weiteren Abschnitte. Zur Gewährleistung eines sicheren und zügigen Baulaufs ist in allen Bauabschnitten eine Vollsperrung des jeweiligen Baufeldes erforderlich. Die Umleitung wird abhängig vom jeweiligen Bauabschnitt großräumig über die benachbarten Landes-, Bundes- und Kreisstraßen geführt. Hohe Temperaturen müssen kein Grund sein, auf Bewegung zu verzichten. Wer einige wichtige Regeln beachtet, kann auch an heißen Sommertagen sicher Sport treiben. Franziska Glimm, Gesundheitscoach bei der AOK Sachsen-Anhalt, erklärt, worauf es bei Training, Flüssigkeitszufuhr und Erholung geachtet werden sollte. Wer im Sommer trainieren möchte, sollte die Mittagshitze vermeiden. Ideal sind die frühen Morgenstunden zwischen 6 und 9 Uhr und die Abendstunden ab 19 Uhr. Vor dem Training empfiehlt sich zunächst ein Blick auf die Wettervorhersage, Ozonwerte und Luftqualität. Schattige Orte wie Parks oder Wälder bieten zusätzlich Entlastung für den Kreislauf. An heißen Tagen sollte man besonders ausreichend trinken. Empfohlen werden täglich mindestens 2 bis 3 Liter Wasser, bei längeren oder intensiven Einheiten gegebenenfalls ergänzt durch isotonische Getränke. Auch eine leichte, mineralstoffreiche Ernährung mit viel Obst, Gemüse und Vollkornprodukten unterstützt den Körper. Nach dem Sport braucht der Körper Zeit zur Erholung. 10 Minuten lockeres Auslaufen, Dehnen oder Mobilisationsübungen helfen, den Kreislauf langsam herunterzufahren. Anschließend sorgt eine lauwarme Dusche mit schrittweise sinkenden Temperaturen für eine schonende Abkühlung. An besonders heißen Tagen kann auch Yoga eine Alternative sein. Interessierte können sich an der Yoga-Schule der AOK teilnehmen, die überall im Land stattfindet. Da mehr unter www.deinegesundheitswelt.de/yogaschule.
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Am 7. Juli herrschte im Restaurant Seeterrassen in Seeburg beste Stimmung. Der Grund dafür war ein gewaltiger Geldregen für den Strukturwandel und den Tourismus in der Region. Staatssekretär

0: Im Ministerium für Wirtschaft, Tourismus, Landwirtschaft und Forsten des Landes Sachsen-Anhalt, Stefanie Pötzsch, war persönlich angereist, um insgesamt 6 Fördermittelbescheide im Gesamtwert von 35,3 Millionen Euro zu überreichen. Knapp 14,8 Millionen Euro davon fließen direkt in die Pedale, und zwar in den Ausbau des beliebten Kupferspurenradwegs. Damit sollen endlich Netzlücken geschlossen und eine einheitliche Beschilderung geschaffen werden, um Natur- und Bergbautradition enger zu verbinden. Das freut besonders den Landkreis Mansfeld-Südharz.
1: Und das ist heute ein wichtiger Tag für den gesamten Landkreis Mansfeld-Südharz. Es gibt 6 Förderbescheide für 2 große Mammutprojekte. Sie sehen es hier auch an den Schildern. Die Standortentwicklungsgesellschaft, die ich auch hier herzlich begrüße, hat den Weg ja geebnet mit dem Radwegekoordinator. Wir haben ein Radwegekonzept, das kann sich auch jeder noch mal mitnehmen. Da sieht man sehr schön, dass wir zwar 128 Kilometer Radwege haben, aber ungefähr 400 Kilometer nicht ausgebaute Radwege, 290 Kilometer davon, 270 davon im Landkreis Mansfeld-Südharz werden über den Kupferspurenradweg gleich vergeben. Aber jetzt will ich hier nicht so viel Inhalt vorwegnehmen und dann hier natürlich die touristische Infrastruktur an dieser wunderschönen Promenade. Da kann auch der Wind nichts dran ändern, dass das so ein bisschen italienisches Flair ist mit Burgblick. Also wunderschöne Gegend, Postkarten Deutschland. Macht mich ein bisschen stolz, als Landrat hier Verantwortung zu tragen. Aber das, was wir hier bauen, das sind 290 Kilometer Radweg, 3 Teilprojekte, West, Ost, Nord und 3 Jahre. Das heißt, wir wollen diese 290 Kilometer, 270 Kilometer davon Kupferspuren im Landkreis Mansfeld-Südharz tatsächlich bis Ende 2029 gebaut haben, also in 3 Jahren auch realisiert haben.
2: Am Ende sind es 34 Millionen Euro, die jetzt hier in diesen 6 Bescheiden stecken. Das ist eine ordentliche Summe. Da musste ich selber erstmal Luft holen. Dachte, boah, das macht man nicht alle Tage. Und das eben darum für 2 große Projekte, die noch in Teilprojekte unterteilt sind. Und ich möchte Ihnen ein bisschen, erstmal möchte ich Ihnen sagen, warum steht jetzt hier auf einmal die Staatssekretärin für Tourismus? Die hat eigentlich mit diesen Zuwendungsbescheiden gar nichts zu tun, aber mit dem Inhalt durchaus. Es sind am Ende Strukturwandelbescheide, die hier übergeben werden, und darum bin ich auch froh, die Kollegen der Staatskanzlei sind mit da, aus der Investitionsbank sind mit da, die Anträge geprüft haben, die Bescheide auch geschrieben haben. Darum erstmal vielen, vielen Dank dafür, dass das so gut geklappt hat. Das sind darum auch keine kleinen Projekte, das muss man nämlich auch erstmal durchgeprüft haben. Und darum ist es schön, dass wir das hier heute zusammen auch so hinbekommen und das hier zusammen auch übergeben können. So, für den Tourismus ist das aber extrem wichtig. Und nun kann man immer eine kritische Frage stellen, die möchte ich gerne mal einmal formulieren. Was macht Strukturwandel mit Tourismus? Was hat das damit zu tun? Das hat damit sehr, sehr viel zu tun. Ich finde es sehr, sehr wichtig, und darum eine kurze Zahl für Sie oder eine sehr wichtige Zahl für Sie. Tourismus in Sachsen-Anhalt ist verbunden mit knappen 70.000 Arbeitsplätzen, die da dran hängen, und darum auch eine große Summe hier in der Region. Deswegen ist Tourismus für Sachsen-Anhalt schon auch wirklich ein wichtiger Wirtschaftsfaktor, und darum ist es sehr, sehr lohnenswert, hier auch den Tourismus zu fördern und zu unterstützen. Und es hat aber auch noch einen ganz anderen Grund. Wir sind hier mitten im Strukturwandelgebiet, und wir haben viel rekultiviertes Land oder viel rekultivierte Tagebau. Und das ist toll, dass das so ist. Und dann hat man da auf einmal schöne Seen und man hat schöne Landschaft, aber da muss ja auch was mit passieren. Das nützt dem Bürger und der Bürgerin nicht viel, wenn da einfach nur Wasser ist, sondern da braucht es durchaus Infrastruktur drumherum, damit das Ganze wirklich auch nutzbar ist. Und zwar egal wo im Revier, das muss dann auch überall so sein. Und diese Infrastruktur, die sind natürlich Radwege, das sind Seebrücken, das sind Seepromenaden, aber das sind durchaus auch Cafés und Restaurants und andere Dinge, die privatwirtschaftlich aufgebaut werden müssen, damit man hier auch was erleben kann.
0: Doch auch der Süße See selbst wird massiv aufgewertet. Satte 20,5 Millionen Euro fließen in die touristische Erschließung. Geplant sind unter anderem eine neue barrierefreie Uferpromenade, eine rund 150 Meter lange Seebrücke und ein modernes Besucherzentrum im Wirtschaftshof samt archäologischen Erlebnishof. Für die Gemeinde ein echter Meilenstein.
3: Und ich möchte mal andersrum anfangen. Da kommt jetzt Sven Vogtrum mit ins Spiel. Es war ein Anruf an einem Freitag im Juni gegen 12.30 Uhr 2020. Martin, wir sitzen gerade zusammen. Wir würden gern ein Projekt von euch mit aufnehmen. Und zwar ging es um die spezielle Hohenmösenliste. Und da war dann das Projekt geboten.

0: da verhehle ich meine Meinung nicht, ein Ankauf von bulgarischen Leuten ist nicht einfach. Also da könnte man jetzt hier auch Bücher schreiben. Aber es ging nur gemeinsam, auch mit der Investitionsbank. Wir hatten innerhalb von einer Woche den vorzeitigen Maßnahmenbeginn vorliegen. Nochmal vielen Dank dafür, dass wir diesen Ankauf gemeinsam auch mit dem Gemeinderat so schnell durchziehen konnten.
1: Mit diesem Großprojekt für die Gemeinde Seegebiet Mansfelder Land und die Menschen vor Ort und dem Megabudget wird die Verwandlung der Region weiter zu einem echten Tourismusmagnet im Mansfelder Land angetrieben. Am Ende der Veranstaltung gab es für die Anwesenden noch ein kleines Buffet mit Blick aufs Wasser und Schloss Seeburg.
2: 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Am 26. Juli um 17 Uhr beginnt ein Orgelkonzert mit Kirchenmusikdirektor Thomas Ennenbach in der Marktkirche St. Andreas in der Lutherstadt Eisleben. Thema: Giganten des Barocks, Bach und Händel sowie Verehrer. Der Eintritt kostet 10 Euro im Vorverkauf. Schüler bis 18 Jahre brauchen nichts bezahlen. Zum Tag des offenen Denkmals lädt der Schmidtschacht Helbra am 13. September von 9.30 Uhr bis 16.30 Uhr ein. 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
1: Der DAX notierte am Montagvormittag bei 24.886,44 Punkten. Der DECDAX bei 3807,78 Zählern und der Euro war einen US-Dollar 14 wert.
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1: In der Nacht zum Dienstag ist es gering bewölkt, teils wolkig und niederschlagsfrei. Die Tiefstemperatur sinkt auf 18 bis 13 Grad, der Wind weht schwach aus unterschiedlichen Richtungen. Am Dienstag ist es heiter bis wolkig, in den mittleren und südlichen Landesteilen können sich lokal Schauer und Gewitter böden. Dabei kann Unwetter mit heftigen Starkregen und Sturmböen entstehen. Die Höchstwerte erreichen 29 bis 32 Grad, der Wind weht schwach aus Nordost. In der Nacht zum Mittwoch ist es wolkig bis gering bewölkt und weitgehend niederschlagsfrei. Im äußeren Süden böden sich letzte Schauer und Gewitter. Die Tiefstwerte sinken auf 17 bis 12 Grad, der Wind weht schwach aus unterschiedlichen Richtungen. Der Mittwoch wird sonnig bis heiter und trocken. Die Höchstwerte erreichen 30 bis 33 Grad, der Wind weht schwach aus Nordost. In der Nacht zum Donnerstag ist es klar oder nur gering bewölkt. Die Tiefstemperatur sinkt auf 18 bis 13 Grad, der Wind weht schwach aus unterschiedlichen Richtungen. Der Donnerstag wird sonnig und trocken. Bei Höchsttemperaturen von 30 bis 34 Grad weht der Wind schwach aus östlichen Richtungen.
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1: Um 11 Uhr waren es 27 Grad, die Luftfeuchtigkeit betrug 39% und der Luftdruck 1020 Hektopascal.
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2: Welzleben, idyllisch im Einetal südlich der Stadt Aschersleben gelegen, wurde im Jahr 964 erstmals urkundlich erwähnt und feierte so am letzten Juniwochenende des Jahres 2014 sein 1050-jähriges Bestehen. Höhepunkt der dreitägigen Feierlichkeiten war ein großer Festumzug durchs Dorf. Überall an der Hauptstraße, auf der sich der Zug in Richtung Einetalhalle, wo sich auch der Festplatz befand, bewegen sollte, fanden sich pünktlich um 11 Uhr zahlreiche Interessierte ein. Auch die frisch gewählte neue Landrätin des Landkreises Mansfeld-Südharz, zu dem Welzleben als Ortsteil der 2010 gegründeten Stadt Arnstein gehört, Frau Dr. Angelika Klein, ließ es sich nicht nehmen, dabei zu sein.
3: Naja, es ist mehr noch indirekt. Ja, eine Einladung ist gekommen und da habe ich mir gedacht, da kann ich ja mal hinfahren. 1050 Jahre wird man nicht so oft und das ist ein würdiger Anlass, um mal zu gucken.
4: Solche Termine werden ja dann in nächster Zeit öfter auf Sie zukommen.
3: Ja.
4: Macht Ihnen das Spaß sicher, ja?
3: Ach doch, ja. Bin ja ein bisschen trainiert, bin ich ja schon als Landtagsabgeordnete, aber da war es ja doch im Wesentlichen nur in meinem Wahlkreis Eisleben und Umgebung und jetzt ist es halt ein bisschen weiter geworden.
4: Sie haben sich ja letztens offiziell verabschiedet beim Landtag. Ist da auch so ein weinendes Auge dabei?
3: Na sicher. 12 Jahre steckt man nicht so einfach weg. Und ich habe ja auch was gemacht, was mir Spaß gemacht hat. Ja, Finanzausschuss war schon ein Thema, was interessant war, wo man auch ein bisschen was bewegen konnte, auch als Vorsitzende. Und das ist schon nicht so einfach.
2: Unter den zahlreichen Zuschauern am Straßenrand befanden sich auch viele Leute aus den Nachbarorten von Welzleben, so auch einige Mitglieder des Schützenvereins aus Söder.
5: Zwei Sätze zum heutigen Jubiläum, wissen Sie, kann ich eigentlich gar nicht zu sagen. Weil ich ja nicht von hier bin.
4: Ja. Und sind ja aus derselben Stadt.
5: Ja, wir sind aus derselben Stadt. Und da halten wir auch zusammen. Und wenn ein Umzug in Welzleben ist, sind wir selbstverständlich mit dabei, mit unseren Schützen.
4: Ja. Ein paar Jahre der Historie haben Sie ja miterlebt.
5: Ja.
4: Wie kennen Sie Welzleben in vergangenen Tagen? Vielleicht als Sie klein waren oder so?
5: Ja, als ich klein war, ja, als Jugendlicher hat man viel Verbindung mit Welzleben durch Sport. Und dann wurde man ein bisschen älter, dann waren Diskotheken. Das war früher noch richtiger Jugendtanz. Und dadurch kennen sich die kleinen Ortschaften ringsherum alle, also mehr oder weniger auch persönlich.
4: Und die schönsten Frauen gab es eh in Welzleben, oder?
5: Ja, auch. Aber wir hatten auch einiges zu bieten in Sylda. Das muss mal erwähnt werden.
2: Auch diese beiden Herren vertrieben sich die Zeit bis zum Beginn des großen Festumzuges mit einem Pläuschen über alte Zeiten.
6: Dann sind Nachbarleute in Quenstedt. Naja, das haben wir nun. Wir haben das Fest nun erreicht nun hier. Naja, was soll's?
4: Ja. Erinnern Sie sich noch, wie es war vor...
6: Na, wir waren ja...
4: Als Sie klein waren oder als Sie...
6: Nun. Und hier 47 Mal das Hochwasser stand hier, das war die ersten Bilder. Da ist hier alles noch verschwemmt, noch hier, dann bist du von dem Dorfplatz.
4: Das haben Sie miterlebt?
6: Ja, ja. Und da waren wir noch 5 Jahre alt erst. Dann kamen die Sinnungsbilder. Da
7: blank der lange da jetzt. Ich habe es auch miterlebt, ich weiß es nicht mehr, ich war ein Jahr.
6: Na ja. Hast du nicht 94 auch noch Wasser gehabt hier?
7: Was? 93 fertig gewesen mit Bauen und 94 abgesoffen. 13. April vorher sich nie wieder.
6: Ja.
7: Und noch einmal von neuem angefangen, alles tot und Keller, alles. Heizung, alles.
6: Oh, und ein Glück, wir haben es um. Ja. Wir haben sie auf die Berge gemacht, man könnte nicht alles bergab.
2: Die Quenstädter sind die Schafköppe, die Aschersleber die Mohrenköppe, die Söder nennen sich Dreckschwalben und die Harkeröder Wasserratten. Wappentier der Welpsleber ist der Esel, deshalb nennen sie sich auch so. Der Chronik des Ortes folgend war es ein Mönch auf einem Esel, der sich hier als erster niederließ. So war es denn auch ein Esel, übrigens mit dem Namen Nummer 7, der den Zug gemeinsam mit seinem Herrchen Herrn Krossler, dem Chef der Stadt Arnstein Frank Sehnert und der Ortsbürgermeisterin Christine Dorge anführte. Gefolgt wurden sie vom Spielmannszug Stangerode sowie den Kindern und Eltern der Kindertagesstätte Lustiges Eselchen und der Grundschule Eintal Vorharz, die es hier noch gibt.

als 100 Mitglieder hat der Sportverein SV Welbsleben. Durch ihn werden das sportliche und kulturelle Leben im Ort geprägt. Doch nicht nur durch ihn allein. Es gibt den Schützenverein, den Reit- und Fahrverein, die Kaninchenzüchter, den Geflügelverein und die Jagdgenossenschaft. Für fröhliches Jugendleben sorgt der Jugendclub. Die Senioren organisieren sich in der Volkssolidarität. Und auch mehr als 10 Firmen sind in der 700-Seelen-Gemeinde ansässig. Bekanntestes Aushängeschild von Welbsleben ist aber die Blaskapelle Einetaler Jäger, die diesmal auf einem Anhängerplatz genommen hatte.

0: Das ist ein Erbstück von meinem Vater. Und solange wie ich noch berufstätig war, konnte ich das nicht aufbauen, weil ich keine Zeit hatte, weil ich auf Montage war. Und wo ich dann zu Hause war, habe ich mich langsam rangemacht und habe über ein Jahr habe ich gebraucht, aber hingekriegt. Ich bin
1: Baujahr?
0: 61.
2: Was hier aus Harald, der ist jetzt im Fernsehen.
3: Die Gastschützen aus Klostermannsfeld sollen stellvertretend für weitere teilnehmende Schützenvereine genannt werden. Auch die Söder reihten sich an dieser Stelle ein.

Und wer kennt sie nicht, die grünen Kleintransporter mit der Aufschrift Popo frisch direkt vom Lande. Die Geflügelfarm Welpsleben gehört zu den größten Arbeitgebern im Ort. So nahm der Festumzug seinen Lauf durch das ganze Dorf bis hin zum Festplatz an der bekannten Einetalhalle.

0: Die Verkehrsregelung und Absperrung übernahmen übrigens Kameraden der Freiwilligen Feuerwehr Hagerode. Auch das soll nicht unerwähnt bleiben.
1: Wie viele Runden gibt es im Wechsel?
2: Gibt's?
3: Oh, jetzt wäre es auch noch.
2: Drei, vier bestimmt.
0: So wie die zahlreichen Akteure des Festumzuges anlässlich 1050 Jahre Welpsleben begaben sich auch die Zuschauer zum Festplatz, um gemeinsam der offiziellen Eröffnung des Jubiläums durch die Bürgermeisterin im Zelt beizuwohnen.

0: auch haben.
1: Alle Hände voll zu tun, hatte auch der über die Grenzen seines Heimatortes hinaus bekannte Dachdecker Martin Fleischmann. Er saß mit im Org-Büro und kümmerte sich nicht nur um vernünftige Fotos.

0: Alles gelaufen.
1: Alles gut?
0: Alles gut. Bisschen anstrengend.
1: Warum?
0: Warm! Und zu wenig zu trinken.

0: Viele kosteten das Welpsleben'ner Eselbier. Auch der Münsteraner Konrad Huster, der hier vor einigen Jahren einen Landwirtschaftsbetrieb gründete.
1: 1953 haben wir hier Welpsleben verlassen und sind über Berlin nach Hessen gekommen. Da wohnte Tante und Onkel. Da durften wir dann in einem Saal wohnen. Und so wie das dann sich ergeben hat, habe ich eine Lehre gemacht und bin dann nach Frankfurt und nach Hamburg. Und jetzt wohnen wir schon 40 Jahre bei Münster. Und haben jetzt intensive Kontakte wieder hier, arbeiten auch wieder hier, betreiben hier einen landwirtschaftlichen Betrieb.
2: Sehr gut. Und hängen Sie noch ein bisschen an Welpsleben?
1: Aber das glaube ich aber immer. Sonst wäre ich nicht heute hier.
2: Heimat bleibt Heimat.
1: Heimat bleibt Heimat, so ist es. Nein, Welpsleben ist schon die Heimat. Ne? Aber wie gesagt, das hat sich nicht alles ergeben können. Wir konnten nicht wieder hierher ziehen. Zur Wende war ich 50, da war ich noch im Beruf. Da konnte man nicht wechseln. Und ich habe eine Frau, die stammt von Hessen. Und jedenfalls sind wir hier aktiv und machen ein bisschen mit.
0: Das eine oder andere Bierchen war schon gezapft, als Ortsbürgermeisterin Christine Dorge das Fest offiziell eröffnete. Unter anderem zitierte sie den in Welpsleben bekannten Pfarrer Zeising.
3: Welpsleben, du liebes Heimatdorf, alt und bewegt ist deine Geschichte im flutenden Strom der Zeiten. Wenn ein Wanderer eine Höhe erklommen hat, blickt er zurück auf den Weg, sinnend die Hand über dem Auge. Und wenn ein ganzes Dorf auf der Festtagshöhe steht, geziemt es sich, weit, weit in die Vergangenheit zu schauen, um alte Spuren zu finden, die von unserer Geschichte erzählen. Leider ist die alte Chronik von Welpsleben verschwunden, und das bereits seit 30 Jahren. Aber mit großem Fleiß wurde von Eva Huschbeck und Karin Reichert im Rahmen einer APM eine neue erarbeitet. Viele der Anwesenden können aus der Geschichte des Ortes mehr erzählen als ich. Denn ich bin ja noch nicht so alt, obwohl ich ein echter Esel bin und hier an der Eine geboren wurde. An der Entwicklung von Welpsleben haben unzählige fleißige Bürger mitgearbeitet, und Ihnen sollten wir heute eigentlich dankbar sein.
0: Doch Frau Dorge nutzte die kleine Eröffnungsrede auch, sich bei allen, die an der Organisation oder Finanzierung der 1050-Jahr-Feier mitgewirkt hatten, zu bedanken. Stellvertretend sei hier Hartmut Lohse genannt, der Geschäftsführer der Geflügelfarm Welpsleben, der eine nicht unerhebliche Summe Geldes sowie 1050 Eier für das traditionelle Eierbraten am Sonntagmorgen zur Verfügung stellte. Zur Erinnerung erhielt jeder einen Kalender. Großen Jubel gab es, als Gemeindearbeiter Marco aufgerufen wurde. Er gilt als sehr zuverlässig und fleißig, hat ein super Organisationstalent und ist sich für keine Arbeit zu schade, so die Ortsbürgermeisterin. Außerdem ist er bekennender Esel.
4: Ich stamme von Alterode, eigentlich von Söder, dann Alterode, Welpsleben und es ist meine Heimat.
2: Also du fühlst dich richtig wohl?
4: Ja. Alles klar.
2: Und du hast auch den Esel auf der Brust.
5: Und hier möchte ich natürlich auch einen Kalender.
4: Genau.
2: Du weißt also, du zeigst auch nach außen, du bist Esel.
4: Ich bin ein Esel, ja.
2: Hallo.
4: mit einer Frau, die man liebt. Ist alles schick. Wir sind zwei Esels.
2: Genau. Und den kleinen Esel gibt es auch schon mäßig. Ja. Der ist 2010 geboren.
0: Am Nachmittag präsentierte sich im Festzelt dann die Big Band Aschersleben unter Leitung von Alexander Erpilew.

So, liebe Welpslebner, wir gratulieren ganz herzlich zur 1050-Jahr-Feier und sind ganz stolz und froh, dass wir dieses schöne Fest mit euch feiern dürfen. Und von uns, von den blauen Jungs, gibt es ein traditionelles Besahnschutan für dieses tolle Fest.

0: gehen will.
1: Nach einer langen Partynacht trafen sich die Welpsleber am Sonntagmorgen in aller Frische zum Frühschoppen wieder. Wer Appetit hatte, konnte sich eine Portion Rührei holen, um anschließend bei zünftiger Blasmusik mit den Einentaler Jägern das Fest 1050 Jahre Welpsleben gemütlich ausklingen zu lassen.

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0: Hallo und herzlich willkommen, liebe Zuschauerinnen und Zuschauer bei Punktum, Ihrem regionalen Fernsehprogramm am heutigen Dienstag. Am 25. Juli zum Weltpilgertag laden Hettstedts Bürgermeister Frank Tallich und Pfarrer Sebastian Bartsch gemeinsam zum Pilgern auf dem Jakobsweg entlang der Klöster der Region ein. Der Start findet um 15 Uhr auf dem Sonnenschloss Walbeck, dem ottonischen Königshof, mit einem Pilgersegen in der St. Andreaskirche statt. Der Weg führt dann über die Adelheidseiche zum Kloster Widerstedt und weiter zur Gangolfkirche. Über das Karmeliterkloster Freimarkt ziehen die Pilger dann zur St. Jakobikirche, wo zum Jakobustag eine festliche Orgelfestbar auf sie wartet. Hier endet der Spaziergang. An jeder Station werden sachkundige Informationen gegeben. Der Bundesrat hat den am 12. Juli gemeinsam von Thüringen und Sachsen-Anhalt eingebrachten Entschließungsantrag zur Stärkung der allgemeinen Schulpflicht einstimmig verabschiedet. Damit bekräftigt die Länderkammer die Bedeutung der allgemeinen Schulpflicht als Grundlage des deutschen Bildungssystems, teilt das Bildungsministerium mit. Ministerpräsident Sven Schulze begrüßt die breite Zustimmung. Die Schulpflicht ist eine der wichtigen Voraussetzungen für Chancengerechtigkeit in unserem Land. Sie stellt sicher, dass alle Kinder gemeinsam lernen und die gleichen Möglichkeiten für ihren Lebensweg erhalten, unabhängig von Herkunft und sozialem Hintergrund. Klar ist, wir stehen zur allgemeinen Schulpflicht. Sie stärkt den gesellschaftlichen Zusammenhalt und öffnet jungen Menschen die Chance, ihre Talente bestmöglich zu entwickeln. Hier werden die Fachkräfte ausgebildet, die unser Land in Zukunft erfolgreich machen. Deshalb ist die Schule eine Investition in die Zukunft Sachsen-Anhalts. Bildungsminister Jan Riedel erklärt, ich freue mich, dass der Bundesrat unsere Initiative geschlossen unterstützt. Die Schule ist weit mehr als ein Ort der Wissensvermittlung. Sie vermittelt demokratische Werte, stärkt das soziale Miteinander und eröffnet allen jungen Menschen gleiche Bildungschancen.
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Am 11. und 12. Juli 2026 lud die Rosenstadt Sangerhausen GmbH gemeinsam mit dem Landesverband der Bergmanns-, Hütten- und Knappenvereine zum ersten Landesbergmannstag Sachsen-Anhalt auf den Röhrichschacht Wettelrode ein. Während am Samstag von 10 bis 16 Uhr die bergmännische Souvenir- und Informationsmeile Besucher anlockte, stand am Sonntag traditionsgemäß die Festveranstaltung auf dem Programm. Eröffnet wurde diese durch den Aufmarsch der Vereine, welche die bergmännische Tradition fortführen oder eng mit ihr verbunden sind. Dabei kamen die Vereine aber nicht nur aus der Region Mansfeld-Südharz. Auch weitere Anfahrtswege hatten sie für eine Teilnahme in Kauf genommen. Trotz der frühen Stunde beobachteten einige Schaulustige den kleinen Umzug, der die Vereine und natürlich auch die Gäste am Ende ins Festzelt auf dem Gelände des Schaubergwerks führte.

Musikalisch begleitet durch das Kyffhäuser Landorchester sangen dann zum festlichen Start nahezu alle Anwesenden mehrere Strophen des Steigerliedes, das gern als heimliche Hymne des Mansfelder Landes bezeichnet wird, ursprünglich aber aus dem sächsischen Erzgebirge stammt. Der Marsch steht übrigens seit 2020 im Inventar des immateriellen Kulturerbes von Nordrhein-Westfalen, seit 2023 auch im bundesweiten Verzeichnis des immateriellen Kulturerbes.

0: Einen Teil der Begrüßung übernahm der Oberbürgermeister der Stadt Sangerhausen, Thorsten Schweiger, der mit emotionalen Worten die Bedeutung des Veranstaltungsortes hervorhob.
1: Es ist mir eine sehr große Freude, Sie hier alle begrüßen zu können, und nicht nur eine Freude, sondern auch eine Ehre. Denn der Röhrichschacht Wettelrode ist natürlich ein besonderer Ort für uns. Dieser Ort ist weit mehr als nur ein technisches Denkmal, was er ja offiziell ist, oder ein historischer Schauplatz. Er ist, glaube ich, ein lebendiger Erinnerungsort für alle, die den Bergbau lieben. Er ist Stück unserer Identität und er ist auch für ganz viele Menschen hier einfach ein Stück Heimat.
0: Es ist mittlerweile schon eine Tradition, dass die am Bergmannstag teilnehmenden Vereine eine Erinnerungsfahnenschleife an ihre Banner gehängt bekommen. Diese Aufgabe übernahmen neben dem Stadtoberhaupt auch die Rosenprinzessin Maike die Erste und die anwesende Stasfurter Salzfee Julia die Erste. Thomas Wäsche, Leiter des Erlebniszentrum Bergbau Röhrigschacht, machte deutlich, welche enorme Herausforderung der Alltag für das kleine Team vor Ort ist.
2: Ja, unser Team ist wirklich winzig. Stefan Ackermann, Lukas Eckert, Marco Thorhauer, Thomas Messerschmidt, Karin Toben und Christine Bergmann versuchen alles, um den Gästen den Aufenthalt in Museum, Schaubergwerk und Gaststätte so angenehm wie möglich zu machen. Dass uns das hier zumeist gelingt, zeigen die Bewertungen bei Google Maps. 4,8 und 5 Sterne sind weit mehr als zufriedenstellend. Sie zeigen, dass wir den Nerv der Besucher treffen. Neben dem Erlebnis, wo Seilfahrt und Bahnfahrt ganz vorn genannt sind, werden Freundlichkeit, Witz und Fachkompetenz hervorgehoben.
0: Durch die Aufwertung als ersten Landesbergmannstag waren nicht nur Gäste erschienen, die auch sonst regelmäßig an der Festveranstaltung teilnehmen. Man konnte auch weitere hochrangige Persönlichkeiten in Wettelrode begrüßen. So war die im Ministerium für Wirtschaft, Tourismus, Landwirtschaft und Forsten für Bergbau verantwortliche Staatssekretärin Stefanie Pötsch aus Magdeburg gekommen. Im Bild rechts neben der Rosenprinzessin. In Begleitung des Geschäftsführers des Bundesverbandes der Bergmann-, Knappen- und Hüttenvereine nahm der Vorsitzende Bernd Stahl teil, der auch ein Grußwort hielt. Davor hatte schon Lukas Eggert, der Vorsitzende des Landesverbandes der Bergmann-, Knappen- und Hüttenvereine, gesprochen. Am Ende seiner Worte erhielt einer der Mitarbeiter des Erlebniszentrums, Stefan Ackermann, einen Dank in Form der Ehrennadel des Verbandes in Bronze. Wichtiger Höhepunkt war aber ohne Zweifel die Übergabe der, sagen wir, Ernennungsurkunde, mit der das Erlebniszentrum Bergbau für das jährliche Fest Bergmannstag auf dem Röhrigschacht nun künftig immer den Titel Landesbergmannstag Sachsen-Anhalt benutzen darf.
3: Schloss Henriette in Helmsdorf sollte am 10. Juli Schauplatz für die Abschlussübung des 5. Polizeiferiencamps sein. Was es damit auf sich hat, erfuhren wir von Steffi Schwan, Leiterin Zentrale Aufgaben beim Polizeirevier Eisleben.
4: Ja, wir veranstalten heute unsere 5. Abschlussübung im Rahmen eines Feriencamps. Das ist das 5. Feriencamp in Mansfeld-Südharz, und zwar suchen wir Personal. Wir suchen Nachwuchs für die Polizei Sachsen-Anhalt und haben die Ferienzeit genutzt, um hier 17 Teilnehmerinnen und Teilnehmer in diesem Jahr in die polizeilichen Gegebenheiten, in den Alltag einzuführen. Und wir haben sie teilhaben lassen an unser Polizeileben. Sie haben 5 Tage bei uns verbracht mit Übernachtung und haben ganz viel Einblick in unseren Berufsalltag bekommen. Wir werden hier eine gemeinsame Übung mit dem Rettungsdienst und mit der Feuerwehr absolvieren. Das bestimmt in vielen Fällen ja unseren Berufsalltag, die Zusammenarbeit in der Blaulichtfamilie. Unsere Teilnehmer übernehmen die Rollen der Polizisten, der Kollegen vom Rettungsdienst bzw. der Kollegen von der Feuerwehr und werden hier entsprechend der Vorgaben, die wir machen, die wir bestimmen, ein Szenario durchspielen und wir schauen, wie sie reagieren.
3: Es waren Muttis und Vatis vor Ort, die sich von der Leistung ihrer Kinder überzeugen wollten, und auch andere Interessierte, wie zum Beispiel Gerbstädts Bürgermeister Herr Döring und auch der Eisleber Revierleiter Herr Günther. Frau Schwan begrüßte die Anwesenden und moderierte die Übung.
5: Ich begrüße und beglückwünsche Sie zu Ihren Kindern. Sie haben sich ganz tapfer geschlagen und ich muss Ihnen ein Novum mitteilen. Wir waren ja Ihre Kinder sind Teilnehmer vom 5. Polizeicamp im Polizeirevier Mansfeld-Südharz. Und es ist das erste Camp, wo niemand ausgeschieden ist vorher. Und wir waren diesmal, dachte ich, zumindest clever. Wir wollten mit 16 Jugendlichen an den Start gehen und haben mit einer Person im Überhang geplant. Und wir haben alle 17 auch super durchs Camp gebracht. Und ich bin da richtig stolz drauf. Und Sie können stolz sein. Jeder hat sich hier richtig große Mühe gegeben.
3: Auch die Leiterin der Polizeiinspektion Halle, Annette Wernicke, war vor Ort und ergriff das Mikrofon.
6: Nachwuchswerbung ist für uns eine Aufgabe, aber die beschränkt sich auch vielleicht immer auf eine Messe oder einen Besuch in der Schule. Ein Camp zu machen über eine ganze Woche, wo man Jugendliche, die ja manchmal komische Ideen haben können, rund um die Uhr zu begleiten und sich dann auszudenken, ein Regiebuch über eine ganze Woche zu schreiben, das geht über das Maß hinaus. Steffi und wenn die anderen jetzt hier irgendwo verstreut sind, ein ganz, ganz großes Dankeschön. Das ist wirklich eine überdurchschnittliche Arbeit und Leistung und ich freue mich, dass ihr das freiwillig jedes Jahr wieder in Angriff nehmt.
3: Dann sollte aber die Einsatzübung zum Abschluss des Feriencamps beginnen. Ausgangspunkt war dabei, dass eine Gruppe unbefugt in den Lost Place Schloss Henriette eindrang. Aber das war wirklich nur der Ausgangspunkt. Dann war Spielidee, dass Autodiebe, schon verfolgt von der Polizei,

die Vorgänge, die anstanden, informiert und Schritt für Schritt unter fachlicher Betreuung umgesetzt. So auch die Versorgung der angenommenen Verletzten.

0: Man konnte es gerade hören, auch die Feuerwehr wurde gerufen. Das Szenario für die Kameradinnen und Kameraden war, dass eine Person vom Balkon des Schlosses Henriette gerettet werden muss. Dazu kamen die Drehleiter mit Hubbühne zum Einsatz. Und es dauerte gar nicht lange, bis die Person auf diese Art und Weise sanft dem Boden entgegenschwebte. In der Annahme dieser Übung handelte es sich allerdings um einen Tatverdächtigen. Und so war dann Aufgabe für die Teilnehmer und Teilnehmerinnen am Feriencamp, diesen sozusagen fachgerecht zu verhaften, zu untersuchen, etc., was alles dazugehört. Ich wiederhole mich auch wieder unter der Anleitung der Polizisten und Polizistinnen. Mit einer Drohne wurde noch der Flüchtige gesucht, der ja nach dem Autodiebstahl das Weite suchte. Die Kriminaltechnik war vor Ort und somit war im Rahmen dieser Abschlussübung ein umfangreiches mögliches Einsatzspektrum für Polizistinnen und Polizisten dargestellt. Und bleibt zu hoffen, dass nach diesen Eindrücken möglichst viele von den 17 Teilnehmern und Teilnehmerinnen sich dazu entschließen, beruflich Karriere bei der Polizei zu machen.
1: 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Am 26. Juli um 17 Uhr beginnt ein Orgelkonzert mit Kirchenmusikdirektor Thomas Ennenbach in der Marktkirche St. Andreas in der Lutherstadt Eisleben. Thema Giganten des Barocks, Bach und Händel sowie Verehrer. Der Eintritt kostet 10 Euro im Vorverkauf. Schüler bis 18 Jahre brauchen nichts bezahlen.
0: Zum Tag des offenen Denkmals lädt der Schmidtschacht Helbra am 13. September von 9:30 Uhr bis 16:30 Uhr ein.
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2: Der DAX notierte am Dienstagvormittag bei 24.972,75 Punkten. Der TecDAX bei 3.853,84 Zählern. Und der Euro war 1 US-Dollar 13,88 wert.
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2: In der Nacht zum Mittwoch ist es wolkig bis gering bewölkt und meist niederschlagsfrei. Lediglich nach Süden hin fallen letzte Schauer und teilweise auch Gewitter. Die Tiefstwerte sinken auf 17 bis 13 Grad, der Wind weht schwach aus unterschiedlichen Richtungen. Am Mittwoch ist es heiter bis wolkig, teils kann es zunächst bedeckt sein, mit gewittrigen eingelagerten Starkregen. Nachmittags und Abend lockert die Bewölkung auf und dann ist es trocken. Die Höchsttemperaturen erreichen 26 bis 29 Grad, der Wind weht schwach aus Nordost. In der Nacht zum Donnerstag ist es zunehmend gering bewölkt und trocken. Die Tiefstemperaturen sinken auf 16 bis 13 Grad, der Wind weht schwach aus Richtungen um Nord. Am Donnerstag wird es heiter mit nur geringer Schauerneigung. Die Höchsttemperaturen erreichen 25 bis 29 Grad, der Wind weht schwach aus Ost. In der Nacht zum Freitag ist es nur gering bewölkt, die Temperaturen gehen auf 17 bis 14 Grad zurück, dabei weht schwacher Wind. Am Freitag ist es dann heiter bis wolkig mit erhöhtem Schauer- und Gewitterpotenzial. Die Luft erwärmt sich auf 27 bis 30 Grad, der Wind weht schwach und dreht von Nord auf Nordwest.
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2: Um 11 Uhr waren es 23 Grad, die Luftfeuchtigkeit betrug 70% und der Luftdruck 1019 Hektopascal.
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0: Hallo und herzlich willkommen, liebe Sportfreunde, zu Sport bei Punktum. Letztes Wochenende wurde der Flugplatz Allstedt zum Treffpunkt für Motorrad-Stuntfahrer.
1: So klang es. Und so sah es am Wochenende auf dem Flugplatz Allstedt aus. Über 650 Motorrad-Stuntfahrer aus Deutschland, Europa und der ganzen Welt trafen sich vom 6. bis 12. Juli auf dem Flugplatz Allstedt, um sich in verschiedenen Wettbewerben zu messen. Das Gelände bot ausreichend Platz, sodass an mehreren Stellen Rennen und Wettkämpfe ausgetragen werden konnten und teilweise bis zu 300 Fahrer gleichzeitig ihr Können zeigen konnten. Jens Grabner, der gemeinsam mit Sebastian Gläse die German Stunt Week ausrichtet, blickte während der International Stunt Riding Competition bereits auf das Wochenende zurück.
2: Also ich muss sagen, dieses Jahr war wirklich Wahnsinn. Also wir haben super Wetter die ganze Woche gehabt. Wir haben super coole Fahrer da. Wir haben die Pro-Fahrer, die Competition-Fahrer, die hier sind, die sich mit allen jungen Fahrern super verstehen. Wenn sobald da oben Mike Jensen zum Beispiel fährt, ein super Stuntrider aus Dänemark, da stehen alle daneben von den ganzen Jungschen hier und gucken dem zu. Das ist mega, ja. Und ich muss echt sagen, das, was diese Woche hier passiert ist, hatten wir die letzten Jahre gar nicht in so, wie das jetzt ist. Ja, also wir haben wie eine große Familie hier und das ist schon echt stark. Und auch die Crew, also unser Team, arbeitet super zusammen. Also dass wir die nicht im Hintergrund hätten, würde das gar nicht funktionieren, ja. Und Basti und ich, wir machen das ja jetzt nur schon ein paar Jahre. Und ich muss echt sagen, also dieses Jahr mega.
1: Fastest Wheelie. No Limit Circles, Broken Heads oder Longest Stoppy. Begriffe, die dem Laien nicht viel sagen, ihn jedoch zum Staunen brachten. Vor allem beim Höhepunkt der Veranstaltung, der ISC, International Stunt Riding Competition. 23 Stuntfahrer standen im Halbfinale. Die 10 Besten stellten sich am Samstag im Finale noch einmal der Jury. Wir blicken auf einige Impressionen.

0: Getreu dem Motto von Stuntern für Stunter blickte Jens Grabner abschließend positiv auf das kommende Jahr.
1: Ja, auf jeden Fall, weil wir feiern nächstes Jahr 20-Jähriges. Also dieses Event an sich, die German Stunt Days und German Stunt Week, die gibt es seit 2007, sind im Priest entstanden, ja, sind dann mal zwischenzeitlich in Zerbst gelandet. Aber wir haben halt das Problem, dass im Priest zum Beispiel der Flugplatz Solarfelder draufgebaut wurden. In Zerbst wurden Solarfelder draufgebaut. Der einzige Flugplatz, den wir jetzt noch haben, der das wirklich hergibt, ist dieser hier in Eichstätt. Und da muss ich auch der Stadt Eichstätt und der ganzen Gemeinde hier ringsherum einen riesen Dank aussprechen, dass wir hier so herzlich aufgenommen wurden. Und das ist so das, was ich einfach nur mitgeben will. Wir sind wirklich glücklich, dass wir diesen riesen Platz hier zur Verfügung haben, um mit so vielen Fahrern und Campern und mit unserer ganzen Crew hier so teilnehmen zu können. Das ist schon echt toll.
2: Hier die Resultate der Platzbandkegler.
3: Die Platzbandkegler hatten am vergangenen Wochenende ihren 6. Spieltag in der Landesliga, unterlag dabei Ziegelrode 2, Kreisfeld 1. Die Partien Annarode 1 gegen Ziegelrode 1 und Siebigerode 2 gegen Annarode 2 wurden wegen der Hitze abgesagt und Bendorf 1 unterlag knapp Siebigerode 1. In der jetzt etwas schiefen Tabelle Siebigerode 1 vor Annarode 1, beide noch mit makellosem Punktekonto. Dann Ziegelrode 1, Bendorf 1, Kreisfeld 1, Ziegelrode 2 und Annarode 2 und Siebigerode 2 noch ohne Punktgewinn. In der Kreisliga Staffel A, dort unterlag Bendorf 3, Hergisdorf-Alsdorf 2 und die andere Partie, Annarode 3 gegen Siebigerode 3, wurde wegen Hitze abgesagt. Spielfrei hatte Helbra. In der Tabelle Hergisdorf-Alsdorf 2 vor Bendorf 3, Annarode 3, Helbra 1 und Siebigerode 3. Und schließlich die Staffel B, auch hier eine Absage der Partie Eintracht-Kreisfeld gegen den TSV Bendorf 2. Gespielt haben Hergisdorf-Alsdorf 1 gegen Ziegelrode 3, 357 zu 317 Holz. In der Tabelle Hergisdorf-Alsdorf 1 vor Bendorf 2, Kreisfeld 2 und Ziegelrode 3.
2: Zum Abschluss der schon sehnsüchtig erwartete Beitrag vom diesjährigen Mountainbike-Marathon in Biesenrode.
4: Viele fleißige Hände haben auch im Vorfeld des nunmehr 24. Mountainbike-Marathons in Biesenrode dafür gesorgt, dass an beiden Veranstaltungstagen alles gut läuft. Vor allem, weil neben dem Marathon über 32, 64 oder 96 Kilometer weitere Wettbewerbe angeboten werden. So sind das Bergzeitfahren, der Schwertlauf und das Kids Race zu festen Größen geworden. Obendrauf kam in diesem Jahr noch ein Juniorrennen für die Altersklassen U9 bis U13. Das alles will erst einmal geschultert werden. Eigentlich aus Bad Harzburg kommend, engagiert sich zum Beispiel Moderator Axel seit Jahren aktiv für das Rennen in Biesenrode.
5: Wie sieht's denn aus heute? Heute ist mal Biesenrode, Marathon 24 Mal, nächstes Jahr Jubiläum, 25 Jahre. Wir sind sehr erfolgreich unterwegs. Gestern im Schwertlauf fast 80 Starter gehabt. Also wir rechnen nächstes Jahr beim Laufen schon mal mit mehr als 100 Startern, also wird diese Sequenz hier im Wochenende auch noch mal immer größer werden. Wir wollen auch das Kinderrennen wieder neu eröffnen. Dieses Jahr waren es ein bisschen wenig, weil der Rookies Cup weitergezogen ist. Wir müssen einen eigenen Cup aufbauen. Aber auch das war sehr erfolgreich. Bergzeitfahren, über 10 Fahrer mehr wie letztes Jahr. Also alles ist im aufsteigenden Ast. Wir freuen uns sehr. Wir hoffen, dass es heute nicht mehr regnet, dass es kein Gewitter gibt und dass wir die Veranstaltung gut zu Ende bringen. Und bitte dran denken, nächstes Jahr 25-jähriges große Party hier. Nochmal ein paar Gimmicks in der Strecke drin, das weiß ich schon. Ich will noch nichts verraten, keine Voraussagen machen, aber es wird sich auch da abfahrtstechnisch speziell nochmal ein bisschen was ändern. Und ansonsten richtig auf dem Platz, richtig was los. Also wir sehen uns nächstes Jahr auf jeden Fall wieder, aber jetzt erstmal dieses Jahr und Feuer frei.
4: Und tatsächlich lag irgendwie ein Gewitter in der Luft, wovon auch der ungewöhnlich starke Wind an diesem Morgen zeugte. Christian Schalk, auch schon viele Jahre Unterstützer der Veranstaltung in Biesenrode,
6: guten Morgen.
4: Begrüßte nicht nur freundlich die Gäste, sondern musste sich auch darum kümmern, dass sich sein Zieheinlaufzelt nicht selbstständig macht.
6: Jetzt muss alles gesichert werden bei dem Wind, ja?
7: Ganz schön Wind heute, ja. Kannst du vielleicht schon Probleme haben, auch im Mai?
6: Nein.
7: Ja, nicht so?
6: Also die Wege sind alle frei und die Bäume sind auch so weit, dass man nicht in Dickicht fahren.
4: Und dann ging es Schlag auf Schlag. Mit je 10 Minuten Abstand schickte Axel die über 150 Damen und Herren auf die von ihnen gewählte Strecke. Neben den 32, 64 und 96 Kilometern war es auch wieder möglich, eine Runde mit dem E-Bike zu absolvieren oder die 16 Kilometer Schnupperrunde zu fahren. Eine Wertung und die Absicherung durch Streckenposten war auf allen Distanzen gegeben. Dabei muss erwähnt werden, dass die 32 Kilometer Runde mit 80 Startern die beliebteste war. Auch fast alle Lokalmatadoren vom Wiesenröder Mountainbike Verein waren in dieser Gruppe zu finden. Mindestens einer von ihnen fehlte jedoch.
8: Wie oft bist du hier mitgefahren?
9: Ich glaube 20 Mal.
8: So, dieses Jahr willst du gar nicht mitfahren, warum nicht?
9: Nein, weil ich eine Rippenprellung habe.
8: Auch Rentner fallen mal hin, oder?
9: Auch Rentner fallen mal hin, wahrscheinlich mehr als andere. Das wird dies Jahr nichts.
8: Ist klar, das tut ja, dir auch weh, ja?
9: Ja, ja.
8: Was fährst du hier gerade? Das ist doch ein E-Bike.
9: Das ist mein E-Bike. Wenn, dann fahren wir immer noch E-Bike. Ja.
8: Naja, ist doch gut.
4: Wie hier, wo die Fahrer die Biesenröder Dorfstraße kreuzten, feuerten an vielen Stellen im Dorf wieder radbegeisterte Zuschauer die Aktiven lautstark an. Für die hieß es jetzt aber aufs Gelände konzentrieren und Kräfte einteilen. Denn wie heißt es in einem alten Bikerspruch, wo der Asphalt endet, beginnt das Abenteuer.

0: Das Rennen lief perfekt. Doch ein Blick zum Himmel verhieß nichts Gutes. Obwohl man sich beim gut gebuchten Kids Race davon zunächst nicht beeindrucken ließ.
1: So, Hannes, wir wollen. Bist du fertig? Gut, auf die Plätze, fertig, los!
2: Hannes! Komm, Hannes.
3: Jawohl, komm, und? Geht alles! Hopp, hopp, hopp, hopp, hopp, hopp, hopp!
4: Viele Anmeldungen, auch viele kleine Kinder, die auch viel Spaß daran haben. Und zwar die kleine Runde mitfahren, aber ihren Enthusiasmus reinbringen. Und das macht uns viel Spaß, dass die Teilnahme sehr gut ist. Und das soll auch so weiterbleiben. Das finde ich gut.
0: Als nächster machte sich Hendrik für das Kids Race bereit. Doch sein Start musste verschoben werden, da sich zunächst ein kurzes, aber heftiges Gewitter über Biesenrode entlud. Auch die kleine Ida hatte das Gewitter abgewartet und begab sich nun auf den Parcours. Doch inzwischen war es Mittag geworden und die Feuerwehr Biscarbon servierte wie in jedem Jahr neben gegrilltem das Bikeressen schlechthin: Nudeln mit roter Soße.
5: Ja, weiter geht's hier, nicht einschlafen, wir sind ja nicht beim Schlafwarenabteil. Naja. Die Jungs, die haben sich verdient. Bitteschön.
6: Mmh, lecker.
5: Danke.
0: Und während die Siegerehrung vorbereitet wurde, verkürzten die Wuppertal-Tänzer die Wartezeit darauf.

0: Applaus, Applaus.
1: Die Damen und Herren Sieger, unter denen sich auch wieder einige vom Biesenröder Mountainbike-Verein befanden, konnten wieder den obligatorischen Pokal und eine Siegertüte mit gut brauchbaren Dingen für jeden Radfahrer mit nach Hause nehmen. Die Ehrungen fanden wieder in 7 Altersgruppen statt, von U15 bis Senioren 3, jeweils in männlich und weiblich getrennt. Da hatten Moderator Axel und seine Helfer vom Verein ganz schön zu tun. Einer der jüngsten Herren auf dem Podium war dabei Max Leo Walinski aus Biesenrode, der in der Kategorie U15 startete. Zu den ältesten Damen gehörte die mittlerweile 64-jährige Helga Radke, Leichtathletik-Weltmeisterin und deutsche Rekordhalterin im Dreisprung. Sie ist schon seit vielen Jahren beim Biesenröder Mountainbike-Marathon präsent.

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0: Hallo und herzlich willkommen, liebe Zuschauerinnen und Zuschauer bei Punktum, Ihrem regionalen Fernsehprogramm am heutigen Dienstag. Am 25. Juli zum Weltpilgertag laden Hettstedts Bürgermeister Frank Tallich und Pfarrer Sebastian Bartsch gemeinsam zum Pilgern auf dem Jakobsweg entlang der Klöster der Region ein. Der Start findet um 15 Uhr auf dem Sonnenschloss Walbeck, dem ottonischen Königshof, mit einem Pilgersegen in der St. Andreaskirche statt. Der Weg führt dann über die Adelheidseiche zum Kloster Widerstedt und weiter zur Gangolfkirche. Über das Karmeliterkloster Freimarkt ziehen die Pilger dann zur St. Jakobikirche, wo zum Jakobustag eine festliche Orgelfestbar auf sie wartet. Hier endet der Spaziergang. An jeder Station werden sachkundige Informationen gegeben. Der Bundesrat hat den am 12. Juli gemeinsam von Thüringen und Sachsen-Anhalt eingebrachten Entschließungsantrag zur Stärkung der allgemeinen Schulpflicht einstimmig verabschiedet. Damit bekräftigt die Länderkammer die Bedeutung der allgemeinen Schulpflicht als Grundlage des deutschen Bildungssystems, teilt das Bildungsministerium mit. Ministerpräsident Sven Schulze begrüßt die breite Zustimmung. Die Schulpflicht ist eine der wichtigen Voraussetzungen für Chancengerechtigkeit in unserem Land. Sie stellt sicher, dass alle Kinder gemeinsam lernen und die gleichen Möglichkeiten für ihren Lebensweg erhalten, unabhängig von Herkunft und sozialem Hintergrund. Klar ist, wir stehen zur allgemeinen Schulpflicht. Sie stärkt den gesellschaftlichen Zusammenhalt und öffnet jungen Menschen die Chance, ihre Talente bestmöglich zu entwickeln. Hier werden die Fachkräfte ausgebildet, die unser Land in Zukunft erfolgreich machen. Deshalb ist die Schule eine Investition in die Zukunft Sachsen-Anhalts. Bildungsminister Jan Riedel erklärt, ich freue mich, dass der Bundesrat unsere Initiative geschlossen unterstützt. Die Schule ist weit mehr als ein Ort der Wissensvermittlung. Sie vermittelt demokratische Werte, stärkt das soziale Miteinander und eröffnet allen jungen Menschen gleiche Bildungschancen.
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Am 11. und 12. Juli 2026 lud die Rosenstadt Sangerhausen GmbH gemeinsam mit dem Landesverband der Bergmanns-, Hütten- und Knappenvereine zum ersten Landesbergmannstag Sachsen-Anhalt auf den Röhrichschacht Wettelrode ein. Während am Samstag von 10 bis 16 Uhr die bergmännische Souvenir- und Informationsmeile Besucher anlockte, stand am Sonntag traditionsgemäß die Festveranstaltung auf dem Programm. Eröffnet wurde diese durch den Aufmarsch der Vereine, welche die bergmännische Tradition fortführen oder eng mit ihr verbunden sind. Dabei kamen die Vereine aber nicht nur aus der Region Mansfeld-Südharz. Auch weitere Anfahrtswege hatten sie für eine Teilnahme in Kauf genommen. Trotz der frühen Stunde beobachteten einige Schaulustige den kleinen Umzug, der die Vereine und natürlich auch die Gäste am Ende ins Festzelt auf dem Gelände des Schaubergwerks führte.

musikalisch begleitet durch das Kyffhäuser Landorchester, sangen dann zum festlichen Start nahezu alle Anwesenden mehrere Strophen des Steigerliedes, das gern als heimliche Hymne des Mansfelder Landes bezeichnet wird, ursprünglich aber aus dem sächsischen Erzgebirge stammt. Der Marsch steht übrigens seit 2020 im Inventar des immateriellen Kulturerbes von Nordrhein-Westfalen, seit 2023 auch im bundesweiten Verzeichnis des immateriellen Kulturerbes.

0: Einen Teil der Begrüßung übernahm der Oberbürgermeister der Stadt Sangerhausen, Thorsten Schweiger, der mit emotionalen Worten die Bedeutung des Veranstaltungsortes hervorhob.
1: Es ist mir eine sehr große Freude, Sie hier alle begrüßen zu können, und nicht nur eine Freude, sondern auch eine Ehre. Denn der Röhrichschacht Wettelrode ist natürlich ein besonderer Ort für uns. Dieser Ort ist weit mehr als nur ein technisches Denkmal, was er ja offiziell ist, oder ein historischer Schauplatz. Er ist, glaube ich, ein lebendiger Erinnerungsort für alle, die den Bergbau lieben. Er ist Stück unserer Identität und er ist auch für ganz viele Menschen hier einfach ein Stück Heimat.
0: Es ist mittlerweile schon eine Tradition, dass die am Bergmannstag teilnehmenden Vereine eine Erinnerungsfahnenschleife an ihre Banner gehängt bekommen. Diese Aufgabe übernahmen neben dem Stadtoberhaupt auch die Rosenprinzessin Maike die Erste und die anwesende Stasfurter Salzfee Julia die Erste. Thomas Wäsche, Leiter des Erlebniszentrum Bergbau Röhrigschacht, machte deutlich, welche enorme Herausforderung der Alltag für das kleine Team vor Ort ist.
2: Ja, unser Team ist wirklich winzig. Stefan Ackermann, Lukas Eckert, Marco Thorhauer, Thomas Messerschmidt, Karin Toben und Christine Bergmann versuchen alles, um den Gästen den Aufenthalt in Museum, Schaubergwerk und Gaststätte so angenehm wie möglich zu machen. Dass uns das hier zumeist gelingt, zeigen die Bewertungen bei Google Maps. 4,8 von 5 Sternen sind weit mehr als zufriedenstellend. Sie zeigen, dass wir den Nerv der Besucher treffen. Neben dem Erlebnis, wo Seilfahrt und Bahnfahrt ganz vorn genannt sind, werden Freundlichkeit, Witz und Fachkompetenz hervorgehoben.
0: Durch die Aufwertung als ersten Landesbergmannstag waren nicht nur Gäste erschienen, die auch sonst regelmäßig an der Festveranstaltung teilnehmen. Man konnte auch weitere hochrangige Persönlichkeiten in Wettelrode begrüßen. So war die im Ministerium für Wirtschaft, Tourismus, Landwirtschaft und Forsten für Bergbau verantwortliche Staatssekretärin Stefanie Pötsch aus Magdeburg gekommen. Im Bild rechts neben der Rosenprinzessin. In Begleitung des Geschäftsführers des Bundesverbandes der Bergmann-, Knappen- und Hüttenvereine nahm der Vorsitzende Bernd Stahl teil, der auch ein Grußwort hielt. Davor hatte schon Lukas Eggert, der Vorsitzende des Landesverbandes der Bergmann-, Knappen- und Hüttenvereine, gesprochen. Am Ende seiner Worte erhielt einer der Mitarbeiter des Erlebniszentrums, Stefan Ackermann, einen Dank in Form der Ehrennadel des Verbandes in Bronze. Wichtiger Höhepunkt war aber ohne Zweifel die Übergabe der, sagen wir, Ernennungsurkunde, mit der das Erlebniszentrum Bergbau für das jährliche Fest Bergmannstag auf dem Röhrigschacht nun künftig immer den Titel Landesbergmannstag Sachsen-Anhalt benutzen darf.
3: Schloss Henriette in Helmsdorf sollte am 10. Juli Schauplatz für die Abschlussübung des 5. Polizeiferiencamps sein. Was es damit auf sich hat, erfuhren wir von Steffi Schwan, Leiterin Zentrale Aufgaben beim Polizeirevier Eisleben.
4: Ja, wir veranstalten heute unsere 5. Abschlussübung im Rahmen eines Feriencamps. Das ist das 5. Feriencamp in Mansfeld-Südharz, und zwar suchen wir Personal. Wir suchen Nachwuchs für die Polizei Sachsen-Anhalt und haben die Ferienzeit genutzt, um hier 17 Teilnehmerinnen und Teilnehmer in diesem Jahr in die polizeilichen Gegebenheiten, in den Alltag einzuführen. Und wir haben sie teilhaben lassen an unser Polizeileben. Sie haben 5 Tage bei uns verbracht mit Übernachtung und haben ganz viel Einblick in unseren Berufsalltag bekommen. Wir werden hier eine gemeinsame Übung mit dem Rettungsdienst und mit der Feuerwehr absolvieren. Das bestimmt in vielen Fällen ja unseren Berufsalltag, die Zusammenarbeit in der Blaulichtfamilie. Unsere Teilnehmer übernehmen die Rollen der Polizisten, der Kollegen vom Rettungsdienst bzw. der Kollegen von der Feuerwehr, und werden hier entsprechend der Vorgaben, die wir machen, die wir bestimmen, ein Szenario durchspielen, und wir schauen, wie sie reagieren.
3: Es waren Muttis und Vatis vor Ort, die sich von der Leistung ihrer Kinder überzeugen wollten, und auch andere Interessierte, wie zum Beispiel Gerbstädts Bürgermeister Herr Döring und auch der Eisleber Revierleiter Herr Günther. Frau Schwan begrüßte die Anwesenden und moderierte die Übung.
5: Ich begrüße und beglückwünsche Sie zu Ihren Kindern. Sie haben sich ganz tapfer geschlagen und ich muss Ihnen ein Novum mitteilen. Wir waren ja Ihre Kinder sind Teilnehmer vom 5. Polizeicamp im Polizeirevier Mansfeld-Südharz. Und es ist das erste Camp, wo niemand ausgeschieden ist vorher. Und wir waren diesmal, dachte ich, zumindest clever. Wir wollten mit 16 Jugendlichen an den Start gehen und haben mit einer Person im Überhang geplant. Und wir haben alle 17 auch super durchs Camp gebracht. Und ich bin da richtig stolz drauf. Und Sie können stolz sein. Jeder hat sich hier richtig große Mühe gegeben.
3: Auch die Leiterin der Polizeiinspektion Halle, Annette Wernicke, war vor Ort und ergriff das Mikrofon.
6: Nachwuchswerbung ist für uns eine Aufgabe, aber die beschränkt sich auch vielleicht immer auf eine Messe oder einen Besuch in der Schule. Ein Camp zu machen über eine ganze Woche, wo man Jugendliche, die ja manchmal komische Ideen haben können, rund um die Uhr zu begleiten und sich dann auszudenken, ein Regiebuch über eine ganze Woche zu schreiben, das geht über das Maß hinaus. Steffi und wenn die anderen jetzt hier irgendwo verstreut sind, ein ganz, ganz großes Dankeschön. Das ist wirklich eine überdurchschnittliche Arbeit und Leistung und ich freue mich, dass ihr das freiwillig jedes Jahr wieder in Angriff nehmt.
3: Dann sollte aber die Einsatzübung zum Abschluss des Feriencamps beginnen. Ausgangspunkt war dabei, dass eine Gruppe unbefugt in den Lost Place Schloss Henriette eindrang. Aber das war wirklich nur der Ausgangspunkt. Dann war Spielidee, dass Autodiebe, schon verfolgt von der Polizei, auch hier landeten und im Schloss Zuflucht suchten, beziehungsweise einer von ihnen sich ins Gelände schlug. Da war natürlich richtig was los in dem alten Gebäude. Die Feriencamp-Teilnehmer natürlich immer dabei, wurden von den Polizisten und Polizistinnen in ihre Aufgaben eingewiesen. Es gab jeweils Erläuterungen zu den nächsten Schritten. Und all das wurde von Frau Schwan für das Publikum moderiert. Als nächstes wurde der Rettungsdienst informiert, der auch blitzschnell auf dem Hof von Schloss Henriette erschien, begleitet von noch einem Polizeiwagen. Die Annahme hier, es gäbe Verletzte im Gebäude, die zu versorgen wären. Analog wie bei den anderen Teilen der Einsatzübung wurden die Teilnehmer und Teilnehmerinnen

0: dargestellt. Und bleibt zu hoffen, dass nach diesen Eindrücken möglichst viele von den 17 Teilnehmern und Teilnehmerinnen sich dazu entschließen, beruflich Karriere bei der Polizei zu machen.
1: 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Am 26. Juli um 17 Uhr beginnt ein Orgelkonzert mit Kirchenmusikdirektor Thomas Ennenbach in der Marktkirche St. Andreas in der Lutherstadt Eisleben. Thema Giganten des Barocks, Bach und Händel sowie Verehrer. Der Eintritt kostet 10 € im Vorverkauf. Schüler bis 18 Jahre brauchen nichts bezahlen.
0: Zum Tag des offenen Denkmals lädt der Schmidtschacht Helbra am 13. September von 9.30 Uhr bis 16.30 Uhr ein.
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2: Der DAX notierte am Dienstagvormittag bei 24.972,75 Punkten. Der TecDAX bei 3.853,84 Zählern. Und der Euro war 1 US-Dollar 13,88 wert.
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2: In der Nacht zum Mittwoch ist es wolkig bis gering bewölkt und meist niederschlagsfrei. Lediglich nach Süden hin fallen letzte Schauer und teilweise auch Gewitter. Die Tiefstwerte sinken auf 17 bis 13 Grad, der Wind weht schwach aus unterschiedlichen Richtungen. Am Mittwoch ist es heiter bis wolkig, teils kann es zunächst bedeckt sein, mit gewittrigen eingelagerten Starkregen. Nachmittags und Abend lockert die Bewölkung auf und dann ist es trocken. Die Höchsttemperaturen erreichen 26 bis 29 Grad, der Wind weht schwach aus Nordost. In der Nacht zum Donnerstag ist es zunehmend gering bewölkt und trocken. Die Tiefstemperaturen sinken auf 16 bis 13 Grad, der Wind weht schwach aus Richtungen um Nord. Am Donnerstag wird es heiter mit nur geringer Schauerneigung. Die Höchsttemperaturen erreichen 25 bis 29 Grad, der Wind weht schwach aus Ost. In der Nacht zum Freitag ist es nur gering bewölkt, die Temperaturen gehen auf 17 bis 14 Grad zurück, dabei weht schwacher Wind. Am Freitag ist es dann heiter bis wolkig mit erhöhtem Schauer- und Gewitterpotenzial. Die Luft erwärmt sich auf 27 bis 30 Grad, der Wind weht schwach und dreht von Nord auf Nordwest.
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2: Um 11 Uhr waren es 23 Grad, die Luftfeuchtigkeit betrug 70% und der Luftdruck 1019 Hektopascal.
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0: Hallo und herzlich willkommen, liebe Sportfreunde, zu Sport bei Punktum. Letztes Wochenende wurde der Flugplatz Allstedt zum Treffpunkt für Motorrad-Stuntfahrer.
1: So klang es. Und so sah es am Wochenende auf dem Flugplatz Allstedt aus. Über 650 Motorrad-Stuntfahrer aus Deutschland, Europa und der ganzen Welt trafen sich vom 6. bis 12. Juli auf dem Flugplatz Allstedt, um sich in verschiedenen Wettbewerben zu messen. Das Gelände bot ausreichend Platz, sodass an mehreren Stellen Rennen und Wettkämpfe ausgetragen werden konnten und teilweise bis zu 300 Fahrer gleichzeitig ihr Können zeigen konnten. Jens Grabner, der gemeinsam mit Sebastian Gläse die German Stunt Week ausrichtet, blickte während der International Stunt Riding Competition bereits auf das Wochenende zurück.
2: Also ich muss sagen, dieses Jahr war wirklich Wahnsinn. Also wir haben super Wetter die ganze Woche gehabt. Wir haben super coole Fahrer da. Wir haben die Pro-Fahrer, die Competition-Fahrer, die hier sind, die sich mit allen jungen Fahrern super verstehen. Wenn sobald da oben Mike Jensen zum Beispiel fährt, ein super Stuntrider aus Dänemark, da stehen alle daneben von den ganzen Jungschen hier und gucken dem zu. Das ist mega, ja. Und ich muss echt sagen, das, was diese Woche hier passiert ist, hatten wir die letzten Jahre gar nicht in so, wie das jetzt ist. Ja, also wir haben wie eine große Familie hier und das ist schon echt stark. Und auch dass die Crew, also unser Team, arbeitet super zusammen. Also dass wir die nicht im Hintergrund hätten, würde das gar nicht funktionieren, ja. Und Basti und ich, wir machen das ja jetzt nur schon ein paar Jahre. Und ich muss echt sagen, also dieses Jahr mega.
1: Fastest Wheelie. No Limit Circles, Broken Heads oder Longest Stoppy. Begriffe, die dem Laien nicht viel sagen, ihn jedoch zum Staunen brachten. Vor allem beim Höhepunkt der Veranstaltung, der ISC, International Stunt Riding Competition. 23 Stuntfahrer standen im Halbfinale. Die 10 Besten stellten sich am Samstag im Finale noch einmal der Jury. Wir blicken auf einige Impressionen.

Mit der Leistung aus dem Halbfinale und dem Finale siegte der Däne Mike Jensen mit insgesamt 73 Punkten.

0: Getreu dem Motto von Stuntern für Stunter blickte Jens Grabner abschließend positiv auf das kommende Jahr.
1: Ja, auf jeden Fall, weil wir feiern nächstes Jahr 20 Jahre. Also dieses Event an sich, die German Stunt Days und German Stunt Week, die gibt es seit 2007, sind im Priest entstanden, ja, sind dann mal zwischenzeitlich in Zerbst gelandet. Aber wir haben halt das Problem, dass im Priest zum Beispiel der Flugplatz Solarfelder draufgebaut wurden. In Zerbst wurden Solarfelder draufgebaut. Der einzige Flugplatz, den wir jetzt noch haben, der das wirklich hergibt, ist dieser hier in Eichstätt. Und da muss ich auch der Stadt Eichstätt und der ganzen Gemeinde hier ringsherum einen riesen Dank aussprechen, dass wir hier so herzlich aufgenommen wurden. Und das ist so das, was ich einfach nur mitgeben will. Wir sind wirklich glücklich, dass wir diesen riesen Platz hier zur Verfügung haben, um mit so vielen Fahrern und Campern und mit unserer ganzen Crew hier so teilnehmen zu können. Das ist schon echt toll.
2: Hier die Resultate der Platzbandkegler.
3: Die Platzbandkegler hatten am vergangenen Wochenende ihren 6. Spieltag in der Landesliga, unterlag dabei Ziegelrode 2, Kreisfeld 1. Die Partien Annarode 1 gegen Ziegelrode 1 und Siebigerode 2 gegen Annarode 2 wurden wegen der Hitze abgesagt und Bendorf 1 unterlag knapp Siebigerode 1. In der jetzt etwas schiefen Tabelle Siebigerode 1 vor Annarode 1, beide noch mit makellosem Punktekonto, dann Ziegelrode 1, Bendorf 1, Kreisfeld 1, Ziegelrode 2 und Annarode 2 und Siebigerode 2 noch ohne Punktgewinn. In der Kreisliga Staffel A, dort unterlag Bendorf 3, Hergisdorf-Alsdorf 2 und die andere Partie, Annarode 3 gegen Siebigerode 3, wurde wegen Hitze abgesagt. Spielfrei hatte Helbra. In der Tabelle Hergisdorf-Alsdorf 2 vor Bendorf 3, Annarode 3, Helbra 1 und Siebigerode 3. Und schließlich die Staffel B, auch hier eine Absage der Partie Eintracht-Kreisfeld gegen den TSV Bendorf 2. Gespielt haben Hergisdorf-Alsdorf 1 gegen Ziegelrode 3, 357 zu 317 Holz. In der Tabelle Hergisdorf-Alsdorf 1 vor Bendorf 2, Kreisfeld 2 und Ziegelrode 3.
2: Zum Abschluss der schon sehnsüchtig erwartete Beitrag vom diesjährigen Mountainbike-Marathon in Biesenrode.
4: Viele fleißige Hände haben auch im Vorfeld des nunmehr 24. Mountainbike-Marathons in Biesenrode dafür gesorgt, dass an beiden Veranstaltungstagen alles gut läuft. Vor allem, weil neben dem Marathon über 32, 64 oder 96 Kilometer weitere Wettbewerbe angeboten werden. So sind das Bergzeitfahren, der Schwertlauf und das Kids Race zu festen Größen geworden. Obendrauf kam in diesem Jahr noch ein Juniorrennen für die Altersklassen U9 bis U13. Das alles will erst einmal geschultert werden. Eigentlich aus Bad Harzburg kommend, engagiert sich zum Beispiel Moderator Axel seit Jahren aktiv für das Rennen in Biesenrode.
5: Wie sieht's denn aus heute? Heute ist mal Biesenrode, Marathon 24 Mal, nächstes Jahr Jubiläum, 25 Jahre. Wir sind sehr erfolgreich unterwegs. Gestern im Schwertlauf fast 80 Starter gehabt. Also wir rechnen nächstes Jahr beim Laufen schon mal mit mehr als 100 Startern, also wird diese Sequenz hier im Wochenende auch noch mal immer größer werden. Wir wollen auch das Kinderrennen wieder neu eröffnen. Dieses Jahr waren es ein bisschen wenig, weil der Rookies Cup weitergezogen ist. Wir müssen einen eigenen Cup aufbauen. Aber auch das war sehr erfolgreich. Bergzeitfahren, über 10 Fahrer mehr wie letztes Jahr. Also alles ist im aufsteigenden Ast. Wir freuen uns sehr. Wir hoffen, dass es heute nicht mehr regnet, dass es kein Gewitter gibt und dass wir die Veranstaltung gut zu Ende bringen. Und bitte dran denken, nächstes Jahr 25-jähriges große Party hier. Nochmal ein paar Gimmicks in der Strecke drin, das weiß ich schon. Ich will nur nichts verraten, keine Voraussagen machen, aber es wird sich auch da abfahrtstechnisch speziell nochmal ein bisschen was ändern. Und ansonsten richtig auf dem Platz, richtig was los. Also wir sehen uns nächstes Jahr auf jeden Fall wieder, aber jetzt erstmal dieses Jahr und Feuer frei.
4: Und tatsächlich lag irgendwie ein Gewitter in der Luft, wovon auch der ungewöhnlich starke Wind an diesem Morgen zeugte. Christian Schalk, auch schon viele Jahre Unterstützer der Veranstaltung in Biesenrode,
6: guten Morgen.
4: Begrüßte nicht nur freundlich die Gäste, sondern musste sich auch darum kümmern, dass sich sein Zieh-Einlaufzelt nicht selbstständig macht.
6: Jetzt muss alles gesichert werden bei dem Wind, ja?
7: Ganz schön Wind heute, ja. Heute? Kannst du vielleicht schon Probleme haben, auch im Wald?
6: Nein.
7: Ja, nicht so?
6: Also die Wege sind alle frei und die Bäume sind auch so weit, dass man nicht in Dickicht fahren.
4: Und dann ging es Schlag auf Schlag. Mit je 10 Minuten Abstand schickte Axel die über 150 Damen und Herren auf die von

0: ihnen gewählte Strecke. Neben den 32, 64 und 96 Kilometern war es auch wieder möglich, eine Runde mit dem E-Bike zu absolvieren oder die 16 Kilometer Schnupperrunde zu fahren. Eine Wertung und die Absicherung durch Streckenposten war auf allen Distanzen gegeben. Dabei muss erwähnt werden, dass die 32 Kilometer Runde mit 80 Startern die beliebteste war. Auch fast alle Lokalmatadoren vom Wiesenröder Mountainbike Verein waren in dieser Gruppe zu finden. Mindestens einer von ihnen fehlte jedoch.
1: Wie oft bist du hier mitgefahren?
2: Ich glaube 20 Mal.
1: So, dieses Jahr willst du gar nicht mitfahren, warum nicht?
2: Nein, weil ich eine Rippenprellung habe.
1: Und auch Rentner fallen mal hin, oder?
2: Auch Rentner fallen mal hin, wahrscheinlich mehr als andere. Und das wird dies Jahr nichts.
1: Ist klar, das tut ja auch weh, ja?
2: Ja, ja.
1: Was fährst du ja gerade? Das ist doch ein E-Bike.
2: Das ist mein E-Bike. Wenn, dann fahren wir immer noch E-Bike.
1: Ja. Naja, so gut.
0: Wie hier, wo die Fahrer die Biesenröder Dorfstraße kreuzten, feuerten an vielen Stellen im Dorf wieder radbegeisterte Zuschauer die Aktiven lautstark an. Für die hieß es jetzt aber aufs Gelände konzentrieren und Kräfte einteilen. Denn wie heißt es in einem alten Bikerspruch, wo der Asphalt endet, beginnt das Abenteuer.

0: Das Rennen lief perfekt. Doch ein Blick zum Himmel verhieß nichts Gutes. Obwohl man sich beim gut gebuchten Kids Race davon zunächst nicht beeindrucken ließ.
1: So, Hannes, wir wollen. Bist du fertig? Gut, auf die Plätze, fertig, los!
2: Hannes! Komm, Hannes.
3: Jawohl, das ist alles! Hopp, hopp, hopp, hopp, hopp, hopp, hopp!
4: Viele Anmeldungen, auch viele kleine Kinder, die auch viel Spaß daran haben. Und zwar die kleine Runde mitfahren, aber ihren Enthusiasmus reinbringen. Und das macht uns eigentlich viel Spaß, dass die Teilnahme sehr gut ist. Und das soll auch so weiterbleiben. Das finde ich gut.
0: Als nächster machte sich Hendrik für das Kids Race bereit. Doch sein Start musste verschoben werden, da sich zunächst ein kurzes, aber heftiges Gewitter über Biesenrode entlud. Auch die kleine Ida hatte das Gewitter abgewartet und begab sich nun auf den Parcours. Doch inzwischen war es Mittag geworden und die Feuerwehr Biscarbon servierte wie in jedem Jahr neben gegrilltem das Bikeressen schlechthin: Nudeln mit roter Soße.
5: Ja, weiter geht's hier, nicht einschlafen, wir sind ja nicht im Schlafwarenabteil. Naja. Die Jungs, die haben sich verdient. Bitteschön.
6: Wunderbar. Lecker.
5: Danke.
0: Und während die Siegerehrung vorbereitet wurde, verkürzten die Wuppertal-Tänzer die Wartezeit darauf.

0: Applaus, Applaus.
1: Die Damen und Herren Sieger, unter denen sich auch wieder einige vom Biesenröder Mountainbike-Verein befanden, konnten wieder den obligatorischen Pokal und eine Siegertüte mit gut brauchbaren Dingen für jeden Radfahrer mit nach Hause nehmen. Die Ehrungen fanden wieder in 7 Altersgruppen statt, von U15 bis Senioren 3, jeweils in männlich und weiblich getrennt. Da hatten Moderator Axel und seine Helfer vom Verein ganz schön zu tun. Einer der jüngsten Herren auf dem Podium war dabei Max Leo Walinski aus Biesenrode, der in der Kategorie U15 startete. Zu den ältesten Damen gehörte die mittlerweile 64-jährige Helga Radke, Leichtathletik-Weltmeisterin und deutsche Rekordhalterin im Dreisprung. Sie ist schon seit vielen Jahren beim Biesenröder Mountainbike-Marathon präsent.

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0: Hallo und herzlich willkommen, liebe Zuschauerinnen und Zuschauer bei Punktum, Ihrem regionalen Fernsehprogramm am heutigen Dienstag. Am 25. Juli zum Weltpilgertag laden Hettstedts Bürgermeister Frank Tallich und Pfarrer Sebastian Bartsch gemeinsam zum Pilgern auf dem Jakobsweg entlang der Klöster der Region ein. Der Start findet um 15 Uhr auf dem Sonnenschloss Walbeck, dem ottonischen Königshof, mit einem Pilgersegen in der St. Andreaskirche statt. Der Weg führt dann über die Adelheidseiche zum Kloster Widerstedt und weiter zur Gangolfkirche. Über das Karmeliterkloster Freimarkt ziehen die Pilger dann zur St. Jakobikirche, wo zum Jakobustag eine festliche Orgelfestbar auf sie wartet. Hier endet der Spaziergang. An jeder Station werden sachkundige Informationen gegeben. Der Bundesrat hat den am 12. Juli gemeinsam von Thüringen und Sachsen-Anhalt eingebrachten Entschließungsantrag zur Stärkung der allgemeinen Schulpflicht einstimmig verabschiedet. Damit bekräftigt die Länderkammer die Bedeutung der allgemeinen Schulpflicht als Grundlage des deutschen Bildungssystems, teilt das Bildungsministerium mit. Ministerpräsident Sven Schulze begrüßt die breite Zustimmung. Die Schulpflicht ist eine der wichtigen Voraussetzungen für Chancengerechtigkeit in unserem Land. Sie stellt sicher, dass alle Kinder gemeinsam lernen und die gleichen Möglichkeiten für ihren Lebensweg erhalten, unabhängig von Herkunft und sozialem Hintergrund. Klar ist, wir stehen zur allgemeinen Schulpflicht. Sie stärkt den gesellschaftlichen Zusammenhalt und öffnet jungen Menschen die Chance, ihre Talente bestmöglich zu entwickeln. Hier werden die Fachkräfte ausgebildet, die unser Land in Zukunft erfolgreich machen. Deshalb ist die Schule eine Investition in die Zukunft Sachsen-Anhalts. Bildungsminister Jan Riedel erklärt, ich freue mich, dass der Bundesrat unsere Initiative geschlossen unterstützt. Die Schule ist weit mehr als ein Ort der Wissensvermittlung. Sie vermittelt demokratische Werte, stärkt das soziale Miteinander und eröffnet allen jungen Menschen gleiche Bildungschancen.
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Am 11. und 12. Juli 2026 lud die Rosenstadt Sangerhausen GmbH gemeinsam mit dem Landesverband der Bergmanns-, Hütten- und Knappenvereine zum ersten Landesbergmannstag Sachsen-Anhalt auf den Röhrichschacht Wettelrode ein. Während am Samstag von 10 bis 16 Uhr die bergmännische Souvenir- und Informationsmeile Besucher anlockte, stand am Sonntag traditionsgemäß die Festveranstaltung auf dem Programm. Eröffnet wurde diese durch den Aufmarsch der Vereine, welche die bergmännische Tradition fortführen oder eng mit ihr verbunden sind. Dabei kamen die Vereine aber nicht nur aus der Region Mansfeld-Südharz. Auch weitere Anfahrtswege hatten sie für eine Teilnahme in Kauf genommen. Trotz der frühen Stunde beobachteten einige Schaulustige den kleinen Umzug, der die Vereine und natürlich auch die Gäste am Ende ins Festzelt auf dem Gelände des Schaubergwerks führte.

Musikalisch begleitet durch das Kyffhäuser Landorchester sangen dann zum festlichen Start nahezu alle Anwesenden mehrere Strophen des Steigerliedes, das gern als heimliche Hymne des Mansfelder Landes bezeichnet wird, ursprünglich aber aus dem sächsischen Erzgebirge stammt. Der Marsch steht übrigens seit 2020 im Inventar des immateriellen Kulturerbes von Nordrhein-Westfalen. Seit 2023 auch im bundesweiten Verzeichnis des immateriellen Kulturerbes.

0: Einen Teil der Begrüßung übernahm der Oberbürgermeister der Stadt Sangerhausen, Thorsten Schweiger, der mit emotionalen Worten die Bedeutung des Veranstaltungsortes hervorhob.
1: Es ist mir eine sehr große Freude, Sie hier alle begrüßen zu können, und nicht nur eine Freude, sondern auch eine Ehre. Denn der Röhrichschacht Wettelrode ist natürlich ein besonderer Ort für uns. Dieser Ort ist weit mehr als nur ein technisches Denkmal, was er ja offiziell ist, oder ein historischer Schauplatz. Er ist, glaube ich, ein lebendiger Erinnerungsort für alle, die den Bergbau lieben. Er ist Stück unserer Identität und er ist auch für ganz viele Menschen hier einfach ein Stück Heimat.
0: Es ist mittlerweile schon eine Tradition, dass die am Bergmannstag teilnehmenden Vereine eine Erinnerungsfahnenschleife an ihre Banner gehängt bekommen. Diese Aufgabe übernahmen neben dem Stadtoberhaupt auch die Rosenprinzessin Maike die Erste und die anwesende Stasfurter Salzfee Julia die Erste. Thomas Wäsche, Leiter des Erlebniszentrum Bergbau Röhrigschacht, machte deutlich, welche enorme Herausforderung der Alltag für das kleine Team vor Ort ist.
2: Ja, unser Team ist wirklich winzig. Stefan Ackermann, Lukas Eckert, Marco Thorhauer, Thomas Messerschmidt, Karin Toben und Christine Bergmann versuchen alles, um den Gästen den Aufenthalt in Museum, Schaubergwerk und Gaststätte so angenehm wie möglich zu machen. Dass uns das hier zumeist gelingt, zeigen die Bewertungen bei Google Maps. 4,8 von 5 Sternen sind weit mehr als zufriedenstellend. Sie zeigen, dass wir den Nerv der Besucher treffen. Neben dem Erlebnis, wo Seilfahrt und Bahnfahrt ganz vorn genannt sind, werden Freundlichkeit, Witz und Fachkompetenz hervorgehoben.
0: Durch die Aufwertung als ersten Landesbergmannstag waren nicht nur Gäste erschienen, die auch sonst regelmäßig an der Festveranstaltung teilnehmen. Man konnte auch weitere hochrangige Persönlichkeiten in Wettelrode begrüßen. So war die im Ministerium für Wirtschaft, Tourismus, Landwirtschaft und Forsten für Bergbau verantwortliche Staatssekretärin Stefanie Pötsch aus Magdeburg gekommen. Im Bild rechts neben der Rosenprinzessin. In Begleitung des Geschäftsführers des Bundesverbandes der Bergmann-, Knappen- und Hüttenvereine nahm der Vorsitzende Bernd Stahl teil, der auch ein Grußwort hielt. Davor hatte schon Lukas Eggert, der Vorsitzende des Landesverbandes der Bergmann-, Knappen- und Hüttenvereine, gesprochen. Am Ende seiner Worte erhielt einer der Mitarbeiter des Erlebniszentrums, Stefan Ackermann, einen Dank in Form der Ehrennadel des Verbandes in Bronze. Wichtiger Höhepunkt war aber ohne Zweifel die Übergabe der, sagen wir, Ernennungsurkunde, mit der das Erlebniszentrum Bergbau für das jährliche Fest Bergmannstag auf dem Röhrigschacht nun künftig immer den Titel Landesbergmannstag Sachsen-Anhalt benutzen darf.
3: Schloss Henriette in Helmsdorf sollte am 10. Juli Schauplatz für die Abschlussübung des 5. Polizeiferiencamps sein. Was es damit auf sich hat, erfuhren wir von Steffi Schwan, Leiterin Zentrale Aufgaben beim Polizeirevier Eisleben.
4: Ja, wir veranstalten heute unsere 5. Abschlussübung im Rahmen eines Feriencamps. Das ist das 5. Feriencamp in Mansfeld-Südharz, und zwar suchen wir Personal, wir suchen Nachwuchs für die Polizei Sachsen-Anhalt und haben die Ferienzeit genutzt, um hier 17 Teilnehmerinnen und Teilnehmer in diesem Jahr in die polizeilichen Gegebenheiten, in den Alltag einzuführen, und wir haben sie teilhaben lassen an unser Polizeileben. Sie haben 5 Tage bei uns verbracht mit Übernachtung und haben ganz viel Einblick in unseren Berufsalltag bekommen. Wir werden hier eine gemeinsame Übung mit dem Rettungsdienst und mit der Feuerwehr absolvieren. Das bestimmt in vielen Fällen ja unseren Berufsalltag, die Zusammenarbeit in der Blaulichtfamilie. Unsere Teilnehmer übernehmen die Rollen der Polizisten, der Kollegen vom Rettungsdienst bzw. der Kollegen von der Feuerwehr, und werden hier entsprechend der Vorgaben, die wir machen, die wir bestimmen, ein Szenario durchspielen, und wir schauen, wie sie reagieren.
3: Es waren Muttis und Vatis vor Ort, die sich von der Leistung ihrer Kinder überzeugen wollten, und auch andere Interessierte, wie zum Beispiel Gerbstädts Bürgermeister Herr Döring und auch der Eisleber Revierleiter Herr Günther. Frau Schwan begrüßte die Anwesenden und moderierte die Übung.
5: Ich begrüße und beglückwünsche Sie zu Ihren Kindern. Sie haben sich ganz tapfer geschlagen und ich muss Ihnen ein Novum mitteilen. Wir waren ja Teil, oder Ihre Kinder sind Teilnehmer vom 5. Polizeicamp im Polizeirevier Mansfeld Südharz. Und es ist das erste Camp, wo niemand ausgeschieden ist vorher. Und wir waren diesmal, dachte ich, zumindest clever. Wir wollten mit 16 Jugendlichen an den Start gehen und haben mit einer Person im Überhang geplant. Und wir haben alle 17 auch super durchs Camp gebracht. Und ich bin da richtig stolz drauf. Und Sie können stolz sein. Jeder hat sich hier richtig große Mühe gegeben.
3: Auch die Leiterin der Polizeiinspektion Halle, Annette Wernicke, war vor Ort und ergriff das Mikrofon.
6: Nachwuchswerbung ist für uns eine Aufgabe, aber die beschränkt sich auch vielleicht immer auf eine Messe oder einen Besuch in der Schule. Ein Camp zu machen über eine ganze Woche, wo man Jugendliche, die ja manchmal komische Ideen haben können, rund um die Uhr zu begleiten und sich dann auszudenken, ein Regiebuch über eine ganze Woche zu schreiben, das geht über das Maß hinaus. Steffi, und wenn die anderen jetzt hier irgendwo verstreut sind, ein ganz, ganz großes Dankeschön. Das ist wirklich eine überdurchschnittliche Arbeit und Leistung und ich freue mich, dass ihr das freiwillig jedes Jahr wieder in Angriff nehmt.
3: Dann sollte aber die Einsatzübung zum Abschluss des Feriencamps beginnen. Ausgangspunkt war dabei, dass eine Gruppe unbefugt in den Lost Place Schloss Henriette eindrang. Aber das war wirklich nur der Ausgangspunkt. Dann war Spielidee, dass Autodiebe, schon verfolgt von der Polizei, auch hier landeten und im Schloss Zuflucht suchten, beziehungsweise einer von ihnen sich ins Gelände schlug. Da war natürlich richtig was los in dem alten Gebäude. Die Feriencamp-Teilnehmer natürlich immer dabei, wurden von den Polizisten und Polizistinnen in ihre Aufgaben eingewiesen. Es gab jeweils Erläuterungen zu den nächsten Schritten. Und all das wurde von Frau Schwan für das Publikum moderiert. Als nächstes wurde der Rettungsdienst informiert, der auch blitzschnell auf dem Hof von Schloss Henriette erschien, begleitet von noch einem Polizeiwagen. Die Annahme hier, es gäbe Verletzte im Gebäude, die zu versorgen wären. Analog wie bei den anderen Teilen der Einsatzübung wurden die Teilnehmer und Teilnehmerinnen über die Vorgänge, die anstanden, informiert und Schritt für Schritt unter fachlicher Betreuung umgesetzt. So auch die Versorgung der angenommenen Verletzten.

Man konnte es gerade hören, auch die Feuerwehr wurde gerufen. Das Szenario für die Kameradinnen und Kameraden war, dass eine Person vom Balkon des Schlosses Henriette gerettet werden muss. Dazu kamen die Drehleiter mit Hubbühne zum Einsatz. Und es dauerte gar nicht lange, bis die Person auf diese Art und Weise sanft dem Boden entgegenschwebte. In der Annahme dieser Übung handelte es sich allerdings um einen Tatverdächtigen. Und so war dann Aufgabe für die Teilnehmer,

0: 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Am 26. Juli um 17 Uhr beginnt ein Orgelkonzert mit Kirchenmusikdirektor Thomas Ennenbach in der Marktkirche St. Andreas in der Lutherstadt Eisleben. Thema Giganten des Barocks, Bach und Händel sowie Verehrer. Der Eintritt kostet 10 Euro im Vorverkauf. Schüler bis 18 Jahre brauchen nichts bezahlen. Zum Tag des offenen Denkmals lädt der Schmidtschacht Helbra am 13. September von 9.30 Uhr bis 16.30 Uhr ein. 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
1: Der DAX notierte am Dienstagvormittag bei 24.972,75 Punkten. Der DECDAX bei 3.853,84 Zählern. Und der Euro war 1 US-Dollar 13,88 wert.
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1: In der Nacht zum Mittwoch ist es wolkig bis gering bewölkt und meist niederschlagsfrei. Lediglich nach Süden hin fallen letzte Schauer und teilweise auch Gewitter. Die Tiefstwerte sinken auf 17 bis 13 Grad, der Wind weht schwach aus unterschiedlichen Richtungen. Am Mittwoch ist es heiter bis wolkig, teils kann es zunächst bedeckt sein, mit gewittrigen eingelagerten Starkregen. Nachmittags und Abend lockert die Bewölkung auf und dann ist es trocken. Die Höchsttemperaturen erreichen 26 bis 29 Grad, der Wind weht schwach aus Nordost. In der Nacht zum Donnerstag ist es zunehmend gering bewölkt und trocken. Die Tiefstemperaturen sinken auf 16 bis 13 Grad, der Wind weht schwach aus Richtungen um Nord. Am Donnerstag wird es heiter mit nur geringer Schauerneigung. Die Höchsttemperaturen erreichen 25 bis 29 Grad, der Wind weht schwach aus Ost. In der Nacht zum Freitag ist es nur gering bewölkt, die Temperaturen gehen auf 17 bis 14 Grad zurück, dabei weht schwacher Wind. Am Freitag ist es dann heiter bis wolkig mit erhöhtem Schauer- und Gewitterpotenzial. Die Luft erwärmt sich auf 27 bis 30 Grad, der Wind weht schwach und dreht von Nord auf Nordwest.
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1: Um 11 Uhr waren es 23 Grad, die Luftfeuchtigkeit betrug 70% und der Luftdruck 1019 Hektopascal.
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0: 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Letztes Wochenende wurde der Flugplatz Allstedt zum Treffpunkt für Motorrad-Stuntfahrer.
1: So klang es. Und so sah es am Wochenende auf dem Flugplatz Allstedt aus. Über 650 Motorrad-Stuntfahrer aus Deutschland, Europa und der ganzen Welt trafen sich vom 6. bis 12. Juli auf dem Flugplatz Allstedt, um sich in verschiedenen Wettbewerben zu messen. Das Gelände bot ausreichend Platz, sodass an mehreren Stellen Rennen und Wettkämpfe ausgetragen werden konnten und teilweise bis zu 300 Fahrer gleichzeitig ihr Können zeigen konnten. Jens Grabner, der gemeinsam mit Sebastian Gläse die German Stunt Week ausrichtet, blickte während der International Stunt Riding Competition bereits auf das Wochenende zurück.
2: Also ich muss sagen, dieses Jahr war wirklich Wahnsinn. Also wir haben super Wetter die ganze Woche gehabt. Wir haben super coole Fahrer da. Wir haben die Pro-Fahrer, die Competition-Fahrer, die hier sind, die sich mit allen jungen Fahrern super verstehen. Wenn sobald da oben Mike Jensen zum Beispiel fährt, ein super Stuntrider aus Dänemark, da stehen alle daneben von den ganzen Jungschen hier und gucken dem zu. Das ist mega, ja. Und ich muss echt sagen, das, was diese Woche hier passiert ist, hatten wir die letzten Jahre gar nicht in so, wie das jetzt ist. Ja, also wir haben wie eine große Familie hier und das ist schon echt stark. Und auch dass die Crew, also unser Team, arbeitet super zusammen. Also dass wir die nicht im Hintergrund hätten, würde das gar nicht funktionieren, ja. Und Basti und ich, wir machen das ja jetzt nur schon ein paar Jahre und ich muss echt sagen, also dieses Jahr mega.
1: Fastest Wheelie, No Limit Circles, Broken Heads oder Longest Stoppy. Begriffe, die dem Laien nicht viel sagen, ihn jedoch zum Staunen brachten. Vor allem beim Höhepunkt der Veranstaltung, der ISC, International Stunt Riding Competition. 23 Stuntfahrer standen im Halbfinale. Die 10 Besten stellten sich am Samstag im Finale noch einmal der Jury. Wir blicken auf einige Impressionen.

Mit der Leistung aus dem Halbfinale und dem Finale siegte der Däne Mike Jensen mit insgesamt 73 Punkten.

0: Getreu dem Motto von Stuntern für Stunter blickte Jens Grabner abschließend positiv auf das kommende Jahr.
1: Ja, auf jeden Fall, weil wir feiern nächstes Jahr 20-Jähriges. Also dieses Event an sich, die German Stunt Days und German Stunt Week, die gibt es seit 2007, sind im Priest entstanden, ja, sind dann mal zwischenzeitlich in Zerbst gelandet. Aber wir haben halt das Problem, dass im Priest zum Beispiel der Flugplatz Solarfelder draufgebaut wurden. In Zerbst wurden Solarfelder draufgebaut. Der einzige Flugplatz, den wir jetzt noch haben, der das wirklich hergibt, ist dieser hier in Eichstätt. Und da muss ich auch der Stadt Eichstätt und der ganzen Gemeinde hier ringsherum einen riesen Dank aussprechen, dass wir hier so herzlich aufgenommen wurden. Und das ist so das, was ich einfach nur mitgeben will. Wir sind wirklich glücklich, dass wir diesen riesen Platz hier zur Verfügung haben, um mit so vielen Fahrern und Campern und mit unserer ganzen Crew hier aber so teilnehmen zu können. Das ist schon echt toll.
2: Hier die Resultate der Platzbandkegler.
3: Die Platzbandkegler hatten am vergangenen Wochenende ihren 6. Spieltag in der Landesliga, unterlag dabei Ziegelrode 2, Kreisfeld 1. Die Partien Annarode 1 gegen Ziegelrode 1 und Siebigerode 2 gegen Annarode 2 wurden wegen der Hitze abgesagt und Bendorf 1 unterlag knapp Siebigerode 1. In der jetzt etwas schiefen Tabelle Siebigerode 1 vor Annarode 1, beide noch mit makellosem Punktekonto. Dann Ziegelrode 1, Bendorf 1, Kreisfeld 1, Ziegelrode 2 und Annarode 2 und Siebigerode 2 noch ohne Punktgewinn. In der Kreisliga Staffel A, dort unterlag Bendorf 3, Hergisdorf-Alsdorf 2 und die andere Partie, Annarode 3 gegen Siebigerode 3, wurde wegen Hitze abgesagt. Spielfrei hatte Helbra. In der Tabelle Hergisdorf-Alsdorf 2 vor Bendorf 3, Annarode 3, Helbra 1 und Siebigerode 3. Und schließlich die Staffel B, auch hier eine Absage der Partie Eintracht-Kreisfeld gegen den TSV Bendorf 2. Gespielt haben Hergisdorf-Alsdorf 1 gegen Ziegelrode 3, 357 zu 317 Holz. In der Tabelle Hergisdorf-Alsdorf 1 vor Bendorf 2, Kreisfeld 2 und Ziegelrode 3.
2: Zum Abschluss der schon sehnsüchtig erwartete Beitrag vom diesjährigen Mountainbike-Marathon in Biesenrode.
4: Viele fleißige Hände haben auch im Vorfeld des nunmehr 24. Mountainbike-Marathons in Biesenrode dafür gesorgt, dass an beiden Veranstaltungstagen alles gut läuft. Vor allem, weil neben dem Marathon über 32, 64 oder 96 Kilometer weitere Wettbewerbe angeboten werden. So sind das Bergzeitfahren, der Schwertlauf und das Kids Race zu festen Größen geworden. Obendrauf kam in diesem Jahr noch ein Juniorrennen für die Altersklassen U9 bis U13. Das alles will erst einmal geschultert werden. Eigentlich aus Bad Harzburg kommend, engagiert sich zum Beispiel Moderator Axel seit Jahren aktiv für das Rennen in Biesenrode.
5: Wie sieht's denn aus heute? Heute ist mal Biesenrode, Marathon 24 Mal, nächstes Jahr Jubiläum, 25 Jahre. Wir sind sehr erfolgreich unterwegs. Gestern im Schwertlauf fast 80 Starter gehabt. Also wir rechnen nächstes Jahr beim Laufen schon mal mit mehr als 100 Startern, also wird diese Sequenz hier im Wochenende auch noch mal immer größer werden. Wir wollen auch das Kinderrennen wieder neu eröffnen. Dieses Jahr waren es ein bisschen wenig, weil der Rookies Cup weitergezogen ist. Wir müssen einen eigenen Cup aufbauen. Aber auch das war sehr erfolgreich. Bergzeitfahren, über 10 Fahrer mehr wie letztes Jahr. Also alles ist im aufsteigenden Ast. Wir freuen uns sehr. Wir hoffen, dass es heute nicht mehr regnet, dass es kein Gewitter gibt und dass wir die Veranstaltung gut zu Ende bringen. Und bitte dran denken, nächstes Jahr 25-jähriges große Party hier. Nochmal ein paar Gimmicks in der Strecke drin, das weiß ich schon. Ich will nur nichts verraten, keine Voraussagen machen. Aber es wird sich auch da abfahrtstechnisch speziell nochmal ein bisschen was ändern. Und ansonsten richtig auf dem Platz, richtig was los. Also wir sehen uns nächstes Jahr auf jeden Fall wieder, aber jetzt erstmal dieses Jahr und Feuer frei.
4: Und tatsächlich lag irgendwie ein Gewitter in der Luft, wovon auch der ungewöhnlich starke Wind an diesem Morgen zeugte. Christian Schalk, auch schon viele Jahre Unterstützer der Veranstaltung in Biesenrode,
6: guten Morgen.
4: Begrüßte nicht nur freundlich die Gäste, sondern musste sich auch darum kümmern, dass sich sein Zieh-Einlaufzelt nicht selbstständig macht.
6: Jetzt muss alles gesichert werden bei dem Wind, ja?
7: Ganz schön Wind heute, ja. Hattest du vielleicht schon Probleme haben, auch im Mai?
6: Nein.
7: Ja, nicht so?
6: Also die Wege sind alle frei und die Bäume sind auch so weit, dass man nicht im Dickicht fahren.
4: Und dann ging es Schlag auf Schlag. Mit je 10 Minuten Abstand schickte Axel die über 150 Damen und Herren auf die von ihnen gewählte Strecke. Neben den 32, 64 und 96 Kilometern war es auch wieder möglich, eine Runde mit dem E-Bike zu absolvieren oder die 16 Kilometer Schnupperrunde zu fahren. Eine Wertung und die Absicherung durch Streckenposten war auf allen Distanzen gegeben. Dabei muss erwähnt werden,

0: dass die 32 Kilometer Runde mit 80 Stottern die beliebteste war. Auch fast alle Lokalmatadoren vom Wiesenröder Mountainbike Verein waren in dieser Gruppe zu finden. Mindestens einer von ihnen fehlte jedoch.
1: Wie oft bist du hier mitgefahren?
2: Ich glaube 20 Mal.
1: So, dieses Jahr willst du gar nicht mitfahren, warum nicht?
2: Nein, weil ich eine Rippenprellung habe.
1: Auch Rentner fallen mal hin, oder?
2: Auch Rentner fallen mal hin, wahrscheinlich mehr als andere. Das wird dieses Jahr nichts.
1: Ist klar, das tut dir auch weh, ja?
2: Ja, ja.
1: Was fährst du hier gerade? Das ist doch ein E-Bike.
2: Das ist mein E-Bike. Wenn, dann fahren wir immer noch E-Bike.
1: Ja. Naja, ist doch gut.
0: Wie hier, wo die Fahrer die Biesenröder Dorfstraße kreuzten, feuerten an vielen Stellen im Dorf wieder radbegeisterte Zuschauer die Aktiven lautstark an. Für die hieß es jetzt aber aufs Gelände konzentrieren und Kräfte einteilen. Denn wie heißt es in einem alten Bikerspruch, wo der Asphalt endet, beginnt das Abenteuer.

0: Das Rennen lief perfekt. Doch ein Blick zum Himmel verhieß nichts Gutes, obwohl man sich beim gut gebuchten Kids Race davon zunächst nicht beeindrucken ließ.
1: So, Hannes, wir wollen. Bist du fertig? Gut, auf die Plätze, fertig, los!
2: Komm, Hannes! Jawohl, komm, jetzt alles! Hopp, hopp, hopp, hopp, hopp, hopp, hopp, hopp!
3: Viele Anmeldungen, auch viele kleine Kinder, die auch viel Spaß daran haben und zwar die kleine Runde mitfahren, aber ihren Enthusiasmus reinbringen. Und das macht uns eigentlich viel Spaß, dass die Teilnahme sehr aktiv ist. Und das war auch so weiter bei. Das finde ich gut.
0: Als nächster machte sich Hendrik für das Kids Race bereit. Doch sein Start musste verschoben werden, da sich zunächst ein kurzes, aber heftiges Gewitter über Biesenrode entlud.

0: Auch die kleine Ida hatte das Gewitter abgewartet und begab sich nun auf den Parcours. Doch inzwischen war es Mittag geworden und die Feuerwehr Biscarbon servierte wie in jedem Jahr neben gegrilltem das Bikeressen schlechthin, Nudeln mit roter Soße.
1: Ja, weiter geht's hier, nicht einschlafen, wir sind ja nicht im Schlafwarenabteil. Naja. Die Jungs, die haben sich verdient. Bitteschön.
2: Wunderbar. Lecker.
1: Danke.
0: Und während die Siegerehrung vorbereitet wurde, verkürzten die Wuppertal-Tänzer die Wartezeit darauf.

0: Applaus, Applaus.
1: Die Damen und Herren Sieger, unter denen sich auch wieder einige vom Biesenröder Mountainbike-Verein befanden, konnten wieder den obligatorischen Pokal und eine Siegertüte mit gut brauchbaren Dingen für jeden Radfahrer mit nach Hause nehmen. Die Ehrungen fanden wieder in 7 Altersgruppen statt, von U15 bis Senioren 3, jeweils in männlich und weiblich getrennt. Da hatten Moderator Axel und seine Helfer vom Verein ganz schön zu tun. Einer der jüngsten Herren auf dem Podium war dabei Max Leo Walinski aus Biesenrode, der in der Kategorie U15 startete. Zu den ältesten Damen gehörte die mittlerweile 64-jährige Helga Radke, Leichtathletik-Weltmeisterin und deutsche Rekordhalterin im Dreisprung. Sie ist schon seit vielen Jahren beim Biesenröder Mountainbike-Marathon präsent.

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Hallo und herzlich willkommen, liebe Zuschauerinnen und Zuschauer bei Punktum, Ihrem regionalen Fernsehprogramm am heutigen Dienstag. Am 25. Juli zum Weltpilgertag laden Hettstedts Bürgermeister Frank Tallich und Pfarrer Sebastian Bartsch gemeinsam zum Pilgern auf dem Jakobsweg entlang der Klöster der Region ein. Der Start findet um 15 Uhr auf dem Sonnenschloss Walbeck, dem ottonischen Königshof, mit einem Pilgersegen in der St. Andreaskirche statt. Der Weg führt dann über die Adelheidseiche zum Kloster Widerstedt und weiter zur Gangolfkirche. Über das Karmeliterkloster Freimarkt ziehen die Pilger dann zur St. Jakobikirche, wo zum Jakobustag eine festliche Orgelfestbar auf sie wartet. Hier endet der Spaziergang. An jeder Station werden sachkundige Informationen gegeben. Der Bundesrat hat den am 12. Juli gemeinsam von Thüringen und Sachsen-Anhalt eingebrachten Entschließungsantrag zur Stärkung der allgemeinen Schulpflicht einstimmig verabschiedet.

0: Damit bekräftigt die Länderkammer die Bedeutung der allgemeinen Schulpflicht als Grundlage des deutschen Bildungssystems, teilt das Bildungsministerium mit. Ministerpräsident Sven Schulze begrüßt die breite Zustimmung. Die Schulpflicht ist eine der wichtigen Voraussetzungen für Chancengerechtigkeit in unserem Land. Sie stellt sicher, dass alle Kinder gemeinsam lernen und die gleichen Möglichkeiten für ihren Lebensweg erhalten, unabhängig von Herkunft und sozialem Hintergrund. Klar ist, wir stehen zur allgemeinen Schulpflicht. Sie stärkt den gesellschaftlichen Zusammenhalt und öffnet jungen Menschen die Chance, ihre Talente bestmöglich zu entwickeln. Hier werden die Fachkräfte ausgebildet, die unser Land in Zukunft erfolgreich machen. Deshalb ist die Schule eine Investition in die Zukunft Sachsen-Anhalts. Bildungsminister Jan Riedel erklärt: Ich freue mich, dass der Bundesrat unsere Initiative geschlossen unterstützt. Die Schule ist weit mehr als ein Ort der Wissensvermittlung. Sie vermittelt demokratische Werte, stärkt das soziale Miteinander und eröffnet allen jungen Menschen gleiche Bildungschancen.
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Am 11. und 12. Juli 2026 lud die Rosenstadt Sangerhausen GmbH gemeinsam mit dem Landesverband der Bergmanns-, Hütten- und Knappenvereine zum ersten Landesbergmannstag Sachsen-Anhalt auf den Röhrichschacht Wettelrode ein. Während am Samstag von 10 bis 16 Uhr die bergmännische Souvenir- und Informationsmeile Besucher anlockte, stand am Sonntag traditionsgemäß die Festveranstaltung auf dem Programm. Eröffnet wurde diese durch den Aufmarsch der Vereine, welche die bergmännische Tradition fortführen oder eng mit ihr verbunden sind. Dabei kamen die Vereine aber nicht nur aus der Region Mansfeld-Südharz. Auch weitere Anfahrtswege hatten sie für eine Teilnahme in Kauf genommen. Trotz der frühen Stunde beobachteten einige Schaulustige den kleinen Umzug, der die Vereine und natürlich auch die Gäste am Ende ins Festzelt auf dem Gelände des Schaubergwerks führte.

Musikalisch begleitet durch das Kyffhäuser Landorchester sangen dann zum festlichen Start nahezu alle Anwesenden mehrere Strophen des Steigerliedes, das gern als heimliche Hymne des Mansfelder Landes bezeichnet wird, ursprünglich aber aus dem sächsischen Erzgebirge stammt. Der Marsch steht übrigens seit 2020 im Inventar des immateriellen Kulturerbes von Nordrhein-Westfalen. Seit 2023 auch im bundesweiten Verzeichnis des immateriellen Kulturerbes.

0: Einen Teil der Begrüßung übernahm der Oberbürgermeister der Stadt Sangerhausen, Thorsten Schweiger, der mit emotionalen Worten die Bedeutung des Veranstaltungsortes hervorhob.
1: Es ist mir eine sehr große Freude, Sie hier alle begrüßen zu können, und nicht nur eine Freude, sondern auch eine Ehre. Denn der Röhrichschacht Wettelrode ist natürlich ein besonderer Ort für uns. Dieser Ort ist weit mehr als nur ein technisches Denkmal, was er ja offiziell ist, oder ein historischer Schauplatz. Er ist, glaube ich, ein lebendiger Erinnerungsort für alle, die den Bergbau lieben. Er ist Stück unserer Identität und er ist auch für ganz viele Menschen hier einfach ein Stück Heimat.
0: Es ist mittlerweile schon eine Tradition, dass die am Bergmannstag teilnehmenden Vereine eine Erinnerungsfahnenschleife an ihre Banner gehängt bekommen. Diese Aufgabe übernahmen neben dem Stadtoberhaupt auch die Rosenprinzessin Maike die Erste und die anwesende Stasfurter Salzfee Julia die Erste. Thomas Wäsche, Leiter des Erlebniszentrum Bergbau Röhrigschacht, machte deutlich, welche enorme Herausforderung der Alltag für das kleine Team vor Ort ist.
2: Ja, unser Team ist wirklich winzig. Stefan Ackermann, Lukas Eckert, Marco Thorhauer, Thomas Messerschmidt, Karin Toben und Christine Bergmann versuchen alles, um den Gästen den Aufenthalt in Museum, Schaubergwerk und Gaststätte so angenehm wie möglich zu machen. Dass uns das hier zumeist gelingt, zeigen die Bewertungen bei Google Maps. 4,8 von 5 Sternen sind weit mehr als zufriedenstellend. Sie zeigen, dass wir den Nerv der Besucher treffen. Neben dem Erlebnis, wo Seilfahrt und Bahnfahrt ganz vorn genannt sind, werden Freundlichkeit, Witz und Fachkompetenz hervorgehoben.
0: Durch die Aufwertung als ersten Landesbergmannstag waren nicht nur Gäste erschienen, die auch sonst regelmäßig an der Festveranstaltung teilnehmen. Man konnte auch weitere hochrangige Persönlichkeiten in Wettelrode begrüßen. So war die im Ministerium für Wirtschaft, Tourismus, Landwirtschaft und Forsten für Bergbau verantwortliche Staatssekretärin Stefanie Pötsch aus Magdeburg gekommen. Im Bild rechts neben der Rosenprinzessin. In Begleitung des Geschäftsführers des Bundesverbandes der Bergmann-, Knappen- und Hüttenvereine nahm der Vorsitzende Bernd Stahl teil, der auch ein Grußwort hielt. Davor hatte schon Lukas Eggert, der Vorsitzende des Landesverbandes der Bergmann-, Knappen- und Hüttenvereine, gesprochen. Am Ende seiner Worte erhielt einer der Mitarbeiter des Erlebniszentrums, Stefan Ackermann, einen Dank in Form der Ehrennadel des Verbandes in Bronze. Wichtiger Höhepunkt war aber ohne Zweifel die Übergabe der, sagen wir, Ernennungsurkunde, mit der das Erlebniszentrum Bergbau für das jährliche Fest Bergmannstag auf dem Röhrigschacht nun künftig immer den Titel Landesbergmannstag Sachsen-Anhalt benutzen darf.
3: Schloss Henriette in Helmsdorf sollte am 10. Juli Schauplatz für die Abschlussübung des 5. Polizeiferiencamps sein. Was es damit auf sich hat, erfuhren wir von Steffi Schwan, Leiterin Zentrale Aufgaben beim Polizeirevier Eisleben.
4: Ja, wir veranstalten heute unsere 5. Abschlussübung im Rahmen eines Feriencamps. Das ist das 5. Feriencamp in Mansfeld-Südharz. Und zwar suchen wir Personal, wir suchen Nachwuchs für die Polizei Sachsen-Anhalt und haben die Ferienzeit genutzt, um hier 17 Teilnehmerinnen und Teilnehmer in diesem Jahr in die polizeilichen Gegebenheiten, in den Alltag einzuführen. Und wir haben sie teilhaben lassen an unser Polizeileben. Sie haben 5 Tage bei uns verbracht mit Übernachtung und haben ganz viel Einblick in unseren Berufsalltag bekommen. Wir werden hier eine gemeinsame Übung mit dem Rettungsdienst und mit der Feuerwehr absolvieren. Das bestimmt in vielen Fällen ja unseren Berufsalltag, die Zusammenarbeit in der Blaulichtfamilie. Unsere Teilnehmer übernehmen die Rollen der Polizisten, der Kollegen vom Rettungsdienst bzw. der Kollegen von der Feuerwehr und werden hier entsprechend der Vorgaben, die wir machen, die wir bestimmen, ein Szenario durchspielen und wir schauen, wie sie reagieren.
3: Es waren Muttis und Vatis vor Ort, die sich von der Leistung ihrer Kinder überzeugen wollten und auch andere Interessierte, wie zum Beispiel Gerbstädts Bürgermeister Herr Döring und auch der Eisleber Revierleiter Herr Günther. Frau Schwan begrüßte die Anwesenden und moderierte die Übung.
5: Ich begrüße und beglückwünsche Sie zu Ihren Kindern. Sie haben sich ganz tapfer geschlagen und ich muss Ihnen ein Novum mitteilen. Wir waren ja Ihre Kinder sind Teilnehmer vom 5. Polizeicamp im Polizeirevier Mansfeld-Südharz. Und es ist das erste Camp, wo niemand ausgeschieden ist vorher. Und wir waren diesmal, dachte ich, zumindest clever. Wir wollten mit 16 Jugendlichen an den Start gehen und haben mit einer Person im Überhang geplant. Und wir haben alle 17 auch super durchs Camp gebracht. Und ich bin da richtig stolz drauf. Und Sie können stolz sein. Jeder hat sich hier richtig große Mühe gegeben.
3: Auch die Leiterin der Polizeiinspektion Halle, Annette Wernicke, war vor Ort und ergriff das Mikrofon.
6: Nachwuchswerbung ist für uns eine Aufgabe, aber die beschränkt sich auch vielleicht immer auf eine Messe oder einen Besuch in der Schule. Ein Camp zu machen über eine ganze Woche, wo man Jugendliche, die ja manchmal komische Ideen haben können, rund um die Uhr zu begleiten und sich dann auszudenken, ein Regiebuch über eine ganze Woche zu schreiben, das geht über das Maß hinaus. Steffi und wenn die anderen jetzt hier irgendwo verstreut sind, ein ganz, ganz großes Dankeschön. Das ist wirklich eine überdurchschnittliche Arbeit und Leistung und ich freue mich, dass ihr das freiwillig jedes Jahr wieder in Angriff nehmt.
3: Dann sollte aber die Einsatzübung zum Abschluss des Feriencamps beginnen. Ausgangspunkt war dabei, dass eine Gruppe unbefugt in den Lost Place Schloss Henriette eindrang. Aber das war wirklich nur der Ausgangspunkt. Dann war Spielidee, dass Autodiebe, schon verfolgt von der Polizei, auch hier landeten und im Schloss Zuflucht suchten, beziehungsweise einer von ihnen sich ins Gelände schlug. Da war natürlich richtig was los in dem alten Gebäude. Die Feriencamp-Teilnehmer natürlich immer dabei, wurden von den Polizisten und Polizistinnen in ihre Aufgaben eingewiesen. Es gab jeweils Erläuterungen zu den nächsten Schritten. Und all das wurde von Frau Schwan für das Publikum moderiert. Als nächstes wurde der Rettungsdienst informiert, der auch blitzschnell auf dem Hof von Schloss Henriette erschien, begleitet von noch einem Polizeiwagen. Die Annahme hier, es gäbe Verletzte im Gebäude, die zu versorgen wären. Analog wie bei den anderen Teilen der Einsatzübung wurden die Teilnehmer und Teilnehmerinnen über die Vorgänge, die anstanden, informiert und Schritt für Schritt unter fachlicher Betreuung umgesetzt. So auch die Versorgung der angenommenen Verletzten.

0: Man konnte es gerade hören, auch die Feuerwehr wurde gerufen. Das Szenario für die Kameradinnen und Kameraden war, dass eine Person vom Balkon des Schlosses Henriette gerettet werden muss. Dazu kamen die Drehleiter mit Hubbühne zum Einsatz. Und es dauerte gar nicht lange, bis die Person auf diese Art und Weise sanft dem Boden entgegenschwebte. In der Annahme dieser Übung handelte es sich allerdings um einen Tatverdächtigen. Und so war dann Aufgabe für die Teilnehmer und Teilnehmerinnen am Feriencamp, diesen sozusagen fachgerecht zu verhaften, zu untersuchen, etc., was alles dazugehört. Ich wiederhole mich auch wieder unter der Anleitung der Polizisten und Polizistinnen. Mit einer Drohne wurde noch der Flüchtige gesucht, der ja nach dem Autodiebstahl das Weite suchte. Die Kriminaltechnik war vor Ort und somit war im Rahmen dieser Abschlussübung ein umfangreiches mögliches Einsatzspektrum für Polizistinnen und Polizisten dargestellt. Und bleibt zu hoffen, dass nach diesen Eindrücken möglichst viele von den 17 Teilnehmern und Teilnehmerinnen sich dazu entschließen, beruflich Karriere bei der Polizei zu machen.
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0: lag bei 24.972,75 Punkten. Der DAX bei 3.853,84 Zählern und der Euro war 1 US-Dollar 13,88 wert.
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0: In der Nacht zum Mittwoch ist es wolkig bis gering bewölkt und meist niederschlagsfrei. Lediglich nach Süden hin fallen letzte Schauer und teilweise auch Gewitter. Die Tiefstwerte sinken auf 17 bis 13 Grad, der Wind weht schwach aus unterschiedlichen Richtungen. Am Mittwoch ist es heiter bis wolkig, teils kann es zunächst bedeckt sein, mit gewitterigen eingelagerten Starkregen. Nachmittags und Abend lockert die Bewölkung auf und dann ist es trocken. Die Höchsttemperaturen erreichen 26 bis 29 Grad, der Wind weht schwach aus Nordost. In der Nacht zum Donnerstag ist es zunehmend gering bewölkt und trocken. Die Tiefstemperaturen sinken auf 16 bis 13 Grad, der Wind weht schwach aus Richtungen um Nord. Am Donnerstag wird es heiter mit nur geringer Schauerneigung. Die Höchsttemperaturen erreichen 25 bis 29 Grad, der Wind weht schwach aus Ost. In der Nacht zum Freitag ist es nur gering bewölkt, die Temperaturen gehen auf 17 bis 14 Grad zurück, dabei weht schwacher Wind. Am Freitag ist es dann heiter bis wolkig mit erhöhtem Schauer- und Gewitterpotenzial. Die Luft erwärmt sich auf 27 bis 30 Grad, der Wind weht schwach und dreht von Nord auf Nordwest.
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0: Um 11 Uhr waren es 23 Grad, die Luftfeuchtigkeit betrug 70% und der Luftdruck 1019 Hektopascal.
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0: Hallo und herzlich willkommen, liebe Sportfreunde, zu Sport bei Punktum. Letztes Wochenende wurde der Flugplatz Allstedt zum Treffpunkt für Motorrad-Stuntfahrer.
1: So klang es. Und so sah es am Wochenende auf dem Flugplatz Allstedt aus. Über 650 Motorrad-Stuntfahrer aus Deutschland, Europa und der ganzen Welt trafen sich vom 6. bis 12. Juli auf dem Flugplatz Allstedt, um sich in verschiedenen Wettbewerben zu messen. Das Gelände bot ausreichend Platz, sodass an mehreren Stellen Rennen und Wettkämpfe ausgetragen werden konnten und teilweise bis zu 300 Fahrer gleichzeitig ihr Können zeigen konnten. Jens Grabner, der gemeinsam mit

0: Bastian Gläse die German Stunt Week ausrichtet, blickte während der International Stunt Riding Competition bereits auf das Wochenende zurück.
1: Also ich muss sagen, dieses Jahr war wirklich Wahnsinn. Also wir haben super Wetter die ganze Woche gehabt. Wir haben super coole Fahrer da. Wir haben die Pro-Fahrer, die Competition-Fahrer, die hier sind, die sich mit allen jungen Fahrern super verstehen. Wenn sobald da oben Mike Jensen zum Beispiel fährt, ein super Stuntrider aus Dänemark, da stehen alle daneben von den ganzen Jungschen hier und gucken dem zu. Das ist mega, ja. Und ich muss echt sagen, das, was diese Woche hier passiert ist, hatten wir die letzten Jahre gar nicht in so, wie das jetzt ist. Ja, also wir haben wie eine große Familie hier und das ist schon echt stark. Und auch die Crew, also unser Team, arbeitet super zusammen. Also das, wenn wir die nicht im Hintergrund hätten, würde das gar nicht funktionieren. Ja. Und Basti und ich, wir machen das ja jetzt nur schon ein paar Jahre und ich muss echt sagen, also dieses Jahr mega.
0: Fastest Wheelie, No Limit Circles, Broken Heads oder Longest Stoppy. Begriffe, die dem Laien nicht viel sagen, ihn jedoch zum Staunen brachten. Vor allem beim Höhepunkt der Veranstaltung, der ISC, International Stunt Riding Competition. 23 Stuntfahrer standen im Halbfinale. Die 10 Besten stellten sich am Samstag im Finale noch einmal der Jury. Wir blicken auf einige Impressionen.

Mit der Leistung aus dem Halbfinale und dem Finale siegte der Däne Mike Jensen mit insgesamt 73 Punkten.

0: Getreu dem Motto von Stuntern für Stunter, blickte Jens Grabner abschließend positiv auf das kommende Jahr.
1: Ja, auf jeden Fall, weil wir feiern nächstes Jahr 20-Jähriges. Also dieses Event an sich, die German Stunt Days und German Stunt Week, die gibt es seit 2007, sind in Briest entstanden, ja, sind dann mal zwischenzeitlich in Zerbst gelandet. Aber wir haben halt das Problem, dass in Briest zum Beispiel der Flugplatz Solarfelder draufgebaut wurden. In Zerbst wurden Solarfelder draufgebaut. Der einzige Flugplatz, den wir jetzt noch haben, der das wirklich hergibt, ist dieser hier in Eichstätt. Und da muss ich auch der Stadt Eichstätt und der ganzen Gemeinde hier ringsherum einen riesen Dank aussprechen, dass wir hier so herzlich aufgenommen wurden. Und das ist so das, was ich einfach nur mitgeben will. Wir sind wirklich glücklich, dass wir diesen riesen Platz hier zur Verfügung haben, um mit so vielen Fahrern und Campern und mit unserer ganzen Crew hier so teilnehmen zu können. Das ist schon echt toll.
2: Hier die Resultate der Platzbandkegler.
3: Die Platzbandkegler hatten am vergangenen Wochenende ihren 6. Spieltag in der Landesliga, unterlag dabei

0: Ziegelrode 2, Kreisfeld 1. Die Partien Annarode 1 gegen Ziegelrode 1 und Siebigerode 2 gegen Annarode 2 wurden wegen der Hitze abgesagt. Und Bendorf 1 unterlag knapp Siebigerode 1. In der jetzt etwas schiefen Tabelle Siebigerode 1 vor Annarode 1, beide noch mit makellosem Punktekonto. Dann Ziegelrode 1, Bendorf 1, Kreisfeld 1, Ziegelrode 2 und Annarode 2 und Siebigerode 2 noch ohne Punktgewinn. In der Kreisliga Staffel A, dort unterlag Bendorf 3, Hergesdorf-Alsdorf 2. Und die andere Partie, Annarode 3 gegen Siebigerode 3, wurde wegen Hitze abgesagt. Spielfrei hatte Helbra. In der Tabelle Hergesdorf-Alsdorf 2 vor Bendorf 3, Annarode 3, Helbra 1 und Siebigerode 3. Und schließlich die Staffel B. Auch hier eine Absage der Partie Eintracht Kreisfeld gegen den TSV Bendorf 2. Gespielt haben Hergesdorf-Alsdorf 1 gegen Ziegelrode 3, 357 zu 317 Holz. In der Tabelle Hergesdorf-Alsdorf 1 vor Bendorf 2, Kreisfeld 2 und Ziegelrode 3.
1: Zum Abschluss der schon sehnsüchtig erwartete Beitrag vom diesjährigen Mountainbike-Marathon in Biesenrode.
2: Viele fleißige Hände haben auch im Vorfeld des nunmehr 24. Mountainbike-Marathons in Biesenrode dafür gesorgt, dass an beiden Veranstaltungstagen alles gut läuft. Vor allem, weil neben dem Marathon über 32, 64 oder 96 Kilometer weitere Wettbewerbe angeboten werden. So sind das Bergzeitfahren, der Schwertlauf und das Kids Race zu festen Größen geworden. Obendrauf kam in diesem Jahr noch ein Juniorrennen für die Altersklassen U9 bis U13. Das alles will erst einmal geschultert werden. Eigentlich aus Bad Harzburg kommend, engagiert sich zum Beispiel Moderator Axel seit Jahren aktiv für das Rennen in Biesenrode.
3: Wie sieht's denn aus heute? Heute ist mal Biesenrode, Marathon 24 Mal, nächstes Jahr Jubiläum, 25 Jahre. Wir sind sehr erfolgreich unterwegs. Gestern im Schwertlauf fast 80 Starter gehabt. Also wir rechnen nächstes Jahr beim Laufen schon mal mit mehr als 100 Startern. Also wird diese Sequenz hier im Wochenende auch noch mal immer größer werden. Wir wollen auch das Kinderrennen wieder neu eröffnen. Dieses Jahr waren es ein bisschen wenig, weil der Rookies Cup weitergezogen ist. Wir müssen einen eigenen Cup aufbauen. Aber auch das war sehr erfolgreich. Bergzeitfahren, über 10 Fahrer mehr wie letztes Jahr. Also alles ist im aufsteigenden Ast. Wir freuen uns sehr. Wir hoffen, dass es heute nicht mehr regnet, dass es kein Gewitter gibt und dass wir die Veranstaltung gut zu Ende bringen. Und bitte dran denken, nächstes Jahr 25-jähriges, große Party hier. Nochmal ein paar Gimmicks in der Strecke drin. Das weiß ich schon. Ich will nur nichts verraten. Keine Voraussagen machen, aber es wird sich auch da abfahrtstechnisch speziell nochmal ein bisschen was ändern und ansonsten richtig auf dem Platz richtig was los. Also wir sehen uns nächstes Jahr auf jeden Fall wieder, aber jetzt erstmal dieses Jahr und Feuer frei.
2: Und tatsächlich lag irgendwie ein Gewitter in der Luft, wovon auch der ungewöhnlich starke Wind an diesem Morgen zeugte. Christian Schalk, auch schon viele Jahre Unterstützer der Veranstaltung in Biesenrode.
4: Guten Morgen.
2: Begrüßte nicht nur freundlich die Gäste, sondern musste sich auch darum kümmern, dass sich sein Zieheinlaufzelt nicht selbstständig macht.
4: Jetzt muss alles gesichert werden bei dem Wind, ja?
5: Ganz schön Wind heute, ja. Kann es vielleicht schon Probleme haben, auch im Wald?
4: Nein.
5: Ja, nicht so?
4: Also die Wege sind alle frei und die Bäume sind auch so weit, dass man nicht im Dickicht fahren.
2: Und dann ging es Schlag auf Schlag. Mit je 10 Minuten Abstand schickte Axel die über 150 Damen und Herren auf die von ihnen gewählte Strecke. Neben den 32, 64 und 96 Kilometern war es auch wieder möglich, eine Runde mit dem E-Bike zu absolvieren oder die 16 Kilometer Schnupperrunde zu fahren. Eine Wertung und die Absicherung durch Streckenposten war auf allen Distanzen gegeben. Dabei muss erwähnt werden, dass die 32 Kilometer Runde mit 80 Startern die beliebteste war. Auch fast alle Lokalmatadoren vom Biesenröder Mountainbike-Verein waren in dieser Gruppe zu finden. Mindestens einer von ihnen fehlte jedoch.
5: Wie oft bist du hier mitgefahren?
6: Ich glaube 20 Mal.
5: So, dieses Jahr willst du gar nicht mitfahren, warum nicht?
6: Nein, weil ich eine Rippenprellung habe.
5: Auch Rentner fallen mal hin, oder?
6: Auch Rentner fallen mal hin, wahrscheinlich mehr als andere. Das wird dieses Jahr nichts.
5: Ist klar, das tut ja, dir auch weh, ja?
6: Ja.
5: Was fährst du ja gerade? Das ist doch ein E-Bike.
6: Das ist mein E-Bike. Wenn, dann fahren wir immer noch E-Bike. Ja.
5: Naja, ist doch gut.
2: Wie hier, wo die Fahrer die Biesenröder Dorfstraße kreuzten, feuerten an vielen Stellen im Dorf wieder radbegeisterte

Zuschauer die Aktiven lautstark an. Für die hieß es jetzt aber aufs Gelände konzentrieren und Kräfte einteilen. Denn wie heißt es in einem alten Bikerspruch, wo der Asphalt endet, beginnt das Abenteuer.

0: Das Rennen lief perfekt. Doch ein Blick zum Himmel verhieß nichts Gutes. Obwohl man sich beim gut gebuchten Kids Race davon zunächst nicht beeindrucken ließ.
1: So, Hannes, wir wollen. Bist du fertig? Gut, auf die Plätze, fertig, los!
2: Hannes! Komm, Hannes.
3: Jawohl, komm, alles! Hopp, hopp, hopp!
4: Viele Anmeldungen, auch viele kleine Kinder, die auch viel Spaß daran haben. Und zwar die kleine Runde mitfahren, aber ihren Enthusiasmus reinbringen. Und das macht uns eigentlich viel Spaß, dass die Teilnahme sehr gut ist. Und das soll auch so weiterbleiben. Das finde ich gut.
0: Als nächster machte sich Hendrik für das Kids Race bereit. Doch sein Start musste verschoben werden, da sich zunächst ein kurzes, aber heftiges Gewitter über Biesenrode entlud. Auch die kleine Ida hatte das Gewitter abgewartet und begab sich nun auf den Parcours. Doch inzwischen war es Mittag geworden und die Feuerwehr Biscabon servierte wie in jedem Jahr neben gegrilltem das Bikeressen schlechthin, Nudeln mit roter Soße.
5: Ja, weiter geht's, hier nicht einschlafen, wir sind ja nicht mit dem Schlafwaren ab da.

0: Naja. Die Jungen, sie haben sich verdient. Bitte schön.
1: Mmh, lecker. Danke.
2: Und während die Siegerehrung vorbereitet wurde, verkürzten die Wuppertal-Tänzer die Wartezeit darauf.

0: Applaus, Applaus.
1: Die Damen und Herren Sieger, unter denen sich auch wieder einige vom Biesenröder Mountainbike Verein befanden, konnten wieder den obligatorischen Pokal und eine Siegertüte mit gut brauchbaren Dingen für jeden Radfahrer mit nach Hause nehmen. Die Ehrungen fanden wieder in 7 Altersgruppen statt, von U15 bis Senioren 3, jeweils in männlich und weiblich getrennt. Da hatten Moderator Axel und seine Helfer vom Verein ganz schön zu tun. Einer der jüngsten Herren auf dem Podium war dabei Max Leo Walinski aus Biesenrode, der in der Kategorie U15 startete. Zu den ältesten Damen gehörte die mittlerweile 64-jährige Helga Radke, Leichtathletik-Weltmeisterin und deutsche Rekordhalterin im Dreisprung. Sie ist schon seit vielen Jahren beim Biesenröder Mountainbike-Marathon präsent.

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Hallo und herzlich willkommen, liebe Zuschauerinnen und Zuschauer bei Punktum, Ihrem regionalen Fernsehprogramm am heutigen Dienstag. Am 25. Juli zum Weltpilgertag laden Hettstedts Bürgermeister Frank Tallich und Pfarrer Sebastian Bartsch gemeinsam zum Pilgern auf dem Jakobsweg entlang der Klöster der Region ein. Der Start findet um 15 Uhr auf dem Sonnenschloss Walbeck, dem ottonischen Königshof, mit einem Pilgersegen in der St. Andreaskirche statt. Der Weg führt dann über die Adelheidseiche zum Kloster Widerstedt und weiter zur Gangolfkirche. Über das Karmeliterkloster Freimarkt ziehen die Pilger dann zur St. Jakobikirche, wo zum Jakobustag eine festliche Orgelfestbar auf sie wartet. Hier endet der Spaziergang. An jeder Station werden sachkundige Informationen gegeben. Der Bundesrat hat den am 12. Juli gemeinsam von Thüringen und Sachsen-Anhalt eingebrachten Entschließungsantrag zur Stärkung der allgemeinen Schulpflicht einstimmig verabschiedet. Damit bekräftigt die Länderkammer die Bedeutung der allgemeinen Schulpflicht als Grundlage des deutschen Bildungssystems, teilt das Bildungsministerium mit. Ministerpräsident Sven Schulze begrüßt die breite Zustimmung. Die Schulpflicht ist eine der wichtigen Voraussetzungen für Chancengerechtigkeit in unserem Land. Sie stellt sicher, dass alle Kinder gemeinsam lernen und die gleichen Möglichkeiten für ihren Lebensweg erhalten, unabhängig von Herkunft und sozialem Hintergrund. Klar ist, wir stehen zur allgemeinen Schulpflicht. Sie stärkt den gesellschaftlichen Zusammenhalt und öffnet jungen Menschen die Chance, ihre Talente bestmöglich zu entwickeln. Hier werden die Fachkräfte ausgebildet, die unser Land in Zukunft erfolgreich machen. Deshalb ist die Schule eine Investition in die Zukunft Sachsen-Anhalts. Bildungsminister Jan Riedel erklärt, ich freue mich, dass der Bundesrat unsere Initiative geschlossen unterstützt. Die Schule ist weit mehr als ein Ort der Wissensvermittlung. Sie vermittelt demokratische Werte, stärkt das soziale

0: miteinander und eröffnet allen jungen Menschen gleiche Bildungschancen.
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Am 11. und 12. Juli 2026 lud die Rosenstadt-Sangerhausen GmbH gemeinsam mit dem Landesverband der Bergmanns-, Hütten- und Knappenvereine zum ersten Landesbergmannstag Sachsen-Anhalt auf den Röhrichschacht Wettelrode ein. Während am Samstag von 10 bis 16 Uhr die bergmännische Souvenir- und Informationsmeile Besucher anlockte, stand am Sonntag traditionsgemäß die Festveranstaltung auf dem Programm. Eröffnet wurde diese durch den Aufmarsch der Vereine, welche die bergmännische Tradition fortführen oder eng mit ihr verbunden sind. Dabei kamen die Vereine aber nicht nur aus der Region Mansfeld-Südharz. Auch weitere Anfahrtswege hatten sie für eine Teilnahme in Kauf genommen. Trotz der frühen Stunde beobachteten einige Schaulustige den kleinen Umzug, der die Vereine und natürlich auch die Gäste am Ende ins Festzelt auf dem Gelände des Schaubergwerks führte.

Musikalisch begleitet durch das Kyffhäuser Landorchester sangen dann zum festlichen Start nahezu alle Anwesenden mehrere Strophen des Steigerliedes, das gern als heimliche Hymne des Mansfelder Landes bezeichnet wird, ursprünglich aber aus dem sächsischen Erzgebirge stammt. Der Marsch steht übrigens seit 2020 im Inventar des immateriellen Kulturerbes von Nordrhein-Westfalen, seit 2023 auch im bundesweiten Verzeichnis des immateriellen Kulturerbes.

0: Einen Teil der Begrüßung übernahm der Oberbürgermeister der Stadt Sangerhausen, Thorsten Schweiger, der mit emotionalen Worten die Bedeutung des Veranstaltungsortes hervorhob.
1: Es ist mir eine sehr große Freude, Sie hier alle begrüßen zu können, und nicht nur eine Freude, sondern auch eine Ehre. Denn der Röhrichschacht Wettelrode ist natürlich ein besonderer Ort für uns. Dieser Ort ist weit mehr als nur ein technisches Denkmal, was er ja offiziell ist, oder ein historischer Schauplatz. Er ist, glaube ich, ein lebendiger Erinnerungsort für alle, die den Bergbau lieben. Er ist Stück unserer Identität und er ist auch für ganz viele Menschen hier einfach ein Stück Heimat.
0: Es ist mittlerweile schon eine Tradition, dass die am Bergmannstag teilnehmenden Vereine eine Erinnerungsfahnenschleife an ihre Banner gehängt bekommen. Diese Aufgabe übernahmen neben dem Stadtoberhaupt auch die Rosenprinzessin Maike die Erste und die anwesende Stasfurter Salzfee Julia die Erste. Thomas Wäsche, Leiter des Erlebniszentrum Bergbau Röhrigschacht, machte deutlich, welche enorme Herausforderung der Alltag für das kleine Team vor Ort ist.
2: Ja, unser Team ist wirklich winzig. Stefan Ackermann, Lukas Eckert, Marco Thorhauer, Thomas Messerschmidt, Karin Toben und Christine Bergmann versuchen alles, um den Gästen den Aufenthalt in Museum, Schaubergwerk und Gaststätte so angenehm wie möglich zu machen. Dass uns das hier zumeist gelingt, zeigen die Bewertungen bei Google Maps. 4,8 und 5 Sterne sind weit mehr als zufriedenstellend. Sie zeigen, dass wir den Nerv der Besucher treffen. Neben dem Erlebnis, wo Seilfahrt und Bahnfahrt ganz vorn genannt sind, werden Freundlichkeit, Witz und Fachkompetenz hervorgehoben.
0: Durch die Aufwertung als ersten Landesbergmannstag waren nicht nur Gäste erschienen, die auch sonst regelmäßig an der Festveranstaltung teilnehmen. Man konnte auch weitere hochrangige Persönlichkeiten in Wettelrode begrüßen. So war die im Ministerium für Wirtschaft, Tourismus, Landwirtschaft und Forsten für Bergbau verantwortliche Staatssekretärin Stefanie Pötsch aus Magdeburg gekommen. Im Bild rechts neben der Rosenprinzessin. In Begleitung des Geschäftsführers des Bundesverbandes der Bergmann-, Knappen- und Hüttenvereine nahm der Vorsitzende Bernd Stahl teil, der auch ein Grußwort hielt. Davor hatte schon Lukas Eggert, der Vorsitzende des Landesverbandes der Bergmann-, Knappen- und Hüttenvereine, gesprochen. Am Ende seiner Worte erhielt einer der Mitarbeiter des Erlebniszentrums, Stefan Ackermann, einen Dank in Form der Ehrennadel des Verbandes in Bronze. Wichtiger Höhepunkt war aber ohne Zweifel die Übergabe der, sagen wir, Ernennungsurkunde, mit der das Erlebniszentrum Bergbau für das jährliche Fest Bergmannstag auf dem Röhrigschacht nun künftig immer den Titel Landesbergmannstag Sachsen-Anhalt benutzen darf.
3: Schloss Henriette in Helmsdorf sollte am 10. Juli Schauplatz für die Abschlussübung des 5. Polizeiferiencamps sein. Was es damit auf sich hat, erfuhren wir von Steffi Schwan, Leiterin Zentrale Aufgaben beim Polizeirevier Eisleben.
4: Ja, wir veranstalten heute unsere 5. Abschlussübung im Rahmen eines Feriencamps. Das ist das 5. Feriencamp in Mansfeld-Südharz. Und zwar suchen wir Personal, wir suchen Nachwuchs für die Polizei Sachsen-Anhalt und haben die Ferienzeit genutzt, um hier 17 Teilnehmerinnen und Teilnehmer in diesem Jahr in die polizeilichen Gegebenheiten, in den Alltag einzuführen. Und wir haben sie teilhaben lassen an unser Polizeileben. Sie haben 5 Tage bei uns verbracht mit Übernachtung und haben ganz viel Einblick in unseren Berufsalltag bekommen. Wir werden hier eine gemeinsame Übung mit dem Rettungsdienst und mit der Feuerwehr absolvieren. Das bestimmt in vielen Fällen ja unseren Berufsalltag, die Zusammenarbeit in der Blaulichtfamilie. Unsere Teilnehmer übernehmen die Rollen der Polizisten, der Kollegen vom Rettungsdienst bzw. der Kollegen von der Feuerwehr und werden hier entsprechend der Vorgaben, die wir machen, die wir bestimmen, ein Szenario durchspielen und wir schauen, wie sie reagieren.
3: Es waren Muttis und Vatis vor Ort, die sich von der Leistung ihrer Kinder überzeugen wollten und auch andere Interessierte, wie zum Beispiel Gerbstädts Bürgermeister Herr Döring und auch der Eisleber Revierleiter Herr Günther. Frau Schwan begrüßte die Anwesenden und moderierte die Übung.
5: Ich begrüße und beglückwünsche Sie zu Ihren Kindern. Sie haben sich ganz tapfer geschlagen und ich muss Ihnen ein Novum mitteilen. Wir waren ja Ihre Kinder sind Teilnehmer vom 5. Polizeicamp im Polizeirevier Mansfeld-Südharz. Und es ist das erste Camp, wo niemand ausgeschieden ist vorher. Und wir waren diesmal, dachte ich, zumindest clever. Wir wollten mit 16 Jugendlichen an den Start gehen und haben mit einer Person im Überhang geplant. Und wir haben alle 17 auch super durchs Camp gebracht. Und ich bin da richtig stolz drauf. Und Sie können stolz sein. Jeder hat sich hier richtig große Mühe gegeben.
3: Auch die Leiterin der Polizeiinspektion Halle, Annette Wernicke, war vor Ort und ergriff das Mikrofon.
6: Nachwuchswerbung ist für uns eine Aufgabe, aber die beschränkt sich auch vielleicht immer auf eine Messe oder einen Besuch in der Schule. Ein Camp zu machen über eine ganze Woche, wo man Jugendliche, die ja manchmal komische Ideen haben können, rund um die Uhr zu begleiten und sich dann auszudenken, ein Regiebuch über eine ganze Woche zu schreiben, das geht über das Maß hinaus. Steffi, und wenn die anderen jetzt hier irgendwo verstreut sind, ein ganz, ganz großes Dankeschön. Das ist wirklich eine überdurchschnittliche Arbeit und Leistung und ich freue mich, dass ihr das freiwillig jedes Jahr wieder in Angriff nehmt.
3: Dann sollte aber die Einsatzübung zum Abschluss des Feriencamps beginnen. Ausgangspunkt war dabei, dass eine Gruppe unbefugt in den Lost Place Schloss Henriette eindrang. Aber das war wirklich nur der Ausgangspunkt. Dann war Spielidee, dass Autodiebe, schon verfolgt von der Polizei, auch hier landeten und im Schloss Zuflucht suchten, beziehungsweise einer von ihnen sich ins Gelände schlug. Da war natürlich richtig was los in dem alten Gebäude. Die Feriencamp-Teilnehmer natürlich immer dabei, wurden von den Polizisten und Polizistinnen in ihre Aufgaben eingewiesen. Es gab jeweils Erläuterungen zu den nächsten Schritten. Und all das wurde von Frau Schwan für das Publikum moderiert. Als nächstes wurde der Rettungsdienst informiert, der auch blitzschnell auf dem Hof von Schloss Henriette erschien, begleitet von noch einem Polizeiwagen. Die Annahme hier, es gäbe Verletzte im Gebäude, die zu versorgen wären. Analog wie bei den anderen Teilen der Einsatzübung wurden die Teilnehmer und Teilnehmerinnen über die Vorgänge, die anstanden, informiert und Schritt für Schritt unter fachlicher Betreuung umgesetzt. So auch die Versorgung der angenommenen Verletzten.

0: Man konnte es gerade hören, auch die Feuerwehr wurde gerufen. Das Szenario für die Kameradinnen und Kameraden war, dass eine Person vom Balkon des Schlosses Henriette gerettet werden muss. Dazu kamen die Drehleiter mit Hubbühne zum Einsatz. Und es dauerte gar nicht lange, bis die Person auf diese Art und Weise sanft dem Boden entgegenschwebte. In der Annahme dieser Übung handelte es sich allerdings um einen Tatverdächtigen. Und so war dann Aufgabe für die Teilnehmer und Teilnehmerinnen am Feriencamp, diesen sozusagen fachgerecht zu verhaften, zu untersuchen, etc., was alles dazugehört. Ich wiederhole mich auch wieder unter der Anleitung der Polizisten und Polizistinnen. Mit einer Drohne wurde noch der Flüchtige gesucht, der ja nach dem Autodiebstahl das Weite suchte. Die Kriminaltechnik war vor Ort und somit war im Rahmen dieser Abschlussübung ein umfangreiches mögliches Einsatzspektrum für Polizistinnen und Polizisten dargestellt. Und bleibt zu hoffen, dass nach diesen Eindrücken möglichst viele von den 17 Teilnehmern und Teilnehmerinnen sich dazu entschließen, beruflich Karriere bei der Polizei zu machen.
1: 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Am 26. 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
2: Der DAX notierte am Dienstag

0: Der Wind weht schwach aus Nordost. In der Nacht zum Donnerstag ist es zunehmend gering bewölkt und trocken. Die Tiefstemperaturen sinken auf 16 bis 13 Grad, der Wind weht schwach aus Richtungen um Nord. Am Donnerstag wird es heiter mit nur geringer Schauerneigung. Die Höchsttemperaturen erreichen 25 bis 29 Grad, der Wind weht schwach aus Ost. In der Nacht zum Freitag ist es nur gering bewölkt, die Temperaturen gehen auf 17 bis 14 Grad zurück, dabei weht schwacher Wind. Am Freitag ist es dann heiter bis wolkig mit erhöhtem Schauer- und Gewitterpotenzial. Die Luft erwärmt sich auf 27 bis 30 Grad, der Wind weht schwach und dreht von Nord auf Nordwest.
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0: Um 11 Uhr waren es 23 Grad, die Luftfeuchtigkeit betrug 70% und der Luftdruck 1019 Hektopascal.
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0: Hallo und herzlich willkommen, liebe Sportfreunde, zu Sport bei Punktum. Letztes Wochenende wurde der Flugplatz Allstedt zum Treffpunkt für Motorrad-Stuntfahrer.
1: So klang es. Und so sah es am Wochenende auf dem Flugplatz Allstedt aus. Über 650 Motorrad-Stuntfahrer aus Deutschland, Europa und der ganzen Welt trafen sich vom 6. bis 12. Juli auf dem Flugplatz Allstedt, um sich in verschiedenen Wettbewerben zu messen. Das Gelände bot ausreichend Platz, sodass an mehreren Stellen Rennen und Wettkämpfe ausgetragen werden konnten und teilweise bis zu 300 Fahrer gleichzeitig ihr Können zeigen konnten. Jens Grabner, der gemeinsam mit Sebastian Gläse die German Stunt Week ausrichtet, blickte während der International Stunt Riding Competition bereits auf das Wochenende zurück.
2: Also ich muss sagen, dieses Jahr war wirklich Wahnsinn. Also wir haben super Wetter die ganze Woche gehabt. Wir haben super coole Fahrer da. Wir haben die Pro-Fahrer, die Competition-Fahrer, die hier sind, die sich mit allen jungen Fahrern super verstehen. Wenn sobald da oben Mike Jensen zum Beispiel fährt, ein super Stuntrider aus Dänemark, da stehen alle daneben von den ganzen Jungschen hier und gucken dem zu. Das ist mega, ja. Und ich muss echt sagen, das, was diese Woche hier passiert ist, hatten wir die letzten Jahre gar nicht in so, wie das jetzt ist. Ja, also wir haben wie eine große Familie hier und das ist schon echt stark. Und auch die Crew, also unser Team, arbeitet super zusammen. Also das, wenn wir die nicht im Hintergrund hätten, würde das gar nicht funktionieren, ja. Und Basti und ich, wir machen das ja jetzt nur schon ein paar Jahre. Und ich muss echt sagen, also dieses Jahr mega.

Fastest Wheelie, No Limit Circles, Broken Heads oder Longest Stoppie. Begriffe, die dem Laien nicht viel sagen, ihn jedoch zum Staunen brachten. Vor allem beim Höhepunkt der Veranstaltung, der ISC, International Stunt Riding Competition. 23 Stuntfahrer standen im Halbfinale. Die 10 Besten stellten sich am Samstag im Finale noch einmal der Jury. Wir blicken auf einige Impressionen.

Mit der Leistung aus dem Halbfinale und dem Finale siegte der Däne Mike Jensen mit insgesamt 73 Punkten.

0: Getreu dem Motto von Stuntern für Stunter, blickte Jens Grabner abschließend positiv auf das kommende Jahr.
1: Ja, auf jeden Fall, weil wir feiern nächstes Jahr 20-Jähriges. Also dieses Event an sich, die German Stunt Days und German Stunt Week, die gibt es seit 2007, sind in Briest entstanden, ja, sind dann mal zwischenzeitlich in Zerbst gelandet. Aber wir haben halt das Problem, dass in Briest zum Beispiel der Flugplatz Solarfelder draufgebaut wurden. In Zerbst wurden Solarfelder draufgebaut. Der einzige Flugplatz, den wir jetzt noch haben, der das wirklich hergibt, ist dieser hier in Eichstätt. Und da muss ich auch der Stadt Eichstätt und der ganzen Gemeinde hier ringsherum einen riesen Dank aussprechen, dass wir hier so herzlich aufgenommen wurden. Und das ist so das, was ich einfach nur mitgeben will. Wir sind wirklich glücklich, dass wir diesen riesen Platz hier zur Verfügung haben, um mit so vielen Fahrern und Campern und mit unserer ganzen Crew hier so teilnehmen zu können. Das ist schon echt toll.
2: Hier die Resultate der Platzbandkegler.
3: Die Platzbandkegler hatten am vergangenen Wochenende ihren 6. Spieltag in der Landesliga, unterlag dabei Ziegelrode 2, Kreisfeld 1. Die Partien Annarode 1 gegen Ziegelrode 1 und Siebigerode 2 gegen Annarode 2 wurden wegen der Hitze abgesagt und Bendorf 1 unterlag knapp Siebigerode 1. In der jetzt etwas schiefen Tabelle Siebigerode 1 vor Annarode 1, beide noch mit makellosem Punktekonto. Dann Ziegelrode 1, Bendorf 1, Kreisfeld 1, Ziegelrode 2 und Annarode 2 und Siebigerode 2 noch ohne Punktgewinn. In der Kreisliga Staffel A, dort unterlag Bendorf 3, Hergesdorf-Alsdorf 2 und die andere Partie, Annarode 3 gegen Siebigerode 3, wurde wegen Hitze abgesagt. Spielfrei hatte Helbra. In der Tabelle Hergesdorf-Alsdorf 2 vor Bendorf 3, Annarode 3, Helbra 1 und Siebigerode 3. Und schließlich die Staffel B, auch hier eine Absage der Partie Eintracht-Kreisfeld gegen den TSV Bendorf 2. Gespielt haben Hergesdorf-Alsdorf 1 gegen Ziegelrode 3, 357 zu 317 Holz. In der Tabelle Hergesdorf-Alsdorf 1 vor Bendorf 2, Kreisfeld 2 und Ziegelrode 3.
2: Zum Abschluss der schon sehnsüchtig erwartete Beitrag vom diesjährigen Mountainbike-Marathon in Biesenrode.
4: Viele fleißige Hände haben auch im Vorfeld des nunmehr 24. Mountainbike-Marathons in Biesenrode dafür gesorgt, dass an beiden Veranstaltungstagen alles gut läuft. Vor allem, weil neben dem Marathon über 32, 64 oder 96 Kilometer weitere Wettbewerbe angeboten werden. So sind das Bergzeitfahren, der Schwertlauf und das Kids Race zu festen Größen geworden. Obendrauf kam in diesem Jahr noch ein Juniorrennen für die Altersklassen U9 bis U13. Das alles will erst einmal geschultert werden. Eigentlich aus Bad Harzburg kommend, engagiert sich zum Beispiel Moderator Axel seit Jahren aktiv für das Rennen in Biesenrode.
5: Wie sieht's denn aus heute? Heute ist mal Biesenrode, Marathon 24 Mal, nächstes Jahr Jubiläum, 25 Jahre. Wir sind sehr erfolgreich unterwegs, gestern im Schwertlauf fast 80 Starter gehabt. Also wir rechnen nächstes Jahr beim Laufen schon mal mit mehr als 100 Startern, also wird diese Sequenz hier im Wochenende auch noch mal immer größer werden. Wir wollen auch das Kinderrennen wieder neu eröffnen. Dieses Jahr waren es ein bisschen wenig, weil der Rookies Cup weitergezogen ist. Wir müssen einen eigenen Cup aufbauen. Aber auch das war sehr erfolgreich. Bergzeitfahren, über 10 Fahrer mehr wie letztes Jahr. Also alles ist im aufsteigenden Ast. Wir freuen uns sehr. Wir hoffen, dass es heute nicht mehr regnet, dass es kein Gewitter gibt und dass wir die Veranstaltung gut zu Ende bringen. Und bitte dran denken, nächstes Jahr 25-jähriges große Party hier. Nochmal ein paar Gimmicks in der Strecke drin, das weiß ich schon. Ich will nur nichts verraten, keine Voraussagen machen, aber es wird sich auch da abfahrtstechnisch speziell nochmal ein bisschen was ändern. Und ansonsten richtig auf dem Platz, richtig was los. Also wir sehen uns nächstes Jahr auf jeden Fall wieder, aber jetzt erstmal dieses Jahr und Feuer frei.
4: Und tatsächlich lag irgendwie ein Gewitter in der Luft, wovon auch der ungewöhnlich starke Wind an diesem Morgen zeugte. Christian Schalk, auch schon viele Jahre Unterstützer der Veranstaltung in Biesenrode,
6: guten Morgen.
4: Begrüßte nicht nur freundlich die Gäste, sondern musste sich auch darum kümmern, dass sich sein zähes Einlaufzelt nicht selbstständig macht.
6: Jetzt muss alles gesichert werden bei dem Wind, ja?
7: Ganz schön Wind heute, ja. Kannst du vielleicht schon Probleme haben, auch im Wald?
6: Nein.
7: Ja, nicht so?
6: Also die Wege sind alle frei und die Bäume sind auch so weit, dass man nicht in Dickicht fahren.
4: Und dann ging es Schlag auf Schlag. Mit je 10 Minuten Abstand schickte Axel die über 150 Damen und Herren auf die von ihnen gewählte Strecke. Neben den 32, 64 und 96 Kilometern war es auch wieder möglich, eine Runde mit dem E-Bike zu absolvieren oder die 16 Kilometer Schnupperrunde zu fahren. Eine Wertung und die Absicherung durch Streckenposten war auf allen Distanzen gegeben. Dabei muss erwähnt werden, dass die 32 Kilometer Runde mit 80 Startern die beliebteste war. Auch fast alle Lokalmatadoren vom Wiesenröder Mountainbike Verein waren in dieser Gruppe zu finden. Mindestens einer von ihnen fehlte jedoch.
8: Wie oft bist du hier mitgefahren?
9: Ich glaube 20 Mal.
8: So, dieses Jahr willst du gar nicht mitfahren, warum nicht?
9: Nein, weil ich eine Rippenprellung habe.
8: Auch Rentner fallen mal hin, oder?
9: Auch Rentner fallen mal hin, wahrscheinlich mehr als andere. Das wird dies Jahr nichts.
8: Ist klar, das tut ja auch weh, ja?
9: Ja, ja.
8: Was fährst du hier gerade? Das ist doch ein E-Bike.
9: Das ist mein E-Bike. Wenn, dann fahren wir immer noch E-Bike. Ja.
8: Naja, ist doch gut.
4: Wie hier, wo die Fahrer die Biesenröder Dorfstraße kreuzten, feuerten an vielen Stellen im Dorf wieder radbegeisterte Zuschauer die Aktiven lautstark an. Für die hieß es jetzt aber aufs Gelände konzentrieren und Kräfte einteilen. Denn wie heißt es in einem alten Bikerspruch, wo der Asphalt endet, beginnt das Abenteuer.

0: Das Rennen lief perfekt. Doch ein Blick zum Himmel verhieß nichts Gutes. Obwohl man sich beim gut gebuchten Kids Race davon zunächst nicht beeindrucken ließ.
1: So, Hannes, wir wollen. Bist du fertig? Gut, auf die Plätze, fertig, los!
2: Hannes! Komm, Hannes!
3: Jawohl, komm, und? Gib alles! Hopp, hopp, hopp, hopp, hopp, hopp, hopp!
4: Viele Anmeldungen, auch viele kleine Kinder, die auch viel Spaß daran haben. Und zwar die kleine Runde mitfahren, aber ihren Enthusiasmus reinbringen. Und das macht uns allen viel Spaß, dass die Teilnahme sehr gut ist. Und das war auch so weiter bei. Das finde ich gut.
0: Als nächster machte sich Hendrik für das Kids Race bereit. Doch sein Start musste verschoben werden, da sich zunächst ein kurzes, aber heftiges Gewitter über Biesenrode entlud. Auch die kleine Ida hatte das Gewitter abgewartet und begab sich nun auf den Parcours. Doch inzwischen war es Mittag geworden und die Feuerwehr Biscarbon servierte wie in jedem Jahr neben gegrilltem das Bikeressen schlechthin, Nudeln mit roter Soße.
5: Ja, weiter geht's hier, nicht einschlafen, wir sind ja nicht im Schlafwarenabteil. Naja. Die Jungs, die haben sich verdient. Bitteschön.
6: Mmh, lecker. Danke.
0: Und während die Siegerehrung vorbereitet wurde, verkürzten die Wipperthal-Tänzer die Wartezeit darauf.

0: Applaus, Applaus.
1: Die Damen und Herren Sieger, unter denen sich auch wieder einige vom Biesenröder Mountainbike Verein befanden, konnten wieder den obligatorischen Pokal und eine Siegertüte mit gut brauchbaren Dingen für jeden Radfahrer mit nach Hause nehmen. Die Ehrungen fanden wieder in 7 Altersgruppen statt, von U15 bis Senioren 3, jeweils in männlich und weiblich getrennt. Da hatten Moderator Axel und seine Helfer vom Verein ganz schön zu tun. Einer der jüngsten Herren auf dem Podium war dabei Max Leo Walinski aus Biesenrode, der in der Kategorie U15 startete. Zu den ältesten Damen gehörte die mittlerweile 64-jährige Helga Radke, Leichtathletik-Weltmeisterin und deutsche Rekordhalterin im Dreisprung. Sie ist schon seit vielen Jahren beim Biesenröder Mountainbike-Marathon präsent.

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0: Hallo und herzlich willkommen, liebe Zuschauerinnen und Zuschauer bei Punktum, Ihrem regionalen Fernsehprogramm am heutigen Dienstag. Am 25. Juli zum Weltpilgertag laden Hettstedts Bürgermeister Frank Tallich und Pfarrer Sebastian Bartsch gemeinsam zum Pilgern auf dem Jakobsweg entlang der Klöster der Region ein. Der Start findet um 15 Uhr auf dem Sonnenschloss Walbeck, dem ottonischen Königshof, mit einem Pilgersegen in der St. Andreaskirche statt. Der Weg führt dann über die Adelheidseiche zum Kloster Widerstedt und weiter zur Gangolfkirche. Über das Karmeliterkloster Freimarkt ziehen die Pilger dann zur St. Jakobikirche, wo zum Jakobustag eine festliche Orgelfestbar auf sie wartet. Hier endet der Spaziergang. An jeder Station werden sachkundige Informationen gegeben. Der Bundesrat hat den am 12. Juli gemeinsam von Thüringen und Sachsen-Anhalt eingebrachten Entschließungsantrag zur Stärkung der allgemeinen Schulpflicht einstimmig verabschiedet. Damit bekräftigt die Länderkammer die Bedeutung der allgemeinen Schulpflicht als Grundlage des deutschen Bildungssystems, teilt das Bildungsministerium mit. Ministerpräsident Sven Schulze begrüßt die breite Zustimmung. Die Schulpflicht ist eine der wichtigen Voraussetzungen für Chancengerechtigkeit in unserem Land. Sie stellt sicher, dass alle Kinder gemeinsam lernen und die gleichen Möglichkeiten für ihren Lebensweg erhalten, unabhängig von Herkunft und sozialem Hintergrund. Klar ist, wir stehen zur allgemeinen Schulpflicht. Sie stärkt den gesellschaftlichen Zusammenhalt und öffnet jungen Menschen die Chance, ihre Talente bestmöglich zu entwickeln. Hier werden die Fachkräfte ausgebildet, die unser Land in Zukunft erfolgreich machen. Deshalb ist die Schule eine Investition in die Zukunft Sachsen-Anhalts. Bildungsminister Jan Riedel erklärt, ich freue mich, dass der Bundesrat unsere Initiative geschlossen unterstützt. Die Schule ist weit mehr als ein Ort der Wissensvermittlung. Sie vermittelt demokratische Werte, stärkt das soziale Miteinander und eröffnet allen jungen Menschen gleiche Bildungschancen.
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Am 11. und 12. Juli 2026 lud die Rosenstadt Sangerhausen GmbH gemeinsam mit dem Landesverband der Bergmanns-, Hütten- und Knappenvereine zum ersten Landesbergmannstag Sachsen-Anhalt auf den Röhrichschacht Wettelrode ein. Während am Samstag von 10 bis 16 Uhr die bergmännische Souvenir- und Informationsmeile Besucher anlockte, stand am Sonntag traditionsgemäß die Festveranstaltung auf dem Programm. Eröffnet wurde diese durch den Aufmarsch der Vereine, welche die bergmännische Tradition fortführen oder eng mit ihr verbunden sind. Dabei kamen die Vereine aber nicht nur aus der Region Mansfeld-Südharz. Auch weitere Anfahrtswege hatten sie für eine Teilnahme in Kauf genommen. Trotz der frühen Stunde beobachteten einige Schaulustige den kleinen Umzug, der die Vereine und natürlich auch die Gäste am Ende ins Festzelt auf dem Gelände des Schaubergwerks führte.

Musikalisch begleitet durch das Kyffhäuser Landorchester sangen dann zum festlichen Start nahezu alle Anwesenden mehrere Strophen des Steigerliedes, das gern als heimliche Hymne des Mansfelder Landes bezeichnet wird, ursprünglich aber aus dem sächsischen Erzgebirge stammt. Der Marsch steht übrigens seit 2020 im Inventar des immateriellen Kulturerbes von Nordrhein-Westfalen, seit 2023 auch im bundesweiten Verzeichnis des immateriellen Kulturerbes.

0: Einen Teil der Begrüßung übernahm der Oberbürgermeister der Stadt Sangerhausen, Thorsten Schweiger, der mit emotionalen Worten die Bedeutung des Veranstaltungsortes hervorhob.
1: Es ist mir eine sehr große Freude, Sie hier alle begrüßen zu können, und nicht nur eine Freude, sondern auch eine Ehre. Denn der Röhrichschacht Wettelrode ist natürlich ein besonderer Ort für uns. Dieser Ort ist weit mehr als nur ein technisches Denkmal, was er ja offiziell ist, oder ein historischer Schauplatz. Er ist, glaube ich, ein lebendiger Erinnerungsort für alle, die den Bergbau lieben. Er ist Stück unserer Identität und er ist auch für ganz viele Menschen hier einfach ein Stück Heimat.
0: Es ist mittlerweile schon eine Tradition, dass die am Bergmannstag teilnehmenden Vereine eine Erinnerungsfahnenschleife an ihre Banner gehängt bekommen. Diese Aufgabe übernahmen neben dem Stadtoberhaupt auch die Rosenprinzessin Maike die Erste und die anwesende Staßfurter Salzfee Julia die Erste. Thomas Wäsche, Leiter des Erlebniszentrum Bergbau Röhrigschacht, machte deutlich, welche enorme Herausforderung der Alltag für das kleine Team vor Ort ist.
2: Ja, unser Team ist wirklich winzig. Stefan Ackermann, Lukas Eckert, Marco Thorhauer, Thomas Messerschmidt, Karin Toben und Christine Bergmann versuchen alles, um den Gästen den Aufenthalt in Museum, Schaubergwerk und Gaststätte so angenehm wie möglich zu machen. Dass uns das hier zumeist gelingt, zeigen die Bewertungen bei Google Maps. 4,8 und 5 Sterne sind weit mehr als zufriedenstellend. Sie zeigen, dass wir den Nerv der Besucher treffen. Neben dem Erlebnis, wo Seilfahrt und Bahnfahrt ganz vorn genannt sind, werden Freundlichkeit, Witz und Fachkompetenz hervorgehoben.
0: Durch die Aufwertung als ersten Landesbergmannstag waren nicht nur Gäste erschienen, die auch sonst regelmäßig an der Festveranstaltung teilnehmen. Man konnte auch weitere hochrangige Persönlichkeiten in Wettelrode begrüßen. So war die im Ministerium für Wirtschaft, Tourismus, Landwirtschaft und Forsten für Bergbau verantwortliche Staatssekretärin Stefanie Pötsch aus Magdeburg gekommen. Im Bild rechts neben der Rosenprinzessin. In Begleitung des Geschäftsführers des Bundesverbandes der Bergmann-, Knappen- und Hüttenvereine nahm der Vorsitzende Bernd Stahl teil, der auch ein Grußwort hielt. Davor hatte schon Lukas Eggert, der Vorsitzende des Landesverbandes der Bergmann-, Knappen- und Hüttenvereine, gesprochen. Am Ende seiner Worte erhielt einer der Mitarbeiter des Erlebniszentrums, Stefan Ackermann, einen Dank in Form der Ehrennadel des Verbandes in Bronze. Wichtiger Höhepunkt war aber ohne Zweifel die Übergabe der, sagen wir, Ernennungsurkunde, mit der das Erlebniszentrum Bergbau für das jährliche Fest Bergmannstag auf dem Röhrigschacht nun künftig immer den Titel Landesbergmannstag Sachsen-Anhalt benutzen darf.
3: Schloss Henriette in Helmsdorf sollte am 10. Juli Schauplatz für die Abschlussübung des 5. Polizeiferiencamps sein. Was es damit auf sich hat, erfuhren wir von Steffi Schwan, Leiterin Zentrale Aufgaben beim Polizeirevier Eisleben.
4: Ja, wir veranstalten heute unsere 5. Abschlussübung im Rahmen eines Feriencamps. Das ist das 5. Feriencamp in Mansfeld-Südharz. Und zwar suchen wir Personal, wir suchen Nachwuchs für die Polizei Sachsen-Anhalt und haben die Ferienzeit genutzt, um hier 17 Teilnehmerinnen und Teilnehmer in diesem Jahr in die polizeilichen Gegebenheiten, in den Alltag einzuführen. Und wir haben sie teilhaben lassen an unser Polizeileben. Sie haben 5 Tage bei uns verbracht mit Übernachtung und haben ganz viel Einblick in unseren Berufsalltag bekommen. Wir werden hier eine gemeinsame Übung mit dem Rettungsdienst und mit der Feuerwehr absolvieren. Das bestimmt in vielen Fällen ja unseren Berufsalltag, die Zusammenarbeit in der Blaulichtfamilie. Unsere Teilnehmer übernehmen die Rollen der Polizisten, der Kollegen vom Rettungsdienst beziehungsweise der Kollegen von der Feuerwehr und werden hier entsprechend der Vorgaben, die wir machen, die wir bestimmen, ein Szenario durchspielen und wir schauen, wie sie reagieren.
3: Es waren Muttis und Vatis vor Ort, die sich von der Leistung ihrer Kinder überzeugen wollten und auch andere Interessierte, wie zum Beispiel Gerbstädts Bürgermeister Herr Döring und auch der Eisleber Revierleiter Herr Günther. Frau Schwan begrüßte die Anwesenden und moderierte die Übung.
5: Ich begrüße und beglückwünsche Sie zu Ihren Kindern. Sie haben sich ganz tapfer geschlagen und ich muss Ihnen ein Novum mitteilen. Wir waren ja Ihre Kinder sind Teilnehmer vom 5. Polizeicamp im Polizeirevier Mansfeld-Südharz. Und es ist das erste Camp, wo niemand ausgeschieden ist vorher. Und wir waren diesmal, dachte ich, zumindest clever. Wir wollten mit 16 Jugendlichen an den Start gehen und haben mit einer Person im Überhang geplant. Und wir haben alle 17 auch super durchs Camp gebracht. Und ich bin da richtig stolz drauf. Und Sie können stolz sein. Jeder hat sich hier richtig große Mühe gegeben.
3: Auch die Leiterin der Polizeiinspektion Halle, Annette Wernicke, war vor Ort und ergriff das Mikrofon.
6: Nachwuchswerbung ist für uns eine Aufgabe, aber die beschränkt sich auch vielleicht immer auf eine Messe oder einen Besuch in der Schule. Ein Camp zu machen über eine ganze Woche, wo man Jugendliche, die ja manchmal komische Ideen haben können, rund um die Uhr zu begleiten und sich dann auszudenken, ein Regiebuch über eine ganze Woche zu schreiben, das geht über das Maß hinaus. Steffi, und wenn die anderen jetzt hier irgendwo verstreut sind, ein ganz, ganz großes Dankeschön. Das ist wirklich eine überdurchschnittliche Arbeit und Leistung und ich freue mich, dass ihr das freiwillig jedes Jahr wieder in Angriff nehmt.
3: Dann sollte aber die Einsatzübung zum Abschluss des Feriencamps beginnen. Ausgangspunkt war dabei, dass eine Gruppe unbefugt in den Lost Place Schloss Henriette eindrang. Aber das war wirklich nur der Ausgangspunkt.

Dann war Spielidee, dass Autodiebe schon verfolgt von der Polizei auch hier landeten und im Schloss Zuflucht suchten, beziehungsweise einer von ihnen sich ins Gelände schlug. Da war natürlich richtig was los in dem alten Gebäude. Die Feriencamp-Teilnehmer natürlich immer dabei, wurden von den Polizisten und Polizistinnen in ihre Aufgaben eingewiesen. Es gab jeweils Erläuterungen zu den nächsten Schritten. Und all das wurde von Frau Schwan für das Publikum moderiert. Als nächstes wurde der Rettungsdienst informiert, der auch blitzschnell auf dem Hof von Schloss Henriette erschien, begleitet von noch einem Polizeiwagen. Die Annahme hier, es gäbe Verletzte im Gebäude, die zu versorgen wären. Analog wie bei den anderen Teilen der Einsatzübung wurden die Teilnehmer und Teilnehmerinnen über die Vorgänge, die anstanden, informiert und Schritt für Schritt unter fachlicher Betreuung umgesetzt. So auch die Versorgung der angenommenen Verletzten.

0: Man konnte es gerade hören, auch die Feuerwehr wurde gerufen. Das Szenario für die Kameradinnen und Kameraden war, dass eine Person vom Balkon des Schlosses Henriette gerettet werden muss. Dazu kam die Drehleiter mit Hubbühne zum Einsatz. Und es dauerte gar nicht lange, bis die Person auf diese Art und Weise sanft dem Boden entgegenschwebte. In der Annahme dieser Übung handelte es sich allerdings um einen Tatverdächtigen. Und so war dann Aufgabe für die Teilnehmer und Teilnehmerinnen am Feriencamp, diesen sozusagen fachgerecht zu verhaften, zu untersuchen, etc., was alles dazugehört. Ich wiederhole mich auch wieder unter der Anleitung der Polizisten und Polizistinnen. Mit einer Drohne wurde noch der Flüchtige gesucht, der ja nach dem Autodiebstahl das Weite suchte. Die Kriminaltechnik war vor Ort und somit war im Rahmen dieser Abschlussübung ein umfangreiches mögliches Einsatzspektrum für Polizistinnen und Polizisten dargestellt. Und bleibt zu hoffen, dass nach diesen Eindrücken möglichst viele von den 17 Teilnehmern und Teilnehmerinnen sich dazu entschließen, beruflich Karriere bei der Polizei zu machen.
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2: Der DAX notierte am Dienstagvormittag bei 24.972,75 Punkten. Der DAX bei 3.853,84 Zählern und der Euro war 1 US-Dollar 13,88 wert.
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2: In der Nacht zum Mittwoch ist es wolkig bis gering bewölkt und meist niederschlagsfrei. Lediglich nach Süden hin fallen letzte Schauer und teilweise auch Gewitter. Die Tiefstwerte sinken auf 17 bis 13 Grad, der Wind weht schwach aus unterschiedlichen Richtungen. Am Mittwoch ist es heiter bis wolkig, teils kann es zunächst bedeckt sein, mit gewittrigen eingelagerten Starkregen. Nachmittags und Abend lockert die Bewölkung auf und dann ist es trocken. Die Höchsttemperaturen erreichen 26 bis 29 Grad.

0: Cent und der Luftdruck 1019 Hektopascal.
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0: Hallo und herzlich willkommen, liebe Sportfreunde, zu Sport bei Punktum. Letztes Wochenende wurde der Flugplatz Allstedt zum Treffpunkt für Motorrad-Stuntfahrer.
1: So klang es. Und so sah es am Wochenende auf dem Flugplatz Allstedt aus. Über 650 Motorrad-Stuntfahrer aus Deutschland, Europa und der ganzen Welt trafen sich vom 6. bis 12. Juli auf dem Flugplatz Allstedt, um sich in verschiedenen Wettbewerben zu messen. Das Gelände bot ausreichend Platz, sodass an mehreren Stellen Rennen und Wettkämpfe ausgetragen werden konnten und teilweise bis zu 300 Fahrer gleichzeitig ihr Können zeigen konnten. Jens Grabner, der gemeinsam mit Sebastian Gläse die German Stunt Week ausrichtet, blickte während der International Stunt Riding Competition bereits auf das Wochenende zurück.
2: Also ich muss sagen, dieses Jahr war wirklich Wahnsinn. Also wir haben super Wetter die ganze Woche gehabt. Wir haben super coole Fahrer da. Wir haben die Pro-Fahrer, die Competition-Fahrer, die hier sind, die sich mit allen jungen Fahrern super verstehen. Wenn sobald da oben Mike Jensen zum Beispiel fährt, ein super Stuntrider aus Dänemark, da stehen alle daneben von den ganzen Jungschen hier und gucken dem zu. Das ist mega, ja. Und ich muss echt sagen, das, was diese Woche hier passiert ist, hatten wir die letzten Jahre gar nicht in so, wie das jetzt ist. Ja, also wir haben wie eine große Familie hier und das ist schon echt stark. Und auch die Crew, also unser Team, arbeitet super zusammen. Also dass wir die nicht im Hintergrund hätten, würde das gar nicht funktionieren, ja. Und Basti und ich, wir machen das ja jetzt nur schon ein paar Jahre und ich muss echt sagen, also dieses Jahr mega.
1: Fastest Wheelie, No Limit Circles, Broken Heads oder Longest Stoppy. Begriffe, die dem Laien nicht viel sagen, ihn jedoch zum Staunen brachten. Vor allem beim Höhepunkt der Veranstaltung, der ISC, International Stunt Riding Competition. 23 Stuntfahrer standen im Halbfinale. Die 10 Besten stellten sich am Samstag im Finale noch einmal der Jury. Wir blicken auf einige Impressionen.

Mit der Leistung aus dem Halbfinale und dem Finale siegte der Däne Mike Jensen mit insgesamt 73 Punkten.

0: Getreu dem Motto von Stuntern für Stunter, blickte Jens Grabner abschließend positiv auf das kommende Jahr.
1: Ja, auf jeden Fall, weil wir feiern nächstes Jahr 20-Jähriges. Also dieses Event an sich, die German Stunt Days und German Stunt Week, die gibt es seit 2007, sind im Priest entstanden, ja, sind dann mal zwischenzeitlich in Zerbst gelandet. Aber wir haben halt das Problem, dass in Priest zum Beispiel der Flugplatz Solarfelder draufgebaut wurden. In Zerbst wurden Solarfelder draufgebaut. Der einzige Flugplatz, den wir jetzt noch haben, der das wirklich hergibt, ist dieser hier in Eichstätt. Und da muss ich auch der Stadt Eichstätt und der ganzen Gemeinde hier ringsherum einen riesen Dank aussprechen, dass wir hier so herzlich aufgenommen wurden. Und das ist so das, was ich einfach nur mitgeben will. Wir sind wirklich glücklich, dass wir diesen riesen Platz hier zur Verfügung haben, um mit so vielen Fahrern und Campern und mit unserer ganzen Crew hier so teilnehmen zu können. Das ist schon echt toll.
2: Hier die Resultate der Platzbandkegler.
3: Die Platzbandkegler hatten am vergangenen Wochenende ihren 6. Spieltag in der Landesliga, unterlag dabei Ziegelrode 2, Kreisfeld 1. Die Partien Annarode 1 gegen Ziegelrode 1 und Siebigerode 2 gegen Annarode 2 wurden wegen der Hitze abgesagt und Bendorf 1 unterlag knapp Siebigerode 1. In der jetzt etwas schiefen Tabelle Siebigerode 1 vor Annarode 1, beide noch mit makellosem Punktekonto, dann Ziegelrode 1, Bendorf 1, Kreisfeld 1, Ziegelrode 2 und Annarode 2 und Siebigerode 2 noch ohne Punktgewinn. In der Kreisliga Staffel A, dort unterlag Bendorf 3, Hergesdorf-Alsdorf 2 und die andere Partie, Annarode 3 gegen Siebigerode 3, wurde wegen Hitze abgesagt. Spielfrei hatte Helbra. In der Tabelle Hergesdorf-Alsdorf 2 vor Bendorf 3, Annarode 3, Helbra 1 und Siebigerode 3. Und schließlich die Staffel B, auch hier eine Absage der Partie Eintracht-Kreisfeld gegen den TSV Bendorf 2. Gespielt haben Hergesdorf-Alsdorf 1 gegen Ziegelrode 3, 357 zu 317 Holz. In der Tabelle Hergesdorf-Alsdorf 1 vor Bendorf 2, Kreisfeld 2 und Ziegelrode 3.
2: Zum Abschluss der schon sehnsüchtig erwartete Beitrag vom diesjährigen Mountainbike-Marathon in Biesenrode.
4: Viele fleißige Hände haben auch im Vorfeld des nunmehr 24. Mountainbike-Marathons in Biesenrode dafür gesorgt, dass an beiden Veranstaltungstagen alles gut läuft. Vor allem, weil neben dem Marathon über 32, 64 oder 96 Kilometer weitere Wettbewerbe angeboten werden. So sind das Bergzeitfahren, der Schwertlauf und das Kids Race zu festen Größen geworden. Obendrauf kam in diesem Jahr noch ein Juniorrennen für die Altersklassen U9 bis U13. Das alles will erst einmal geschultert werden. Eigentlich aus Bad Harzburg kommend, engagiert sich zum Beispiel Moderator Axel seit Jahren aktiv für das Rennen in Biesenrode.
5: Wie sieht's denn aus heute? Heute ist mal Biesenrode, Marathon 24 Mal, nächstes Jahr Jubiläum, 25 Jahre. Wir sind sehr erfolgreich unterwegs. Gestern im Schwertlauf fast 80 Starter gehabt. Also wir rechnen nächstes Jahr beim Laufen schon mal mit mehr als 100 Startern, also wird diese Sequenz hier im Wochenende auch noch mal immer größer werden. Wir wollen auch das Kinderrennen wieder neu eröffnen. Dieses Jahr waren es ein bisschen wenig, weil der Rookies Cup weitergezogen ist. Wir müssen einen eigenen Cup aufbauen. Aber auch das war sehr erfolgreich. Bergzeitfahren, über 10 Fahrer mehr wie letztes Jahr. Also alles ist im aufsteigenden Ast. Wir freuen uns sehr. Wir hoffen, dass es heute nicht mehr regnet, dass es kein Gewitter gibt und dass wir die Veranstaltung gut zu Ende bringen. Und bitte dran denken, nächstes Jahr 25-jähriges große Party hier. Nochmal ein paar Gimmicks in der Strecke drin, das weiß ich schon. Ich will noch nichts verraten, keine Voraussagen machen, aber es wird sich auch da abfahrtstechnisch speziell nochmal ein bisschen was ändern. Und ansonsten richtig auf dem Platz, richtig was los. Also wir sehen uns nächstes Jahr auf jeden Fall wieder, aber jetzt erstmal dieses Jahr und Feuer frei.
4: Und tatsächlich lag irgendwie ein Gewitter in der Luft, wovon auch der ungewöhnlich starke Wind an diesem Morgen zeugte. Christian Schalk, auch schon viele Jahre Unterstützer der Veranstaltung in Biesenrode,
6: guten Morgen.
4: Begrüßte nicht nur freundlich die Gäste, sondern musste sich auch darum kümmern, dass sich sein Zieheinlaufzelt nicht selbstständig macht.
6: Jetzt muss alles gesichert werden bei dem Wind, ja?
7: Ganz schön Wind heute, ja. Kannst du vielleicht schon Probleme haben, auch im Wald?
6: Nein.
7: Ja, nicht so?
6: Also die Wege sind alle frei und die Bäume sind auch so weit, dass man nicht im Dickicht fahren.
4: Und dann ging es Schlag auf Schlag. Mit je 10 Minuten Abstand schickte Axel die über 150 Damen und Herren auf die von ihnen gewählte Strecke. Neben den 32, 64 und 96 Kilometern war es auch wieder möglich, eine Runde mit dem E-Bike zu absolvieren oder die 16 Kilometer Schnupperrunde zu fahren. Eine Wertung und die Absicherung durch Streckenposten war auf allen Distanzen gegeben. Dabei muss erwähnt werden, dass die 32 Kilometer Runde mit 80 Startern die beliebteste war. Auch fast alle Lokalmatadoren vom Wiesenröder Mountainbike Verein waren in dieser Gruppe zu finden. Mindestens einer von ihnen fehlte jedoch.
8: Wie oft bist du hier mitgefahren?
9: Ich glaube 20 Mal.
8: So, dieses Jahr willst du gar nicht mitfahren, warum nicht?
9: Nein, weil ich eine Rippenprellung habe.
8: Und auch Rentner fallen mal hin, oder?
9: Auch Rentner fallen mal hin, wahrscheinlich mehr als andere. Und das wird dies Jahr nichts.
8: Ist klar, das tut ja auch weh, ja?
9: Ja, ja.
8: Was fährst du hier gerade? Das ist doch ein E-Bike.
9: Das ist mein E-Bike. Wenn, dann fahren wir immer noch E-Bike. Ja.
8: Naja, ist doch gut.
4: Wie hier, wo die Fahrer die Biesenröder Dorfstraße kreuzten, feuerten an vielen Stellen im Dorf wieder radbegeisterte Zuschauer die Aktiven lautstark an. Für die hieß es jetzt aber aufs Gelände konzentrieren und Kräfte einteilen. Denn wie heißt es in einem alten Bikerspruch, wo der Asphalt endet, beginnt das Abenteuer.

0: Das Rennen lief perfekt. Doch ein Blick zum Himmel verhieß nichts Gutes. Obwohl man sich beim gut gebuchten Kids Race davon zunächst nicht beeindrucken ließ.
1: So, Hannes, wir wollen. Bist du fertig? Gut, auf die Plätze, fertig, los!
2: Hannes! Komm, Hannes.
3: Jawohl, komm, gib alles! Hopp, hopp, hopp, hopp, hopp, hopp, hopp!
4: Viele Anmeldungen, auch viele kleine Kinder, die auch viel Spaß daran haben. Und zwar die kleine Runde mitfahren, aber ihren Enthusiasmus reinbringen. Und das macht uns eigentlich viel Spaß, dass die Teilnahme sehr gut ist. Und das war auch so weiter bei. Das finde ich gut.
0: Als nächster machte sich Hendrik für das Kids Race bereit. Doch sein Start musste verschoben werden, da sich zunächst ein kurzes, aber heftiges Gewitter über Biesenrode entlud. Auch die kleine Ida hatte das Gewitter abgewartet und begab sich nun auf den Parcours. Doch inzwischen war es Mittag geworden und die Feuerwehr Biscarbon servierte wie in jedem Jahr neben gegrilltem das Bikeressen schlechthin: Nudeln mit roter Soße.
5: Ja, weiter geht's hier, nicht einschlafen, wir sind ja nicht im Schlafwarenabteil. Naja. Die Jungen, sie haben sich verdient. Bitteschön.
6: Mmh, lecker.
5: Danke.
0: Und während die Siegerehrung vorbereitet wurde, verkürzten die Wuppertal-Tänzer die Wartezeit darauf.

0: Applaus, Applaus.
1: Die Damen und Herren Sieger, unter denen sich auch wieder einige vom Biesenröder Mountainbike-Verein befanden, konnten wieder den obligatorischen Pokal und eine Siegertüte mit gut brauchbaren Dingen für jeden Radfahrer mit nach Hause nehmen. Die Ehrungen fanden wieder in 7 Altersgruppen statt, von U15 bis Senioren 3, jeweils in männlich und weiblich getrennt. Da hatten Moderator Axel und seine Helfer vom Verein ganz schön zu tun. Einer der jüngsten Herren auf dem Podium war dabei Max Leo Walinski aus Biesenrode, der in der Kategorie U15 startete. Zu den ältesten Damen gehörte die mittlerweile 64-jährige Helga Radke, Leichtathletik-Weltmeisterin und deutsche Rekordhalterin im Dreisprung. Sie ist schon seit vielen Jahren beim Biesenröder Mountainbike-Marathon präsent.

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0: Hallo und herzlich willkommen, liebe Zuschauerinnen und Zuschauer bei Punktum, Ihrem regionalen Fernsehprogramm am heutigen Dienstag. Am 25. Juli zum Weltpilgertag laden Hettstedts-Bürgermeister Frank Tallich und Pfarrer Sebastian Bartsch gemeinsam zum Pilgern auf dem Jakobsweg entlang der Klöster der Region ein. Der Start findet um 15 Uhr auf dem Sonnenschloss Walbeck, dem ottonischen Königshof, mit einem Pilgersegen in der St. Andreaskirche statt. Der Weg führt dann über die Adelheidseiche zum Kloster Widerstedt und weiter zur Gangolfkirche. Über das Karmeliterkloster Freimarkt ziehen die Pilger dann zur St. Jakobikirche, wo zum Jakobustag eine festliche Orgelfestbar auf sie wartet. Hier endet der Spaziergang. An jeder Station werden sachkundige Informationen gegeben. Der Bundesrat hat den am 12. Juli gemeinsam von Thüringen und Sachsen-Anhalt eingebrachten Entschließungsantrag zur Stärkung der allgemeinen Schulpflicht einstimmig verabschiedet. Damit bekräftigt die Länderkammer die Bedeutung der allgemeinen Schulpflicht als Grundlage des deutschen Bildungssystems, teilt das Bildungsministerium mit. Ministerpräsident Sven Schulze begrüßt die breite Zustimmung. Die Schulpflicht ist eine der wichtigen Voraussetzungen für Chancengerechtigkeit in unserem Land. Sie stellt sicher, dass alle Kinder gemeinsam lernen und die gleichen Möglichkeiten für ihren Lebensweg erhalten, unabhängig von Herkunft und sozialem Hintergrund. Klar ist, wir stehen zur allgemeinen Schulpflicht. Sie stärkt den gesellschaftlichen Zusammenhalt und öffnet jungen Menschen die Chance, ihre Talente bestmöglich zu entwickeln. Hier werden die Fachkräfte ausgebildet, die unser Land in Zukunft erfolgreich machen. Deshalb ist die Schule eine Investition in die Zukunft Sachsen-Anhalts. Bildungsminister Jan Riedel erklärt, ich freue mich, dass der Bundesrat unsere Initiative geschlossen unterstützt. Die Schule ist weit mehr als ein Ort der Wissensvermittlung. Sie vermittelt demokratische Werte, stärkt das soziale Miteinander und eröffnet allen jungen Menschen gleiche Bildungschancen.
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Am 11. und 12. Juli 2026 lud die Rosenstadt Sangerhausen GmbH gemeinsam mit dem Landesverband der Bergmanns-, Hütten- und Knappenvereine zum ersten Landesbergmannstag Sachsen-Anhalt auf den Röhrichschacht Wettelrode ein. Während am Samstag von 10 bis 16 Uhr die bergmännische Souvenir- und Informationsmeile Besucher anlockte, stand am Sonntag traditionsgemäß die Festveranstaltung auf dem Programm. Eröffnet wurde diese durch den Aufmarsch der Vereine, welche die bergmännische Tradition fortführen oder eng mit ihr verbunden sind. Dabei kamen die Vereine aber nicht nur aus der Region Mansfeld-Südharz. Auch weitere Anfahrtswege hatten sie für eine Teilnahme in Kauf genommen. Trotz der frühen Stunde beobachteten einige Schaulustige den kleinen Umzug, der die Vereine und natürlich auch die Gäste am Ende ins Festzelt auf dem Gelände des Schaubergwerks führte.

Musikalisch begleitet durch das Kyffhäuser Landorchester sangen dann zum festlichen Start nahezu alle Anwesenden mehrere Strophen des Steigerliedes, das gern als heimliche Hymne des Mansfelder Landes bezeichnet wird, ursprünglich aber aus dem sächsischen Erzgebirge stammt. Der Marsch steht übrigens seit 2020 im Inventar des immateriellen Kulturerbes von Nordrhein-Westfalen. Seit 2023 auch im bundesweiten Verzeichnis des immateriellen Kulturerbes.

0: Einen Teil der Begrüßung übernahm der Oberbürgermeister der Stadt Sangerhausen, Thorsten Schweiger, der mit emotionalen Worten die Bedeutung des Veranstaltungsortes hervorhob.
1: Es ist mir eine sehr große Freude, Sie hier alle begrüßen zu können, und nicht nur eine Freude, sondern auch eine Ehre. Denn der Röhrichschacht Wettelrode ist natürlich ein besonderer Ort für uns. Dieser Ort ist weit mehr als nur ein technisches Denkmal, was er ja offiziell ist, oder ein historischer Schauplatz. Er ist, glaube ich, ein lebendiger Erinnerungsort für alle, die den Bergbau lieben. Er ist Stück unserer Identität und er ist auch für ganz viele Menschen hier einfach ein Stück Heimat.
0: Es ist mittlerweile schon eine Tradition, dass die am Bergmannstag teilnehmenden Vereine eine Erinnerungsfahnenschleife an ihre Banner gehängt bekommen. Diese Aufgabe übernahmen neben dem Stadtoberhaupt auch die Rosenprinzessin Maike die Erste und die anwesende Staßfurter Salzfee Julia die Erste. Thomas Wäsche, Leiter des Erlebniszentrum Bergbau Röhrigschacht, machte deutlich, welche enorme Herausforderung der Alltag für das kleine Team vor Ort ist.
2: Ja, unser Team ist wirklich winzig. Stefan Ackermann, Lukas Eckert, Marco Thorhauer, Thomas Messerschmidt, Karin Toben und Christine Bergmann versuchen alles, um den Gästen den Aufenthalt in Museum, Schaubergwerk und Gaststätte so angenehm wie möglich zu machen. Dass uns das hier zumeist gelingt, zeigen die Bewertungen bei Google Maps. 4,8 von 5 Sternen sind weit mehr als zufriedenstellend. Sie zeigen, dass wir den Nerv der Besucher treffen. Neben dem Erlebnis, wo Seilfahrt und Bahnfahrt ganz vorn genannt sind, werden Freundlichkeit, Witz und Fachkompetenz hervorgehoben.
0: Durch die Aufwertung als ersten Landesbergmannstag waren nicht nur Gäste erschienen, die auch sonst regelmäßig an der Festveranstaltung teilnehmen. Man konnte auch weitere hochrangige Persönlichkeiten in Wettelrode begrüßen. So war die im Ministerium für Wirtschaft, Tourismus, Landwirtschaft und Forsten für Bergbau verantwortliche Staatssekretärin Stefanie Pötsch aus Magdeburg gekommen. Im Bild rechts neben der Rosenprinzessin. In Begleitung des Geschäftsführers des Bundesverbandes der Bergmann-, Knappen- und Hüttenvereine nahm der Vorsitzende Bernd Stahl teil, der auch ein Grußwort hielt. Davor hatte schon Lukas Eggert, der Vorsitzende des Landesverbandes der Bergmann-, Knappen- und Hüttenvereine, gesprochen. Am Ende seiner Worte erhielt einer der Mitarbeiter des Erlebniszentrums, Stefan Ackermann, einen Dank in Form der Ehrennadel des Verbandes in Bronze. Wichtiger Höhepunkt war aber ohne Zweifel die Übergabe der, sagen wir, Ernennungsurkunde, mit der das Erlebniszentrum Bergbau für das jährliche Fest Bergmannstag auf dem Röhrigschacht nun künftig immer den Titel Landesbergmannstag Sachsen-Anhalt benutzen darf.
3: Schloss Henriette in Helmsdorf sollte am 10. Juli Schauplatz für die Abschlussübung des 5. Polizeiferiencamps sein. Was es damit auf sich hat, erfuhren wir von Steffi Schwan, Leiterin Zentrale Aufgaben beim Polizeirevier Eisleben.
4: Ja, wir veranstalten heute unsere 5. Abschlussübung im Rahmen eines Feriencamps. Das ist das 5. Feriencamp in Mansfeld-Südharz. Und zwar suchen wir Personal, wir suchen Nachwuchs für die Polizei Sachsen-Anhalt und haben die Ferienzeit genutzt, um hier 17 Teilnehmerinnen und Teilnehmer in diesem Jahr in die polizeilichen Gegebenheiten, in den Alltag einzuführen. Und wir haben sie teilhaben lassen an unser Polizeileben. Sie haben 5 Tage bei uns verbracht mit Übernachtung und haben ganz viel Einblick in unseren Berufsalltag bekommen. Wir werden hier eine gemeinsame Übung mit dem Rettungsdienst und mit der Feuerwehr absolvieren. Das bestimmt in vielen Fällen ja unseren Berufsalltag, die Zusammenarbeit in der Blaulichtfamilie. Unsere Teilnehmer übernehmen die Rollen der Polizisten, der Kollegen vom Rettungsdienst bzw. der Kollegen von der Feuerwehr und werden hier entsprechend der Vorgaben, die wir machen, die wir bestimmen, ein Szenario durchspielen und wir schauen, wie sie reagieren.
3: Es waren Muttis und Vatis vor Ort, die sich von der Leistung ihrer Kinder überzeugen wollten und auch andere Interessierte, wie zum Beispiel Gerbstädts Bürgermeister Herr Döring, und auch der Eisleber-Revierleiter Herr Günther. Frau Schwan begrüßte die Anwesenden und moderierte die Übung.
5: Ich begrüße und beglückwünsche Sie zu Ihren Kindern. Sie haben sich ganz tapfer geschlagen und ich muss Ihnen ein Novum mitteilen. Wir waren ja Ihre Kinder sind Teilnehmer vom 5. Polizeicamp im Polizeirevier Mansfeld Südharz. Und es ist das erste Camp, wo niemand ausgeschieden ist vorher. Und wir waren diesmal, dachte ich, zumindest clever. Wir wollten mit 16 Jugendlichen an den Start gehen und haben mit einer Person im Überhang geplant. Und wir haben alle 17 auch super durchs Camp gebracht. Und ich bin da richtig stolz drauf. Und Sie können stolz sein. Jeder hat sich hier richtig große Mühe gegeben.
3: Auch die Leiterin der Polizeiinspektion Halle, Annette Wernicke, war vor Ort und ergriff das Mikrofon.
6: Nachwuchswerbung ist für uns eine Aufgabe, aber die beschränkt sich auch vielleicht immer auf eine Messe oder einen Besuch in der Schule. Ein Camp zu machen über eine ganze Woche, wo man Jugendliche, die ja manchmal komische Ideen haben können, rund um die Uhr zu begleiten und sich dann auszudenken, ein Regiebuch über eine ganze Woche zu schreiben, das geht über das Maß hinaus. Steffi und wenn die anderen jetzt hier irgendwo verstreut sind, ein ganz, ganz großes Dankeschön. Das ist wirklich eine überdurchschnittliche Arbeit und Leistung und ich freue mich, dass ihr das freiwillig jedes Jahr wieder in Angriff nehmt.
3: Dann sollte aber die Einsatzübung zum Abschluss des Feriencamps beginnen. Ausgangspunkt war dabei, dass eine Gruppe unbefugt in den Lost Place Schloss Henriette eindrang. Aber das war wirklich nur der Ausgangspunkt. Dann war Spielidee, dass Autodiebe, schon verfolgt von der Polizei, auch hier landeten und im Schloss Zuflucht suchten, beziehungsweise einer von ihnen sich ins Gelände schlug. Da war natürlich richtig was los in dem alten Gebäude. Die Feriencamp-Teilnehmer natürlich immer dabei, wurden von den Polizisten und Polizistinnen in ihre Aufgaben eingewiesen. Es gab jeweils Erläuterungen zu den nächsten Schritten. Und all das wurde von Frau Schwan für das Publikum moderiert. Als nächstes wurde der Rettungsdienst informiert, der auch blitzschnell auf dem Hof von Schloss Henriette erschien, begleitet von noch einem Polizeiwagen. Die Annahme hier, es gäbe Verletzte im Gebäude, die zu versorgen wären. Analog wie bei den anderen Teilen der Einsatzübung wurden die Teilnehmer und Teilnehmerinnen über die Vorgänge, die anstanden, informiert und Schritt für Schritt unter fachlicher Betreuung umgesetzt. So auch die Versorgung der angenommenen Verletzten.

0: Man konnte es gerade hören, auch die Feuerwehr wurde gerufen. Das Szenario für die Kameradinnen und Kameraden war, dass eine Person vom Balkon des Schlosses Henriette gerettet werden muss. Dazu kamen die Drehleiter mit Hubbühne zum Einsatz. Und es dauerte gar nicht lange, bis die Person auf diese Art und Weise sanft dem Boden entgegenschwebte. In der Annahme dieser Übung handelte es sich allerdings um einen Tatverdächtigen. Und so war dann Aufgabe für die Teilnehmer und Teilnehmerinnen am Feriencamp, diesen sozusagen fachgerecht zu verhaften, zu untersuchen, etc., was alles dazugehört. Ich wiederhole mich auch wieder unter der Anleitung der Polizisten und Polizistinnen. Mit einer Drohne wurde noch der Flüchtige gesucht, der ja nach dem Autodiebstahl das Weite suchte. Die Kriminaltechnik war vor Ort und somit war im Rahmen dieser Abschlussübung ein umfangreiches mögliches Einsatzspektrum für Polizistinnen und Polizisten dargestellt. Und bleibt zu hoffen, dass nach diesen Eindrücken möglichst viele von den 17 Teilnehmern und Teilnehmerinnen sich dazu entschließen, beruflich Karriere bei der Polizei zu machen.
1: 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Am 26. Juli um 17 Uhr beginnt ein Orgelkonzert mit Kirchenmusikdirektor Thomas Ennenbach in der Marktkirche St. Andreas in der Lutherstadt Eisleben. Thema Giganten des Barocks, Bach und Händel sowie Verehrer. Der Eintritt kostet 10 Euro im Vorverkauf. Schüler bis 18 Jahre brauchen nichts bezahlen.
0: Zum Tag des offenen Denkmals lädt der Schmidtschacht Helbra am 13. September von 9.30 Uhr bis 16.30 Uhr ein.
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2: Der DAX notierte am Dienstagvormittag bei 24.972,75 Punkten. Der DECDAX bei 3.853,84 Zählern. Und der Euro war 1 US-Dollar 13,88 wert.
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2: In der Nacht zum Mittwoch ist es wolkig bis gering bewölkt und meist niederschlagsfrei. Lediglich nach Süden hin fallen letzte Schauer und teilweise auch Gewitter. Die Tiefstwerte sinken auf 17 bis 13 Grad, der Wind weht schwach aus unterschiedlichen Richtungen. Am Mittwoch ist es heiter bis wolkig, teils kann es zunächst bedeckt sein, mit gewittrigen eingelagerten Starkregen. Nachmittags und Abend lockert die Bewölkung auf und dann ist es trocken. Die Höchsttemperaturen erreichen 26 bis 29 Grad, der Wind weht schwach aus Nordost. In der Nacht zum Donnerstag ist es zunehmend gering bewölkt und trocken. Die Tiefstemperaturen sinken auf 16 bis 13 Grad, der Wind weht schwach aus Richtungen um Nord. Am Donnerstag wird es heiter mit nur geringer Schauerneigung. Die Höchsttemperaturen erreichen 25 bis 29 Grad, der Wind weht schwach aus Ost. In der Nacht zum Freitag ist es nur gering bewölkt, die Temperaturen gehen auf 17 bis 14 Grad zurück, dabei weht schwacher Wind. Am Freitag ist es dann heiter bis wolkig mit erhöhtem Schauer- und Gewitterpotenzial. Die Luft erwärmt sich auf 27 bis 30 Grad, der Wind weht schwach und dreht von Nord auf Nordwest.
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2: Um 11 Uhr waren es 23 Grad, die Luftfeuchtigkeit betrug 70%.

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0: Hallo und herzlich willkommen, liebe Sportfreunde, zu Sport bei Punktum. Letztes Wochenende wurde der Flugplatz Allstedt zum Treffpunkt für Motorrad-Stuntfahrer.
1: So klang es. Und so sah es am Wochenende auf dem Flugplatz Allstedt aus. Über 650 Motorrad-Stuntfahrer aus Deutschland, Europa und der ganzen Welt trafen sich vom 6. bis 12. Juli auf dem Flugplatz Allstedt, um sich in verschiedenen Wettbewerben zu messen. Das Gelände bot ausreichend Platz, sodass an mehreren Stellen Rennen und Wettkämpfe ausgetragen werden konnten und teilweise bis zu 300 Fahrer gleichzeitig ihr Können zeigen konnten. Jens Grabner, der gemeinsam mit Sebastian Gläse die German Stunt Week ausrichtet, blickte während der International Stunt Riding Competition bereits auf das Wochenende zurück.
2: Also ich muss sagen, dieses Jahr war wirklich Wahnsinn. Also wir haben super Wetter die ganze Woche gehabt. Wir haben super coole Fahrer da. Wir haben die Pro-Fahrer, die Competition-Fahrer, die hier sind, die sich mit allen jungen Fahrern super verstehen. Wenn sobald da oben Mike Jensen zum Beispiel fährt, ein super Stuntrider aus Dänemark, da stehen alle daneben von den ganzen Jungschen hier und gucken dem zu. Das ist mega, ja. Und ich muss echt sagen, das, was diese Woche hier passiert ist, hatten wir die letzten Jahre gar nicht in so, wie das jetzt ist. Ja, also wir haben wie eine große Familie hier und das ist schon echt stark. Und auch die Crew, also unser Team, arbeitet super zusammen. Also das, wenn wir die nicht im Hintergrund hätten, würde das gar nicht funktionieren, ja. Und Basti und ich, wir machen das ja jetzt nur schon ein paar Jahre. Und ich muss echt sagen, also dieses Jahr mega.
1: Fastest Wheelie. No Limit Circles, Broken Heads oder Longest Stoppie. Begriffe, die dem Laien nicht viel sagen, ihn jedoch zum Staunen brachten. Vor allem beim Höhepunkt der Veranstaltung, der ISC, International Stunt Riding Competition. 23 Stuntfahrer standen im Halbfinale. Die 10 Besten stellten sich am Samstag im Finale noch einmal der Jury. Wir blicken auf einige Impressionen.

Mit der Leistung aus dem Halbfinale und dem Finale siegte der Däne Mike Jensen mit insgesamt 73 Punkten.

0: Getreu dem Motto von Stuntern für Stunter blickte Jens Grabner abschließend positiv auf das kommende Jahr.
1: Ja, auf jeden Fall, weil wir feiern nächstes Jahr 20 Jahre. Also dieses Event an sich, die German Stunt Days und German Stunt Week, die gibt es seit 2007, sind im Priest entstanden, ja, sind dann mal zwischenzeitlich in Zerbst gelandet. Aber wir haben halt das Problem, dass im Priest zum Beispiel der Flugplatz Solarfelder draufgebaut wurden, in Zerbst wurden Solarfelder draufgebaut. Der einzige Flugplatz, den wir jetzt noch haben, der das wirklich hergibt, ist dieser hier in Eichstätt. Und da muss ich auch der Stadt Eichstätt und der ganzen Gemeinde hier ringsherum einen riesen Dank aussprechen, dass wir hier so herzlich aufgenommen wurden. Und das ist so das, was ich einfach nur mitgeben will. Wir sind wirklich glücklich, dass wir diesen riesen Platz hier zur Verfügung haben, um mit so vielen Fahrern und Campern und mit unserer ganzen Crew hier aber so teilnehmen zu können. Das ist schon echt toll.
2: Hier die Resultate der Platzbandkegler.
3: Die Platzbandkegler hatten am vergangenen Wochenende ihren 6. Spieltag in der Landesliga, unterlag dabei Ziegelrode 2, Kreisfeld 1. Die Partien Annarode 1 gegen Ziegelrode 1 und Siebigerode 2 gegen Annarode 2 wurden wegen der Hitze abgesagt und Bendorf 1 unterlag knapp Siebigerode 1. In der jetzt etwas schiefen Tabelle Siebigerode 1 vor Annarode 1, beide noch mit makellosem Punktekonto. Dann Ziegelrode 1, Bendorf 1, Kreisfeld 1, Ziegelrode 2 und Annarode 2 und Siebigerode 2 noch ohne Punktgewinn. In der Kreisliga Staffel A, dort unterlag Bendorf 3, Hergisdorf-Alsdorf 2 und die andere Partie, Annarode 3 gegen Siebigerode 3, wurde wegen Hitze abgesagt. Spielfrei hatte Helbra. In der Tabelle Hergisdorf-Alsdorf 2 vor Bendorf 3, Annarode 3, Helbra 1 und Siebigerode 3. Und schließlich die Staffel B, auch hier eine Absage der Partie Eintracht Kreisfeld gegen den TSV Bendorf 2. Gespielt haben Hergisdorf-Alsdorf 1 gegen Ziegelrode 3, 357 zu 317 Holz. In der Tabelle Hergisdorf-Alsdorf 1 vor Bendorf 2, Kreisfeld 2 und Ziegelrode 3.
2: Zum Abschluss der schon sehnsüchtig erwartete Beitrag vom diesjährigen Mountainbike-Marathon in Biesenrode.
4: Viele fleißige Hände haben auch im Vorfeld des nunmehr 24. Mountainbike-Marathons in Biesenrode dafür gesorgt, dass an beiden Veranstaltungstagen alles gut läuft. Vor allem, weil neben dem Marathon über 32, 64 oder 96 Kilometer weitere Wettbewerbe angeboten werden. So sind das Bergzeitfahren, der Schwertlauf und das Kids Race zu festen Größen geworden. Obendrauf kam in diesem Jahr noch ein Juniorrennen für die Altersklassen U9 bis U13. Das alles will erst einmal geschultert werden. Eigentlich aus Bad Harzburg kommend, engagiert sich zum Beispiel Moderator Axel seit Jahren aktiv für das Rennen in Biesenrode.
5: Wie sieht's denn aus heute? Heute ist mal Biesenrode, Marathon 24 Mal, nächstes Jahr Jubiläum, 25 Jahre. Wir sind sehr erfolgreich unterwegs. Gestern im Schwertlauf fast 80 Starter gehabt. Also wir rechnen nächstes Jahr beim Laufen schon mal mit mehr als 100 Startern, also wird diese Sequenz hier im Wochenende auch noch mal immer größer werden. Wir wollen auch das Kinderrennen wieder neu eröffnen. Dieses Jahr waren es ein bisschen wenig, weil der Rookies Cup weitergezogen ist. Wir müssen einen eigenen Cup aufbauen. Aber auch das war sehr erfolgreich. Bergzeitfahren, über 10 Fahrer mehr wie letztes Jahr. Also alles ist im aufsteigenden Ast. Wir freuen uns sehr. Wir hoffen, dass es heute nicht mehr regnet, dass es kein Gewitter gibt und dass wir die Veranstaltung gut zu Ende bringen. Und bitte dran denken, nächstes Jahr 25-jähriges, große Party hier. Nochmal ein paar Gimmicks in der Strecke drin, das weiß ich schon, ich will nur nichts verraten, keine Voraussagen machen, aber es wird sich auch da abfahrtstechnisch speziell nochmal ein bisschen was ändern und ansonsten richtig auf dem Platz, richtig was los. Also wir sehen uns nächstes Jahr auf jeden Fall wieder, aber jetzt erstmal dieses Jahr und Feuer frei.
4: Und tatsächlich lag irgendwie ein Gewitter in der Luft, wovon auch der ungewöhnlich starke Wind an diesem Morgen zeugte. Christian Schalk, auch schon viele Jahre Unterstützer der Veranstaltung in Biesenrode,
6: guten Morgen.
4: Begrüßte nicht nur freundlich die Gäste, sondern musste sich auch darum kümmern, dass sich sein Zieh-Einlaufzelt nicht selbstständig macht.
6: Jetzt muss alles gesichert werden bei dem Wind, ja?
7: Ganz schön Wind heute, ja. Hast du vielleicht schon Probleme haben, auch im Mai?
6: Nein.
7: Ja, nicht so?
6: Also die Wege sind alle frei und die Bäume sind auch so weit, dass man nicht im Dickicht fahren.
4: Und dann ging es Schlag auf Schlag. Mit je 10 Minuten Abstand schickte Axel die über 150 Damen und Herren auf die von ihnen gewählte Strecke. Neben den 32, 64 und 96 Kilometern war es auch wieder möglich, eine Runde mit dem E-Bike zu absolvieren oder die 16 Kilometer Schnupperrunde zu fahren. Eine Wertung und die Absicherung durch Streckenposten war auf allen Distanzen gegeben. Dabei muss erwähnt werden, dass die 32 Kilometer Runde mit 80 Startern die beliebteste war. Auch fast alle Lokalmatadoren vom Biesenröder Mountainbike Verein waren in dieser Gruppe zu finden. Mindestens einer von ihnen fehlte jedoch.
8: Wie oft bist du hier mitgefahren?
9: Ich glaube 20 Mal.
8: So, dieses Jahr willst du gar nicht mitfahren, warum nicht?
9: Nein, weil ich eine Rippenprellung habe.
8: Auch Rentner fallen mal hin, oder?
9: Auch Rentner fallen mal hin, wahrscheinlich mehr als andere. Das wird dieses Jahr nichts.
8: Ist klar, das tut dir auch weh, ja?
9: Ja, ja.
8: Was fährst du hier gerade? Das ist doch ein E-Bike.
9: Das ist mein E-Bike. Wenn, dann fahren wir immer noch E-Bike. Ja.
8: Naja, ist doch gut.
4: Wie hier, wo die Fahrer die Biesenröder Dorfstraße kreuzten, feuerten an vielen Stellen im Dorf wieder radbegeisterte Zuschauer die Aktiven lautstark an. Für die hieß es jetzt aber aufs Gelände konzentrieren und Kräfte einteilen. Denn wie heißt es in einem alten Bikerspruch, wo der Asphalt endet, beginnt das Abenteuer.

0: Das Rennen lief perfekt. Doch ein Blick zum Himmel verhieß nichts Gutes. Obwohl man sich beim gut gebuchten Kids Race davon zunächst nicht beeindrucken ließ.
1: So, Hannes, wir wollen. Bist du fertig? Gut, auf die Plätze, fertig, los!
2: Hannes! Komm, Hannes.
3: Jawohl, das ist alles! Hopp, hopp, hopp, hopp, hopp, hopp, hopp!
4: Viele Anmeldungen, auch viele kleine Kinder, die auch viel Spaß daran haben. Und zwar die kleine Runde mitfahren, aber ihren Enthusiasmus reinbringen. Und das macht uns allen viel Spaß, dass die Teilnahme sehr gut ist. Und das war auch so weiterbleibt. Das finde ich gut.
0: Als nächster machte sich Hendrik für das Kids Race bereit. Doch sein Start musste verschoben werden, da sich zunächst ein kurzes, aber heftiges Gewitter über Biesenrode entlud. Auch die kleine Ida hatte das Gewitter abgewartet und begab sich nun auf den Parcours. Doch inzwischen war es Mittag geworden und die Feuerwehr Biscarbon servierte wie in jedem Jahr neben gegrilltem das Bikeressen schlechthin: Nudeln mit roter Soße.
5: Ja, weiter geht's hier, nicht einschlafen, wir sind ja nicht im Schlafwarenabteil. Naja. Die Jungs, die haben sich verdient. Bitteschön.
6: Mmh, lecker.
5: Danke.
0: Und während die Siegerehrung vorbereitet wurde, verkürzten die Wuppertal-Tänzer die Wartezeit darauf.

0: Applaus, Applaus.
1: Die Damen und Herren Sieger, unter denen sich auch wieder einige vom Biesenröder Mountainbike Verein befanden, konnten wieder den obligatorischen Pokal und eine Siegertüte mit gut brauchbaren Dingen für jeden Radfahrer mit nach Hause nehmen. Die Ehrungen fanden wieder in 7 Altersgruppen statt, von U15 bis Senioren 3, jeweils in männlich und weiblich getrennt. Da hatten Moderator Axel und seine Helfer vom Verein ganz schön zu tun. Einer der jüngsten Herren auf dem Podium war dabei Max Leo Walinski aus Biesenrode, der in der Kategorie U15 startete. Zu den ältesten Damen gehörte die mittlerweile 64-jährige Helga Radke, Leichtathletik-Weltmeisterin und deutsche Rekordhalterin im Dreisprung. Sie ist schon seit vielen Jahren beim Biesenröder Mountainbike-Marathon präsent.

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0: Hallo und herzlich willkommen, liebe Zuschauerinnen und Zuschauer bei Punktum, Ihrem regionalen Fernsehprogramm am heutigen Dienstag. Am 25. Juli zum Weltpilgertag laden Hettstedts Bürgermeister Frank Tallich und Pfarrer Sebastian Bartsch gemeinsam zum Pilgern auf dem Jakobsweg entlang der Klöster der Region ein. Der Start findet um 15 Uhr auf dem Sonnenschloss Walbeck, dem ottonischen Königshof, mit einem Pilgersegen in der St. Andreaskirche statt. Der Weg führt dann über die Adelheidseiche zum Kloster Widerstedt und weiter zur Gangolfkirche. Über das Karmeliterkloster Freimarkt ziehen die Pilger dann zur St. Jakobikirche, wo zum Jakobustag eine festliche Orgelfestbar auf sie wartet. Hier endet der Spaziergang. An jeder Station werden sachkundige Informationen gegeben. Der Bundesrat hat den am 12. Juli gemeinsam von Thüringen und Sachsen-Anhalt eingebrachten Entschließungsantrag zur Stärkung der allgemeinen Schulpflicht einstimmig verabschiedet. Damit bekräftigt die Länderkammer die Bedeutung der allgemeinen Schulpflicht als Grundlage des deutschen Bildungssystems, teilt das Bildungsministerium mit. Ministerpräsident Sven Schulze begrüßt die breite Zustimmung. Die Schulpflicht ist eine der wichtigen Voraussetzungen für Chancengerechtigkeit in unserem Land. Sie stellt sicher, dass alle Kinder gemeinsam lernen und die gleichen Möglichkeiten für ihren Lebensweg erhalten, unabhängig von Herkunft und sozialem Hintergrund. Klar ist, wir stehen zur allgemeinen Schulpflicht. Sie stärkt den gesellschaftlichen Zusammenhalt und öffnet jungen Menschen die Chance, ihre Talente bestmöglich zu entwickeln. Hier werden die Fachkräfte ausgebildet, die unser Land in Zukunft erfolgreich machen. Deshalb ist die Schule eine Investition in die Zukunft Sachsen-Anhalts. Bildungsminister Jan Riedel erklärt, ich freue mich, dass der Bundesrat unsere Initiative geschlossen unterstützt. Die Schule ist weit mehr als ein Ort der Wissensvermittlung. Sie vermittelt demokratische Werte, stärkt das soziale Miteinander und eröffnet allen jungen Menschen gleiche Bildungschancen.
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Am 11. und 12. Juli 2026 lud die Rosenstadt Sangerhausen GmbH gemeinsam mit dem Landesverband der Bergmanns-, Hütten- und Knappenvereine zum ersten Landesbergmannstag Sachsen-Anhalt auf den Röhrichschacht Wettelrode ein. Während am Samstag von 10 bis 16 Uhr die bergmännische Souvenir- und Informationsmeile Besucher anlockte, stand am Sonntag traditionsgemäß die Festveranstaltung auf dem Programm. Eröffnet wurde diese durch den Aufmarsch der Vereine, welche die bergmännische Tradition fortführen oder eng mit ihr verbunden sind. Dabei kamen die Vereine aber nicht nur aus der Region Mansfeld-Südharz. Auch weitere Anfahrtswege hatten sie für eine Teilnahme in Kauf genommen. Trotz der frühen Stunde beobachteten einige Schaulustige den kleinen Umzug, der die Vereine und natürlich auch die Gäste am Ende ins Festzelt auf dem Gelände des Schaubergwerks führte.

Musikalisch begleitet durch das Kyffhäuser Landorchester, sangen dann zum festlichen Start nahezu alle Anwesenden mehrere Strophen des Steigerliedes, das gern als heimliche Hymne des Mansfelder Landes bezeichnet wird, ursprünglich aber aus dem sächsischen Erzgebirge stammt. Der Marsch steht übrigens seit 2020 im Inventar des immateriellen Kulturerbes von Nordrhein-Westfalen. Seit 2023 auch im bundesweiten Verzeichnis des immateriellen Kulturerbes.

0: Einen Teil der Begrüßung übernahm der Oberbürgermeister der Stadt Sangerhausen, Thorsten Schweiger, der mit emotionalen Worten die Bedeutung des Veranstaltungsortes hervorhob.
1: Es ist mir eine sehr große Freude, Sie hier alle begrüßen zu können, und nicht nur eine Freude, sondern auch eine Ehre. Denn der Röhrichschacht Wettelrode ist natürlich ein besonderer Ort für uns. Dieser Ort ist weit mehr als nur ein technisches Denkmal, was er ja offiziell ist, oder ein historischer Schauplatz. Er ist, glaube ich, ein lebendiger Erinnerungsort für alle, die den Bergbau lieben. Er ist Stück unserer Identität und er ist auch für ganz viele Menschen hier einfach ein Stück Heimat.
0: Es ist mittlerweile schon eine Tradition, dass die am Bergmannstag teilnehmenden Vereine eine Erinnerungsfahnenschleife an ihre Banner gehängt bekommen. Diese Aufgabe übernahmen neben dem Stadtoberhaupt auch die Rosenprinzessin Maike die Erste und die anwesende Stasfurter Salzfee Julia die Erste. Thomas Wäsche, Leiter des Erlebniszentrum Bergbau Röhrigschacht, machte deutlich, welche enorme Herausforderung der Alltag für das kleine Team vor Ort ist.
2: Ja, unser Team ist wirklich winzig. Stefan Ackermann, Lukas Eckert, Marco Thorhauer, Thomas Messerschmidt, Karin Toben und Christine Bergmann versuchen alles, um den Gästen den Aufenthalt in Museum, Schaubergwerk und Gaststätte so angenehm wie möglich zu machen. Dass uns das hier zumeist gelingt, zeigen die Bewertungen bei Google Maps. 4,8 und 5 Sterne sind weit mehr als zufriedenstellend. Sie zeigen, dass wir den Nerv der Besucher treffen. Neben dem Erlebnis, wo Seilfahrt und Bahnfahrt ganz vorn genannt sind, werden Freundlichkeit, Witz und Fachkompetenz hervorgehoben.
0: Durch die Aufwertung als ersten Landesbergmannstag waren nicht nur Gäste erschienen, die auch sonst regelmäßig an der Festveranstaltung teilnehmen. Man konnte auch weitere hochrangige Persönlichkeiten in Wettelrode begrüßen. So war die im Ministerium für Wirtschaft, Tourismus, Landwirtschaft und Forsten für Bergbau verantwortliche Staatssekretärin Stefanie Pötsch aus Magdeburg gekommen. Im Bild rechts neben der Rosenprinzessin. In Begleitung des Geschäftsführers des Bundesverbandes der Bergmann-, Knappen- und Hüttenvereine nahm der Vorsitzende Bernd Stahl teil, der auch ein Grußwort hielt. Davor hatte schon Lukas Eggert, der Vorsitzende des Landesverbandes der Bergmann-, Knappen- und Hüttenvereine, gesprochen. Am Ende seiner Worte erhielt einer der Mitarbeiter des Erlebniszentrums, Stefan Ackermann, einen Dank in Form der Ehrennadel des Verbandes in Bronze. Wichtiger Höhepunkt war aber ohne Zweifel die Übergabe der, sagen wir, Ernennungsurkunde, mit der das Erlebniszentrum Bergbau für das jährliche Fest Bergmannstag auf dem Röhrigschacht nun künftig immer den Titel Landesbergmannstag Sachsen-Anhalt benutzen darf.
3: Schloss Henriette in Helmsdorf sollte am 10. Juli Schauplatz für die Abschlussübung des 5. Polizeiferiencamps sein. Was es damit auf sich hat, erfuhren wir von Steffi Schwan, Leiterin Zentrale Aufgaben beim Polizeirevier Eisleben.
4: Ja, wir veranstalten heute unsere 5. Abschlussübung im Rahmen eines Feriencamps. Das ist das 5. Feriencamp in Mansfeld-Südharz. Und zwar suchen wir Personal, wir suchen Nachwuchs für die Polizei Sachsen-Anhalt und haben die Ferienzeit genutzt, um hier 17 Teilnehmerinnen und Teilnehmer in diesem Jahr in die polizeilichen Gegebenheiten, in den Alltag einzuführen. Und wir haben sie teilhaben lassen an unser Polizeileben. Sie haben 5 Tage bei uns verbracht mit Übernachtung und haben ganz viel Einblick in unseren Berufsalltag bekommen. Wir werden hier eine gemeinsame Übung mit dem Rettungsdienst und mit der Feuerwehr absolvieren. Das bestimmt in vielen Fällen ja unseren Berufsalltag, die Zusammenarbeit in der Blaulichtfamilie. Unsere Teilnehmer übernehmen die Rollen der Polizisten, der Kollegen vom Rettungsdienst bzw. der Kollegen von der Feuerwehr und werden hier entsprechend der Vorgaben, die wir machen, die wir bestimmen, ein Szenario durchspielen und wir schauen, wie sie reagieren.
3: Es waren Muttis und Vatis vor Ort, die sich von der Leistung ihrer Kinder überzeugen wollten und auch andere Interessierte, wie zum Beispiel Gerbstädts Bürgermeister Herr Döring, und auch der Eisleber Revierleiter Herr Günther. Frau Schwan begrüßte die Anwesenden und moderierte die Übung.
5: Ich begrüße und beglückwünsche Sie zu Ihren Kindern. Sie haben sich ganz tapfer geschlagen und ich muss Ihnen ein Novum mitteilen. Wir waren ja Ihre Kinder sind Teilnehmer vom 5. Polizeicamp im Polizeirevier Mansfeld-Südharz. Und es ist das erste Camp, wo niemand ausgeschieden ist vorher. Und wir waren diesmal, dachte ich, zumindest clever. Wir wollten mit 16 Jugendlichen an den Start gehen und haben mit einer Person im Überhang geplant. Und wir haben alle 17 auch super durchs Camp gebracht. Und ich bin da richtig stolz drauf. Und Sie können stolz sein. Jeder hat sich hier richtig große Mühe gegeben.
3: Auch die Leiterin der Polizeiinspektion Halle, Annette Wernicke, war vor Ort und ergriff das Mikrofon.
6: Nachwuchswerbung ist für uns eine Aufgabe, aber die beschränkt sich auch vielleicht immer auf eine Messe oder einen Besuch in der Schule. Ein Camp zu machen über eine ganze Woche, wo man Jugendliche, die ja manchmal komische Ideen haben können, rund um die Uhr zu begleiten und sich dann auszudenken, ein Regiebuch über eine ganze Woche zu schreiben, das geht über das Maß hinaus. Steffi und wenn die anderen jetzt hier irgendwo verstreut sind, ein ganz, ganz großes Dankeschön. Das ist wirklich eine überdurchschnittliche Arbeit und Leistung und ich freue mich, dass ihr das freiwillig jedes Jahr wieder in Angriff nehmt.
3: Dann sollte aber die Einsatzübung zum Abschluss des Feriencamps beginnen. Ausgangspunkt war dabei, dass eine Gruppe unbefugt in den Lost Place Schloss Henriette eindrang. Aber das war wirklich nur der Ausgangspunkt. Dann war Spielidee, dass Autodiebe, schon verfolgt von der Polizei, auch hier landeten und im Schloss Zuflucht suchten, beziehungsweise einer von ihnen sich ins Gelände schlug. Da war natürlich richtig was los in dem alten Gebäude. Die Feriencamp-Teilnehmer natürlich immer dabei, wurden von den Polizisten und Polizistinnen in ihre Aufgaben eingewiesen. Es gab jeweils Erläuterungen zu den nächsten Schritten. Und all das wurde von Frau Schwan für das Publikum moderiert. Als nächstes wurde der Rettungsdienst informiert, der auch blitzschnell auf dem Hof von Schloss Henriette erschien, begleitet von noch einem Polizeiwagen. Die Annahme hier, es gäbe Verletzte im Gebäude, die zu versorgen wären. Analog wie bei den anderen Teilen der Einsatzübung wurden die Teilnehmer und Teilnehmerinnen über die Vorgänge, die anstanden, informiert und Schritt für Schritt unter fachlicher Betreuung umgesetzt. So auch die Versorgung der angenommenen Verletzten.

Man konnte es gerade hören, auch die Feuerwehr wurde gerufen. Das Szenario für die Kameradinnen und Kameraden war, dass eine Person vom Balkon des Schlosses Henriette

0: gerettet werden muss. Dazu kamen die Drehleiter mit Hubbühne zum Einsatz. Und es dauerte gar nicht lange, bis die Person auf diese Art und Weise sanft dem Boden entgegenschwebte. In der Annahme dieser Übung handelte es sich allerdings um einen Tatverdächtigen. Und so war dann Aufgabe für die Teilnehmer und Teilnehmerinnen am Feriencamp, diesen sozusagen fachgerecht zu verhaften, zu untersuchen, etc., was alles dazugehört. Ich wiederhole mich auch wieder unter der Anleitung der Polizisten und Polizistinnen. Mit einer Drohne wurde noch der Flüchtige gesucht, der ja nach dem Autodiebstahl das Weite suchte. Die Kriminaltechnik war vor Ort und somit war im Rahmen dieser Abschlussübung ein umfangreiches mögliches Einsatzspektrum für Polizistinnen und Polizisten dargestellt. Und bleibt zu hoffen, dass nach diesen Eindrücken möglichst viele von den 17 Teilnehmern und Teilnehmerinnen sich dazu entschließen, beruflich Karriere bei der Polizei zu machen.
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2: Am 26. Juli um 17 Uhr beginnt ein Orgelkonzert mit Kirchenmusikdirektor Thomas Ennenbach in der Marktkirche St. Andreas in der Lutherstadt Eisleben. Thema Giganten des Barocks, Bach und Händel sowie Verehrer. Der Eintritt kostet 10 Euro im Vorverkauf. Schüler bis 18 Jahre brauchen nichts bezahlen.
0: Zum Tag des offenen Denkmals lädt der Schmidtschacht Helbra am 13. September von 9.30 Uhr bis 16.30 Uhr ein.
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3: Der DAX notierte am Dienstagvormittag bei 24.972,75 Punkten. Der DECDAX bei 3.853,84 Zählern. Und der Euro war 1 US-Dollar 13,88 wert.
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3: In der Nacht zum Mittwoch ist es wolkig bis gering bewölkt und meist niederschlagsfrei. Lediglich nach Süden hin fallen letzte Schauer und teilweise auch Gewitter. Die Tiefstwerte sinken auf 17 bis 13 Grad, der Wind weht schwach aus unterschiedlichen Richtungen. Am Mittwoch ist es heiter bis wolkig, teils kann es zunächst bedeckt sein, mit gewittrigen eingelagerten Starkregen. Nachmittags und Abend lockert die Bewölkung auf und dann ist es trocken. Die Höchsttemperaturen erreichen 26 bis 29 Grad, der Wind weht schwach aus Nordost. In der Nacht zum Donnerstag ist es zunehmend gering bewölkt und trocken. Die Tiefstemperaturen sinken auf 16 bis 13 Grad, der Wind weht schwach aus Richtungen um Nord. Am Donnerstag wird es heiter mit nur geringer Schauerneigung. Die Höchsttemperaturen erreichen 25 bis 29 Grad, der Wind weht schwach aus Ost. In der Nacht zum Freitag ist es nur gering bewölkt, die Temperaturen gehen auf 17 bis 14 Grad zurück, dabei weht schwacher Wind. Am Freitag ist es dann heiter bis wolkig mit erhöhtem Schauer- und Gewitterpotenzial. Die Luft erwärmt sich auf 27 bis 30 Grad, der Wind weht schwach und dreht von Nord auf Nordwest.
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3: Um 11 Uhr waren es 23 Grad, die Luftfeuchtigkeit betrug 70% und der Luftdruck 1019 Hektopascal.
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0: Hallo und herzlich willkommen, liebe Sportfreunde, zu Sport bei Punktum. Letztes Wochenende wurde der Flugplatz Allstedt zum Treffpunkt für Motorrad-Stuntfahrer.
1: So klang es. Und so sah es am Wochenende auf dem Flugplatz Allstedt aus. Über 650 Motorrad-Stuntfahrer aus Deutschland, Europa und der ganzen Welt trafen sich vom 6. bis 12. Juli auf dem Flugplatz Allstedt, um sich in verschiedenen Wettbewerben zu messen. Das Gelände bot ausreichend Platz, sodass an mehreren Stellen Rennen und Wettkämpfe ausgetragen werden konnten und teilweise bis zu 300 Fahrer gleichzeitig ihr Können zeigen konnten. Jens Grabner, der gemeinsam mit Sebastian Gläse die German Stunt Week ausrichtet, blickte während der International Stunt Riding Competition bereits auf das Wochenende zurück.
2: Also ich muss sagen, dieses Jahr war wirklich Wahnsinn. Also wir haben super Wetter die ganze Woche gehabt. Wir haben super coole Fahrer da. Wir haben die Pro-Fahrer, die Competition-Fahrer, die hier sind, die sich mit allen jungen Fahrern super verstehen. Wenn sobald da oben Mike Jensen zum Beispiel fährt, ein super Stuntrider aus Dänemark, da stehen alle daneben von den ganzen Jungschen hier und gucken dem zu. Das ist mega, ja. Und ich muss echt sagen, das, was diese Woche hier passiert ist, hatten wir die letzten Jahre gar nicht in, so, wie das jetzt ist. Ja, also wir haben wie eine große Familie hier und das ist schon echt stark. Und auch die Crew, also unser Team, arbeitet super zusammen. Also das, wenn wir die nicht im Hintergrund hätten, würde das gar nicht funktionieren, ja. Und Basti und ich, wir machen das ja jetzt nur schon ein paar Jahre. Und ich muss echt sagen, also dieses Jahr mega.
1: Fastest Wheelie. No Limit Circles, Broken Heads oder Longest Stoppie. Begriffe, die dem Laien nicht viel sagen, ihn jedoch zum Staunen brachten. Vor allem beim Höhepunkt der Veranstaltung, der ISC, International Stunt Riding Competition. 23 Stuntfahrer standen im Halbfinale. Die 10 Besten stellten sich am Samstag im Finale noch einmal der Jury. Wir blicken auf einige Impressionen.

Mit der Leistung aus dem Halbfinale und dem Finale siegte der Däne Mike Jensen mit insgesamt 73 Punkten.

0: Getreu dem Motto von Stuntern für Stunter, blickte Jens Grabner abschließend positiv auf das kommende Jahr.
1: Ja, auf jeden Fall, weil wir feiern nächstes Jahr 20-Jähriges. Also dieses Event an sich, die German Stunt Days und German Stunt Week, die gibt es seit 2007, sind in Briest entstanden, ja, sind dann mal zwischenzeitlich in Zerbst gelandet. Aber wir haben halt das Problem, dass in Briest zum Beispiel der Flugplatz Solarfelder draufgebaut wurden. In Zerbst wurden Solarfelder draufgebaut. Der einzige Flugplatz, den wir jetzt noch haben, der das wirklich hergibt, ist dieser hier in Eichstätt. Und da muss ich auch der Stadt Eichstätt und der ganzen Gemeinde hier ringsherum einen riesen Dank aussprechen, dass wir hier so herzlich aufgenommen wurden. Und das ist so das, was ich einfach nur mitgeben will. Wir sind wirklich glücklich, dass wir diesen riesen Platz hier zur Verfügung haben, um mit so vielen Fahrern und Campern und mit unserer ganzen Crew hier so teilnehmen zu können. Das ist schon echt toll.
2: Hier die Resultate der Platzbandkegler.
3: Die Platzbandkegler hatten am vergangenen Wochenende ihren 6. Spieltag in der Landesliga, unterlag dabei Ziegelrode 2, Kreisfeld 1. Die Partien Annarode 1 gegen Ziegelrode 1 und Siebigerode 2 gegen Annarode 2 wurden wegen der Hitze abgesagt und Bendorf 1 unterlag knapp Siebigerode 1. In der jetzt etwas schiefen Tabelle Siebigerode 1 vor Annarode 1, beide noch mit makellosem Punktekonto, dann Ziegelrode 1, Bendorf 1, Kreisfeld 1, Ziegelrode 2 und Annarode 2 und Siebigerode 2 noch ohne Punktgewinn. In der Kreisliga Staffel A, dort unterlag Bendorf 3, Hergesdorf-Alsdorf 2 und die andere Partie, Annarode 3 gegen Siebigerode 3, wurde wegen Hitze abgesagt. Spielfrei hatte Helbra. In der Tabelle Hergesdorf-Alsdorf 2 vor Bendorf 3, Annarode 3, Helbra 1 und Siebigerode 3. Und schließlich die Staffel B, auch hier eine Absage der Partie Eintracht-Kreisfeld gegen den TSV Bendorf 2. Gespielt haben Hergesdorf-Alsdorf 1 gegen Ziegelrode 3, 357 zu 317 Holz. In der Tabelle Hergesdorf-Alsdorf 1 vor Bendorf 2, Kreisfeld 2 und Ziegelrode 3.
2: Zum Abschluss der schon sehnsüchtig erwartete Beitrag vom diesjährigen Mountainbike-Marathon in Biesenrode.
4: Viele fleißige Hände haben auch im Vorfeld des nunmehr 24. Mountainbike-Marathons in Biesenrode dafür gesorgt, dass an beiden Veranstaltungstagen alles gut läuft. Vor allem, weil neben dem Marathon über 32, 64 oder 96 Kilometer weitere Wettbewerbe angeboten werden. So sind das Bergzeitfahren, der Schwertlauf und das Kids Race zu festen Größen geworden. Obendrauf kam in diesem Jahr noch ein Juniorrennen für die Altersklassen U9 bis U13. Das alles will erst einmal geschultert werden. Eigentlich aus Bad Harzburg kommend, engagiert sich zum Beispiel Moderator Axel seit Jahren aktiv für das Rennen in Biesenrode.
5: Wie sieht's denn aus heute? Heute ist mal Biesenrode, Marathon 24 Mal, nächstes Jahr Jubiläum, 25 Jahre. Wir sind sehr erfolgreich unterwegs. Gestern im Schwertlauf fast 80 Starter gehabt. Also wir rechnen nächstes Jahr beim Laufen schon mal mit mehr als 100 Startern, also wird diese Sequenz hier im Wochenende auch noch mal immer größer werden. Wir wollen auch das Kinderrennen wieder neu eröffnen. Dieses Jahr waren es ein bisschen wenig, weil der Rookies Cup weitergezogen ist. Wir müssen einen eigenen Cup aufbauen. Aber auch das war sehr erfolgreich. Bergzeitfahren, über 10 Fahrer mehr wie letztes Jahr. Also alles ist im aufsteigenden Ast. Wir freuen uns sehr. Wir hoffen, dass es heute nicht mehr regnet, dass es kein Gewitter gibt und dass wir die Veranstaltung gut zu Ende bringen. Und bitte dran denken, nächstes Jahr 25-jähriges große Party hier. Nochmal ein paar Gimmicks in der Strecke drin, das weiß ich schon. Ich will nur nichts verraten, keine Voraussagen machen. Aber es wird sich auch da abfahrtstechnisch speziell nochmal ein bisschen was ändern. Und ansonsten richtig auf dem Platz, richtig was los. Also wir sehen uns nächstes Jahr auf jeden Fall wieder, aber jetzt erstmal dieses Jahr und Feuer frei.
4: Und tatsächlich lag irgendwie ein Gewitter in der Luft, wovon auch der ungewöhnlich starke Wind an diesem Morgen zeugte. Christian Schalk, auch schon viele Jahre Unterstützer der Veranstaltung in Biesenrode,
6: guten Morgen.
4: Begrüßte nicht nur freundlich die Gäste, sondern musste sich auch darum kümmern, dass sich sein zähes Einlaufzelt nicht selbstständig macht.
6: Jetzt muss alles gesichert werden bei dem Wind, ja?
7: Ganz schön Wind heute, ja. Kannst du vielleicht schon Probleme haben, auch im Wald?
6: Nein.
7: Ja, nicht so?
6: Also die Wege sind alle frei und die Bäume sind auch so weit, dass man nicht im Dickicht fahren.
4: Und dann ging es Schlag auf Schlag. Mit je 10 Minuten Abstand schickte Axel die über 150 Damen und Herren auf die von ihnen gewählte Strecke. Neben den 32, 64 und 96 Kilometern war es auch wieder möglich, eine Runde mit dem E-Bike zu absolvieren oder die 16 Kilometer Schnupperrunde zu fahren. Eine Wertung und die Absicherung durch Streckenposten war auf allen Distanzen gegeben. Dabei muss erwähnt werden, dass die 32 Kilometer Runde mit 80 Startern die beliebteste war. Auch fast alle Lokalmatadoren vom Wiesenröder Mountainbike Verein waren in dieser Gruppe zu finden. Mindestens einer von ihnen fehlte jedoch.
8: Wie oft bist du hier mitgefahren?
9: Ich glaube 20 Mal.
8: So, dieses Jahr willst du gar nicht mitfahren, warum nicht?
9: Nein, weil ich eine Rippenprellung habe.
8: Und auch Rentner fallen mal hin, oder?
9: Auch Rentner fallen mal hin, wahrscheinlich mehr als andere. Und das wird dies Jahr nichts.
8: Ist klar, das tut ja auch weh, ja?
9: Ja, ja.
8: Was fährst du hier gerade? Das ist doch ein E-Bike.
9: Das ist mein E-Bike. Wenn, dann fahren wir immer noch E-Bike. Ja.
8: Naja, ist doch gut.
4: Wie hier, wo die Fahrer die Biesenröder Dorfstraße kreuzten, feuerten an vielen Stellen im Dorf wieder radbegeisterte Zuschauer die Aktiven lautstark an. Für die hieß es jetzt aber aufs Gelände konzentrieren und Kräfte einteilen. Denn wie heißt es in einem alten Bikerspruch, wo der Asphalt endet, beginnt das Abenteuer.

0: Das Rennen lief perfekt. Doch ein Blick zum Himmel verhieß nichts Gutes. Obwohl man sich beim gut gebuchten Kids Race davon zunächst nicht beeindrucken ließ.
1: So, Hannes, wir wollen. Bist du fertig? Gut, auf die Plätze, fertig, los!
2: Hannes! Komm, Hannes.
3: Jawohl, los geht alles! Hopp, hopp, hopp, hopp, hopp, hopp, hopp!
4: Viele Anmeldungen, auch viele kleine Kinder, die auch viel Spaß daran haben. Und zwar die kleine Runde mitfahren, aber ihren Enthusiasmus reinbringen. Und das macht uns eigentlich viel Spaß, dass die Teilnahme sehr gut ist. Und das soll auch so weiterbleiben. Das finde ich gut.
0: Als nächster machte sich Hendrik für das Kids Race bereit. Doch sein Start musste verschoben werden, da sich zunächst ein kurzes, aber heftiges Gewitter über Biesenrode entlud. Auch die kleine Ida hatte das Gewitter abgewartet und begab sich nun auf den Parcours. Doch inzwischen war es Mittag geworden und die Feuerwehr Biscarbon servierte wie in jedem Jahr neben gegrilltem das Bikeressen schlechthin, Nudeln mit roter Soße.
5: Ja, weiter geht's hier, nicht einschlafen, wir sind ja nicht im Schlafwarenabteil. Naja. Die Jungs, die haben sich verdient. Bitteschön.
6: Mmh, lecker.
5: Danke.
0: Und während die Siegerehrung vorbereitet wurde, verkürzten die Wuppertal-Tänzer die Wartezeit darauf.

0: Applaus, Applaus.
1: Die Damen und Herren Sieger, unter denen sich auch wieder einige vom Biesenröder Mountainbike Verein befanden, konnten wieder den obligatorischen Pokal und eine Siegertüte mit gut brauchbaren Dingen für jeden Radfahrer mit nach Hause nehmen. Die Ehrungen fanden wieder in 7 Altersgruppen statt, von U15 bis Senioren 3, jeweils in männlich und weiblich getrennt. Da hatten Moderator Axel und seine Helfer vom Verein ganz schön zu tun. Einer der jüngsten Herren auf dem Podium war dabei Max Leo Walinski aus Biesenrode, der in der Kategorie U15 startete. Zu den ältesten Damen gehörte die mittlerweile 64-jährige Helga Radke, Leichtathletik-Weltmeisterin und deutsche Rekordhalterin im Dreisprung. Sie ist schon seit vielen Jahren beim Biesenröder Mountainbike-Marathon präsent.

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Hallo und herzlich willkommen, liebe Zuschauerinnen und Zuschauer bei Punktum, Ihrem regionalen Fernsehprogramm am heutigen Dienstag. Am 25. Juli zum Weltpilgertag laden Hettstedts Bürgermeister Frank Tallich und Pfarrer Sebastian Bartsch gemeinsam zum Pilgern auf dem Jakobsweg entlang der Klöster der Region ein. Der Start findet um 15 Uhr auf dem Sonnenschloss Walbeck, dem ottonischen Königshof, mit einem Pilgersegen in der St. Andreaskirche statt. Der Weg führt dann über die Adelheidseiche zum Kloster Widerstedt und weiter zum

0: zur Gangolfkirche, über das Karmeliterkloster Freimarkt ziehen die Pilger dann zur St. Jakobikirche, wo zum Jakobustag eine festliche Orgelfespa auf sie wartet. Hier endet der Spaziergang. An jeder Station werden sachkundige Informationen gegeben. Der Bundesrat hat den am 12. Juli gemeinsam von Thüringen und Sachsen-Anhalt eingebrachten Entschließungsantrag zur Stärkung der allgemeinen Schulpflicht einstimmig verabschiedet. Damit bekräftigt die Länderkammer die Bedeutung der allgemeinen Schulpflicht als Grundlage des deutschen Bildungssystems, teilt das Bildungsministerium mit. Ministerpräsident Sven Schulze begrüßt die breite Zustimmung. Die Schulpflicht ist eine der wichtigen Voraussetzungen für Chancengerechtigkeit in unserem Land. Sie stellt sicher, dass alle Kinder gemeinsam lernen und die gleichen Möglichkeiten für ihren Lebensweg erhalten, unabhängig von Herkunft und sozialem Hintergrund. Klar ist, wir stehen zur allgemeinen Schulpflicht. Sie stärkt den gesellschaftlichen Zusammenhalt und öffnet jungen Menschen die Chance, ihre Talente bestmöglich zu entwickeln. Hier werden die Fachkräfte ausgebildet, die unser Land in Zukunft erfolgreich machen. Deshalb ist die Schule eine Investition in die Zukunft Sachsen-Anhalts. Bildungsminister Jan Riedel erklärt, ich freue mich, dass der Bundesrat unsere Initiative geschlossen unterstützt. Die Schule ist weit mehr als ein Ort der Wissensvermittlung. Sie vermittelt demokratische Werte, stärkt das soziale Miteinander und eröffnet allen jungen Menschen gleiche Bildungschancen.
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Am 11. und 12. Juli 2026 lud die Rosenstadt Sangerhausen GmbH gemeinsam mit dem Landesverband der Bergmanns-, Hütten- und Knappenvereine zum ersten Landesbergmannstag Sachsen-Anhalt auf den Röhrichschacht Wettelrode ein. Während am Samstag von 10 bis 16 Uhr die bergmännische Souvenir- und Informationsmeile Besucher anlockte, stand am Sonntag traditionsgemäß die Festveranstaltung auf dem Programm. Eröffnet wurde diese durch den Aufmarsch der Vereine, welche die bergmännische Tradition fortführen oder eng mit ihr verbunden sind. Dabei kamen die Vereine aber nicht nur aus der Region Mansfeld-Südharz. Auch weitere Anfahrtswege hatten sie für eine Teilnahme in Kauf genommen. Trotz der frühen Stunde beobachteten einige Schaulustige den kleinen Umzug, der die Vereine und natürlich auch die Gäste am Ende ins Festzelt auf dem Gelände des Schaubergwerks führte.

Musikalisch begleitet durch das Kyffhäuser Landorchester sangen dann zum festlichen Start nahezu alle Anwesenden mehrere Strophen des Steigerliedes, das gern als heimliche Hymne des Mansfelder Landes bezeichnet wird, ursprünglich aber aus dem sächsischen Erzgebirge stammt. Der Marsch steht übrigens seit 2020 im Inventar des immateriellen Kulturerbes von Nordrhein-Westfalen, seit 2023 auch im bundesweiten Verzeichnis des immateriellen Kulturerbes.

0: Einen Teil der Begrüßung übernahm der Oberbürgermeister der Stadt Sangerhausen, Thorsten Schweiger, der mit emotionalen Worten die Bedeutung des Veranstaltungsortes hervorhob.
1: Es ist mir eine sehr große Freude, Sie hier alle begrüßen zu können, und nicht nur eine Freude, sondern auch eine Ehre. Denn der Röhrichschacht Wettelrode ist natürlich ein besonderer Ort für uns. Dieser Ort ist weit mehr als nur ein technisches Denkmal, was er ja offiziell ist, oder ein historischer Schauplatz. Er ist, glaube ich, ein lebendiger Erinnerungsort für alle, die den Bergbau lieben. Er ist Stück unserer Identität und er ist auch für ganz viele Menschen hier einfach ein Stück Heimat.
0: Es ist mittlerweile schon eine Tradition, dass die am Bergmannstag teilnehmenden Vereine eine Erinnerungsfahnenschleife an ihre Banner gehängt bekommen. Diese Aufgabe übernahmen neben dem Stadtoberhaupt auch die Rosenprinzessin Maike die Erste und die anwesende Stasfurter Salzfee Julia die Erste. Thomas Wäsche, Leiter des Erlebniszentrum Bergbau Röhrigschacht, machte deutlich, welche enorme Herausforderung der Alltag für das kleine Team vor Ort ist.
2: Ja, unser Team ist wirklich winzig. Stefan Ackermann, Lukas Eckert, Marco Thorhauer, Thomas Messerschmidt, Karin Toben und Christine Bergmann versuchen alles, um den Gästen den Aufenthalt in Museum, Schaubergwerk und Gaststätte so angenehm wie möglich zu machen. Dass uns das hier zumeist gelingt, zeigen die Bewertungen bei Google Maps. 4,8 von 5 Sternen sind weit mehr als zufriedenstellend. Sie zeigen, dass wir den Nerv der Besucher treffen. Neben dem Erlebnis, wo Seilfahrt und Bahnfahrt ganz vorn genannt sind, werden Freundlichkeit, Witz und Fachkompetenz hervorgehoben.
0: Durch die Aufwertung als ersten Landesbergmannstag waren nicht nur Gäste erschienen, die auch sonst regelmäßig an der Festveranstaltung teilnehmen. Man konnte auch weitere hochrangige Persönlichkeiten in Wettelrode begrüßen. So war die im Ministerium für Wirtschaft, Tourismus, Landwirtschaft und Forsten für Bergbau verantwortliche Staatssekretärin Stefanie Pötsch aus Magdeburg gekommen. Im Bild rechts neben der Rosenprinzessin. In Begleitung des Geschäftsführers des Bundesverbandes der Bergmann-, Knappen- und Hüttenvereine nahm der Vorsitzende Bernd Stahl teil, der auch ein Grußwort hielt. Davor hatte schon Lukas Eggert, der Vorsitzende des Landesverbandes der Bergmann-, Knappen- und Hüttenvereine, gesprochen. Am Ende seiner Worte erhielt einer der Mitarbeiter des Erlebniszentrums, Stefan Ackermann, einen Dank in Form der Ehrennadel des Verbandes in Bronze. Wichtiger Höhepunkt war aber ohne Zweifel die Übergabe der, sagen wir, Ernennungsurkunde, mit der das Erlebniszentrum Bergbau für das jährliche Fest Bergmannstag auf dem Röhrigschacht nun künftig immer den Titel Landesbergmannstag Sachsen-Anhalt benutzen darf.
3: Schloss Henriette in Helmsdorf sollte am 10. Juli Schauplatz für die Abschlussübung des 5. Polizeiferiencamps sein. Was es damit auf sich hat, erfuhren wir von Steffi Schwan, Leiterin Zentrale Aufgaben beim Polizeirevier Eisleben.
4: Ja, wir veranstalten heute unsere 5. Abschlussübung im Rahmen eines Feriencamps. Das ist das 5. Feriencamp in Mansfeld-Südharz, und zwar suchen wir Personal. Wir suchen Nachwuchs für die Polizei Sachsen-Anhalt und haben die Ferienzeit genutzt, um hier 17 Teilnehmerinnen und Teilnehmer in diesem Jahr in die polizeilichen Gegebenheiten, in den Alltag einzuführen. Und wir haben sie teilhaben lassen an unser Polizeileben. Sie haben 5 Tage bei uns verbracht mit Übernachtung und haben ganz viel Einblick in unseren Berufsalltag bekommen. Wir werden hier eine gemeinsame Übung mit dem Rettungsdienst und mit der Feuerwehr absolvieren. Das bestimmt in vielen Fällen ja unseren Berufsalltag, die Zusammenarbeit in der Blaulichtfamilie. Unsere Teilnehmer übernehmen die Rollen der Polizisten, der Kollegen vom Rettungsdienst bzw. der Kollegen von der Feuerwehr.

0: und werden hier entsprechend der Vorgaben, die wir machen, die wir bestimmen, ein Szenario durchspielen und wir schauen, wie sie reagieren.
1: Es waren Muttis und Vatis vor Ort, die sich von der Leistung ihrer Kinder überzeugen wollten und auch andere Interessierte, wie zum Beispiel Gerbstedts Bürgermeister Herr Döring und auch der Eisleber Revierleiter Herr Günther. Frau Schwan begrüßte die Anwesenden und moderierte die Übung.
2: Ich begrüße und beglückwünsche Sie zu Ihren Kindern. Sie haben sich ganz tapfer geschlagen und ich muss Ihnen ein Novum mitteilen. Wir waren ja Ihre Kinder sind Teilnehmer vom 5. Polizeicamp im Polizeirevier Mansfeld-Südharz. Und es ist das erste Camp, wo niemand ausgeschieden ist vorher. Und wir waren diesmal, dachte ich, zumindest clever. Wir wollten mit 16 Jugendlichen an den Start gehen und haben mit einer Person im Überhang geplant. Und wir haben alle 17 auch super durchs Camp gebracht. Und ich bin da richtig stolz drauf. Und Sie können stolz sein. Jeder hat sich hier richtig große Mühe gegeben.
1: Auch die Leiterin der Polizeiinspektion Halle, Annette Wernicke, war vor Ort und ergriff das Mikrofon.
3: Nachwuchswerbung ist für uns eine Aufgabe. Aber die beschränkt sich auch vielleicht immer auf eine Messe oder einen Besuch in der Schule. Ein Camp zu machen über eine ganze Woche, wo man Jugendliche, die ja manchmal komische Ideen haben können, rund um die Uhr zu begleiten und sich dann auszudenken, ein Regiebuch über eine ganze Woche zu schreiben, das geht über das Maß hinaus. Steffi und wenn die anderen jetzt hier irgendwo verstreut sind, ein ganz, ganz großes Dankeschön. Das ist wirklich eine überdurchschnittliche Arbeit und Leistung und ich freue mich, dass ihr das freiwillig jedes Jahr wieder in Angriff nehmt.
1: Dann sollte aber die Einsatzübung zum Abschluss des Feriencamps beginnen. Ausgangspunkt war dabei, dass eine Gruppe unbefugt in den Lost Place Schloss Henriette eindrang. Aber das war wirklich nur der Ausgangspunkt. Dann war Spielidee, dass Autodiebe, schon verfolgt von der Polizei, auch hier landeten und im Schloss Zuflucht suchten, beziehungsweise einer von ihnen sich ins Gelände schlug. Da war natürlich richtig was los in dem alten Gebäude. Die Feriencamp-Teilnehmer natürlich immer dabei, wurden von den Polizisten und Polizistinnen in ihre Aufgaben eingewiesen. Es gab jeweils Erläuterungen zu den nächsten Schritten. Und all das wurde von Frau Schwan für das Publikum moderiert. Als nächstes wurde der Rettungsdienst informiert, der auch blitzschnell auf dem Hof von Schloss Henriette erschien, begleitet von noch einem Polizeiwagen. Die Annahme hier, es gäbe Verletzte im Gebäude, die zu versorgen wären. Analog wie bei den anderen Teilen der Einsatzübung wurden die Teilnehmer und Teilnehmerinnen über die Vorgänge, die anstanden, informiert und Schritt für Schritt unter fachlicher Betreuung umgesetzt. So auch die Versorgung der angenommenen Verletzten.

Man konnte es gerade hören, auch die Feuerwehr wurde gerufen. Das Szenario für die Kameradinnen und Kameraden war, dass eine Person vom Balkon des Schlosses Henriette gerettet werden muss. Dazu kamen die Drehleiter mit Hubbühne zum Einsatz. Und es dauerte gar nicht lange, bis die Person auf diese Art und Weise sanft dem Boden entgegenschwebte. In der Annahme dieser Übung handelte es sich allerdings um einen Tatverdächtigen. Und so war dann Aufgabe für die Teilnehmer und Teilnehmerinnen am Feriencamp, diesen sozusagen fachgerecht zu verhaften, zu untersuchen, etc., was alles dazugehört. Ich wiederhole mich auch wieder unter der Anleitung der Polizisten und Polizistinnen. Mit einer Drohne wurde noch der Flüchtige gesucht, der ja nach dem Autodiebstahl das Weite suchte. Die Kriminaltechnik war vor Ort und somit war im Rahmen dieser Abschlussübung

0: Ein umfangreiches mögliches Einsatzspektrum für Polizistinnen und Polizisten dargestellt. Und bleibt zu hoffen, dass nach diesen Eindrücken möglichst viele von den 17 Teilnehmern und Teilnehmerinnen sich dazu entschließen, beruflich Karriere bei der Polizei zu machen.
1: 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Am 26. Juli um 17 Uhr beginnt ein Orgelkonzert mit Kirchenmusikdirektor Thomas Ennenbach in der Marktkirche St. Andreas in der Lutherstadt Eisleben. Thema Giganten des Barocks, Bach und Händel sowie Verehrer. Der Eintritt kostet 10 Euro im Vorverkauf. Schüler bis 18 Jahre brauchen nichts bezahlen.
0: Zum Tag des offenen Denkmals lädt der Schmidtschacht Helbra am 13. September von 9:30 Uhr bis 16:30 Uhr ein.
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2: Der DAX notierte am Dienstagvormittag bei 24.972,75 Punkten. Der DECDAX bei 3.853,84 Zählern. Und der Euro war 1 US-Dollar 13,88 wert.
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2: In der Nacht zum Mittwoch ist es wolkig bis gering bewölkt und meist niederschlagsfrei. Lediglich nach Süden hin fallen letzte Schauer und teilweise auch Gewitter. Die Tiefstwerte sinken auf 17 bis 13 Grad, der Wind weht schwach aus unterschiedlichen Richtungen. Am Mittwoch ist es heiter bis wolkig, teils kann es zunächst bedeckt sein, mit gewittrigen eingelagerten Starkregen. Nachmittags und Abend lockert die Bewölkung auf und dann ist es trocken. Die Höchsttemperaturen erreichen 26 bis 29 Grad, der Wind weht schwach aus Nordost. In der Nacht zum Donnerstag ist es zunehmend gering bewölkt und trocken. Die Tiefstemperaturen sinken auf 16 bis 13 Grad, der Wind weht schwach aus Richtungen um Nord. Am Donnerstag wird es heiter mit nur geringer Schauerneigung. Die Höchsttemperaturen erreichen 25 bis 29 Grad, der Wind weht schwach aus Ost. In der Nacht zum Freitag ist es nur gering bewölkt, die Temperaturen gehen auf 17 bis 14 Grad zurück, dabei weht schwacher Wind. Am Freitag ist es dann heiter bis wolkig mit erhöhtem Schauer- und Gewitterpotenzial. Die Luft erwärmt sich auf 27 bis 30 Grad, der Wind weht schwach und dreht von Nord auf Nordwest.
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2: Um 11 Uhr waren es 23 Grad, die Luftfeuchtigkeit betrug 70% und der Luftdruck 1019 Hektopascal.
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0: Und so sah es am Wochenende auf dem Flugplatz Eilstedt aus. Über 650 Motorrad-Stuntfahrer aus Deutschland, Europa und der ganzen Welt trafen sich vom 6. bis 12. Juli auf dem Flugplatz Eilstedt, um sich in verschiedenen Wettbewerben zu messen. Das Gelände bot ausreichend Platz, sodass an mehreren Stellen Rennen und Wettkämpfe ausgetragen werden konnten und teilweise bis zu 300 Fahrer gleichzeitig ihr Können zeigen konnten. Jens Grabner, der gemeinsam mit Sebastian Gläse die German Stunt Week ausrichtet, blickte während der International Stunt Riding Competition bereits auf das Wochenende zurück.
1: Also ich muss sagen, dieses Jahr war wirklich Wahnsinn. Also wir haben super Wetter die ganze Woche gehabt. Wir haben super coole Fahrer da. Wir haben die Pro-Fahrer, die Competition-Fahrer, die hier sind, die sich mit allen jungen Fahrern super verstehen. Wenn sobald da oben Mike Jensen zum Beispiel fährt, ein super Stuntrider aus Dänemark, da stehen alle daneben von den ganzen Jungschen hier und gucken dem zu. Das ist mega, ja. Und ich muss echt sagen, das, was diese Woche hier passiert ist, hatten wir die letzten Jahre gar nicht in so, wie das jetzt ist. Ja, also wir haben wie eine große Familie hier und das ist schon echt stark. Und auch die Crew, also unser Team, arbeitet super zusammen. Also das, wenn wir die nicht im Hintergrund hätten, würde das gar nicht funktionieren. Ja. Und Basti und ich, wir machen das ja jetzt nur schon ein paar Jahre. Und ich muss echt sagen, also dieses Jahr mega.
0: Fastest Wheelie. No Limit Circles, Broken Heads oder Longest Stoppy. Begriffe, die dem Laien nicht viel sagen, ihn jedoch zum Staunen brachten. Vor allem beim Höhepunkt der Veranstaltung, der ISC, International Stunt Riding Competition. 23 Stuntfahrer standen im Halbfinale. Die 10 Besten stellten sich am Samstag im Finale noch einmal der Jury. Wir blicken auf einige Impressionen.

Mit der Leistung aus dem Halbfinale und dem Finale siegte der Däne Mike Jensen mit insgesamt 73 Punkten.

0: Getreu dem Motto von Stuntern für Stunter, blickte Jens Grabner abschließend positiv auf das kommende Jahr.
1: Ja, auf jeden Fall, weil wir feiern nächstes Jahr 20-Jähriges. Also dieses Event an sich, die German Stunt Days und German Stunt Week, die gibt es seit 2007, sind in Briest entstanden, ja, sind dann mal zwischenzeitlich in Zerbst gelandet. Aber wir haben halt das Problem, dass in Briest zum Beispiel der Flugplatz Solarfelder draufgebaut wurden. In Zerbst wurden Solarfelder draufgebaut. Der einzige Flugplatz, den wir jetzt noch haben,

0: Arm, der das wirklich hergibt, ist dieser Jörn Eichstätt. Und da muss ich auch der Stadt Eichstätt und der ganzen Gemeinde hier ringsherum einen riesen Dank aussprechen, dass wir hier so herzlich aufgenommen wurden. Und das ist so das, was ich einfach nur mitgeben will. Wir sind wirklich glücklich, dass wir diesen riesen Platz hier zur Verfügung haben, um mit so vielen Fahrern und Campern und mit unserer ganzen Crew hier so teilnehmen zu können. Das ist schon echt toll.
1: Hier die Resultate der Platzbandkegler.
2: Die Platzbandkegler hatten am vergangenen Wochenende ihren 6. Spieltag in der Landesliga, unterlag dabei Ziegelrode 2, Kreisfeld 1. Die Partien Annarode 1 gegen Ziegelrode 1 und Siebigerode 2 gegen Annarode 2 wurden wegen der Hitze abgesagt und Bendorf 1 unterlag knapp Siebigerode 1. In der jetzt etwas schiefen Tabelle Siebigerode 1 vor Annarode 1, beide noch mit makellosem Punktekonto. Dann Ziegelrode 1, Bendorf 1, Kreisfeld 1, Ziegelrode 2 und Annarode 2 und Siebigerode 2 noch ohne Punktgewinn. In der Kreisliga Staffel A, dort unterlag Bendorf 3, Hergisdorf-Alsdorf 2 und die andere Partie, Annarode 3 gegen Siebigerode 3, wurde wegen Hitze abgesagt. Spielfrei hatte Helbra. In der Tabelle Hergisdorf-Alsdorf 2 vor Bendorf 3, Annarode 3, Helbra 1 und Siebigerode 3. Und schließlich die Staffel B, auch hier eine Absage der Partie Eintracht Kreisfeld gegen den TSV Bendorf 2. Gespielt haben Hergisdorf-Alsdorf 1 gegen Ziegelrode 3, 357 zu 317 Holz. In der Tabelle Hergisdorf-Alsdorf 1 vor Bendorf 2, Kreisfeld 2 und Ziegelrode 3.
1: Zum Abschluss der schon sehnsüchtig erwartete Beitrag vom diesjährigen Mountainbike-Marathon in Biesenrode.
3: Viele fleißige Hände haben auch im Vorfeld des nunmehr 24. Mountainbike-Marathons in Biesenrode dafür gesorgt, dass an beiden Veranstaltungstagen alles gut läuft. Vor allem, weil neben dem Marathon über 32, 64 oder 96 Kilometer weitere Wettbewerbe angeboten werden. So sind das Bergzeitfahren, der Schwertlauf und das Kids Race zu festen Größen geworden. Obendrauf kam in diesem Jahr noch ein Juniorrennen für die Altersklassen U9 bis U13. Das alles will erst einmal geschultert werden. Eigentlich aus Bad Harzburg kommend, engagiert sich zum Beispiel Moderator Axel seit Jahren aktiv für das Rennen in Biesenrode.
4: Wie sieht's denn aus heute? Heute ist mal Biesenrode, Marathon 24 Mal, nächstes Jahr Jubiläum, 25 Jahre. Wir sind sehr erfolgreich unterwegs. Gestern im Schwertlauf fast 80 Starter gehabt. Also wir rechnen nächstes Jahr beim Laufen schon mal mit mehr als 100 Startern, also wird diese Sequenz hier im Wochenende auch noch mal immer größer werden. Wir wollen auch das Kinderrennen wieder neu eröffnen. Dieses Jahr waren es ein bisschen wenig, weil der Rookies Cup weitergezogen ist. Wir müssen einen eigenen Cup aufbauen. Aber auch das war sehr erfolgreich. Bergzeitfahren, über 10 Fahrer mehr wie letztes Jahr. Also alles ist im aufsteigenden Ast. Wir freuen uns sehr. Wir hoffen, dass es heute nicht mehr regnet, dass es kein Gewitter gibt und dass wir die Veranstaltung gut zu Ende bringen. Und bitte dran denken, nächstes Jahr 25-jähriges große Party hier. Nochmal ein paar Gimmicks in der Strecke drin, das weiß ich schon. Ich will nur nichts verraten, keine Voraussagen machen, aber es wird sich auch da abfahrtstechnisch speziell nochmal ein bisschen was ändern. Und ansonsten richtig auf dem Platz, richtig was los. Also wir sehen uns nächstes Jahr auf jeden Fall wieder, aber jetzt erstmal dieses Jahr und Feuer frei.
3: Und tatsächlich lag irgendwie ein Gewitter in der Luft, wovon auch der ungewöhnlich starke Wind an diesem Morgen zeugte. Christian Schalk, auch schon viele Jahre Unterstützer der Veranstaltung in Biesenrode,
5: guten Morgen,
3: begrüßte nicht nur freundlich die Gäste, sondern musste sich auch darum kümmern, dass sich sein zähe Einlaufzelt nicht selbstständig macht.
5: Jetzt muss alles gesichert werden bei dem Wind, ja?
6: Ganz schön Wind heute, ja. Heute kannst du vielleicht schon Probleme haben, auch im Wald?
5: Nein.
6: Ja, nicht so?
5: Also die Wege sind alle frei und die Bäume sind auch so weit, dass man nicht in Dickicht fahren.
3: Und dann ging es Schlag auf Schlag. Mit je 10 Minuten Abstand schickte Axel die über 150 Damen und Herren auf die von ihnen gewählte Strecke. Neben den 32, 64 und 96 Kilometern war es auch wieder möglich, eine Runde mit dem E-Bike zu absolvieren oder die 16 Kilometer Schnupperrunde zu fahren. Eine Wertung und die Absicherung durch Streckenposten war auf allen Distanzen gegeben. Dabei muss erwähnt werden, dass die 32 Kilometer Runde mit 80 Startern die beliebteste war. Auch fast alle Lokalmatadoren vom Biesenröder Mountainbike-Verein waren in dieser Gruppe zu finden. Mindestens einer von ihnen fehlte jedoch.
7: Wie oft bist du hier mitgefahren?
8: Ich glaube 20 Mal.
7: Hm. So, dieses Jahr willst du gar nicht mitfahren, warum nicht?
8: Nein, weil ich eine Rippenprellung habe.
7: Hm. Auch Rentner fallen mal hin, oder?
8: Auch Rentner fallen mal hin, wahrscheinlich mehr als andere. Und das wird dieses Jahr nichts.
7: Hm. Ist klar, das tut dir auch weh, ja?
8: Ja, ja.
7: Hm. Was fährst du ja gerade? Das ist doch ein E-Bike.
8: Das ist mein E-Bike.
7: Mhm. Mhm.
8: Wenn, dann fahren wir immer noch E-Bike. Ja.
7: Naja, ist doch gut.
3: Wie hier, wo die Fahrer die Biesenröder Dorfstraße kreuzten, feuerten an vielen Stellen im Dorf wieder radbegeisterte Zuschauer die Aktiven lautstark an. Für die hieß es jetzt aber aufs Gelände konzentrieren und Kräfte einteilen. Denn wie heißt es in einem alten Bikerspruch, wo der Asphalt endet, beginnt das Abenteuer.

0: Das Rennen lief perfekt. Doch ein Blick zum Himmel verhieß nichts Gutes. Obwohl man sich beim gut gebuchten Kids Race davon zunächst nicht beeindrucken ließ.
1: So, Hannes, wir wollen. Bist du fertig? Gut, auf die Plätze, fertig, los!
2: Hannes! Komm, Hannes!
3: Jawohl, das geht alles! Hopp, hopp, hopp, hopp, hopp, hopp, hopp!
4: Viele Anmeldungen, auch viele kleine Kinder, die auch viel Spaß daran haben. Und zwar die kleine Runde mitfahren, aber ihren Enthusiasmus reinbringen. Und das macht uns eigentlich viel Spaß, dass die Teilnahme sehr gut ist. Und das soll auch so weiterbleiben. Das finde ich gut.
0: Als nächster machte sich Hendrik für das Kids Race bereit. Doch sein Start musste verschoben werden, da sich zunächst ein kurzes, aber heftiges Gewitter über Biesenrode entlud. Auch die kleine Ida hatte das Gewitter abgewartet und begab sich nun auf den Parcours. Doch inzwischen war es Mittag geworden und die Feuerwehr Biscarbon servierte wie in jedem Jahr neben gegrilltem das Bikeressen schlechthin, Nudeln mit roter Soße.
5: Ja, weiter geht's hier, nicht einschlafen, wir sind ja nicht im Schlafwarenabteil. Naja. Die Jungs, die haben sich verdient. Bitteschön.
6: Mmh, lecker.
5: Danke.
0: Und während die Siegerehrung vorbereitet wurde, verkürzten die Wuppertal-Tänzer die Wartezeit darauf.

0: Applaus, Applaus.
1: Die Damen und Herren Sieger, unter denen sich auch wieder einige vom Biesenröder Mountainbike-Verein befanden, konnten wieder den obligatorischen Pokal und eine Siegertüte mit gut brauchbaren Dingen für jeden Radfahrer mit nach Hause nehmen. Die Ehrungen fanden wieder in 7 Altersgruppen statt, von U15 bis Senioren 3, jeweils in männlich und weiblich getrennt. Da hatten Moderator Axel und seine Helfer vom Verein ganz schön zu tun. Einer der jüngsten Herren auf dem Podium war dabei Max Leo Walinski aus Biesenrode, der in der Kategorie U15 startete. Zu den ältesten Damen gehörte die mittlerweile 64-jährige Helga Radke, Leichtathletik-Weltmeisterin und deutsche Rekordhalterin im Dreisprung. Sie ist schon seit vielen Jahren beim Biesenröder Mountainbike-Marathon präsent.

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Hallo und herzlich willkommen, liebe Zuschauerinnen und Zuschauer bei Punktum, Ihrem regionalen Fernsehprogramm am heutigen Dienstag. Am 25. Juli zum Weltpilgertag laden Hettstedts Bürgermeister Frank Tallich und Pfarrer Sebastian Bartsch gemeinsam zum Pilgern auf dem Jakobsweg entlang der Klöster der Region ein. Der Start findet um 15 Uhr auf dem Sonnenschloss Walbeck, dem ottonischen Königshof, mit einem Pilgersegen in der St. Andreaskirche statt. Der Weg führt dann über die Adelheidseiche zum Kloster Widerstedt und weiter zur Gangolfkirche. Über das Karmeliterkloster Freimarkt ziehen die Pilger dann zur St. Jakobikirche, wo zum Jakobustag eine festliche Orgelfestbar auf sie wartet. Hier endet der Spaziergang. An jeder Station werden sachkundige Informationen gegeben. Der Bundesrat hat den am 12. Juli gemeinsam von Thüringen und Sachsen-Anhalt eingebrachten Entschließungsantrag zur Stärkung der allgemeinen Schulpflicht einstimmig verabschiedet. Damit bekräftigt die Länderkammer die Bedeutung der allgemeinen Schulpflicht als Grundlage des deutschen Bildungssystems, teilt das Bildungsministerium mit. Ministerpräsident Sven Schulze begrüßt die breite Zustimmung. Die Schulpflicht ist eine der wichtigen Voraussetzungen für Chancengerechtigkeit in unserem Land. Sie stellt sicher, dass alle Kinder